0: Kreisen erfahren. Aus der Nachrichtenredaktion Viktor Kupka.
1: Bei Versicherten mit Kindern bliebe es dagegen bei den bisherigen geringeren Sätzen von 3,6% mit einem Kind, 3,35% mit zwei und 3,1% mit drei Kindern. Hintergrund ist ein drohendes Defizit in der Pflegeversicherung. Ministerin Wagen erwartet in den kommenden beiden Jahren ein Finanzierungsloch von zusammen mehr als 22 Milliarden Euro, deutlich mehr als bisher erwartet. In der Bundesregierung wird deshalb aktuell darüber beraten, wie das Defizit ausgeglichen werden kann.
0: Papst Leo XIV. Hat davor gewarnt, die Entwicklung der künstlichen Intelligenz allein den beteiligten Tech-Riesen zu überlassen. Er rief die Regierungen weltweit dazu auf, die Konzerne stärker zu kontrollieren und die Entwicklung von KI-gesteuerten Systemen zu verlangsamen. Die neue Technologie verbreite Desinformationen und könne die Welt in endlose Kriege stürzen, schrieb der Papst in seiner ersten Enzyklika. Er forderte strengere ethische Gesetze für den Einsatz von KI beim Militär. Israels Ministerpräsident Netanyahu hat angekündigt, die Angriffe auf den Libanon zu verstärken. Das Ziel sei, die Hisbollah zu zerschlagen, teilte er auf Telegram mit. Zwischen Israel und der Hisbollah gilt eigentlich seit April eine Waffenruhe. Beide Seiten melden jedoch weitere Angriffe. Der SC Paderborn feiert den Aufstieg in die Fußball-Bundesliga. Die Ostwestfalen besiegten im Relegationsrückspiel den VfL Wolfsburg mit 2:1 nach Verlängerung. Aus der Sportredaktion Ina Kast.
2: Nach dem 0:0 im Hinspiel begann das Rückspiel für Paderborn denkbar schlecht. Wolfsburg ging schon in der dritten Minute durch Stürmer Pejcinovic in Führung. Dann aber musste der VfL nach einem Platzverweis gegen Mähle schon ab der 15. Minute in Unterzahl spielen. Kurz vor der Halbzeitpause schaffte Paderborn den völlig verdienten Ausgleich durch Torjäger Bilbia. Der erlösende Siegtreffer gelang dem dominanten SC allerdings erst in der Verlängerung. Torschütze Kurda machte den dritten Aufstieg in die Fußball-Bundesliga für Paderborn perfekt. Wolfsburg ist zum ersten Mal in die zweite Liga abgestiegen.
0: Das Wetter in Deutschland. Nachts überwiegend klar und trocken, 17 bis minimal 10 Grad. Am Tage dann sonnig und trocken, im Nordosten und im Süden über den Bergen Wolken und vereinzelt Schauer oder Gewitter. 24 Grad in Schleswig bis 34 Grad am Oberrhein, an den Küsten bis 23 Grad. Und ein Blick auf die Uhr, es ist gleich 2:03.
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1: Um 3 Uhr mit Olaf Knapp. Bundesgesundheitsministerin Warken will offenbar den Beitragssatz für Kinderlose in der Pflegeversicherung erhöhen. Versicherte ohne Kinder müssten dann ab einem Alter von 23 Jahren einen Beitragssatz von 4,3% zahlen, hat das Redaktionsnetzwerk Deutschland aus Koalitionskreisen erfahren. Aus der Nachrichtenredaktion Viktor Kupka.
2: Bei Versicherten mit Kindern bliebe es dagegen bei den bisherigen geringeren Sätzen von 3,6% mit einem Kind, 3,35% mit zwei und 3,1% mit drei Kindern. Hintergrund ist ein drohendes Defizit in der Pflegeversicherung. Ministerin Warken erwartet in den kommenden beiden Jahren ein Finanzierungsloch von zusammen mehr als 22 Milliarden Euro, deutlich mehr als bisher erwartet. In der Bundesregierung wird deshalb aktuell darüber beraten, wie das Defizit ausgeglichen werden kann.
1: Die USA haben nach eigenen Angaben Raketenstellungen im Iran angegriffen. Das US-Militär teilte mit, es handle sich um Maßnahmen zur Selbstverteidigung. Dabei seien unter anderem Raketenabschussanlagen sowie iranische Boote beim Minenlegen getroffen worden. Die Attacken hätten dazu gedient, die US-Truppen vor Bedrohungen durch den Iran zu schützen. Eigentlich gilt zwischen beiden Staaten eine Waffenruhe. Papst Leo XIV. Hat davor gewarnt, die Entwicklung der künstlichen Intelligenz allein den beteiligten Tech-Riesen zu überlassen. Er rief die Regierungen weltweit dazu auf, die Konzerne stärker zu kontrollieren und die Entwicklung von KI-gesteuerten Systemen zu verlangsamen. Die neue Technologie verbreite Desinformationen und könne die Welt in endlose Kriege stürzen, schrieb der Papst in seiner ersten Enzyklika. Der SC Paderborn feiert den Aufstieg in die Fußball-Bundesliga. Die Ostwestfalen besiegten im Relegationsrückspiel den VfL Wolfsburg mit 2:1 nach Verlängerung. Aus der Sportredaktion Ina Kast.
3: Nach dem 0:0 im Hinspiel begann das Rückspiel für Paderborn denkbar schlecht. Wolfsburg ging schon in der dritten Minute durch Stürmer Pejcinovic in Führung. Dann aber musste der VfL nach einem Platzverweis gegen Mähle schon ab der 15. Minute in Unterzahl spielen. Kurz vor der Halbzeitpause schaffte Paderborn den völlig verdienten Ausgleich durch Torjäger Bilbia. Der erlösende Siegtreffer gelang dem dominanten SC allerdings erst in der Verlängerung. Torschütze Kurda machte den dritten Aufstieg in die Fußball-Bundesliga für Paderborn perfekt. Wolfsburg ist zum ersten Mal in die zweite Liga abgestiegen.
1: Das Wetter in Deutschland. Tagsüber sonnig und trocken, im Nordosten und im Süden über den Bergen Wolken und vereinzelt Schauer oder Gewitter. 24 Grad in Schleswig, 34 am Oberrhein, an den Küsten bis 23 Grad. Mittwoch und Donnerstag heiter bis sonnig und trocken, nur im Süden einzelne Schauer möglich bei 15 bis 34 Grad. Es ist 3:03 Uhr.
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1: Um 4 Uhr mit Olaf Knapp. Bundesgesundheitsministerin Warken will offenbar den Beitragssatz für Kinderlose in der Pflegeversicherung erhöhen. Versicherte ohne Kinder müssten dann ab einem Alter von 23 Jahren einen Beitragssatz von 4,3% zahlen, hat das Redaktionsnetzwerk Deutschland aus Koalitionskreisen erfahren. Aus der Nachrichtenredaktion Viktor Kupka.
2: Bei Versicherten mit Kindern bliebe es dagegen bei den bisherigen geringeren Sätzen von 3,6% mit einem Kind, 3,35% mit zwei und 3,1% mit drei Kindern. Hintergrund ist ein drohendes Defizit in der Pflegeversicherung. Ministerin Warken erwartet in den kommenden beiden Jahren ein Finanzierungsloch von zusammen mehr als 22 Milliarden Euro, deutlich mehr als bisher erwartet. In der Bundesregierung wird deshalb aktuell darüber beraten, wie das Defizit ausgeglichen werden kann.
1: Die USA haben nach eigenen Angaben Raketenstellungen im Iran angegriffen. Das US-Militär teilte mit, es handle sich um Maßnahmen zur Selbstverteidigung. Dabei seien unter anderem Raketenabschussanlagen sowie iranische Boote beim Minenlegen getroffen worden. Die Attacken hätten dazu gedient, die US-Truppen vor Bedrohungen durch den Iran zu schützen. Eigentlich gilt zwischen beiden Staaten eine Waffenruhe. Papst Leo XIV. Hat davor gewarnt, die Entwicklung der künstlichen Intelligenz allein den beteiligten Tech-Riesen zu überlassen. Er rief die Regierungen weltweit dazu auf, die Konzerne stärker zu kontrollieren und die Entwicklung von KI-gesteuerten Systemen zu verlangsamen. Die neue Technologie verbreite Desinformationen und könne die Welt in endlose Kriege stürzen, schrieb der Papst in seiner ersten Enzyklika. Der SC Paderborn feiert den Aufstieg in die Fußball-Bundesliga. Die Ostwestfalen besiegten im Relegationsrückspiel den VfL Wolfsburg mit 2:1 nach Verlängerung. Aus der Sportredaktion Ina Kast.
3: Nach dem 0:0 im Hinspiel begann das Rückspiel für Paderborn denkbar schlecht. Wolfsburg ging schon in der dritten Minute durch Stürmer Pejcinovic in Führung. Dann aber musste der VfL nach einem Platzverweis gegen Mähle schon ab der 15. Minute in Unterzahl spielen. Kurz vor der Halbzeitpause schaffte Paderborn den völlig verdienten Ausgleich. Gleich durch Torjäger Bilbia. Der erlösende Siegtreffer gelang dem dominanten SC allerdings erst in der Verlängerung. Torschütze Kurda machte den dritten Aufstieg in die Fußball-Bundesliga für Paderborn perfekt. Wolfsburg ist zum ersten Mal in die zweite Liga abgestiegen.
1: Das Wetter in Deutschland. Am Tage sonnig und trocken, im Nordosten und Süden über den Bergen Wolken, vereinzelt Schauer oder Gewitter. 24 Grad in Schleswig bis 34 Grad am Oberrhein, an den Küsten bis 23 Grad. Mittwoch und Donnerstag heiter bis sonnig und trocken. Nur im Süden vereinzelt Schauer und Gewitter bei 15 bis maximal 34 Grad. Es ist 4.03 Uhr.
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1: Um 5 Uhr mit Olaf Knapp. Bundesgesundheitsministerin Warken will offenbar den Beitragssatz für Kinderlose in der Pflegeversicherung erhöhen. Versicherte ohne Kinder müssten dann ab einem Alter von 23 Jahren einen Beitragssatz von 4,3% zahlen, hat das Redaktionsnetzwerk Deutschland aus Koalitionskreisen erfahren. Aus der Nachrichtenredaktion Viktor Kupka.
2: Bei Versicherten mit Kindern bliebe es dagegen bei den bisherigen geringeren Sätzen von 3,6% mit einem Kind, 3,35% mit zwei und 3,1% mit drei Kindern. Hintergrund ist ein drohendes Defizit in der Pflegeversicherung. Ministerin Warken erwartet in den kommenden beiden Jahren ein Finanzierungsloch von zusammen mehr als 22 Milliarden Euro. Deutlich mehr als bisher erwartet. In der Bundesregierung wird deshalb aktuell darüber beraten, wie das Defizit ausgeglichen werden kann.
1: Die USA haben nach eigenen Angaben Raketenstellungen im Iran angegriffen. Das US-Militär teilte mit, es handle sich um Maßnahmen zur Selbstverteidigung. Dabei seien unter anderem Raketenabschussanlagen sowie iranische Boote beim Minenlegen getroffen worden. Die Attacken hätten dazu gedient, die US-Truppen vor Bedrohungen durch den Iran zu schützen. Eigentlich gilt zwischen beiden Staaten eine Waffenruhe. Laut Gewerkschaft der Polizei ist ein Drittel der Dienststellen der Bundespolizei marode. GdP-Chef Roßkopf kritisiert in der Rheinischen Post, dass der Zustand vieler Gebäude und Wachen nicht mehr hinnehmbar sei. Sanierungen würden verschoben und es fehle an Büros, Unterkünften und Parkflächen. Die Gewerkschaft fordert schnellere Genehmigungs- und Bauverfahren und mehr Geld für Sanierung und Neubau. Der SC Paderborn feiert den Aufstieg in die Fußball-Bundesliga. Die Ostwestfalen besiegten im Relegationsrückspiel den VfL Wolfsburg mit 2:1. Aus der Sportredaktion Ina Kast.
3: Nach dem 0:0 im Hinspiel begann das Rückspiel für Paderborn denkbar schlecht. Wolfsburg ging schon in der dritten Minute durch Stürmer Pejcinovic in Führung. Dann aber musste der VfL nach einem Platzverweis gegen Mähle schon ab der 15. Minute in Unterzahl spielen. Kurz vor der Halbzeitpause schaffte Paderborn den völlig verdienten Ausgleich durch Torjäger Bilbia. Der erlösende Siegtreffer gelang dem dominanten SC allerdings erst in der Verlängerung. Torschütze Kurda machte den dritten Aufstieg in die Fußball-Bundesliga für Paderborn perfekt. Wolfsburg ist zum ersten Mal in die zweite Liga abgestiegen.
1: Das waren die Nachrichten. Das Wetter in Deutschland. Am Tage ist es sonnig und trocken, im Nordosten und im Süden über den Bergen Wolken. Vereinzelt Schauer oder Gewitter. Bei 24 Grad in Schleswig bis maximal 34 Grad am Oberrhein. An den Küsten wird es etwas kühler mit 23 Grad. Es ist jetzt 5.03 Uhr.
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1: Irgendwo ist heute jemand sehr früh am Morgen aufgestanden, um eine halbe Stunde an seiner kleinen elektronischen Orgel zu üben. Der Mann ist Kirchenmusiker im Ehrenamt. Fast jeden Sonntag begleitet er seine Gemeinde beim Singen im Gottesdienst. Und weil er oft bis zum späten Abend arbeitet, ist der frühe Morgen die einzige Zeit, in der er üben kann. Irgendwo rennt heute ein Vater seiner kleinen Tochter hinterher, die auf dem Weg zur Schule ist, aber zu Hause ihre Sporttasche vergessen hat. Nach 700 Metern holt er sie ein. Er trägt immer noch seinen Schlafanzug. Irgendwo rennt heute eine Mutter ihrer großen Tochter hinterher, die auf dem Weg zur Schule ist, aber zu Hause ihre Brille vergessen hat. Auch die Mutter trägt immer noch ihren Schlafanzug und es ist ihr noch peinlicher als dem Mann. Aber sie tut es, weil die Tochter heute eine Klausur schreibt und das geht ja nicht ohne Brille. Irgendwo pustet heute jemand in der Mittagspause Seifenblasen aus dem Fenster seines Büros im 13. Stock und muss glucksen vor Glück, als er sieht, dass Leute nach oben schauen und sich über dieses Zeichen des Himmels freuen. Irgendwo entschließt sich heute eine Frau, ihrem Mann eine Niere zu spenden. Und sie wird es nicht bereuen, nicht einmal, als sich die beiden einige Jahre später trennen. Irgendwo klingelt heute ein Telefon. Und am anderen Ende der Leitung sagt eine Stimme, hier ist Karin. Ich weiß, dass es lange her ist, aber ich dachte mir, das Leben ist kurz, jetzt rufst du einfach mal an. Überall geschehen heute solche Wunder, große und kleine Taten der Liebe. Und Gott sieht das alles und legt seinen Segen darauf. Da bin ich gewiss.
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1: Um 6 Uhr mit Rio Takeda. Bundesgesundheitsministerin Nina Wagen will bei der Reform der Pflegeversicherung offenbar die Beiträge für Kinderlose erhöhen. Wie das Redaktionsnetzwerk Deutschland berichtet, soll der Beitragszuschlag für Kinderlose um 0,1 Punkte auf dann 0,7% steigen. Für kinderlose Versicherte ab 23 Jahren würde dann der Beitragssatz bei 4,3% liegen. Bei Versicherten mit Kindern bliebe es dagegen bei den jetzigen Beitragssätzen zwischen 3,1 und 3,6%. Arbeitnehmervertreter beklagen, dass die Krise der Autoindustrie inzwischen auch die Forschungsdienstleister trifft. So will die Ingenieurgesellschaft Auto und Verkehr IAV in Berlin und Stolberg bis Jahresende rund 1400 Stellen streichen. Der Betriebsratschef in Stolberg, Ingo Lahrt, sagte dem MDR, Forschungsaufträge würden vermehrt weltweit ausgeschrieben. Damit stehe das Unternehmen im Wettbewerb mit indischen und chinesischen Staatskonzernen. Diese seien finanzstark und verdrängten mit Billigpreisen europäische Anbieter. Der IAV-Betriebsrat fordert, dass sich das Unternehmen breiter aufstellt und auch etwa für den ÖPNV oder den Energiesektor forscht. Die USA haben trotz der Waffenruhe Raketenstellungen im Iran angegriffen. Ein Militärsprecher sagte, zudem seien in der Straße von Hormus Boote attackiert worden, die Minen verlegen wollten. Das US-Militär sprach von Selbstverteidigung. Die Angriffe dienten dem Schutz der Truppen vor Bedrohungen durch den Iran. Iranische Medien berichteten von mehreren Toten in der Straße von Hormus. Der Hausärzteverband Thüringen hat die geplante Apothekenreform der Bundesregierung kritisiert. Schatzmeister Christian Fleischhauer sagte dem MDR, die Pläne seien gefährlich. Medizinische Leistungen wie Impfungen und Blutentnahmen seien medizinische Eingriffe. Sie hätten immer eine Konsequenz. Eine Impfung könne eine allergische Reaktion hervorrufen. Das müsse ein Arzt überwachen. Zur Entlastung forderte Fleischhauer stattdessen weniger Bürokratie für Ärzte. Die Apothekenreform war am Freitag im Bundestag beschlossen worden. Der Bundesrat muss noch zustimmen. Der VfL Wolfsburg ist zum ersten Mal in seiner Geschichte aus der Fußball-Bundesliga abgestiegen. Die Niedersachsen unterlagen im Rückspiel der Relegation beim Zweitliga-Dritten SC Paderborn mit 1:2 nach Verlängerung. Am Donnerstag hatten sich beide Teams 0:0 getrennt. Das waren die Nachrichten.
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2: Die Temperaturen von 5 Uhr, fast überall wolkenlos, bei 12 Grad in Eisenach, Erfurt, auf dem Fichteberg in Gera und Leipzig. 13 Grad in Halle, Magdeburg und Meiningen, 14 Grad in Dresden, 15 Grad in Chemnitz und Görlitz und am wärmsten mit 16 Grad auf dem Brocken. Heute wird's nochmal richtig warm und richtig sonnig, 28 bis 32 Grad. Und auch morgen Sonne, dazwischen ein paar Wolken, es bleibt trocken bei 23 bis 29 Grad. Der MDR Kulturverkehrsservice meldet. A2 Richtung Hannover zwischen Irxleben und Eilsleben, 11 Kilometer Stau und stockender Verkehr wegen Bauarbeiten. Hier brauchen Sie eine halbe Stunde länger. Vorsicht auf der A2 Richtung Hannover zwischen Lehrte und Kreuz Hannover Ost befindet sich eine ungesicherte Unfallstelle. A4 Görlitz Richtung Dresden am Grenzübergang Ludwigsdorf 12 Kilometer LKW-Stau bei der Einreise, hier brauchen Sie 2 Stunden länger. Und die B90 Saalfeld-Hirschberg ist zwischen Hockeroder und Leutenberg nach einem Unfall gesperrt. Soweit der MDR Kulturverkehrsservice. Gleich ist es 6:04.
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2: Mit Caroline Knappe und wir bewegen uns in diesem Morgen mit Quiet Moves. Also Bewegung schon, aber lieber ruhig. Katie Melua.

Museum und Kaufhaus, Kunst und Kommerz, das kann man durchaus zusammendenken. Hat man in Chemnitz schon gesehen, da ist im ehemaligen Kaufhaus Schocken heute das Museum für Archäologie untergebracht und im Tietz das Naturkundemuseum. In Halle will man jetzt was Ähnliches machen. Im kommenden Jahr werden nämlich die Exponate der Moritzburg in den Galeria Kaufhof am Markt umziehen, damit die Moritzburg saniert werden kann. Genaueres über diese Pläne erfahren Sie in dieser Stunde hier bei MDR Kultur. Und außerdem haben wir gleich unsere Medienschau für Sie. Die dreht sich heute um die gerade

0: Geld oder Leben? Das ist hier die Frage. Bei Stoppock ist es 6:10. Papst Leo XIV. Hat seine erste Enzyklika veröffentlicht, Magnifica Humanitas. Das heißt so viel wie großartige Menschheit. Und im Mittelpunkt dieser Abhandlung steht die KI, die vielen Menschen Sorgen bereitet. Hören Sie dazu unsere Medienschau.
1: Dieser Papst macht Freude, meint die Rhein-Neckar-Zeitung aus Heidelberg. Leo XIV. Ist nicht nur einer der wenigen engagierten Kriegsgegner weltweit und der prominenteste Opponent Donald Trumps. Darüber hinaus entwickelt er die christliche Soziallehre weiter, um Antworten auf Herausforderungen der Neuzeit zu suchen. Ohne Regulierung entscheidet KI irgendwann über das zivile Leben, über Behandlungsmethoden von Patienten, über Ernährungsfragen, über neue Industrien, Klimaschutz. Man kann sich leicht vorstellen, wer da zum Hauptgegner der KI wird: der Mensch. Die Leipziger Volkszeitung schreibt von einem Weckruf des Papstes. Sinngemäß sagt das Oberhaupt von 1,4 Milliarden Katholiken, künstliche Intelligenz ist eine Technologie, die von einigen wenigen Tech-Milliardären hauptsächlich aus Gewinnstreben und nach eigenem Gutdünken entwickelt wird und dies ohne jegliche öffentliche Kontrolle und Regulierung, obwohl diese Technologie fundamentalste ethische und moralische Fragen aufwirft und für jeden einzelnen Erdenbürger Auswirkungen haben wird, möglicherweise existenzielle. Tagesspiegel.de nennt das Lehrschreiben des Papstes ein bemerkenswertes Dokument. Nicht nur, weil er zwei der drängendsten Fragen unserer Zeit, künstliche Intelligenz und den Frieden, miteinander verbindet, sondern weil er zeigt, dass beide Themen im Kern dieselbe Frage stellen. Was bleibt vom Menschen, wenn Technik, Macht und Effizienz zum höchsten Maßstab werden? Die Frankfurter Rundschau schreibt: Einiges bleibt unscharf, manches gewohnt blumig, weshalb sich der Papst nicht als Leitfigur für alle eignet. Doch stellt er sich bewusst auf die Seite der kritischen Stimmen, die vor den destruktiven Teilen des technischen Fortschritts warnen. Er argumentiert wohltuend differenziert und positioniert sich so gegen die Fortschrittsfanatiker genauso wie gegen die Verkünder des Untergangs. Die Nürnberger Zeitung unterstreicht: Leo XIV. Fordert zu Recht

0: angemessene rechtliche Rahmenbedingungen und eine strenge Regulierung, einschließlich einer bewussten Verlangsamung der KI-Entwicklung. Er formuliert es pointiert: die KI entwaffnen. Als Mathematiker besitzt Robert Francis Prevost Sinn für technischen Fortschritt und die Möglichkeiten der Naturwissenschaften. Als Stellvertreter Christi auf Erden rückt er den Menschen ins Zentrum aller Entwicklung. Dieser Ansatz ist gesund und essentiell.
1: Soweit die Medienschau von Almut Rötig. Und bei uns gibt's jetzt frische Musik aus der Schweiz. Tu Athena heißt die Frau. Vorgelegt hat sie ihr drittes Album, Have I Lost My Magic?

0: So klingen sie, die ungarischen Tänze des 17. Jahrhunderts hier bei MDR Kultur. Es ist 7:12. Wer demnächst Franz Marcks Weiße Katze oder eines der wenigen Klimt-Gemälde zu Gesicht bekommen möchte, die in Deutschland überhaupt zu sehen sind, der muss dafür in ein Kaufhaus gehen. Und zwar in den Galeria Kaufhof am Markt in Halle. Denn im kommenden Jahr zieht das Landeskunstmuseum Sachsen-Anhalt, das im Moment noch in der Moritzburg zu Hause ist, dorthin um, damit die alte Festung umfassend saniert werden kann. Von 2028 bis 2032 gehen Kunst und Kommerz, also eine ganz neue Liaison, vielleicht ja sogar eben wirklich ein Miteinander ein, wie Ulrike Thielmann erfahren hat.
1: Wenn Christian Philipsen auf der steinernen Torbrücke der Moritzburg in Halle steht, kann der Generaldirektor der Kulturstiftung Sachsen-Anhalt auf eine über 400 Jahre alte Geschichte zurückblicken. Im Jahr 1616 erbaut, wurde die Brücke um 1904 als Museumszugang wiederbelebt. Freilich genügt die Statik längst nicht mehr den Anforderungen, erklärt Christian Philipsen.
2: Wir haben zum einen Hohlräume im Baukörper, die sich zum Teil mit Wasser füllen. Wir haben ein Mauerwerk, wo die Fugen sehr stark beeinträchtigt sind, wo erneut Wasser eintritt, sodass bereits Rissbildungen erfolgen. Und das Wichtige ist halt, die Brücke ist der einzige Zugang.
1: Bereits im Jahr 2008 erwies sich die Brücke als Nadelöhr, als im Zuge des spektakulären Museumsausbaus durch das Architektenbüro Nieto Sobiano tonnenschwere moderne Museumslogistik Einzug hielt. Nun muss die Brücke saniert werden und wird es auch in der anstehenden Großüberholung bis 2032. Letztlich bildet sie das kleinere Problem. In der Moritzburg sind Klima- und Lüftungsanlagen veraltet, vor allem im Süd- und Ostflügel, sowie Sicherheitstechnik und Brandschutz. Bund und Land haben ein 200 Millionen schweres Investitionsprogramm verabschiedet, aus dem Sachsen-Anhalts Landeskunstmuseum den Löwenanteil bekommt, erklärt Rainer Robra, Chef der Staatskanzlei sowie Minister für Kultur des Landes Sachsen-Anhalt.
3: Die Moritzburg muss von Grund auf saniert werden, und zwar in allen Bereichen, sicherheitstechnisch, museumstechnisch. Die Moritzburg hat viele, viele Gebäude auf ihrer Fläche.
1: Für Erregung sorgt indessen das vielfach prämierte, gefaltete, silbrig schimmernde Aluminiumdach des Neubaus in der Moritzburg, das knapp 18 Jahre nach seiner Einweihung als Sanierungsfall gilt. Geschaffen von den Architekten Nieto und Sobiano, zieht es sich als skulpturale Landschaft über die historischen Mauern, ist aber langfristig nicht dicht. Christian Philipsen betont,
2: dass dieses Dach ein paar konstruktive Probleme hat, die wir jetzt beheben müssen. Zum einen müssen wir die Revisionierbarkeit, die Wartung des Daches, eine Dachabdichtung verbessern. Und zum anderen müssen wir im Bereich der Oberlichter gucken, dass wir die dauerhaft dicht bekommen.
1: Die Anforderungen an Klimatechnik und Sicherheit sind denn auch der Grund, warum das Galeria-Kaufhof-Gebäude am Markt in Halle für Millionen umgebaut werden muss, bevor die Moritzburg dorthin mit ihrem gesamten Museumsbestand umziehen kann und 2028 schließlich auch ein Interim eröffnen wird. Zwei Sonderausstellungen soll es pro Jahr geben. Bis 2032, so Thomas Bauer Friedrich, Direktor der Moritzburg, zusätzlich zu einer Dauerschau, die über die 5 Jahre hinweg in ihre Zusammenstellung wechseln wird.
4: Natürlich ist unser Ziel, dass die Publikumslieblinge wie eben die Weiße Katze von Franz Marc oder unser Gustav Klimt-Gemälde, es gibt nur 4 in Deutschland, dass wir es trotzdem gewährleisten können, dass das, was man von uns erwartet zu sehen, dass das auch weiter anzutreffen ist. Aber eben in einer komplett neuen Konstellation, in neuen Blickachsen, neuen thematischen Zusammenstellungen.
1: Dass ein Museum in ein Kaufhaus zieht, ist ungewöhnlich. Wer jedoch nach Chemnitz schaut, sieht, dass dort die einstigen Kaufhäuser Schocken und Tietz für Frequenz in der Stadt auch abends und am Wochenende sorgen. Da die Moritzburg die oberen Etagen des einstigen Kaufhofs nutzen will, könnte auch hier bald gelten: Kommerz unten, Kultur oben. kein schlechtes Konzept gegen das Sterben der Innenstädte. Und das Museum bleibt im Gedächtnis.
0: Und 2027 ist es dann soweit, dann zieht das Landeskunstmuseum Sachsen-Anhalt ins Kaufhaus am Markt um, von 2028 an, und dann für 5 Jahre sind die Sammlungen dort zu sehen. Ulrike Thielmann hat berichtet.

3 Minuten vor 6:30 ist es. Gleich gibt's hier unsere Kulturnachrichten und da machen wir einen kleinen Ausflug nach Paris. Im letzten Jahr war nämlich Sachsen zu Gast im Louvre. In diesem Jahr ist es die ganze Region Mitteldeutschland. Und da kann man ja sozusagen in die Ferne schweifen und die heimatliche Region wiederfinden. Genaueres dazu also gleich nach Leila McCullough.

0: Leila McCullough mit ihr. Es ist 6:30.
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0: Und die hat jetzt Claudia Leonhardt.
2: Der Mensch und seine Beziehung zur Technik, insbesondere der künstlichen Intelligenz, das ist bekanntermaßen der Inhalt der gestern veröffentlichten Lehrschrift des Papstes, der Enzyklika Magnifica Humanitas, die großartige Menschheit. Darin verweist der Papst auf den technologischen Fortschritt als Errungenschaft, warnt aber gleichzeitig vor Gefahren. Bischof Heiner Wilmer, der Vorsitzende der katholischen Deutschen Bischofskonferenz, deutet den Text in einer ersten Einordnung so.
3: Der Grundgedanke von Magnifica Humanitas lautet, Technologie ist nicht neutral. Sie wird von denen geprägt, die sie konzipieren, finanzieren, regulieren und nutzen. Daraus leitet Papst Leo den Appell ab, eine Welt im Guten aufzubauen und in der Zeit der künstlichen Intelligenz zutiefst menschlich zu bleiben. Magnifica Humanitas kommt zur rechten Zeit in eine Welt im tiefgreifenden Umbruch. Papst Leo bekräftigt, die Würde jedes Menschen steht im Zentrum. Der Mensch darf als Person niemals Objekt algorithmischer Bewertung sein.
2: Wie kann man die Amokfahrt auf dem Magdeburger Weihnachtsmarkt 2024 auf die Theaterbühne bringen? Am Wochenende war Uraufführung des Stückes Wunde Stadt von Kevin Rittberger. Man spielte auf schwarzer Bühne, die allmählich immer bunter wurde. Und MDR-Theaterredakteur Stefan Petraschewski befand in seiner Kritik, das Stück bleibe weitgehend eine abstrakte Auseinandersetzung mit dem Stoff.
4: Also niemand verkörpert hier eine Rolle, niemand fühlt sich ein, man bleibt auf Distanz, konzentriert sich auf den Text, versucht trotzdem aber natürlich dem Geschehen und dem danach nahe zu kommen. Das ist natürlich ein Balanceakt, der über 2/3 der Spieldauer auch gut funktioniert. Dann gibt es leider erste Texthänger. Zuletzt wird immer mehr Text, der differenzierte Haltung eigentlich beinhaltet, über einen Kamm geschoren und dem Publikum in einem forcierten Ton serviert. Also mein Fazit, für einen guten Text, der hier wie gesagt im Zentrum steht, wählt das Regieteam einen passenden ästhetischen Rahmen, aber das Ensemble ist damit am Ende überfordert.
2: Weitere Aufführungen heute Abend und am 7. Juni. Im letzten Jahr hieß es im Louvre Sachsen in Paris. In diesem Jahr präsentiert sich in den Räumlichkeiten des Pariser Louvre die ganze Region Mitteldeutschland unter dem Motto Mitteldeutschland in Paris, Schlösser und Burgen als kulturelle Brücke Europas. André Sittner für Kulturkompakt mit den Einzelheiten.
5: Angestoßen hat die Verbindung nach Paris der Unternehmer und Kunstmäzen Roland Hess durch Verbindungen unter anderem zu Verantwortlichen des Louvre. Die kulturelle Besonderheit der Region Mitteldeutschland wird ab heute im Rahmen des Festivals der kulturellen Vielfalt unter der Schirmherrschaft der französischen Nationalkommission der UNESCO im Carousel du Louvre präsentiert, und zwar auf 22 großformatigen Fotografien sowie weiteren 4 Großdelen. Hier werden für einen Monat Mitteldeutschland Deutschlands kulturelle Highlights gezeigt, Schlösser, Burgen, Anlagen und auch Menschen, die die Kulturgeschichte Europas mitprägten.
2: Der Spielzeughersteller Playmobil hat schon viele berühmte Persönlichkeiten in Plastik gegossen, darunter Martin Luther, Napoleon, Albrecht Dürer oder auf musikalischem Gebiet auch schon Mozart und Bach. Zu letzteren gesellt sich ab heute Mittag Georg Friedrich Händel. Der Playmobil-Händel wurde extra für die diesjährigen Händel-Festspiele entworfen und wird heute Mittag im Händel-Haus-Halle der Öffentlichkeit vorgestellt.
0: Soweit die Kulturnachrichten von Claudia Leonhardt. Vielen Dank.
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0: Heute wird es nochmal richtig warm, bis 32 Grad. Dazu gibt es jede Menge Sonne. Auch morgen viel Sonne, dazwischen aber ein paar Wolken. Es bleibt trocken bei 23 bis 29 Grad. Und am Donnerstag dann kühler, nur bis 25 Grad. Und eine Mischung aus Sonne und Wolken. Auch da bleibt es trocken. Der MDR Kulturverkehrsservice meldet A2 Richtung Hannover zwischen Irxleben und Eilsleben 9 Kilometer Stau und stockender Verkehr wegen Bauarbeiten. Hier brauchen Sie eine halbe Stunde länger. A4 Görlitz Richtung Dresden am Grenzübergang Ludwigsdorf 12 Kilometer Lkw-Stau bei der Einreise. Rechnen Sie hier mit 2 Stunden mehr. Die A71 Richtung Schweinfurt ist zwischen Stadt Ilm und Ilmenau Ost wegen eines umgestürzten Lkw gesperrt. Hier staut sich's im Moment. Und die B90 Saalfeld-Hirschberg ist zwischen Hockeroda und Leutenberg nach einem Unfall gesperrt. Soweit der MDR Kulturverkehrsservice. Es ist 6:54.
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Viele seiner Platten sind echte Meilensteine, Milestones im Englischen. Damit sind wir auch schon bei ihm, dem großen Miles Davis, der heute seinen 100. Geburtstag feiert. Gleich gratulieren wir ihm in unserem Stichtag, nachdem wir einen Ausflug auf Inseln gemacht haben. Islands heißt dieser Titel.

0: The XX hier bei MDR Kultur. Es ist 6:55.
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0: Man kennt ihn als den Jazz-Trompeter mit dem lyrischen Ton, oft kühl, oft mit Dämpfer, Miles Davis. Aber auch als Komponist wird er geschätzt, zum Beispiel von Cineasten für seinen Soundtrack zum Film Fahrstuhl zum Schafott. Und in seinen Bands haben sich nahezu alle Größen des Jazz seiner Zeit die Hand gegeben, von John Coltrane über Herbie Hancock bis zu John McLaughlin und Chick Corea. Miles Davis war zweifelsohne einer der einflussreichsten und innovativsten Musiker des 20. Jahrhunderts. Heute, vor 100 Jahren, am 26. Mai 1926 wurde er in Alton, Illinois geboren. Der Stichtag von Sven Hecker.
2: Das böse Genie des Jazz nennen ihn einmal Journalisten, denn Miles Davis wirkt oft distanziert und cool. Mal ignoriert er sein Publikum, dreht ihm den Rücken zu, mal verlässt er die Bühne, wenn Kollegen ihre Soli spielen. Davis mangelt es nicht an Selbstbewusstsein, nicht auf der Bühne und nicht im Leben.
3: Ich habe 4 oder 5 Mal die Musik revolutioniert.
2: So wird Davis zitiert. Tatsächlich gilt er als einer der einflussreichsten Musiker des 20. Jahrhunderts. Generationen von Trompetern werden geprägt durch sein glasklares Spiel, sparsam und konzentriert, oft mit aufgesetztem Dämpfer. Und über Jahrzehnte von der Bebop-Ära in den 1940er Jahren an bestimmt Miles Davis, wohin, stilistisch gesehen, die Reise des Jazz geht. Der Trompeterkollege und Bandleader Quincy Jones drückt das einmal so aus.
3: Miles Davis war immer mit Wachstum beschäftigt, mit der Perfektion einer Sache, um dann plötzlich wieder einen Wechsel vorzunehmen. Mit jedem Schritt, den er tat, war er im Recht und seiner Zeit weit voraus.
2: Der Sohn eines schwarzen Zahnarztes und Grundbesitzers lernt als Kind die Annehmlichkeiten des Wohlstandes und einer guten Bildung kennen. Zugleich aber erfährt er frühzeitig und prägend auch Ablehnung und Diskriminierung als einer der wenigen Schwarzen in einer weißen Siedlung von St. Louis am Mississippi. In seiner Autobiografie erzählt Davis:
3: Eines der ersten Erlebnisse, an das ich mich in meiner Kindheit erinnern kann, ist ein Weißer, der mir auf der Straße nachlief und Nigger, Nigger rief.
2: Trompete beginnt Miles Davis mit 13 zu spielen. Mit 19 zieht er nach New York. Er will mit dem großen Bebop-Pionier Charlie Bird Parker Jazz machen. Und wirklich, bald steht er mit Parker auf der Bühne und im Studio. Anfangs noch unsicher, entwickelt Davis dann, als Gegenpol zum von Parker gewohnten Feuerwerk, seinen eigenen Stil, eher lyrisch, mit introvertierten Improvisationen. Schon 1948, mit 22, wird er gemeinsam mit Dizzy Gillespie von verschiedenen Musikmagazinen zum Trompeter des Jahres gekürt. Wenig später hat Davis seine eigene Band und macht sich mit dem Komponisten und Arrangeur Gil Evans daran, den Jazz zu revolutionieren. Als Trompeter wie als Bandleader. Er bläst die Cool-Jazz-Epoche ebenso ein wie das Rock-Jazz-Fusionsfieber in den 1970er Jahren.
3: Ich war immer neugierig, Neues in der Musik auszuprobieren, einen neuen Sound oder eine andere Art, etwas zu machen.
2: Doch zwischen seinen außergewöhnlichen Geniestreichen versinkt Davis in Drogen und Krankheit. Zeitweise ist er nicht mehr in der Lage, Trompete zu spielen. 1973 beim berühmten Jazzfest in Montreux wird er gar ausgebuht, sein Konzert abgebrochen. Im September 1991 versagt sein Körper Miles Davis endgültig den Dienst. Doch wie ein Vermächtnis erscheint noch im gleichen Jahr posthum das letzte Studioalbum. Noch einmal hat der Altmeister die Nase, nein, die Trompete vorn. Auf Dubab treffen sich vielleicht zum ersten Mal Jazz und Hip-Hop.
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0: Und seine Musik darf jetzt natürlich nicht fehlen. Wir hören ihn mit einem Klassiker, Time After Time.

0: Kurz nach sieben widmen wir uns hier bei MDR Kultur einem Thema, bei dem noch immer viele gern wegschauen würden. Es geht um Machtmissbrauch. Und zwar um Machtmissbrauch in einem ganz speziellen Bereich. Wenn ein junger Mensch ein Instrument lernt, dann hat er oder sie in aller Regel Einzelunterricht. Es ist also eine 1-zu-1-Situation und es ist zwangsläufig auch eine intime Situation. Nicht nur, weil zwei Menschen allein in einem Raum sind, sondern auch, weil es um den ureigenen künstlerischen Ausdruck geht.
1: Kannst du den Ton wirklich tief unten in deiner Scheide spüren?
2: Es war so demütigend und ich saß da und habe gezittert und wie ich dort rausgegangen bin, habe ich mir gedacht, ich kann nie wieder einen Ton singen.
0: So hat es eine junge Gesangsstudentin erlebt, deren Lehrer die einzelnen Stunden hatte aufzeichnen lassen, zum Üben, wie er meinte. Und einen Fall wie diesen zeichnet die Filmemacherin Claudia Kafanke in ihrer Dokumentation Machtspiel nach. Die ist jetzt in der ARD-Mediathek zu sehen und wir sprechen dann gleich mit ihr.
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Kurz vor 7 ist es. Gleich gibt's hier die Nachrichten. Und bis dahin begleitet sie Valeska Steiner mit dem Kaiserquartett. Empire heißt der Titel.

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2: Um 7 Uhr mit Rio Takeda. Bundesgesundheitsministerin Nina Wagen will bei der Reform der Pflegeversicherung offenbar die Beiträge für Kinderlose erhöhen. Wie das Redaktionsnetzwerk Deutschland berichtet, soll der Beitragszuschlag für Kinderlose um 0,1 Punkte auf dann 0,7% steigen. Für kinderlose Versicherte ab 23 Jahren würde dann der Beitragssatz bei 4,3% liegen. Bei Versicherten mit Kindern bliebe es dagegen bei den jetzigen Beitragssätzen zwischen 3,1 und 3,6%. Arbeitnehmervertreter beklagen, dass die Krise der Autoindustrie inzwischen auch die Forschungsdienstleister trifft. So will die Ingenieurgesellschaft Auto und Verkehr IAV in Berlin und Stolberg bis Jahresende rund 1400 Stellen streichen. Der Betriebsratschef in Stolberg, Ingo Lahrt, sagte dem MDR, Forschungsaufträge würden vermehrt weltweit ausgeschrieben. Damit stehe das Unternehmen im Wettbewerb mit indischen und chinesischen Staatskonzernen. Diese seien finanzstark und verdrängten mit Billigpreisen europäische Anbieter. Der IAV-Betriebsrat fordert, dass sich das Unternehmen breiter aufstellt und auch etwa für den ÖPNV oder den Energiesektor forscht. Die USA haben trotz der Waffenruhe Raketenstellungen im Iran angegriffen. Ein Militärsprecher sagte, zudem seien in der Straße von Hormus Boote attackiert worden, die Minen verlegen wollten. Das US-Militär sprach von Selbstverteidigung. Die Angriffe dienten dem Schutz der Truppen vor Bedrohungen durch den Iran. Iranische Medien berichteten von mehreren Toten in der Straße von Hormus. In Katar sollen heute unterdessen die Gespräche über ein Ende des Iran-Krieges weitergehen. Bei den American Music Awards ist die südkoreanische Band BTS als Künstler des Jahres geehrt worden. Zudem gewann die K-Pop-Gruppe mit Swim den Preis für den besten Sommersong. Die kolumbianische Sängerin Karol G wurde als beste internationale Künstlerin ausgezeichnet. Die britische Punk-Ikone Billy Idol erhielt einen Preis für sein Lebenswerk. Der VfL Wolfsburg ist zum ersten Mal in seiner Geschichte aus der Fußball-Bundesliga abgestiegen. Die Niedersachsen unterlagen im Rückspiel der Relegation beim Zweitliga-Dritten SC Paderborn mit 1:2 nach Verlängerung. Am Donnerstag hatten sich beide Teams 0:0 getrennt. Das waren die Nachrichten.
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3: Die Temperaturen von 6 Uhr, überall wolkenlos, bei 10 Grad in Garde, Legen, Plauen und Wittenberg, 11 Grad waren es in Wernigerode, 12 Grad in Eisenach, Erfurt und Hoyerswerda, 13 Grad in Magdeburg, 14 Grad in Dresden und Oschatz und am wärmsten in mit 15 Grad in Neuhaus am Rennweg. Heute Sonne satt und richtig warm, 28 bis 32 Grad. Und auch morgen viel Sonne, dazwischen einzelne Wolken. Es bleibt trocken und wird ein bisschen kühler, 23 bis 29 Grad. Und am Donnerstag dann heiter bis wolkig, auch da bleibt es trocken. Und es wird noch mal ein bisschen kühler, bis 25 Grad. Der MDR Kulturverkehrsservice meldet, A2 Richtung Hannover, zwischen Irxleben und Eilsleben 9 Kilometer Stau und stockender Verkehr wegen Bauarbeiten. Hier brauchen Sie eine Stunde länger. Und nochmal A2 Richtung Hannover, zwischen Lehrte und Kreuz Hannover Ost 3 Kilometer stockender Verkehr plus 10 Minuten. A4 Görlitz Richtung Dresden, am Grenzübergang Ludwigsdorf, 12 Kilometer Lkw-Stau bei der Einreise, hier brauchen Sie 2 Stunden länger. Und die A71 Richtung Schweinfurt ist zwischen Stadt Ilm und Ilmenau-Ost wegen eines umgestürzten Lkw gesperrt. Hier staut sich's im Moment. Das sind die Meldungen, wir wünschen Ihnen gute Fahrt und gleich ist es 4 Minuten nach 7.
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3: Mit Caroline Knappe. Herzlich willkommen.

Vielleicht erinnern Sie sich noch, 2018 wurde an der Münchner Musikhochschule ein Fall von sexuellem Missbrauch bekannt. Der damalige Rektor stand schließlich vor Gericht, es gab ein Urteil und infolge dieses Falls auch eine erste Befragung unter Studierenden und Mitarbeitern. Die Ergebnisse gaben schon damals zu denken, denn fast jeder und jede

0: Peggy Lee hier bei MDR Kultur. Gleich 7:12 ist es. In der ARD-Mediathek gibt es seit der vergangenen Woche eine neue Dokumentation zu sehen, die trägt den Titel Machtspiel, missbraucht vom Maestro. Es geht also um Machtmissbrauch und um sexuellen bzw. sexualisierten Missbrauch an Musikhochschulen. Und da erzählen Betroffene von ihren Erfahrungen. Und die Recherche von Report Mainz zeigt auch, welche Strukturen diesen Machtmissbrauch begünstigen. Mit der Autorin des Films, Claudia Kafanke, spreche ich jetzt über die Hintergründe. Guten Morgen, Frau Kafanke.
1: Guten Morgen, Frau Knappe.
0: In Ihrem Film dokumentieren Sie ja unter anderem den Fall an der Münchner Musikhochschule, der vor 8 Jahren zum ersten Mal für Aufsehen gesorgt hat. Der damalige Rektor der Hochschule musste sich vor Gericht verantworten, ist dann wegen sexueller Nötigung zu einer Haftstrafe verurteilt worden. Und das ist inzwischen ja, wie gesagt, 8 Jahre her. Warum gibt es denn dann den Film erst jetzt oder auch gerade jetzt?
1: Ja, warum gibt es ihn erst jetzt, ist eine gute Frage. Wenn ich davon schon etwas vorher erfahren hätte, dass es so weit verbreitet ist, hätte es ihn vielleicht schon auch früher gegeben. Ich habe davon erfahren, dass es nach wie vor so ein großes Problem an Musikhochschulen gibt. Im letzten Jahr im Gespräch mit einem Wissenschaftler von der TU Dresden, der dazu forscht, zu Machtmissbrauch an Universitäten und Hochschulen. Und der hat mir den Tipp gegeben, schauen Sie doch da mal genau hin. Und hat mir dann auch einen ersten Kontakt gegeben zu einer Frau, die mir dann erzählte, sie solle im Unterricht doch mal oben ohne singen, habe ihr Lehrer gesagt. Und dann habe ich gedacht, oh, da lohnt sich wohl nochmal ein Blick rein, wie die Situation, wie die Lage jetzt ist. Und dann musste ich feststellen, da ist immer noch ein großes Problem deutschlandweit.
0: Damals hat ja die Münchner Hochschule auch eine erste Befragung Studierender und Mitarbeitender veranlasst. Jetzt gerade läuft eine weitere deutschlandweite, an der sich eben fast alle Hochschulen, also 22 von 24 Musikhochschulen, beteiligen. Aber die Ergebnisse waren ja damals schon höchst irritierend, jetzt mal vorsichtig ausgedrückt. Ja. Da haben ca. 90% der Befragten angegeben, Machtmissbrauch im Hochschulkontext zu kennen und 70% haben sie der Studie zufolge selbst erfahren. Wie erklären Sie sich denn diesen enormen Grad an, ich sag jetzt mal, scheinbarer Normalität, also diesen Umstand, dass es Alltagsrealitäten sind, die fast alle kennen?

0: Ja, ich denke, das liegt auch daran, dass die Studierenden im Alltag, im Studium keine Konsequenzen für Lehrende sehen. Die beschweren sich vielleicht oder gehen mal zu einer Vertrauensperson und sagen Bescheid, das und das ist passiert. Aber die offensichtlichen Konsequenzen für diese Lehrpersonen sind nicht sichtbar für die. Was aber wiederum sehr sichtbar ist und was sich dann eben auch im Studierendenkreis rumspricht, ist natürlich der Vorfall. Das heißt, man hat so einen ganz großen Flurfunk über den und die Person. Also das habe ich in der Recherche ganz oft gehört. Alle wussten davon, dass der so ist oder dass das und das passiert im Unterricht mit ihm. Aber die Person lehrt ja immer noch, weil es sind ja ganz oft verbeamtete Professoren auch. Da ist natürlich auch die Handhabe etwas kleiner. Und dann hat natürlich der oder die Studierende, dem das dann auch wieder passiert, denkt sich dann, gut, da muss ich jetzt vielleicht 3 Jahre durch und dann habe ich es überstanden. Aber warum sollte ich was melden, wenn das andere schon getan haben und nichts passiert? Und deswegen ist das, glaube ich, so eine Art Stück Normalität geworden für die Studierenden.
1: Ich hatte zwei Gedanken dazu. Das eine war, ne, Professoren haben häufig eine künstlerische Karriere hinter sich, sind angesehene Musikerinnen und Musiker. Vielleicht denkt man auch, na ja, der hat halt seine Eigenarten. Das ist so der eine Gedanke. Der andere, vielleicht denkt man auch jetzt von außen geguckt, na ja, das sind ja die schönen Künste, ja, also die reine Musik, um die es da geht, da passiert sowas schon nicht. Ist Ihnen sowas begegnet?
0: Ja, natürlich. Also das konnte man ja zum Beispiel auch schön an dem Beispiel von der Rita Becker sehen. Also schön ist natürlich das falsche Wort.
1: Prägnant.
0: Aber zu bemerken erstmal, dass das alles nicht normal ist und dass das alles nicht okay ist, was da passiert, diese Grenzüberschreitungen, das braucht ja auch erstmal eine Weile. Wir sprechen da ja auch von jungen Menschen, die zu diesen Lehrenden aufsehen. Ja, das sagen Sie sehr schön, ne? Das sind natürlich Koryphäen und ihres Fachs und die Studierenden gehen ja an die Schulen wegen der Lehrenden. Die gehen ja nicht nach Weimar, Dresden oder Erfurt, weil die Stadt so toll ist, sondern weil da der oder diejenige lehrt, die man dann auch eben im Portfolio haben will. Und da, ja, ist man natürlich auch erstmal froh, da zu sein und ehrfürchtig und merkt vielleicht nicht, was so langsam da mit einem geschieht und mit einem gemacht wird.
1: Und welche Rolle spielt die besondere 1:1-Situation im Unterricht? Also Instrumentalunterricht, auch Gesangsunterricht, findet ja in der Regel im Einzel statt.
0: Ja, das ist natürlich ein Nährboden. Unsere Expertin, die Professorin Isabel Heiß, hat im Film gesagt, es ist eine Blackbox. Man weiß nicht, was hinter verschlossenen Türen passiert. Aber natürlich kann man auch den Einzelunterricht, finde ich, jetzt nicht per se verteufeln, denn er macht ja auch die Musikhochschule zu dem besonderen, oder das ist ja der besondere Unterricht, der ja auch diese Exzellenzen ausbildet. Dennoch ist es schon so, dass man ja auch sehr, sehr nah rankommen muss an eine Person bei so einem Einzelunterricht oder eben um diese künstlerischen Fähigkeiten auszubauen. Das ist natürlich auch ein Stück weit persönlich, weil die Studierenden, die müssen sich ja ausdrücken. Das ist ja eine Kunst und die müssen sich dann aufmachen, sag ich mal. Und wenn man sich aufmacht, dann kann man eben verletzt werden.
1: Genau, das ist der Punkt. Also junge Studierende können wir jetzt vielleicht zusammenfassen, finden sich in einem sehr besonderen System von Abhängigkeiten wieder. Also einerseits hängen sie an der Gunst des Profs, haben zudem auch eine persönliche Beziehung, brauchen ihn auch als Mentor, ne? Also es ist noch mal enger,
0: Ja.
1: vielleicht auch als in einem anderen Studienfach. Dann stehen sie
0: Absolut.
1: massiv unter Druck, ne? Der künstlerische Markt ist einfach eng, die Konkurrenz ist hoch und sie machen sich extrem
0: Ja.
1: verletzlich, einfach weil es um künstlerischen und persönlichen Ausdruck geht. Wenn Sie sich das so anschauen, was sind denn dann Ihre Ideen, um in diesem Konglomerat Machtmissbrauch zu vermeiden, einzuschränken, die Studierenden umgedreht zu stärken?
0: Ja. Also ich finde, was sich schon mal ändern sollte, wäre, dass eine Hochschule, die etwas ändert, oder die ein Problem angeht und ein Problem hat und damit offen auch umgeht, dass die keinen schlechten Ruf hat, sondern dass die einen guten Ruf hat. Ne? Also man weiß ja, wie das damals in München rezipiert wurde. Oh Gott, was ist denn da bei euch los? Ne? Also da war dann München plötzlich Sodom und Gomorra, aber mein Gott, die gehen das jetzt an und die gehen jetzt auch mit einem guten Beispiel voran und ich finde, das sollte sich auf jeden Fall schon mal ändern. Ich bin auch ein Fan von Glastüren und Glasfenstern in Türen bei dem Einzelunterricht. Ich glaube, dass das ein Sicherheitsgefühl geben kann. Ich finde auch, dass es mehr verpflichtende Weiterbildungen geben sollte für Lehrende, auch für ProfessorInnen. Da sagt man ja immer, das sind Beamte, das können wir nicht anleiten oder das können wir nicht forcieren. Und ich finde auch, dass es auch, ja, dass die pädagogischen Eignungen bei den Einstellungen auch etwas anders gewertet werden sollten.
1: Überhaupt natürlich gewertet werden sollten. Excel,
0: ja, das, da haben Sie natürlich recht. Es steht ja schon in den Stellenanzeigen teilweise drin, pädagogische Erfahrung erwünscht im Hochschulbereich, aber da steht eben nur erwünscht. Und was zwingendermaßen nötig ist, ist eine internationale Karriere. Und da sollte man, finde ich, so ein bisschen abwägen, was da wichtiger ist am Ende. Klar, aber ne, die künstlerische Exzellenz, die zieht die Studierenden an. Und vielleicht auch die Machtkonzentration etwas aufweichen, dass nicht der eine Hauptfachlehrer, die eine Hauptfachlehrerin sozusagen die Studierenden komplett in der Hand hat.
1: Und über Wohl und Wehe der Einzelnen entscheidet.
0: Genau.
1: Also viele gute Ideen von Claudia Kaffanke, was man tun könnte, um Machtmissbrauch gerade an Musikhochschulen einzudämmen. Ich danke Ihnen sehr für dieses Gespräch. Und
0: danke
1: der
0: für
1: Film,
0: Ihr Interesse.
1: Der Film ist in der Reihe Report Mainz produziert worden und in der ARD Mediathek erschienen zu sehen. Machtspiel heißt er, missbraucht vom Maestro, so der Titel. Und die aktuelle Studie zum Thema Machtmissbrauch an Musikhochschulen läuft noch bis Ende des Monats. Und daran sind 22 von 24 deutschen Musikhochschulen beteiligt.

Neue Musik von Noah Jackson war das, Walking Home. Und damit ist es gleich, lassen Sie mich rechnen, 6 Minuten vor 7:30.

0: Au, hier bei MDR Kultur. Mit ihr ist es 7:30.
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0: Von und mit Claudia Leonhardt.
2: Der Mensch und seine Beziehung zur Technik, insbesondere der künstlichen Intelligenz, das ist der Inhalt der veröffentlichten Lehrschrift des Papstes, der Enzyklika Magnifica Humanitas, die großartige Menschheit. Darin verweist der Papst auf den technologischen Fortschritt als Errungenschaft, warnt aber gleichzeitig vor Gefahren. Die Theologin Ursula Nutelle-Wildfeuer deutete den Text bei der Deutschen Bischofskonferenz so.
3: Technik ist für den Papst weder ein Feind des Menschen noch an sich ein Übel. Im Gegenteil, sie ist Ausdruck menschlicher Kreativität. Aber sie trägt die Züge derer, die sie entwerfen, finanzieren und nutzen. Der Mensch bleibt der entscheidende Akteur und Verantwortliche. Gewarnt wird vor der Gefahr, die Technik zum einzigen Maßstab zu machen. Der Papst fasst das in ein biblisches Bild. Die Menschheit stehe vor der Wahl zwischen einem neuen Turm zu Babel, dem Größenwahn grenzenloser Macht, und einer Stadt Jerusalem, in der Menschen miteinander und mit Gott leben können.
2: In Sachsen soll Religionsunterricht trotz sinkender Schülerzahlen weiter großflächig angeboten werden. Kultusminister Konrad Clemens sagte dem MDR, Werte wie Haltung und Perspektive müssten an den Schulen weitervermittelt werden.
4: Nun, der Ethikunterricht ist natürlich ein neutraler Unterricht, der natürlich irgendwie philosophische Ansichten zeigt, auch Religionen stellen sich dort vor, aber der Religionsunterricht übernimmt eben eine gewisse Haltung, ja, eine gewisse Perspektive und die ist weiterhin relevant und wichtig und das finde ich auch unabhängig davon, ob die Kirche in einer Krise ist, gut, wenn diese Haltung und diese Werte an der sächsischen Schule weiter vermittelt werden.
2: Ab 2028 soll in Sachsen ein gemeinsamer katholischer und evangelischer Religionsunterricht angeboten werden. Zudem testet das Bistum Dresden-Meißen digitalen Unterricht. Derzeit belegen knapp 4.800 Schülerinnen und Schüler das Fach Religion und damit fast 14% weniger als vor 5 Jahren. Das Land Thüringen unterstützt Vereine weiterhin bei GEMA-Gebühren für veranstaltungsbezogene Musik. Im laufenden Jahr stünden rund 300.000 Euro zur Verfügung, teilte die Thüringer Staatskanzlei mit. Grundlage ist ein Pauschalvertrag des Freistaats mit der GEMA. Damit könnten gemeinnützige, wohltätige oder kirchliche Organisationen mit Sitz in Thüringen die GEMA-Vergütungen für bis zu 4 Veranstaltungen jährlich vom Land übernehmen lassen. Allerdings darf für die Veranstaltungen kein Eintritt verlangt werden und die Veranstaltungsfläche darf 500 Quadratmeter nicht überschreiten. Und bei solchen Veranstaltungen könnte natürlich auch das hier laufen. So What, einer der vielen Titel von Miles Davis, die stilprägend waren im Jazz und weit darüber hinaus. Cool Jazz und Fusion sind eng mit seinem Namen verbunden. Heute wäre Miles Davis, exzentrischer Trompeter, Komponist und Bandleader, 100 Jahre alt geworden. Über seine Beziehung zum Jazz sagte er im Interview:
5: "You don't define Jazz. Jazz is just like an attitude. See, music is nothing but styles, like I do. I play. I play a style. If it's blues, I play the blues. If it's a ballad, I play the ballad. If it's funky, I play that. If it's fast, I play that. Not one style."
6: Jazz kann man nicht definieren. Wenn es ein Blues sein soll, spiele ich einen Blues oder eine Ballade oder ein Funkstück, nicht einen Stil. Wie die Kritiker es nennen, ist mir vollkommen egal.
5: Jazz is just like an attitude.
2: Miles Davis wäre heute 100 Jahre alt geworden.
0: Vielen Dank für die Kulturnachrichten, Claudia Leonhardt.
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0: Heute wird es nochmal richtig sonnig und richtig warm, 28 bis 32 Grad. Auch morgen viel Sonne, dazwischen einzelne Wolken. Es bleibt trocken bei 23 bis 29 Grad. Und am Donnerstag heiter bis wolkig und ein bisschen kühler bei bis 25 Grad. Der MDR Kulturverkehrsservice meldet: A2 Richtung Hannover, zwischen Irxleben und Alsleben, 9 Kilometer Stau und stockender Verkehr wegen Bauarbeiten. Hier brauchen Sie eine Stunde mehr. Nochmal A2 Richtung Hannover, zwischen Lehrte und Kreuz Hannover Ost, 3 Kilometer stockender Verkehr. Hier brauchen Sie 10 Minuten länger. A4 Görlitz Richtung Dresden, am Grenzübergang Ludwigsdorf, 12 Kilometer Lkw-Stau bei der Einreise nach Deutschland. Hier brauchen Sie 2 Stunden länger. Und A71 Richtung Schweinfurt, zwischen Erfurt Nord und Erfurt Stotternheim, Behinderungen nach einem Unfall auf der linken Fahrspur. Und nochmal A71 Richtung Schweinfurt, die ist nämlich zwischen Stadt Ilm und Ilmenau-Ost wegen eines umgestürzten LKW gesperrt. Hier staut sich's im Moment. Das sind die Meldungen. Wir wünschen Ihnen gute Fahrt. Es ist 7:35.
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Toni Kater hier bei MDR Kultur an diesem Dienstagmorgen. Und gleich gucken wir hier in die Feuilletons der großen und größeren Zeitungen. Bis dahin haben wir noch Lenny Krawitz für Sie.

0: Lenny Kravitz mit dem Mr. Cab Driver hier bei MDR Kultur.
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0: Und diesen Blick hat heute Ulrike Thielmann für uns geworfen.
2: Jetzt ist sogar der Nazi-Opa oder eben Uropa schon ein Distinktionsmerkmal, empört sich Henrik M. Brode in der Welt und fragt, warum wollen zurechnungsfähige Menschen wissen, ob Teile der Familie in der NSDAP waren? Die Welt führt aus. Im NARA-Archiv der USA, National Archives and Records Administration, liegen einige Millionen analog erfasster Karteikarten mit den Namen von sogenannten Parteigenossen, die zwischen 1925 und 1945 der NSDAP beigetreten sind. Über 10 Millionen Datensätze. Dank des Einsatzes von Spiegel und Zeit konnte ihr Chaos entwirrt werden. Der Ansturm wird als gewaltig beschrieben und es wird von Millionen von Deutschen berichtet, die seither in der Geschichte ihrer Vorfahren stöbern. Ahnenforschung, schlussfolgert die Welt, war schon immer ein beliebtes deutsches Hobby. Dabei ging es in der Vergangenheit darum, etwa NS-System Ferne zu beweisen. Könnte heute das Gegenteil der Fall sein? Die Welt fragt sich, was volljährige und zurechnungsfähige Menschen dazu bringt, sich kopfüber in den Abgrund der Geschichte zu stürzen. Könnte anstelle der Scham darüber, was Oma und Opa angerichtet haben, der Sündenstolz der Nachgeborenen, wie ihn der Philosoph Hermann Lübbe schon vor über 30 Jahren diagnostiziert hat, getreten sein? Die NS-Zeit war schließlich die aufregendste und ereignisreichste Periode in der deutschen Geschichte, meint die Welt. Mit ihr verhält es sich wie mit dem Scheinriesen von Michael Ende. Je weiter er sich entfernt, umso größer erscheint er. So eine Wut, titelt heute die Süddeutsche Zeitung, um weiter zu texten, ein Hochrisikounternehmen. Das Theater Magdeburg bringt mit Kevin Rittbergers Stück »Wunde Stadt« die Spätfolgen des Weihnachtsmarktattentats auf die Bühne. Die Süddeutsche schreibt: In der Aufführung ging es um Trauer und Mitgefühl und am Ende um so etwas wie Wahrhaftigkeit im Umgang mit traumatisierten Menschen. Vor gut einem Jahr hat das Theater Magdeburg Kevin Rittberger gefragt, ob er sich vorstellen kann, ein Stück über den Terroranschlag auf dem Magdeburger Weihnachtsmarkt vom 20. Dezember 2024 zu schreiben. Im November demonstrierten einige Dutzend diffus empörte und Neonazis vor dem Theater gegen die Inszenierung. Die Botschaft war deutlich: Das Thema gehört uns. Die Mini-Demonstration unterstellte dem Theater die Instrumentalisierung, die die harte Rechte selbst betreibt, meint heute die Süddeutsche Zeitung und fragt, wie kann ein Theaterstück die zerrissene Stadtgesellschaft, die unterschiedlichen Perspektiven und vor allem den Betroffenen des Anschlags gerecht werden? Wie entkommt das Theater der Falle, den Schmerz voyeuristisch und ideologisch zu nutzen? Die Premiere ein paar Monate vor der Landtagswahl in Sachsen-Anhalt mit einer immer stärker werdenden AfD macht es nicht einfacher. Der Hass jedoch, die Wut, sind in Magdeburg da, meint die Süddeutsche. Es hilft nicht, sie zu kaschieren. Die Tageszeitung urteilt. Ergänzend nimmt Rittberger stadttraumatische Tiefenbohrungen vor. Vom Brandschatzen der Stadt im Dreißigjährigen Krieg bis hin zur Zerstörung durch alliierte Bomben im Zweiten Weltkrieg. Zwar kommt hier das Stadttheater zu sich selbst als Verhandlungsraum lokaler Identität, meint die Taz. Ob aber diese Exkurse wirklich zwingend sind, steht auf einem anderen Blatt. Den Opfern eine Stimme zu geben, das aber gelingt eindringlich.
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0: Sie hören MDR Kultur, gleich 8 Minuten vor 8 ist es. Am vergangenen Wochenende war Leipzig wieder kunstvoll in Schwarz getaucht. Jetzt ist das Wave-Gotik-Treffen vorbei. Wer aber noch ein bisschen weiter schwelgen möchte oder auch diese etwas düstere, morbide Welt für sich erkunden möchte, der wird jetzt online fündig. Bei ARD Sounds finden Sie die lange WGT-Nacht von Sonnabend zu Sonntag zum Nachhören. Und auf mdrkultur.de gibt's dazu Bilder von den Konzerten, von den Kostümen und auch von jenseits der großen Auftritte auf den Bühnen und in den Parks, darunter auch eine Führung durch das Antikmuseum in Leipzig. Die hat so zum ersten Mal stattgefunden und da konnte man zu den Klängen von The Cure durch die Ausstellung gehen. Und das ist ziemlich gut angekommen.
1: Ich finde, es ist eine ganz tolle Kombination, diese beiden Sachen zu kontrastieren. Antike Skulpturen, einfach auch die Gelegenheit, das im Publikum näher zu bringen, eben dadurch, dass man es dann gegenüberstellt mit The Cure, mit Songs, die für viele eine Bedeutung haben und die auch einfach schön sind.
2: Ich fand die Kombination von Musik, auch wenn The Cure sonst für mich eher so am Rande läuft, aber generell dieses Erlebnis, Musik und dabei Kunst zu genießen, unglaublich spannend. Und es hat mich vor allem neugierig gemacht. Ich muss nämlich gestehen, ich bin zwar eigentlich Leipzigerin, aber ich war noch nie in diesem Museum.
0: Und dabei war die Idee eigentlich recht einfach, erzählt Paul König vom Freundeskreis des Museums, der die Führung dann auch geleitet hat.
3: Es ist eigentlich so ein simpler und naheliegender Gedanke. Macht doch einfach Musik an. Das macht gute Laune, das bringt die Leute ins Gespräch. Und das schafft sofort einen Kanal zu den Emotionen, die die Objekte allein vielleicht manchmal nicht schaffen können oder dann erst über die Information. Aber wenn ich einem römischen Senator ins Gesicht schaue und dabei läuft Perfect Boy von The Cure, ist da irgendwie sofort was in der Luft.
0: So hat es Paul König vom Leipziger Antikmuseum erzählt. Und wenn Sie mehr von solchen Geschichten rund ums WGT lesen, sehen, hören wollen, dann schauen Sie doch einfach mal auf mdrkultur.de vorbei. Und bei uns gibt's jetzt nochmal The Cure. Was auch sonst.

0: Und natürlich dürfen Jungs auch weinen, das sei hier mal festgehalten. 8:04 ist es, gleich gibt's die Nachrichten. Und in der kommenden Stunde stellen wir Ihnen unser Buch der Woche vor. Und das hat ein Autor geschrieben, der noch immer zu den eher Unbekannteren gehört, der aber eine Entdeckung wert ist. Georgi Gospodinov heißt der Mann. Mehr über ihn und seine Literatur erfahren Sie dann 8:15 hier bei MDR Kultur.
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5: Um 8 Uhr mit Rio Takeda. Bundesgesundheitsministerin Nina Wagen will bei der Reform der Pflegeversicherung offenbar die Beiträge für Kinderlose erhöhen. Wie das Redaktionsnetzwerk Deutschland berichtet, soll der Beitragszuschlag für Kinderlose um 0,1 Punkte auf dann 0,7% steigen. Für kinderlose Versicherte ab 23 Jahren würde dann der Beitragssatz bei 4,3% liegen. Bei Versicherten mit Kindern bliebe es dagegen bei den jetzigen Beitragssätzen zwischen 3,1 und 3,6%. Arbeitnehmervertreter beklagen, dass die Krise der Autoindustrie inzwischen auch die Forschungsdienstleister trifft. So will die Ingenieurgesellschaft Auto und Verkehr IAV in Berlin und Stolberg bis Jahresende rund 1400 Stellen streichen. Der Betriebsratschef in Stolberg, Ingo Lahrt, sagte dem MDR, Forschungsaufträge würden vermehrt weltweit ausgeschrieben. Damit stehe das Unternehmen im Wettbewerb mit indischen und chinesischen Staatskonzernen. Diese seien finanzstark und verdrängten mit Billigpreisen europäische Anbieter. Der IAV-Betriebsrat fordert, dass sich das Unternehmen breiter aufstellt und auch etwa für den ÖPNV oder den Energiesektor forscht. Die USA haben trotz der Waffenruhe Raketenstellungen im Iran angegriffen. Ein Militärsprecher sagte, zudem seien in der Straße von Hormus Boote attackiert worden, die Minen verlegen wollten. Das US-Militär sprach von Selbstverteidigung. Die Angriffe dienten dem Schutz der Truppen vor Bedrohungen durch den Iran. Iranische Medien berichteten von mehreren Toten in der Straße von Hormus. In Katar sollen heute unterdessen die Gespräche über ein Ende des Iran-Krieges weitergehen. Der Hausärzteverband Thüringen hat die geplante Apothekenreform der Bundesregierung kritisiert. Schatzmeister Christian Fleischhauer sagte dem MDR, die Pläne seien gefährlich. Medizinische Leistungen wie Impfungen und Blutentnahmen seien medizinische Eingriffe. Sie hätten immer eine Konsequenz. Eine Impfung könne eine allergische Reaktion hervorrufen. Das müsse ein Arzt überwachen. Zur Entlastung forderte Fleischhauer stattdessen weniger Bürokratie für Ärzte. Die Apothekenreform war am Freitag im Bundestag beschlossen worden. Der Bundesrat muss noch zustimmen. Der VfL Wolfsburg ist zum ersten Mal in seiner Geschichte aus der Fußball-Bundesliga abgestiegen. Die Niedersachsen unterlagen im Rückspiel der Relegation beim Zweitliga-Dritten SC Paderborn mit 1:2 nach Verlängerung. Am Donnerstag hatten sich beide Teams 0:0 getrennt. Das waren die Nachrichten.
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6: Die Temperaturen von 7 Uhr, überall wolkenlos, bei 14 Grad in Eisenach und auf dem Fichteberg, 15 Grad waren es in Erfurt und Gera, 16 in Halle, Dresden, Leipzig und Meiningen, 17 Grad auf dem Brocken, in Chemnitz und Görlitz und am wärmsten mit 19 Grad in Magdeburg. Heute Sonne satt und richtig warm bis 32 Grad. In der Nacht dann meist klar und trocken bei 16 bis 10 Grad. Und morgen wieder viel Sonne, zwischendurch auch ein paar Wolken. Es bleibt weiter trocken bei 23 bis 29 Grad. Am Donnerstag wird es dann aber kühler, nur bis 25 Grad. Und da wird es dann heiter bis wolkig. Der MDR Kulturverkehrsservice meldet A2 Richtung Hannover zwischen Irxleben und Eilsleben 9 Kilometer Stau und stockender Verkehr wegen Bauarbeiten. Hier brauchen Sie 40 Minuten länger. A4 Görlitz Richtung Dresden am Grenzübergang Ludwigsdorf 12 Kilometer Lkw-Stau bei der Einreise nach Deutschland. Rechnen Sie hier mit 2 Stunden mehr. A4 Richtung Frankfurt zwischen Chemnitz Ost und Chemnitz Mitte 5 Kilometer stockender Verkehr an einer Baustelle plus 15 Minuten. Die A9 Richtung München ist zwischen Markt Schorgast und Bad Berneck Himmelkron nach einem Unfall gesperrt. Hier staut sich's im Moment. Dann haben wir noch zwei Meldungen von der A71 Richtung Schweinfurt. Einmal zwischen Erfurt Nord und Erfurt Stotternheim Behinderungen nach einem Unfall auf der linken Fahrspur. Und zwischen Stadt Ilm und Ilmenau Ost ist die A71 Richtung Schweinfurt im Moment wegen Bergungsarbeiten gesperrt. Auch hier staut sich's. Und dadurch staut sich's übrigens auch auf der Umleitung durch Büchelow. Da müssen Sie mit 20 Minuten mehr rechnen. Und die B6 Görlitz-Bautzen ist zwischen der Ortsumfahrung Lübau und Nechen nach einem Unfall gesperrt. Und geblitzt wird auf der A13 Richtung Berlin zwischen Schwarzheide und Klettwitz. Das sind die Meldungen. Wir wünschen Ihnen gute Fahrt. Es wird 8.05 Uhr.
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Wenn auch Sie gerade auf den Bus warten, wie Travis hier, dann sind Sie bei uns genau richtig. In allen anderen Fällen auch. Sie hören MDR Kultur. Und gestartet sind wir in eine Stunde, in der wir Ihnen erzählen wollen von einem kleinen Jungen, der so empathisch, so mitfühlend ist, dass er die Gefühle der anderen so intensiv erlebt und durchlebt, als wären seine eigenen. Und das auch dann, wenn der andere kein Mensch, sondern eher zum Beispiel eine Gartenschnecke oder ein Minotaurus ist, der in seinem Labyrinth festhängt. Dieser Junge ist die Erzählerfigur von Georgi Gospodinows Roman »Die Physik der Schwermut« und den stellen wir Ihnen gleich vor. Bis dahin folgen wir der ganz wunderbaren Hayley Tuck. Die hat hier Trouble in Mind und aufgenommen haben wir den Song in einer unserer MDR-Kultur-Studio-Sessions.

0: Kylie Tuck hier bei MDR Kultur, 8:11.
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0: Und dieses Buch trägt den Titel Die Physik der Schwermut. Das ist vor 12 Jahren zum ersten Mal auf Deutsch erschienen, wurde damals von der Kritik auch durchaus gelobt, blieb aber dann doch eher was für Liebhaber. Das könnte sich jetzt ändern, denn inzwischen ist sein Autor, der Bulgare Georgi Gospodinov, ein preisgekrönter Autor. 2023 hat er für seinen Roman Zeitzuflucht den renommierten International Booker Prize bekommen. Ulf Heise hat Die Physik der Schwermut für uns gelesen und der stellt es Ihnen jetzt vor.
2: Ein Roman im klassischen Sinne ist Georgi Gospodinovs Buch nicht. Es dreht sich vielmehr um eine Mixtur aus Fragmenten, die einen vom ersten Moment an in Bann schlägt. Die Faszinationskraft, die aus den Bruchstücken erwächst, hängt in vorderster Linie mit ihrer Einfühlsamkeit zusammen. Wenn der Autor davon berichtet, wie der Protagonist seiner Prosakomposition sich über Jahrzehnte in andere Menschen hineinversetzt, dann erzählt er von sich selbst.
3: Das Altern eines Empathen ist ein seltsamer und schmerzhafter Prozess. Die Gänge zu den anderen und ihren Geschichten, früher offen, erweisen sich jetzt als zugemauert. Hausarrest im eigenen Körper. Früher verspürte ich in manchen Augenblicken das Bedürfnis, mich im Dunkeln einzuschließen, auf das Nichts meine Empathie weckte, einfach nur in der heilsamen Dunkelheit des Nichts zu sitzen. Mein eigenes Auseinanderlaufen zu verhindern, die Fluten von fremden Trauern und Geschichten aufzuhalten.
2: Georgi Gospodinov verbrachte viel Zeit damit, dieses experimentelle epische Projekt zu vollenden. Deshalb merkt man dem meisterlichen Wurf eine große stilistische Reife an, die sich aus der Tradition von Futuristen wie André Breton oder Filippo Tommaso Marinetti speist. Aber auch Avantgardistinnen wie Gertrude Stein oder Virginia Woolf verdankt der Verfasser etliche Inspirationen. Auf jeder Seite entpuppt sich sein Opus als Fundgrube fesselnder Gedankenketten.
3: Wenn mich niemand beobachtet, existiere ich dann? Ich lebe allein, niemand kommt vorbei, niemand ruft an. Andererseits gibt es immer einen großen, unsichtbaren Beobachter, ein Auge, das wir nicht vergessen dürfen. Der Alte, wie Einstein ihn nennt. Vielleicht sagt uns die Quantenphysik oder die Metaphysik genau das. Wenn wir existieren, dann werden wir also beobachtet. Es gibt etwas oder jemanden, der uns nie aus den Augen lässt. Der Tod kommt, wenn es aufhört, uns zu beobachten, sein Gesicht von uns abwendet.
2: Obwohl eine durchgehende Handlung fehlt, gibt es doch einen roten Faden, der die Kapitel des Textes wie eine Naht zusammenschweißt. Als geheime und ebenso geheimnisvolle Achse der Story erweist sich die Jugend des Hauptakteurs. Er wuchs in der bulgarischen Region Thrakien auf und entwickelte ein wahres Meer an Fantasien, wenn seine Eltern verschwanden, um zu arbeiten.
3: Er war 6, als sie begannen, ihn zu Hause allein zu lassen. Morgens zündeten seine Mutter und sein Vater den Ölofen an, sagten ihm mehrfach, er solle den Ölzufluss am Schlauch im Auge behalten. In ihrer Straße waren schon 2 Ölöfen explodiert. Sie ließen ihm etwas zu essen im Kühlschrank und gingen aus

0: Im Haus. Eine typische Kindheit der 1970er. Den ganzen Tag sich selbst überlassen, mit jenem frühen, namenlosen Gefühl der Verlassenheit. Das halbdunkle Zimmer machte ihm Angst.
1: Ähnlich wie Alexander Kluge, der zu den bedeutendsten literarischen Dekonstruktivisten gehörte, zerpflückt Georgi Gaspardinow verbriefte Fakten, um ihnen dann auf überraschende Art verblüffende neue Erkenntnisse abzugewinnen. Seine Methode schließt zum Beispiel geologische Analysen ein.
0: Während des Zweiten Weltkriegs im Zeitraum zwischen 1940 und 1944 wurden bei den Bombardierungen 17 Dinosaurier-Skelette in europäischen Museen zerstört. Ich stelle mir diesen zweifachen Mord bildlich vor, die zerbrochenen toten Knochen, das Einstürzen dieser Eiffeltürme aus Rippen und Wirbeln. Kein Tier tut so etwas, jemanden ein zweites Mal zu töten, der seit Millionen von Jahren tot ist. Erneut das prähistorische Entsetzen in der Blackbox seines Schädels zu erwecken.
1: Es bereitet Vergnügen, den intellektuellen Eskapaden von Georgi Gaspardinow zu folgen. Der Dichter zeigt sich Zeile für Zeile als kluger Philosoph der Multidimensionalität. Mit kühner Leichtigkeit schafft er es, einem die immer stärker fragmentierte Wirklichkeit vor Augen zu führen. Dank dieser Fähigkeit verfügt der Bulgare über ein Alleinstellungsmerkmal in der Gegenwartskunst.
2: Das meint Ulf Heise über Georgi Gospodinows Roman Die Physik der Schwermut. Die ist im Aufbau Verlag erschienen. Der Roman umfasst 392 Seiten und übersetzt wurde er von Alexander Sitzmann.

0: Klassische Musik aus Australien haben wir auch eher selten im Programm. George Dreyfus war das, das Vivo aus seiner Serenade für kleines Orchester. 9:09 ist es. Sie ist von Dresden aus über Paris, Schweden und Dublin nach Meißen gekommen. Und wenn Sie jetzt denken, ja, alles klar, klingt ja wie in einem Roman. Richtig, mit Büchern kennt sich Maria Fagerlund auch aus. Denn sie ist die Programmleiterin des Literaturfests Meißen, das in wenigen Wochen wieder stattfindet, nämlich vom 12. bis zum 14. Juni. Und da kommen dann unter anderem Martina Hefter, Jan Kuhlbrot und Jens Sparschuh, organisiert von Maria Fagerlund, alles ehrenamtlich. Und bei MDR Kultur trifft, war sie im Gespräch mit meiner Kollegin Ellen Schweder und hat da von ihrer Aufgabe erzählt.
1: Wahnsinn, dass Sie das alles im Ehrenamt machen. Ja, sonst würde es halt kein Literaturfest geben.
2: Also können sich die Besucher mitunter bestimmt auch gar nicht vorstellen, dass das so ist. Schöne Momente, auch vorher, im Team, wenn es so klappt, wenn es läuft, wenn man plant und dann kriegt man so eine Zusage.
1: Ja, total. Ja, total. Also was ich schon in meiner Küche, an meinem Küchentisch, Homeoffice saß und E-Mails und Anfragen geschrieben habe und dann vor Freude laut gejubelt habe, wenn eine Zusage kam oder ja, das klappt oder die machen auch noch mit und yes, cool. Ganz viel vorfreudige Bestätigungsmomente.
2: Ist es das, was Sie ins Ehrenamt gezogen hat?
1: Nee, mich hat da gar nichts hingezogen. Ich bin da völlig unversehens reingestolpert und habe mich dann da unerwartet sehr wohl gefühlt, genau wie in Meißen.
2: Was würden Sie sagen, ist es, was Sie sich so wohlfühlen lässt?
1: Das Wissen, dass ich in meiner Stadt, da wo ich bin, was mitgestalten kann. Ich laufe durch diese wunderschöne Stadt und sehe tolle Ecken und ich sehe die als Bühne und denke, hier könnte man doch mal jemanden hinsetzen und lesen lassen. Und dann mache ich das halt. Und das ist total schön und es wird gut angenommen und der Vorlesende fühlt sich wohl und das Publikum bleibt stehen und denen gefällt das. Also so eine Ideen zu haben und die umsetzen zu können und zu wissen, ja, wenn ich das will, dass das stattfindet, dann mache ich das halt.
0: Das sagt Maria Fagerlund, die bei MDR Kultur trifft im Gespräch war. Die Sendung wird morgen Abend kurz nach 8 hier im Radio wiederholt. Und Sie finden sie natürlich aber auch im Netz unter mdrkultur.de.

0: Gia Margaret mit Musik vom neuen Album. Singing heißt das und da hat sie auch Stück für Stück ihre Stimme wiederentdeckt nach einer Stimmbandverletzung, die sie dazu gebracht hatte, eigentlich nur noch sich aufs Klavier fokussieren zu können. 3:59 ist es mit ihr und gleich gibt's die Kulturnachrichten. Bis dahin Antoine-Louis Loutre, der verbreitet sehr viel Hoffnung, ça ira mieux demain. Morgen geht's auf jeden Fall besser.
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0: Morgen wird es auf jeden Fall besser. Und das, was nicht morgen besser wird, wird jetzt besser, nämlich mit den Kulturnachrichten. Es ist 8:30.
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0: Und die hat jetzt Claudia Leonhardt.
2: Am Pfingstwochenende hat sich die schwarze Szene beim Musik- und Kulturfestival Wave Gothic Treffen in Leipzig getroffen. Höhepunkte waren das viktorianische Picknick zur Eröffnung im Clara Zetkin Park und die Konzerte von Kim Wilde und den einstürzenden Neubauten. Festivalsprecher Cornelius Brach mit einer ersten Bilanz des WGT.
3: Also wir hatten in diesem Jahr rund 20.000 Besucher, wenn man auch die Bands, Künstler und geladenen Gäste mitzählt. Also damit ein leichter Anstieg gegenüber dem letzten Jahr, wo es 19.000 Besucher waren. Und auch in diesem Jahr war es wieder ein sehr internationales Publikum. Also trotz der gestiegenen Reisekosten, Flugpreise hat das sozusagen nicht dazu geführt, dass die Leute aus dem Ausland weggeblieben sind. Also wir hatten wirklich wieder die üblichen Stammgäste, zum Teil aus Südamerika, aus China und aus Australien, also aus den weitesten Ecken der Welt, was uns als Veranstalter natürlich auch immer ganz glücklich macht, weil es uns zeigt, dass es eben nach wie vor doch irgendwie eine besondere Veranstaltung ist, die wir eben hier seit so vielen Jahren jetzt in Leipzig immer zu Pfingsten veranstalten.
2: Der Mensch und seine Beziehung zur Technik, insbesondere der künstlichen Intelligenz, das ist bekanntermaßen der Inhalt der gestern veröffentlichten Lehrschrift des Papstes, der Enzyklika Magnifica Humanitas. Darin verweist der Papst auf den technologischen Fortschritt als Errungenschaft, warnt aber gleichzeitig vor Gefahren. Bischof Heiner Wilmer, der Vorsitzende der katholischen Deutschen Bischofskonferenz, deutet den Text in einer ersten Einordnung so.
4: Der Grundgedanke von Magnifica Humanitas lautet, Technologie ist nicht neutral. Sie wird von denen geprägt, die sie konzipieren, finanzieren, regulieren und nutzen. Daraus leitet Papst Leo den Appell ab, eine Welt im Guten aufzubauen und in der Zeit der künstlichen Intelligenz zutiefst menschlich zu bleiben. Magnifica Humanitas kommt zur rechten Zeit in eine Welt im tiefgreifenden Umbruch. Papst Leo bekräftigt, die Würde jedes Menschen steht im Zentrum. Der Mensch darf als Person niemals Objekt algorithmischer Bewertung sein.
2: Die Stadtkirche Stolpen bekommt heute 3 neue Glocken. Seit der Renovierung der Stolpener Kirche ab 2010 hing nur noch eine einzelne alte Glocke im Turm. Vor 2 Jahren erhielt die Stolpener Kirchgemeinde eine höhere zweckgebundene Erbschaft für neue Glocken und Stolpener Bürgerinnen und Bürger bildeten daraufhin eine Interessengruppe, die das Vorhaben vorantrieben und zusätzlich Spenden sammelten. Nun wird heute die einzelne alte Glocke entnommen und die 3 neuen Glocken im Kirchturm in Stolpen eingehängt. Bei den American Music Awards hat die südkoreanische Band BTS den Preis als Künstler des Jahres abgeräumt. Auch den Preis für den besten Sommersong gewann die Boyband. Die K-Pop-Gruppe gilt als eine der weltweit erfolgreichsten Musikbands. Sie bedankte sich bei ihren Fans für die Auszeichnung und 13 Jahre Treue.
5: Like the legendary Busta Rhymes said, it's a fan-voted award, so our biggest thanks and gratitude, as always, goes to the armies all over the world who stood by us for the past 13 years. Thank you so much.
2: Eine besondere Ehrung gab es für die britische Punk-Ikone Billy Idol. Er wurde für sein Lebenswerk ausgezeichnet. Die Nominierungen der American Music Awards basieren auf Albumverkaufszahlen der Musiker und über die Gewinner können Fans im Internet abstimmen. Die Auszeichnung zählt zu den wichtigsten US-amerikanischen Musikpreisen.
0: Und das waren die Kulturnachrichten von Claudia Leonhardt. Vielen Dank.
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0: Heute ist es sonnig und sehr warm, 28 bis 32 Grad. In der Nacht dann meist klar und trocken bei 16 bis 10 Grad und morgen wieder viel Sonne. Immerhin zwischendurch ein paar einzelne Wolken. Es bleibt trocken bei 23 bis 29 Grad. Und am Donnerstag dann kühler und heiter bis wolkig. Der MDR Kulturverkehrsservice meldet A2 Richtung Hannover. Zwischen Irxleben und Eilsleben 9 Kilometer Stau und stockender Verkehr wegen Bauarbeiten rechnen sich mit 40 Minuten mehr. A4 Görlitz Richtung Dresden. Am Grenzübergang Ludwigsdorf 12 Kilometer Lkw-Stau bei der Einreise nach Deutschland. Hier dauert 2 Stunden länger. Nochmal A4 Görlitz Richtung Dresden. Zwischen Bautzen West und Burkau Stau und stockender Verkehr plus 20 Minuten. A4 Richtung Frankfurt, zwischen Chemnitz Ost und Chemnitz Mitte, 5 Kilometer stockender Verkehr an einer Baustelle, hier dauert es eine Viertelstunde länger. A71 Richtung Schweinfurt zwischen Erfurt-Nord und Erfurt-Stotternheim Behinderungen nach einem Unfall. Und die A71 Richtung Schweinfurt ist zwischen Stadt-Ilm und Ilmenau-Ost wegen Bergungsarbeiten gesperrt. Auch hier staut sich's im Moment. Und dadurch staut sich's auch zurück auf der Umleitung durch Büchelow. Auch hier brauchen Sie 20 Minuten länger. Und die B6 Görlitz-Bautzen ist zwischen Ortsumfahrung Löbau und Nechen nach einem Unfall gesperrt. Soweit der MDR Kulturverkehrsservice. Es ist 8:35.
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von heute Abend an heißt es in der Oberlausitz wieder Film ab, nämlich beim Neiße Filmfestival. Es ist die erste Ausgabe der neuen Doppelspitze, seitdem Olaf Daschl zum Doc Leipzig gewechselt ist. Clemens Meyer, natürlich nicht der Schriftsteller, sondern eben der Filmfestivalmacher, ist jetzt mit an Bord. Und wie sich das im diesjährigen Programm zeigt, darüber spreche ich gleich mit unserem Filmkritiker Lars Meyer.

0: Mit Oasis gehen wir zu auf 8:45. Und heute Abend geht's dann los. In Zittau im Gerhard-Hauptmann-Theater wird das 23. Neiße Filmfestival eröffnet. Das Festivalzentrum ist und bleibt in Großhennersdorf. Von dort geht's dann ins gesamte Dreiländereck. Und wie in den vergangenen Jahren auch, sind insgesamt 19 Kinos und Spielorte mit dabei. Ein paar davon auch auf polnischer und tschechischer Seite. Neu in diesem Jahr ist der Co-Festivalleiter, das ist der Nachfolger von Oda Staschel, die das lange gemacht hat, nämlich Clemens Meyer. Sollte man nicht verwechseln mit dem Leipziger Schriftsteller. Und was sonst noch in diesem Jahr auf dem Programm steht, das besprechen wir jetzt mit Lars Meyer, mit unserem Filmkritiker. Lars, zur Eröffnung im Gerhard-Hauptmann-Theater in Zittau wird der Film Etwas ganz Besonderes von Eva Trobisch gezeigt. Ist das eine ganz besonders gute Wahl?
1: Ja, auf jeden Fall. Ich hätte mir in diesem Jahr eigentlich keinen geeigneteren Eröffnungsfilm denken können. Das passt thematisch zum Festival. Der hat aber auch vor allem schon Aufmerksamkeit und Lorbeeren bekommen, was ja nicht schade zum Auftakt. Etwas ganz Besonderes, der hatte seine Uraufführung auf der Berlinale im internationalen Wettbewerb und ist ein ambitioniertes und komplexes Familiendrama, das in Ostdeutschland spielt, in der alten Thüringer Residenzstadt Greiz. Und da kommt ein Kamerateam aus München an, weil die 16-jährige Lea sich für eine Castingshow qualifiziert hat als Gesangstalent. Und das wiederum macht dann tiefe Risse in der Familienstruktur sichtbar, die alle zurückführen zu den gesellschaftspolitischen Umbrüchen nach 1990. Also es geht da um Identitätsfragen. Wer hat seinen Platz gefunden? Wer sucht noch danach? Es geht um deutsch-deutsche Geschichte und vieles mehr. Ich finde sogar, es ist ein bisschen zu viel Thematik reingesteckt worden. Aber das macht nichts, weil es ein ganz tolles Ensemble gibt und das den Film trägt. Und zwei aus diesem Ensemble haben sich auch angekündigt zur Eröffnung im Gerhard-Hauptmann-Theater, nämlich die junge Leipziger Hauptdarstellerin Frieda Hohnemann und ihr Filmvater Max Riemelt, der schon gestandene Darsteller, ja. Und ja, das wird sich ja ganz spannend, wenn die noch mehr über die Hintergründe erzählen können. Das ist ja auch das Schöne am Neiße Film Festival. Das ist so ein kuscheliges Festival, so ein Festival zum Anfassen, wo man den Filmschaffenden dann auch ganz nahe kommen kann, wenn man denn will.
0: Da habe ich jetzt quasi einen Film mit Ost-Thematik bei einem Ost-Festival, wenn man so will, und eben einen ambitionierten Film für ein ambitioniertes Festival. Ich fasse jetzt mal insgesamt nochmal zusammen. Es gibt 100 Filme, die zu sehen sind bis zum Wochenende. Dabei drei Wettbewerbe, nämlich Spielfilm, Dokumentarfilm und Kurzfilm, jeweils mit neuen Produktionen aus Deutschland, Polen und Tschechien. Dazu noch verschiedene Filmreihen und Workshops dazu. Das ist erstmal ein fettes Programm und wir gucken jetzt genauer auf diese Wettbewerbsreihen. Was erwartet das Publikum da?
1: Also ja, erstmal muss man festhalten, dass die Wettbewerbe sich in den 23 Jahren des Festivals stark entwickelt haben. Es geht zwar immer noch um Nachwuchsfilme, wie von Anfang an, aber das ist jetzt nicht mehr die zweite oder dritte Riege, sondern das sind wirklich die Top-Produktionen, die in den Nachwuchsreihen der großen Festivals gelaufen sind. Cannes, Berlinale, Carlo Vivari, da kommen die her. Aus Deutschland zum Beispiel, um mal beim Spielfilm zu bleiben, da kommt Der Heimatlose von Kai Stennecke. Ein historisches Gerichtsdrama, das auf der Nordseeinsel Norderney mit minimalistischem Dekor gedreht wurde. Der hat den Teddy Award auf der Berlinale gewonnen. Aus Tschechien kommen gleich zwei Filme, die den Tschechischen Löwen gewonnen haben, also den Nationalen Filmpreis. Der eine heißt Caravan. Da geht es dann um eine Mutter mit ihrem behinderten Teenage-Sohn, die sich ein Wohnmobil stehlen und damit durch Italien fahren, also so eine existenzielle Geschichte. Mhm. Und die polnische Regisseurin Emmy Buchwald stellt einen Film vor, der in Polen schon mehrfach ausgezeichnet wurde. Nie ma duchów w mieszkaniu na Dobrej, auf Deutsch keine Geister in der Dobrastraße. Und da geht es um vier Geschwister und wie sich deren Wege ins Erwachsensein so verknüpfen. Um vielleicht noch eine Beobachtung zu den Dokumentarfilmen hinzuzufügen. Mir fällt auf, dass die Filmschaffenden da wieder in die Welt rausgehen, nachdem man also lange Zeit die Themen immer vor der eigenen Haustür gesucht hat, geht man jetzt wieder raus, ist dreht in China, Kongo, Bolivien, Türkei, Westjordanland, und dann ist schon fast eine Ausnahme, wenn es einen Film gibt, so einen Film wie von Jelena Ilic, ein Porträt ihres psychotisch erkrankten Vaters. Eine Krankheit wie ein Gedicht heißt der Film, in dem sie auch mit Animation arbeitet. Und der wiederum ist beim Max Offels Filmfestival vom Publikum ausgezeichnet worden. Also ich erwarte mir hier von den jungen Filmschaffenden schon auch so ein paar ja, vielleicht neue künstlerische Handschriften.
0: Und apropos Handschrift, inwieweit ist denn hier auch schon die Handschrift des neuen Co-Festivalleiters Clemens Meyer zu sehen?
1: Das kann man jetzt aus der Filmauswahl noch nicht so ganz, genau, der ist erst seit kurzem im Amt. Er hat zwar mitgesichtet, aber auch gesagt, dieses Jahr läuft er eigentlich erstmal mit und schaut sich alles genau an. Was aber klar ist, er versteht sich als Förderer des jungen Films, also Nachwuchs, das passt ja schon mal ganz gut. Mhm. Und die trinationale Ausrichtung bleibt natürlich auch erhalten, das ist ja auch der Kern des Festivals. Was dann die Sonderreihen angeht, es gibt ja zurzeit noch drei Panorama-Programme zu den drei Ländern jeweils. Dann das Programm Regionalia, wo Filmschaffende aus der Region eben präsentiert werden. Und noch einen thematischen Fokus, wie das dann sich weiterentwickelt. Also das sehen wir dann tatsächlich erst nächstes Jahr.
0: Und in diesem Jahr ist der Fokus ja Transformationen, also Transformations. Das wird ja schon deutlich in dem Eröffnungsfilm, von dem du erzählt hast, etwas ganz Besonderes. Aber welche Möglichkeiten bietet denn dieses Thema noch?
1: Ja, also ich habe mir das mal angeguckt, das sind 8 Dokumentar- und Spielfilme, die zwischen 1990 und 2015 entstanden sind. Also man kann sagen, es sind 25 Jahre, das ist eine ziemlich lange Zeitspanne. Mhm. Und das soll also auf die Langzeitfolgen des Systemwechsels geblickt werden, auf die Transformationsprozesse in den drei Ländern und wie sich das ins Leben der Menschen eingeschrieben hat. Ich muss allerdings auch sagen, also ich finde jetzt das Thema ein wenig schwammig und nicht so zwingend, zumal Transformation ist sowieso von Anfang an das Leitthema des Neiße Film Festivals. Und davon abgesehen sind alle 8 Filme, das sind mehr oder weniger alles Klassiker, die in ähnlich gelagerten Retrospektiven schon öfter gezeigt wurden. Jetzt von Thomas Heise bis Andreas Vogt ist da alles dabei. Andererseits, vielleicht lohnt sich das dann mal auch mit einem anderen Blickwinkel da nochmal drauf zu schauen. Ich habe mir zum Beispiel kürzlich den tschechischen Oscar-Preisträger Kolja von Jan Zwerak nochmal angesehen. Mhm. 1997 gedreht, ist eine sehr berührende Geschichte um einen tschechischen Musiker, der sich zum Ende der Tschechoslowakei um einen kleinen russischen Jungen kümmern muss, wider Willen. Mhm. Und den finde ich vor allem spannend, weil er ganz viel erzählt über das Verhältnis zwischen Tschechen und Sowjets bzw. Russen. Und ich könnte mir vorstellen, dass es die eine oder andere Überraschung gibt, was die Filme noch so heute unter der Oberfläche erzählen, jetzt ganz abgesehen von diesem Transformationsfokus.
0: Wir können also schon mal festhalten, für all die, die es nicht zum Neiße Film Festival schaffen, die könnten Kolja noch mal ausgraben von Jan Zwierak und sich den anschauen. Das ist ein ganz warmer Film auch, fand ich. Und für alle anderen, auf zur Neiße. Das Neiße Film Festival eröffnet heute Abend um 19 Uhr im Gerhard-Hauptmann-Theater Zittau. Dort mit dem Film Etwas ganz Besonderes. Und wer dann in den Wettbewerben die goldenen Fische bekommt, das wissen wir am Samstagabend. Da werden die Preise, insgesamt sind es 12, im Stadttheater Warnsdorf in Tschechien verliehen. Und noch einen kleinen Hinweis am Rande, wer neugierig ist auf Clemens Meyer, also den anderen, den Co-Festivalleiter, der findet ein Porträt von ihm auf mdrkultur.de.

Musik vom neuen Keimzeit-Album. Ach, die Menschen heißt das. Und wer Lust hat, statt der CD die Jungs lieber live zu erleben, der hat die nächste Gelegenheit am Samstag in Freiburg an der Unstrut. Da treten sie auf einem Weingut auf, das könnte ganz gemütlich werden. Mit ihnen ist es jedenfalls 8:55. MDR Kultur am Morgen neigt sich dem Ende zu. Nach den Nachrichten erwartet sie dann hier wie immer unsere Lesezeit. Da sind wir heute wieder mit John Burnside unterwegs. Wir dachten, wir könnten fliegen. Daran halten wir uns mal fest. Ich bin Caroline Knappe. Danke fürs Zuhören. Machen Sie es gut mit Roberta Flack.

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3: Um 9 Uhr mit Rio Takeda. Bundesgesundheitsministerin Nina Wagen will bei der Reform der Pflegeversicherung offenbar die Beiträge für Kinderlose erhöhen. Wie das Redaktionsnetzwerk Deutschland berichtet, soll der Beitragszuschlag für Kinderlose um 0,1 Punkte auf dann 0,7% steigen. Für kinderlose Versicherte ab 23 Jahren würde dann der Beitragssatz bei 4,3% liegen. Bei Versicherten mit Kindern bliebe es dagegen bei den jetzigen Beitragssätzen zwischen 3,1 und 3,6%. Arbeitnehmervertreter beklagen, dass die Krise der Autoindustrie inzwischen auch die Forschungsdienstleister trifft. So will die Ingenieurgesellschaft Auto und Verkehr IAV in Berlin und Stolberg bis Jahresende rund 1400 Stellen streichen. Der Betriebsratschef in Stolberg, Ingo Lahrt, sagte dem MDR, Forschungsaufträge würden vermehrt weltweit ausgeschrieben. Damit stehe das Unternehmen im Wettbewerb mit indischen und chinesischen Staatskonzernen. Diese seien finanzstark und verdrängten mit Billigpreisen europäische Anbieter. Der IAV-Betriebsrat fordert, dass sich das Unternehmen breiter aufstellt und auch etwa für den ÖPNV oder den Energiesektor forscht. Die USA haben trotz der Waffenruhe Raketenstellungen im Iran angegriffen. Ein Militärsprecher sagte, zudem seien in der Straße von Hormus Boote attackiert worden, die Minen verlegen wollten. Das US-Militär sprach von Selbstverteidigung. Die Angriffe dienten dem Schutz der Truppen vor Bedrohungen durch den Iran. Iranische Medien berichteten von mehreren Toten in der Straße von Hormus. In Katar sollen heute unterdessen die Gespräche über ein Ende des Iran-Krieges weitergehen. Bei den American Music Awards in Las Vegas ist die südkoreanische Band BTS als Künstler des Jahres geehrt worden. Zudem gewann die K-Pop-Gruppe mit Swim den Preis für den besten Sommersong. Die kolumbianische Sängerin Karol G wurde als beste internationale Künstlerin ausgezeichnet. Die britische Punk-Ikone Billy Idol erhielt einen Preis für sein Lebenswerk. Der VfL Wolfsburg ist zum ersten Mal in seiner Geschichte aus der Fußball-Bundesliga abgestiegen. Die Niedersachsen unterlagen im Rückspiel der Relegation beim Zweitligadritten SC Paderborn mit 1:2 nach Verlängerung. Am Donnerstag hatten sich beide Teams 0:0 getrennt. Das waren die Nachrichten. Das Wetter mit den Temperaturen von 9 Uhr, jeweils sonnig, Brocken 18, Chemnitz 18, Dresden 19 Grad, Eisenach 16, Erfurt 18 Grad, Fichtelberg leicht bewölkt 15, Gera 17, Görlitz 19, Halle 18, Leipzig 19, Magdeburg 21 Grad, Meiningen meldet 19 Grad. Heute durchweg sonnig bei Höchstwerten von 28 bis 32 Grad, in der Nacht meist klar und trocken, Tiefstwerte 16 bis 10 Grad, morgen neben viel Sonne auch zeitweise Wolken, trocken von Nord nach Süd, Höchstwerte zwischen 23 und 29 Grad, am Donnerstag heiter bis wolkig und trocken maximal 25 Grad. MDR Verkehrsdienst A2 Richtung Hannover zwischen Irxleben und Alsleben, 9 Kilometer Stau und stockend wegen Bauarbeiten plus 40 Minuten. A2 Richtung Hannover zwischen Peine und Hermeler Wald, 4 Kilometer stockender Verkehr im Baustellenbereich plus 20 Minuten. Vorsicht auf der A4 Frankfurt Richtung Dresden zwischen Frankenberg und Hainichen liegen Metallteile auf der Fahrbahn. A4 Görlitz Richtung Dresden am Grenzübergang Ludwigsdorf, 12 Kilometer Lkw-Stau bei der Einreise nach Deutschland, 2 Stunden Verzögerung. A4 Görlitz Richtung Dresden zwischen Bautzen West und Burgkau, Stau und stockender Verkehr plus 10 Minuten. Die A71 Richtung Schweinfurt ist zwischen Stadt Ilm und Ilmener Ost wegen Bergungsarbeiten gesperrt. Zurzeit Stau, dadurch auch Stau auf der Umleitung durch Büchelow bis zu 20 Minuten länger. Die B6 Görlitz-Bautzen ist zwischen Ortsumfahrung Löber und Nechen nach Unfall gesperrt. Vorsicht im Landkreis Mittelsachsen auf der Straße zwischen der A4 Anschlussstelle Chemnitz-Ost und Ottendorf. Ungesicherte Unfallstelle und Fahrzeugteile auf der Fahrbahn. Geblitzt wird auf der A13 Richtung Berlin zwischen Schwarzheide und Klettwitz und auf der A71 Richtung Sangerhausen zwischen Oberhof und Gräfenroda. Soweit der MDR Verkehrsdienst, die Zeit 9:04.
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4: Herzlich willkommen zur Lesezeit. Am Mikrofon begrüßt Sie Ole Steffen. In dieser Woche mit Erzählungen aus der Anthologie »Wir dachten, wir könnten fliegen«, die der Leipziger Autor Matthias Jügler in einem prachtvoll illustrierten Band herausgegeben hat. Sie versammelt Geschichten von deutschsprachigen und internationalen Schriftstellerinnen und Schriftstellern, die mit der Kraft der Literatur ausgestorbene Tiere und Pflanzen noch einmal zum Leben erwecken und davon erzählen, was uns heute noch mit ihnen verbindet, was sie einzigartig macht und auch davon, was ihnen zum Verhängnis wurde. In dieser Woche werden Sie hier den Riesenvampir kennenlernen und die Laisanralle und heute Morgen den Riesenalk. In der Geschichte des schottischen Schriftstellers John Burnside, die nicht nur von diesem pinguinähnlichen Seevogel erzählt, sondern notwendigerweise auch von uns Menschen.
5: John Burnside, bis keiner mehr übrig war. Riesenalk. Es liest Michael Rotschopf.
6: Es war einmal, vor langer, langer Zeit, da lebten drei Männer. In einer typischen Es-war-einmal-Geschichte wären diese drei Männer Brüder. Diesmal sind sie es ausnahmsweise nicht. Allerdings kommen sie aus Island, was fast genauso gut ist. Einer örtlichen Legende zufolge stammen alle Isländer vom Landeshelden ab, von Jón Arason, einem katholischen Bischof und Dichter, der 1550 zusammen mit seinen beiden Söhnen enthauptet wurde, weil er gegen den dänischen Herrscher König Christian III. Eine Rebellion angezettelt hatte. Eine solchermaßen eng gefasste Genealogie mag kaum glaubhaft erscheinen. Doch selbst wenn sie nicht gänzlich der Wahrheit entspräche, wissen wir doch zumindest, dass die Menschen Islands ihre Herkunft auf eine kleine Schar kolonisierender Wikinger zurückführen können, die sich irgendwann gegen Ende des 9. Jahrhunderts auf der Insel angesiedelt haben. Unabhängig von aller Historie könnte unsere Geschichte also von drei blutsverwandten Männern aus dem Norden handeln, die sich, wie in solchen Erzählungen Brauch, auf eine Suche begeben. Eine Quest, für die es eine festgesetzte Belohnung gibt. Gewöhnlich erzählt eine solche Geschichte, wie der erste Bruder scheitert, ebenso der zweite, womit dann der Jüngste an der Reihe ist, sein Glück zu versuchen. In Anbetracht seiner vergleichsweise schwächlichen Konstitution und eher verträumten Natur räumt ihm niemand eine Chance ein, doch meist hat er Erfolg. Er bewährt sich dank angeborener Anständigkeit und seiner offenen kindlichen Art, vielleicht aber auch, weil es ihm gelingt, sich der Hilfe eines sprechenden Vogels zu vergewissern, der ihn auf den Weg zum Erfolg führt. Selbst mit seiner Hilfe ist dieser Weg nicht frei von vielerlei Hindernissen. Doch nach dem Bestehen so mancher Herausforderung winkt ihm schließlich der Preis, ein Topf Gold etwa, oder eine schöne Prinzessin. Natürlich sind seine Brüder eifersüchtig, neiden ihm den Erfolg und fragen sich verblüfft, wie diesem kleinen Hänfling, dieser halben Portion gelingen konnte, woran sie gescheitert sind. Und selbstverständlich versteht der jüngste Bruder ihren Ärger, verzeiht ihnen und teilt mit ihnen sein Glück, so dass die Geschichte in Eintracht endet, womöglich mit einer Hochzeit oder einer unverhofften Königskrone oder mit beidem. Was in der Geschichte geschieht, bewirkt vor allem Veränderungen in der realen Welt, in der eine jede Änderung Anlass zu Hoffnungen gibt. Solche Geschichten gehören zu den besten, denn sie handeln von einer gewissen, dank Gnade gemilderten Gerechtigkeit, die jedes Kind zu schätzen weiß. Nun ist die Geschichte vom letzten Riesenalk keine gewöhnliche Es-war-einmal-Erzählung. Vielmehr handelt sie von drei Männern, die keine Brüder sind, Und die Suche, auf die sie sich begeben, beschert ihnen nicht nur keinerlei Verdienst, sie ist auch viel zu banal, um dem Sieger zu Ruhm zu verhelfen. Was vielleicht genau der Grund ist, aus dem in dieser Geschichte alles seinen umgekehrten Gang nimmt. Ihr zufolge nämlich gelingt den ersten beiden Abenteurern die gesetzte Aufgabe, wohingegen der dritte mit leeren Händen heimkehrt. Und keiner wird König, es gibt keine Hochzeit, und niemand lebt glücklich bis an sein Ende. Sicher, genau wie in den alten Geschichten, wird die Welt des Hier und Jetzt durch die geschilderten Ereignisse verändert, doch es ist keine Änderung, die irgendwer gewünscht haben könnte, und zudem eine, die wenigstens anfangs kaum bemerkt wurde. Zur Zeit von Jon Arason wusste

Allerdings sollte daran erinnert werden, dass Menschen aus allen möglichen Gründen Geschichten erzählen. Manch einer könnte behaupten, allein unsere Begabung fürs Geschichtenerzählen unterscheide uns von den Tieren, als hätten Delfine, Wölfe oder auch Bienen keine Geschichten zu erzählen. Vielleicht hat sich diese Überzeugung derart verbreitet, weil wir viele der anderen Geschichtenerzähler zum Verstummen gebracht haben, worunter die Qualität der Biosphären wie Kommunen gelitten hat. Jetzt, da uns allein die Bühne gehört, werden die Geschichten, die wir erzählen, flacher. Sie überraschen kaum noch. Sie fordern nicht länger heraus, sind zu bloßer Unterhaltung verkommen. Ein Superheld mit deprimierend vorhersehbaren Superkräften verhindert mal wieder eine Invasion der Aliens. Entgegen aller Wahrscheinlichkeit verliebt sich ein Pärchen sympathischer Langweiler in der großen Stadt oder im tiefen Süden oder auf dem Gelände einer ganz unwahrscheinlichen Universität. Wie die alten Es-war-einmal-Geschichten verfügt natürlich auch Hollywood über eine eigene Menagerie sprechender Tiere, die aber kaum machen sie den Mund auf, wie Teenager aus Los Angeles oder Schenectady klingen, was sie letztlich ja auch sind. Einzigartig aber macht uns Menschen die Tatsache, dass wir ganz unabhängig davon, wie viele Narrationen wir uns noch einfallen lassen, um unser Selbstwertgefühl in einem mysteriösen Kosmos zu rechtfertigen, die einzigen Geschöpfe auf Erden sind, die viel zu sagen haben. Anders als die weise Eule, die in einer Eiche haust, sprechen wir, hören aber selten zu. Wir erzählen belehrende Fabeln, begehen bloß immer wieder dieselben Fehler. Tag für Tag konstatieren wir das Offensichtliche, handeln aber nie entsprechend dem, was wir zu wissen behaupten. Selbst in unseren langweiligsten Momenten halten wir uns für einen Quell immerwährender Faszination. Wir wählen unsere öffentlichen Repräsentanten danach aus, wie eindringlich sie Argumente vorbringen, die wir schon 1000 Mal gehört haben. Nur um dann, kaum nehmen sie ihre Ämter ein, festzustellen, dass sie uns altbekannte Lügen aufgetischt haben. Berühmt sein ist ein falscher Gott. Weltlicher Erfolg eine Illusion. Die plakativen Erzählungen, die uns eingetrichtert werden, sind erschreckend offensichtlich. Falls der Homo sapiens tatsächlich eine geschichtenerzählende Spezies ist, stimmt es doch mehr als nur ein wenig traurig, dass die Geschichten, die wir so unterhaltsam finden, derart banal sind. Und doch sind sie zugleich Geschichten, die über das vertraute Geschwätz hinausgehen. Narrationen, die, wenn gut erzählt, uns mit einer unergründlichen, unendlichen, funkelnden Erzählung verbinden. Einer Erzählung, die nie aufhört, die über Ort und Zeit hinaus ins Unmittelbare, stets improvisierende, endlos selbstschöpferische Reich des »Es war einmal« entführt. Das letzte bekannte Paar Riesenalke, auch Gärfüggel oder Gärvögel genannt, wurde am 3. Juli 1844 auf der Insel Elthay getötet, einem Basaltfelsen knapp 15 Kilometer von der Halbinsel Reykjanes im Westen Islands. Elthay, eine vulkanische, nur von Meeresvögeln bewohnte Klippe, weist an drei Seiten Steilwände auf und ist kaum größer als ein Viertel Quadratkilometer. Heute wird sie von Vogelbeobachtern als beachtliche Tölpelkolonie geschätzt, im Frühsommer nisten dort etwa 16.000 Paare. Mitte der 1830er Jahre aber hatten Europas letzte Riesenalke auf Elthay eine Heimat gefunden, nachdem ihre Nistplätze auf einem Felskegel wenige Kilometer weiter im Westen bei einem Vulkanausbruch untergegangen waren. Berichten zufolge war Gärfüglasker, dieser Felsen ihrer Vorfahren, ziemlich schwer zu erklimmen gewesen, weshalb er vor menschlichen Raubzügen sicher schien. Die wenigen Jagdpartien allerdings, denen der Aufstieg gelang, machten das Beste aus ihrer Zeit an Land. Elthay hingegen ist von einer Seite aus zugänglich. Und eben diese Route nahmen an jenem subarktischen Sommertag im Jahre 1844 die drei vermutlich miteinander verwandten Nachfahren des dichtenden Bischofs, denen man einen bescheidenen Obolus in Aussicht gestellt hatte, sollte es ihnen gelingen, für einen Museumssammler ein paar erwachsener Gärfüggel aufzuspüren und heimzubringen.

0: Diese Männer, John Brandsson, Sigurður Ísleifsson und Kettitl Kettilsson, fanden auf dem kahlen Fels gleich zwei nistende Vögel und konnten sie problemlos ergreifen, wie Ísleifsson dem britischen Naturforscher John Woolley 14 Jahre später erzählte. Die Riesenalke können nicht schnell laufen. John Brandsson kroch mit ausgebreiteten Armen auf sie zu. Der Vogel, auf den es John abgesehen hatte, verzog sich in eine Felsenecke, während meiner zum Rand der Klippe watschelte. Er lief wie ein Mensch, mit rasch tippelnden Füßen. Ich erwischte ihn kurz vorm Abgrund, es ging dort viele Faden tief hinab. Die Flügel hatte er eng angelegt, ließ sie nicht hängen. Ich packte ihn und er flatterte heftig, er gab keinen Laut von sich. Ich habe ihm den Hals umgedreht. Es kann kaum überraschen, dass Ísleifssons Bericht derart nüchtern und emotionslos ausfiel. Für ihn wird das Töten der Riesenalke einfach nur einen weiteren Tag Arbeit bedeutet haben. Brandsson konnte sein Opfer in die Enge treiben und gleichfalls töten. Der dritte Mann aber, Kettilsson, der die Riesenalke später unglaublich und würdevoll nennen sollte, beschrieb seine eigene Rolle während dieses Arbeitstags mit etwas anderen Worten. Als er sich mit den Gefährten zu den Vögeln schlich habe, sagte er, etwas in seinem Kopf ausgesetzt, weshalb es ihm nicht nur misslang, selbst ein Exemplar zu fangen, sondern er versehentlich auch noch auf das Nest trat, das die Alke bebrüteten, womit er das einzig verbliebene Ei für jeden Sammler wertlos machte. Woolley erwähnt in seinem Bericht keine weiteren Einzelheiten, doch darf man bezweifeln, dass Kettilsons Reaktion irgendwie durch die Einsicht beeinflusst wurde, die Männer hätten durch ihr Tun den Untergang einer Spezies bewirkt. Sie waren an jenem Morgen bloß zu einer weiteren Jagdexpedition aufgebrochen und dies für einen Lohn, der zweifellos eine willkommene Ergänzung ihres gewohnten Einkommens bedeutete. Dennoch müssen Kettilsson die Vorgänge auf Elthay ziemlich mitgenommen haben. Und allein die Tatsache, dass ihn überhaupt Gewissensbisse plagten, deutet an, wie sehr er sich von den anderen beiden unterschied. Gleich dem Helden der Queste in den alten Volksmärchen hatte er in diesen Wildvögeln etwas gespürt, was seinen Gefährten entging, weshalb er am ehesten dem dritten Bruder in jenem spärlichen, nüchternen Bericht gleicht, den Woolley und sein Reisekompagnon Alfred Newton im Sommer des Jahres 1858 aus Island zusammen mit einigen traurigen Skelettfunden heimbrachten. Diese Sammlung von Feldnotizen und flüchtigen Kritzeleien ergibt allerdings noch keine Geschichte. Leicht überarbeitet könnte sie sich höchstens als warnendes Beispiel lesen lassen. Nur fügt sich, anders als Kettilsons kryptische Bemerkungen, das, was wir in Woolleys Reiseberichten finden, zu kaum mehr als einer flüchtigen Skizze zusammen. 14 Jahre zuvor waren drei Männer an einem Tag im Sommer losgezogen, um Vogelexemplare für ein Museum aufzutreiben, wobei sie unwissentlich die letzten Vertreter einer Spezies auslöschten. Was geschah, war für die damalige Zeit nichts Ungewöhnliches. Überall auf der Welt wurden Ortsansässige von Museumsagenten und Privatsammlern in die Wildnis geschickt, um Tiere aufzutreiben. Vögel, Eier, Federn, Felle, Geweihe, Hörner, seltene Schmetterlinge, neue und bislang unbekannte Affenarten, Schlangen oder Käfer. Dieses Sammeln, ob nun für Museen oder Privatpersonen, konnte ein durchaus lukratives Geschäft sein. Allerdings wurde das Tier nur selten in Gänze eingeschickt. Meist häutete man die gefangenen Exemplare oder man rupfte ihnen die Federn aus und ließ die Kadaver in Schnee oder Wüstensand verrotten. Manche Jäger machten sich nicht mal die Mühe, ihre Beute auch noch zu töten, wie dieser Bericht eines englischen Matrosen namens Aaron Thomas aus dem Jahr 1792 verrät. Da nur die Federn zählen, muss man sich nicht die Mühe machen, die Vögel auch zu töten. Man packt sich einen und rupft die Federn raus. Dann lässt man das arme Vieh wieder frei, halbnackt, das Gefieder rausgerissen, um es nach eigenem Gutdünken verenden zu lassen. Das ist keine sehr humane Methode, aber allgemein Brauch. Sobald in ausreichender Menge gesammelt, wurden mit den Federn des Riesenalks Kissen und Bettdecken gestopft. Ein akzeptabler Ersatz für Eiderdaunen. Durch Überjagung waren die Eiderenten gegen Ende des 18. Jahrhunderts entlang der Küste Nordamerikas fast ausgerottet. Wurden die Vögel für ein Museum gesammelt, schickte man bloß den Federbalg ein, um ihn von geschickten Präparatoren in ein starres, lebloses Abbild seines früheren Selbst verwandeln zu lassen, in ein Simulacrum. Museen und Privatsammlungen überall auf der Welt zeigen diese leblosen Gestalten in Glasvitrinen und Alkoven, oder sie liegen verpackt in großen Holzschubladen, wie jene ausgestopften Vögel, die ich einmal in den Lagerräumen des Zoologischen Museums in Rom gesehen habe. Stiere Glasaugen, steife Flügel, tote Füße, im Flug erstarrt, als versuchten sie auf einem Ast oder meerumtosten Fels zu landen, den es längst nicht mehr gab. Nur weniges ist so deprimierend wie die gespenstische Stille der Taxidermie. Eine haarsträubende Stille, die Ahnung einer furchtbaren Störung, die sich um ein ausgestopftes Tier im Glaskäfig sammelt, oder schlimmer noch, um eine Nachbildung seines natürlichen Lebensraumes in einem Museumsdiorama. Ich will nicht unfair sein. Den besten Exemplaren der Präparatorenkunst eignet eine seltsame Schönheit, aber dennoch, es bleibt eine bedrückende Schönheit. Sie lastet schwer auf dem Herzen. Sie beengt die Seele, wenn wir mit Seele Anima meinen. Also die Eigenschaft, nicht nur lebendig zu sein, sondern auf das gemeinsame Leben zu reagieren, mit la vie commune mitzufühlen. Es könnte das Argument vorgebracht werden, dass diese präparierten Ebenbilder lehrreichen und wissenschaftlichen Wert haben. Was auch stimmt. Denn steht man vor einem ausgestopften Riesenalk, fällt es leichter zu erahnen, wie beeindruckend der lebende Vogel gewesen sein muss. Mit etwa 85 Zentimetern Körpergröße und einem Gewicht von rund 5 Kilo gehörte er zu den größten der Alcidae, der Alkenvögel, also jener Familie Meeresvögel, zu denen auch Papageientaucher, Tortalke und Lummen gehören und mit denen er eine gewisse Ähnlichkeit besaß. Rücken, Kopf und Schnabel waren schwarz, der Bauch weiß. Und während der Sommermonate wuchs ihm um die Augen ein weißer Federflaum, ein Merkmal, das sich im späteren Verlauf des Jahres zu einem weißen Band verbreiterte. Wegen Farbe und Größe ordneten Seefahrer ihn oft der Gruppe der Pinguine zu. Wie die Vettern im Süden waren Riesenalke fluguntauglich, an Land folglich hilflos. Die Flügelstummel, kaum 15 Zentimeter lang, eigneten sich zum Schwimmen, nicht zum Fliegen. Und im Wasser galten sie als flinke, geschickte Jäger von Lodden, atlantischen Mänaden und Krustentieren. Riesenalke wurden bis zu 25 Jahre alt, und auch wenn sie in großen Kolonien nisteten, blieb jedes Brutpaar ein Leben lang zusammen. Sie scheinen keine Angst vor Menschen gekannt zu haben. Was ihr Ableben in solch beliebten Jagdgründen wie auf Funk Island beschleunigt hat, einer berühmten Meeresvogelkolonie rund 60 Kilometer vor der Küste Neufundlands, wo George Cartwright 1785 notierte, es sei Brauch, dass mehrere Mannschaften den ganzen Sommer über zu dem einzigen Zweck auf der Insel lebten, Vögel wegen ihres Gefieders zu töten, und sie in unfassbarem Maße vernichteten. Wenn diesem Vorgehen nicht bald Einhalt geboten wird, dürfte der gesamte Bestand bald ausgerottet sein. Wie wir wissen, verhallte diese Warnung ungehört. An den Berichten von Reisenden, die Riesenalke mit eigenen Augen sahen, verblüfft vor allem, wie oft diese Vögel mit Menschen verglichen wurden. Sigurður Ísleifsson schrieb John Woolley, der Vogel läuft wie ein Mensch. Andere Berichte enthalten ähnliche Beschreibungen von ihrem einzigartigen Gang und Verhalten. Der lebhafteste und womöglich ergreifendste Beitrag findet sich im Tagebuch von Christopher Almy, einem Walfänger aus New Bedford, der eine Schar Gärfaul beschreibt, die, wie kleine Jungen, auf einem Spaziergang über das felsige Nordufer stolzierten. Dass diese Worte von einem Walfänger stammen, dürfte kein Zufall sein. Denn auch wenn Sammler und Museen in kritischem Maße für die massenhafte Tötung der Riesenalke verantwortlich waren, spielte der Walfang eine entscheidende Rolle bei der Ausrottung der Vögel. Nicht allein wegen des Vorgehens einzelner Jagdgesellschaften in ihren Walbooten, sondern vor allem auch wegen der Art und Weise, wie diese Industrie eine kalte, völlig funktionale Sicht auf alles Lebendige, vom Pottwal bis zu den einheimischen Fischern förderte, Meeresvögel natürlich eingeschlossen, die millionenfach abgeschlachtet und als Nahrung oder Brennstoff verwertet wurden. An einem warmen Sommertag im Jahr 2001 nahm ich die Fähre von Grillefjord auf Senja nach Andenes, einem alten Fischereihafen an der äußersten Nordspitze von Andøya, einem Ort, der zur Norwegens Inselgruppe Vesterålen gehört. Die kurze Überfahrt war idyllisch. Das Meer dunkelblau, der Himmel wolkenlos. Scharen unterschiedlicher Meeresvögel schwebten über dem Schiff, und vor dem Bug sah ich für einen flüchtigen Augenblick einen Wal. Schließlich ragte der 40 Meter hohe, rot gestrichene Leuchtturm von Andenes vor uns auf, der einst Fangboote und Walfänger sicher nach Hause gelotst hatte. Und keine zwei Stunden nach der Abfahrt machte ich mich auf den Weg ins kleine Dorf Blake, wo ich einige Tage lang bleiben wollte. Heutzutage ist diese Gegend viel touristischer, und damals, 2001, blieben die Besucher vorwiegend in Andenes, wo Ortsansässige Ausflüge zur Walbeobachtung und andere Aktivitäten anboten, weshalb ich, obwohl nur 6 Kilometer entfernt, weit und breit keine Menschenseele traf. Die Hütte, die ich mir gemietet hatte, stand direkt an Blakes langem weißem Strand, wo es so still war, dass ich nichts außer dem Schlagen der Wellen und den Ohrenlerchen hörte, die am frühen Morgen über den Strand tippelten, während ich mit einem Becher Kaffee dasaß und einigen Seeadlern zusah, die über der weiten, leeren Bucht jagten. Es gab offenbar ein Ritual, das sie ausnahmslos befolgten und demgemäß sie abwechselnd hoch über das dunkelblaue Wasser aufstiegen und den allerkürzesten Augenblick verharrten, um sich gleich darauf steil hinab in die Wellen zu stürzen und Sekunden später mit einem silbrig glänzenden Fisch im Schnabel wieder aufzutauchen. Für mich waren diese wenigen Tage ein Segen. Während die große Welt ihren gewohnten Lauf nahm, fand ich Gelegenheit, zur Ruhe zu kommen, mit der Landschaft zu verschmelzen, zu beobachten und zu lauschen und inneren Frieden zu finden. Dieses Land ist nicht immer ein Paradies gewesen. Dreht man die Uhr zurück ins späte 19. Jahrhundert, als Andenes noch eine geschäftige Walstation war, ändert sich alles. Das klare blaue Wasser ist jetzt wolkig und rot gefärbt, die Oberfläche schlierig vom Walöl, das Wasser verpestet mit verdorbenem Fleisch und fauligen Resten. Und in der Luft? Der widerliche, Übelkeit erregende Gestank, den Charles Nordhoff, ein amerikanischer Journalist, der eine Zeit lang auf einem Walfänger arbeitete, in seinem 1860 veröffentlichten Bericht genauer beschrieb. Alles ist mit Öl durchtränkt. Aus Hemd und Hose tropft das eklige Zeug. Die Poren der Haut scheinen davon verstopft, Füße, Hände, Haare. Alles ist voll damit. Der Keks, den man isst, schimmert vor Öl und schmeckt, als käme er direkt aus der Trankammer. Das Messer, mit dem man sein Fleisch schneidet, hinterlässt mit jedem Bissen, den man widerwillig runterschluckt und an dem man fast erstickt, eine abscheuliche Walölspur. Alle Augenblicke ist es nötig, irgendwas an Lee zu tun, wo man dann gezwungen ist, den üblen Rauch der Abfallfeuer einzuatmen, bis man glaubt, man hätte Dreck im Blut. Und jede Ader im Körper sei davon verstopft. Diesem Geruch, diesem Trangeschmack, ob roh, kochend oder brennend, kann man nicht entkommen. Und nirgendwo findet man davor Zuflucht. Denken wir heute an Walfang, neigen wir dazu, uns die kalte Brutalität der modernen Jagd vorzustellen. Einen hochindustrialisierten Vorgang, in dessen Verlauf ein großartiges, offenbar intelligentes Säugetier mit einer Harpune verfolgt wird, bestückt mit einer Granate, die erst explodiert, nachdem sie 20 bis 30 Zentimeter tief ins Fleisch eingedrungen ist. Mitte bis Ende des 19. Jahrhunderts, als die Waljagd ihren Höchststand erreichte, wurden weit mehr Tiere als heute abgeschlachtet. Und die Jagd war womöglich noch grausamer. Für jene, die, wo auch immer auf der Welt, in Städten mit Walfanghäfen oder in deren Nähe lebten, hat diese Jagd stets massive Auswirkungen auf das alltägliche Leben gehabt. Nicht zuletzt wegen des Gestanks, nach überschüssigem Tran, Blut und Schlachtabfällen, verklappt von Faktoreischiffen. Viele Walschiffe begannen die Verarbeitung ihres Fangs bereits auf hoher See, doch war es keineswegs ungewöhnlich, halb ausgeweidete Kadaver ans Ufer zu schleppen, da es dort leichter fiel, ungewünschtes Fleisch abzutrennen und gewonnenen Tran zu verarbeiten, der in großen Kupferkesseln eingedampft wurde. Aber auch zusätzliches Rohmaterial zu ernten, etwa Fischbein, aus dem Korsetts und Gestelle für Reifröcke gemacht wurden, Ambra, eine Zutat für edle Parfums, und das überaus geschätzte Walrat, eine aus dem Kopf des Wals gewonnene wächserne Substanz, aus dem qualitativ hochwertige Kerzen hergestellt wurden. Das wichtigste Produkt aber blieb Öl, das es in unterschiedlichen Sorten und Qualitätsstufen gab und für Kerzen benutzt wurde, in der Textil-, Seifen- und Farbherstellung oder als Schmiermittel für alle möglichen mechanischen Gegenstände, von Gewehren und Uhren bis hin zu Fabrikmaschinen. Mitte des 19. Jahrhunderts war aus der Walindustrie ein sehr lukratives Geschäft geworden. Unterlagen zeigen, dass dieser Wirtschaftszweig Anfang der 1850er Jahre allein in den Vereinigten Staaten rund 11 Millionen Dollar einbrachte, was die Stadt New Bedford in Massachusetts zu einer der Städte mit dem höchsten Pro-Kopf-Einkommen der Welt machte. Kein Wunder, dass Seefahrer und Abenteurer aus ganz Amerika in die Küstenstädte von New England einfielen und sich einen Anteil vom Reichtum erhofften. Laut Herman Melville kamen die besten Walfänger jedoch von Inselgruppen wie den Shetlands und den Azoren. Nicht wenige dieser waljagenden Seeleute stammen von den Azoren, wo häufig die Walfänger aus Nantucket auf ihrer Fahrt in die Fanggründe anlegen, um die Besatzung aus den Reihen der wettergegerbten, abgehärteten Bauern dieser felsigen Gestade auf Sollstärke zu bringen. Nicht anders laufen die Grönlandfahrer, die von Hull oder London in See gehen, die Shetlandinseln an, um ihre Mannschaft zu vervollständigen. Auf der Heimfahrt setzen sie die Männer dann dort wieder ab. Wie das kommt, kann ich nicht sagen, aber Inselbewohner geben anscheinend die besten Walfänger ab.
1: Sie hörten den ersten Teil von John Burnsides Erzählung »Bis keiner mehr übrig war« aus dem Englischen übersetzt von Bernhard Robben. Michael Rotschopf las in einer ARD-Gemeinschaftsproduktion aus diesem Jahr. 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Was der Walfang nun für den Riesenalk bedeutete, das erfahren Sie morgen bei uns in der Lesezeit, am Vormittag kurz nach 9 und in der abendlichen Wiederholung nach 19 Uhr hier bei MDR Kultur.
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1: Irgendwo ist heute jemand sehr früh am Morgen aufgestanden, um eine halbe Stunde an seiner kleinen elektronischen Orgel zu üben. Der Mann ist Kirchenmusiker im Ehrenamt. Fast jeden Sonntag begleitet er seine Gemeinde beim Singen im Gottesdienst. Und weil er oft bis zum späten Abend arbeitet, ist der frühe Morgen die einzige Zeit, in der er üben kann. Irgendwo rennt heute ein Vater seiner kleinen Tochter hinterher, die auf dem Weg zur Schule ist, aber zu Hause ihre Sporttasche vergessen hat. Nach 700 Metern holt er sie ein. Er trägt immer noch seinen Schlafanzug. Irgendwo rennt heute eine Mutter ihrer großen Tochter hinterher, die auf dem Weg zur Schule ist, aber zu Hause ihre Brille vergessen hat. Auch die Mutter trägt immer noch ihren Schlafanzug und es ist ihr noch peinlicher als dem Mann. Aber sie tut es, weil die Tochter heute eine Klausur schreibt und das geht ja nicht ohne Brille. Irgendwo pustet heute jemand in der Mittagspause Seifenblasen aus dem Fenster seines Büros im 13. Stock und muss glucksen vor Glück, als er sieht, dass Leute nach oben schauen und sich über dieses Zeichen des Himmels freuen. Irgendwo entschließt sich heute eine Frau, ihrem Mann eine Niere zu spenden. Und sie wird es nicht bereuen, nicht einmal, als sich die beiden einige Jahre später trennen. Irgendwo klingelt heute ein Telefon. Und am anderen Ende der Leitung sagt eine Stimme, hier ist Karin. Ich weiß, dass es lange her ist, aber ich dachte mir, das Leben ist kurz. Jetzt rufst du einfach mal an. Überall geschehen heute solche Wunder. Große und kleine Taten der Liebe. Und Gott sieht das alles und legt seinen Segen darauf. Da bin ich gewiss.
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1: Die Stadt Stendal ist um ein Kunstobjekt im öffentlichen Raum reicher, selbst wenn es das schon sehr lange gibt. Die Stendaler Initiativgruppe Kunst im Kontext hat ein 5x3 Meter großes Keramikbild zum Denkmal erklärt. Stefan Wolter, ein Arzt in Stendal, an dessen Praxishaus das Wandbild hängt, freut sich über diese neu entdeckte Kunst.
2: Also für uns ist es eine Berufung und gleichzeitig auch eine Wertschätzung, dass wir hier einfach auch ein Stückchen unsere Tradition, die wir hier haben, seit 1978 weiterführen und auch das bewahren, wie es damals war und das mit der heutigen Zeit einfach zu verbinden. Das ist eine wirklich schöne Kunst, die ist offen und frei und diese Art von Kunst ist auch wieder total im Trend und deswegen ist es uns so ein großes Bedürfnis, das hier heute ins richtige Licht zu rücken.
1: Das Keramikbild mit dem Titel Formen des Lebens stammt aus dem Jahr 1979 und wurde gestaltet vom Künstlerpaar Anne Lore und Wolfgang Policzek. Zu sehen ist es am Roland-Ärztehaus in Stendal. In der Kunstausstellung des Museums Westlausitz sind gerade Arbeiten des in Bautzen geborenen Malers Stefan Popella zu sehen. Unter dem Titel Ende neu, Bilder einer heilen Welt sind 50 seiner Werke zu sehen. Diese Ausstellung reiht sich in die Serie Künstler aus der Region. Der Künstler selbst?
3: Ja, dadurch, dass das natürlich auch ein Teil meiner Themen ausmacht, die ganze Tagebaugeschichte, die Lausitzer Wälder oder besser gesagt Plantagen sind der bessere Ausdruck. Zum Beispiel das Kraftwerk Schwarze Pumpe, da habe ich ganz konkrete familiäre Bezüge dazu. Großvater mütterlicherseits war da beschäftigt, meine Eltern im medizinischen Bereich. Da ist der Bezug ganz klar da und natürlich ist das dann schon eine Art Zurückkommen, weil ich natürlich auch einfach hier diese Sprache spreche.
1: Wir lesen, Popellas Werke bewegen sich zwischen ironischem Realismus und zeitgenössischem Surrealismus. Sie zeigen Menschen, häufig Kinder oder Männer, als anonyme Protagonisten in einer Welt zwischen Überfluss, Sinnsuche und Identitätsfragen.
3: Das ist ehrlich gesagt der Alltag, den ich verarbeite und den ich aufsauge. Das sind manchmal kleine Absurditäten, die einem begegnen. Damit befasse ich mich viel und das diskutiere ich dann mit mir selbst und ist dann natürlich auch bei einer Ausstellung ein Angebot an den Betrachter, sich in diese Geschichten vielleicht reinzufinden und die Inhalte auch zu entdecken.
1: Noch bis zum 20. September ist die Ausstellung Ende neu, Bilder einer heilen Welt im Museum der Westlausitz in Kamenz zu sehen. Geöffnet ist es täglich außer montags von 10 bis 18 Uhr. Auch wenn es in Thüringen keine Ferien gibt, der Märchenwald in Saalburg wartet auch nach der Schule auf Gäste. Auf einem Gelände von über 6 Hektar Fläche gibt es besonders für die kleinen Gäste detailgetreue Nachstellungen der beliebtesten Märchenfiguren. Mehr dazu von MDR Thüringen-Reporter Uwe Kelm.
4: Der Riese, die Hexe, jede Menge Einhörner, die sind auch da. Dazu kommen dann natürlich Dinos, das weltgrößte Märchenbuch. Dann kannst du bis hinter zum Streichelzoo gehen oder auch in die Wasserfahrt steigen. Alles frisch rausgeputzt für diesen Sommer.
1: Der Märchenwald Saalburg liegt im Waldgebiet von Saalburg-Ebersdorf und damit in einem der schönsten Erholungsgebiete Thüringens. Also immer einen Ausflug wert, der Märchenwald Saalburg. Geöffnet ist er täglich außer montags von 9.30 Uhr bis 18 Uhr.
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8: Um 10 Uhr mit Ryo Takeda. Die EU hat Forderungen Russlands zurückgewiesen, ihr diplomatisches Personal aus der ukrainischen Hauptstadt Kiew abzuziehen. Büroleiterin Katerina Maternova sagte, Russland wolle damit Panik säen und die Ukraine isolieren. Moskau hatte gestern erklärt, die russischen Streitkräfte würden systematische Schläge gegen militärische und politische Entscheidungszentren in Kiew beginnen. Zur Begründung wurde auf den ukrainischen Angriff gegen Zivilisten in der von Russland kontrollierten Stadt Starobilsk verwiesen. Ukrainischen Angaben zufolge wurde am Abend bei russischen Angriffen auf Odessa ein Mensch getötet. In der Stadt Kramatorsk habe es 12 Verletzte gegeben. Die USA haben trotz der Waffenruhe Raketenstellungen im Iran angegriffen. Ein Militärsprecher sagte, zudem seien in der Straße von Hormus Minenlegeboote attackiert worden. Das US-Militär erklärte, die Angriffe dienten dem Schutz der Truppen vor Bedrohungen durch den Iran. Iranische Medien berichteten von mehreren Toten in der Straße von Hormus. In Katar sollen heute unterdessen die Gespräche über ein Ende des Iran-Krieges weitergehen. Bundesgesundheitsministerin Nina Wagen will bei der Reform der Pflegeversicherung offenbar die Beiträge für Kinderlose erhöhen. Wie das Redaktionsnetzwerk Deutschland berichtet, soll der Beitragszuschlag für Kinderlose um 0,1 Punkte auf dann 0,7% steigen. Für kinderlose Versicherte ab 23 Jahren würde dann der Beitragssatz bei 4,3% liegen. Die Hälfte davon trägt in der Regel der Arbeitgeber. Bei Versicherten mit Kindern bliebe es dagegen bei den jetzigen Beitragssätzen zwischen 3,1 und 3,6%. Im Weimarer Land will die AfD-Landrätin Christiane Schmidt-Rose von der CDU abwählen lassen. Die Fraktion hat dazu nach eigenen Angaben einen Antrag gestellt, mit dem sich nun der Kreistag befassen muss. Zur Begründung erklärte die AfD, im Landratsamt fehle es seit Monaten an Führung, es mangele an Kommunikation mit Kreistag und Bevölkerung. Die Landrätin ist seit November krankgeschrieben. Bei der muslimischen Pilgerfahrt Hadsch haben tausende Gläubige den Berg Arafat erklommen und gebetet. Gestern hatten die Gläubigen zum Auftakt der Hadsch die Kaaba umrundet, ein würfelförmiges Gebäude im Innenhof der großen Moschee von Mekka. In diesem Jahr nehmen mehr als 1,5 Millionen Muslime an der Pilgerfahrt teil. Das waren die Nachrichten.
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9: Sonnig ist es in Chemnitz bei 21 Grad, in Dresden ist es heiter bei 20 Grad, auch in Eisenach ist es sonnig bei 19 Grad, Sonnenschein gibt es in Erfurt und 21 Grad. Auf dem Fichtelberg ist es leicht bewölkt bei 16 Grad, sonnig ist es in Görlitz bei 21 Grad, blauen Himmel und Sonnenschein gibt es in Halle und 20 Grad, so sieht es auch in Leipzig aus bei 21 Grad. Heiter ist es in Magdeburg bei 23 Grad und in Meiningen ist es sonnig bei 22 Grad. Ja, ein sonnig heißer Tag wird es heute nochmal bei 28 bis 32 Grad. Auch in der Nacht bleibt der Himmel meist klar bei 16 bis 10 Grad und morgen gibt es wieder viel Sonnenschein, zeitweise auch Wolken und die Höchstwerte liegen nochmal zwischen 23 und 29 Grad. MDR Kulturverkehrsservice, Vorsicht auf der A143 Richtung Halle Nord. Zwischen dem Dreieck Halle Süd und Holleben liegt ein Reifen auf der Fahrbahn. A2 Richtung Hannover zwischen Irxleben und Eilsleben gibt es 5 Kilometer Stau wegen Bauarbeiten und eine halbe Stunde dauert es länger. A4, Frankfurt Richtung Dresden, zwischen Schmölln und Merane ist die rechte Spur nach einem Unfall gesperrt. A4, Görlitz Richtung Dresden, am Grenzübergang Ludwigsdorf gibt es 12 Kilometer Stau bei der Einreise nach Deutschland. 2 Stunden länger dauert es. A4, Görlitz Richtung Dresden, zwischen Bautzen West und Burkau gibt es Stau und stockenden Verkehr und 15 Minuten länger dauert es. Vorsicht, auf der A14 Richtung Magdeburg, zwischen Löbbejün und Könnern liegt ein großes Blechteil auf der mittleren Fahrspur. Die A71 Richtung Schweinfurt ist zwischen Stadt Ilm und Ilmenau Ost wegen Bergungsarbeiten gesperrt. Zurzeit gibt es Stau und dadurch staut es sich auch auf der Umleitung durch Büchelow und bis zu 20 Minuten länger dauert es hier. Die B6 Görlitz-Bautzen ist zwischen der Ortsumfahrung Löbau und Nechen nach einem Unfall gesperrt. Und die B86 Hettstedt-Straußfurt ist zwischen Kindelbrück und Günnstedt nach einem Unfall gesperrt. Hier brennt ein Fahrzeug. Soweit der MDR Kulturverkehrsservice, 10.04 Uhr.
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9: Und dazu begrüßt sie Constanze Kittel. Ja, die Pfingstfeiertage sind vorbei. Starten wir gemeinsam in die kurze Arbeitswoche in den Dienstagvormittag.

Ex-Valdes, die Band aus Paris rund um die Musiker Antoine Bernard, Martin Choroux und dem Sänger Simon Bourdoux. Gesungen wird auf Englisch und Französisch, zumindest auf diesem Album 90 Seconds to Midnight. Und falls Sie im Juni auf Mallorca Urlaub machen wollen, am 13. Juni ist Ex-Valdes auch da beim Mallorca Live Festival in Calvià. Ja, ihn können wir leider nicht mehr live erleben, live spielen hören. Miles Davis, denn 1991 ist er mit 65 Jahren gestorben. Er gilt bis heute als Jahrhunderttrompeter. Seine Bühnenpräsenz, so ist zu lesen, war legendär, sein Charakter schwierig, sein Spiel aber himmlisch. Heute jährt sich sein Geburtstag zum 100. Male und das ist Grund für uns, mehr über ihn, Miles Davis, zu erzählen. Und das machen wir in wenigen Minuten.

0: Musik von Manuel de Falla gespielt haben das Sinfonieorchester Göteborg und eine der weltbesten Trompeterinnen, Alison Balsam. Da haben wir uns schon mal eingestimmt. Es geht nämlich jetzt um einen Jazz-Trompeter.
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0: Ja, viele seiner Platten gelten unter Fachleuten als Meilensteine, nicht nur für den Jazz. Es geht um Miles Davis, den Trompeter, Komponisten und Bandleader. Kinofans schätzen seinen Soundtrack zum Film Fahrstuhl zum Schafott. Die Aufzählung nur einiger Musiker, die in seinen Bands mitgespielt haben, liest sich selbst für Jazz-Uneingeweihte wie das Who is Who dieses Genres. Nahezu alles, was im Jazz Rang und Namen hat, ob John Coltrane, Herbie Hancock, John McLaughlin oder Chick Corea. Ja, Davis galt als einer der einflussreichsten, innovativsten Musiker des 20. Jahrhunderts. Vor 100 Jahren, am 26. Mai 1926, wurde er geboren. Sven Hecker schaut zurück.
2: Das böse Genie des Jazz nennen ihn einmal Journalisten, denn Miles Davis wirkt oft distanziert und cool. Mal ignoriert er sein Publikum, dreht ihm den Rücken zu, mal verlässt er die Bühne, wenn Kollegen ihre Soli spielen. Davis mangelt es nicht an Selbstbewusstsein, nicht auf der Bühne und nicht im Leben.
3: Ich habe 4 oder 5 Mal die Musik revolutioniert.
2: So wird Davis zitiert. Tatsächlich gilt er als einer der einflussreichsten Musiker des 20. Jahrhunderts. Generationen von Trompetern werden geprägt durch sein glasklares Spiel, sparsam und konzentriert, oft mit aufgesetztem Dämpfer. Und über Jahrzehnte von der Bebop-Ära in den 1940er Jahren an bestimmt Miles Davis, wohin, stilistisch gesehen, die Reise des Jazz geht. Der Trompeterkollege und Bandleader Quincy Jones drückt das einmal so aus.
3: Miles Davis war immer mit Wachstum beschäftigt, mit der Perfektion einer Sache, um dann plötzlich wieder einen Wechsel vorzunehmen. Mit jedem Schritt, den er tat, war er im Recht und seiner Zeit weit voraus.
2: Der Sohn eines schwarzen Zahnarztes und Grundbesitzers lernt als Kind die Annehmlichkeiten des Wohlstandes und einer guten Bildung kennen. Zugleich aber erfährt er frühzeitig und prägend auch Ablehnung und Diskriminierung als einer der wenigen Schwarzen in einer weißen Siedlung von

0: St. Louis am Mississippi. In seiner Autobiografie erzählt Davis:
1: Eines der ersten Erlebnisse, an das ich mich in meiner Kindheit erinnern kann, ist ein Weißer, der mir auf der Straße nachlief und Nigger, Nigger rief.
0: Trompete beginnt Miles Davis mit 13 zu spielen. Mit 19 zieht er nach New York. Er will mit dem großen Bebop-Pionier Charlie Bird Parker Jazz machen. Und wirklich, bald steht er mit Parker auf der Bühne und im Studio. Anfangs noch unsicher, entwickelt Davis dann, als Gegenpol zum von Parker gewohnten Feuerwerk, seinen eigenen Stil, eher lyrisch, mit introvertierten Improvisationen. Schon 1948, mit 22, wird er gemeinsam mit Dizzy Gillespie von verschiedenen Musikmagazinen zum Trompeter des Jahres gekürt. Wenig später hat Davis seine eigene Band und macht sich mit dem Komponisten und Arrangeur Gil Evans daran, den Jazz zu revolutionieren. Als Trompeter wie als Bandleader. Er bläst die Cool-Jazz-Epoche ebenso ein wie das Rock-Jazz-Fusionsfieber in den 1970er Jahren.
1: Ich war immer neugierig, Neues in der Musik auszuprobieren, einen neuen Sound oder eine andere Art, etwas zu machen.
0: Doch zwischen seinen außergewöhnlichen Geniestreichen versinkt Davis in Drogen und Krankheit. Zeitweise ist er nicht mehr in der Lage, Trompete zu spielen. 1973 beim berühmten Jazzfest in Montreux wird er gar ausgebuht, sein Konzert abgebrochen. Im September 1991 versagt sein Körper Miles Davis endgültig den Dienst. Doch wie ein Vermächtnis erscheint noch im gleichen Jahr posthum das letzte Studioalbum. Noch einmal hat der Altmeister die Nase, nein, die Trompete vorn. Auf Dubab treffen sich vielleicht zum ersten Mal Jazz und Hip-Hop.
2: Sven Hecker über Miles Davis. Heute jährt sich sein Geburtstag zum 100. Male. Und wenn Sie mehr über den Jazzmusiker erfahren wollen, in der Arte Mediathek gibt's eine ausführliche Doku. Miles Davis, Birth of the Cool heißt sie, benannt nach dem gleichnamigen Album von 1957. Zu sehen sind hier bislang unveröffentlichtes Archivmaterial, Studio-Outtakes und seltene Fotos des Künstlers.
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William Fitzsimmons war das hier bei MDR Kultur am Dienstag. Wege entstehen dadurch, dass man sie geht. Das ist ein wunderbarer Spruch, den einst Franz Kafka in sein Notizbuch geschrieben hat. Und das ist auch ein Motto, das die Liedermacherin Christina Lux immer wieder umsetzt. Heißt für sie, einfach machen, losschreiben, nicht warten, dass ein Text irgendwann kommt. Und so ist auch ihr Lied Wege entstanden. Zu finden auf ihrem Album Leise Bilder. Und hier ist Christina Lux mit eben dem Song Wege.

Christina Lux und Wege. Und im nächsten Jahr findet Christina Lux den Weg mal nach Dresden, wird dann im Dixie-Bahnhof spielen und singen am 6. März 2027. Ja, wenn Sie Lust haben, können Sie sich ja schon mal den Termin in Ihren Kalender eintragen.

0: Der US-amerikanische Musiker, auch Produzent Rostam hier bei MDR Kultur. 10:30 ist es.
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0: Und bei mir ist Claudia Leonhard und sie schaut erstmal zurück.
2: Genau, am Pfingstwochenende hat sich die schwarze Szene beim Musik- und Kulturfestival Wave Gothic Treffen in Leipzig getroffen. Gut 20.000 Besucherinnen und Besucher kamen und damit etwas mehr als im letzten Jahr. Höhepunkte waren das viktorianische Picknick und die Konzerte von Kim Wilde und den einstürzenden Neubauten. Festzustellen war ein mittlerweile höherer Altersdurchschnitt der Besucher, sagt Festivalsprecher Cornelius Brach.
3: Wir versuchen natürlich auch ein bisschen den Nachwuchs eben verstärkt zu bedienen, indem wir eben auch beim Booking schon schauen, dass wir eben zum Teil Bands buchen, die eben vor allem ein junges Publikum ansprechen oder dass wir eben mal auch kleine Experimente machen mit einer Veranstaltung wie einer Dark-Techno-Party in der Peterskirche am Freitag, die natürlich auch eher ein junges Publikum anspricht und die im Übrigen sehr gut angekommen ist. Also da war wirklich Einlassstopp. Also das zeigt, dass durchaus die junge Generation noch quasi für Zulauf sorgt beim WGT. Aber es wird spannend, die nächsten Jahre auf jeden Fall zu sehen, wie sich das entwickelt.
2: Im letzten Jahr hieß es im Louvre Sachsen in Paris. In diesem Jahr präsentiert sich in den Räumlichkeiten des Pariser Louvre die ganze Region Mitteldeutschland unter dem Motto Mitteldeutschland in Paris, Schlösser und Burgen als kulturelle Brücke Europas. André Sittner für Kulturkompakt mit den Einzelheiten.
4: Angestoßen hat die Verbindung nach Paris der Unternehmer und Kunstmäzen Roland Hess durch Verbindungen unter anderem zu Verantwortlichen des Louvre. Die kulturelle Besonderheit der Region Mitteldeutschland wird ab heute im Rahmen des Festivals der kulturellen Vielfalt unter der Schirmherrschaft der französischen Nationalkommission der UNESCO im Carousel du Louvre präsentiert, und zwar auf 22 großformatigen Fotografien sowie weiteren 4 Großdelen. Hier werden für einen Monat Mitteldeutschlands kulturelle Highlights gezeigt, Schlösser, Burgen, Anlagen und auch Menschen, die die Kulturgeschichte Europas mitprägten.
2: Bei den American Music Awards hat die südkoreanische Band BTS den Preis als Künstler des Jahres abgeräumt. Auch den Preis für den besten Sommersong gewann die Boyband. Die K-Pop-Gruppe gilt als eine der weltweit erfolgreichsten Musikbands. Sie bedankte sich bei ihren Fans für die Auszeichnung und 13 Jahre Treue.
5: Like the legendary Busta Rhymes said, it's a fan-voted award, so our biggest thanks and gratitude, as always, goes to the armies all over the world who stood by us for the past 13 years. Thank you so much.
2: Eine besondere Ehrung gab es für die britische Punk-Ikone Billy Idol. Er wurde für sein Lebenswerk ausgezeichnet. Die American Music Awards zählen zu den wichtigsten US-amerikanischen Musikpreisen. Der Spielzeughersteller Playmobil hat schon viele berühmte Persönlichkeiten in Plastik gegossen, darunter Martin Luther, Napoleon, Albrecht Dürer oder auf musikalischem Gebiet auch schon Mozart und Bach. Zu letzteren gesellt sich ab heute Mittag Georg Friedrich Händel. Der Playmobil-Händel wurde extra für die diesjährigen Händel-Festspiele entworfen und wird heute im Händelhaus der Öffentlichkeit vorgestellt.
0: Ja, und die Händel-Festspiele beginnen nächste Woche, dann am 5. Juni. Dankeschön, Claudia, für die Kulturnachrichten in dieser Stunde.
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0: Es ist und bleibt ein sonniger Tag heute mit Höchstwerten von 28 bis 32 Grad. In der Nacht bleibt der Himmel sternklar und Sie können gut durchlüften bei 16 bis 10 Grad. Morgen gibt es neben viel Sonnenschein auch zeitweise Wolken. Es bleibt trocken. Die Höchstwerte liegen von Nord nach Süd zwischen 23 und 29 Grad. Am Donnerstag gibt es einen Mix aus Sonne und Wolken und maximal 25 Grad. Völlig in Ordnung. MDR Kulturverkehrsservice A2 Richtung Hannover zwischen Ixleben und Alsleben. Gibt es 8 Kilometer Stau wegen Bauarbeiten. 45 Minuten dauert es länger. Die A4 Frankfurt Richtung Dresden ist zwischen Schmölln und Merane nach einem Unfall gesperrt. Zurzeit gibt es Stau. A4 Görlitz Richtung Dresden am Grenzübergang Ludwigsdorf gibt es 12 Kilometer LKW-Stau bei der Einreise nach Deutschland und 2 Stunden brauchen sie länger. A4 Görlitz Richtung Dresden zwischen Bautzen-West und Burkau gibt es Stau und stockenden Verkehr. 10 Minuten länger dauert's hier. Die A71 Richtung Schweinfurt bleibt zwischen Stadt Ilm und Ilmenau-Ost wegen Bergungsarbeiten bis voraussichtlich 12 Uhr gesperrt. Zurzeit gibt es Stau und dadurch staut es sich auch auf der Umleitung durch Büchelow und bis zu 20 Minuten länger dauert's hier. Vorsicht, auf der A143 Richtung Halle Nord zwischen dem Dreieck Halle Süd und Hohleben liegt ein Reifen auf der Fahrbahn. Nach Unfällen sind gesperrt die B86 Hettstedt-Straußfurt zwischen Kindelbrück und Günstedt und die B169 Ortsumfahrung Döbeln. Vorsicht, auf der B87 Naumburg-Ilmenau zwischen Naumburg und Schulpforte ist eine ältere, unbeholfene Person auf der Fahrbahn. Wo auch immer Sie unterwegs sind, fahren Sie bitte vorsichtig, kommen Sie gut an.
6: 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Jetzt aus Erfurt. Kia and the Rain.

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1: Kia and the Rain, dahinter stecken der Sänger und Songschreiber Philipp Körber und die Musiker Friedhof Rödel und Adrian Kehlbacher aus Erfurt. Wenn Sie die drei mal live erleben wollen im Rahmen der Langen Nacht der Museen in Erfurt, tritt Kia and the Rain am kommenden Freitag im Anger-Museum auf. Dann wird die Band die Sonderausstellung Dem Himmel so nah, Wolken in der Kunst begleiten ab 20 Uhr.

0: Ja, immer wieder geht die Sonne auf. Udo Jürgens Lied hier in der Version von Klee. Immer wieder geht die Sonne auf. Das klingt nach viel Sonnenschein, nach Hoffnung, aber manchmal bleibt es einfach dunkel, denn dieses Thema hier, ja, das ist ein besonderes dunkles Kapitel der DDR-Zeit, Jugendwerkhöfe. Zum Glück wird das Kapitel jetzt nach und nach aufgearbeitet. In der DDR hießen diese Jugendwerkhöfe offiziell Spezialheime für schwer erziehbare Jugendliche. Über 135.000 Jugendliche lebten in diesen Heimen. Eingesperrt wurden sie, weil sie nicht ins System DDR passten. Nach Heimaufenthalten und mehreren Fluchtversuchen landeten sie dann in geschlossenen Jugendwerkhöfen wie dem in Torgau. Hier herrschten Drill, Demütigung, Bestrafung und auch Missbrauch. Mit 18 Jahren entlassen standen die Jugendlichen oft nach der Wende vor einer ungewissen Zukunft, denn hatten die Abschlüsse an Wert verloren, berufliche Perspektiven blieben aus, gleichzeitig waren die Traumata, die körperlichen, seelischen Spätfolgen immer präsent. Wie überlebt man in einem System ohne Ausweg? Welche politischen Versäumnisse bestehen bis heute und wie kann Erinnerung, Gerechtigkeit und Teilhabe für die Betroffenen aussehen? Wanda Silberhorn hat für MDR Kultur ein Feature verfasst, das genau diesen Fragen nachgeht. Der faule Apfel in der Kiste heißt es. Über die Schwierigkeiten ihrer Arbeit anfangs und die Arbeit, die noch ansteht, meint sie?
1: Am Anfang hat es mir auch ziemlich einen Druck gemacht, weil ich einfach dem gerecht werden wollte, was diese Menschen mir da anvertraut haben und das irgendwie gut machen wollte. Und mich dann relativ schnell davon verabschiedet habe, den Anspruch, das alles zu erzählen. Das sind zu viele Jahre, zu viele Einzelgeschichten. Aber das Ziel dann zu haben, den Menschen heute zu vermitteln, was macht das heute noch? Was brauchen diese Leute eigentlich, wo ja auch Altersvorsorge, diese ganzen Sachen jetzt eine Rolle spielen? Und das wieder ins Bewusstsein zu rufen, dass das nicht ein abgeschlossenes Kapitel ist. Das war mein Drang dahinter und das hat mich dann auch mit der Arbeit weiter motiviert und mich da durchgetragen. Und das ist die Emotion, die irgendwie heute auch bleibt. So, wenn Leute sich dann bei mir melden und sagen, hey, das hat mich irgendwie beeindruckt.
0: Wanda Silberhorn, berührendes, auch erschütterndes Feature über Heimerziehung in der DDR. 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

0: Die sanft schöne Stimme von Mary Chapin Carpenter war das hier bei MDR Kultur. Und jetzt haben wir einen Text von einer der bedeutenden Lyrikerin ihrer Generation, Silke Scheuermann. Ihren Band mit der Erzählung Reiche Mädchen kann ich sehr empfehlen. Und eine weitere Empfehlung gibt's jetzt.
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0: Nämlich ihren Gedichtband Skizze vom Gras. Veröffentlicht wurde dieser Band 2014 und hier erzählt Silke Scheuermann Schöpfungsgeschichten. Evolutionsgeschichte, genetische Forschung und Kunstgeschichte sind die Ausgangspunkte ihrer manchmal sarkastischen, manchmal schmerzlichen Reflexionen. Texte, deren Spannung man sich nur sehr schwer entziehen kann. Silke Scheuermann komponiert, nicht zuletzt durch die strenge Auswahl der Gedichte, hier Zyklen über die Bedingungen unserer heutigen Existenz. Hören Sie einen Text aus dem Band und den liest Silke Scheuermann selbst.
2: Zweite Schöpfung. Wie wir es schaffen, hat keine Bedeutung. Wir hatten seit letztem Sommer schon dicht am Ziel geforscht. Nur der letzte Schritt fehlte. Ich zitterte, als ich sagte, ein Zwergmammut wird unseren Sohn herumtragen, sibirische Tiger unsere Töchter beschützen. Ein Tag wird wieder andere sein, wenn wir die Hirne der Großsäuger knacken, ekstatisch verträumt, voller Verluste. 200 Milliarden Nervenzellen aufgelöst, ineinander verteut wie Boote im offenen Meer. Gehirn, Seele und Sinne fahren zusammen hinaus. Eine flotte Information. Nenn es Krieg, nenn es Wahnsinn. Dies ist die Freiheit der Liebe, neue Wesen zu schaffen, sie uns zur Seite zu stellen. Dies ist die Freiheit unserer Art, neue, andere Arten zu machen. Gott hat uns mit einem Bausatz beschenkt.

Jean-Marc Louisada mit Melodie Nummer 1 von Robert Schumann aus dem Album der Jugend erste Abteilung für Kleinere. Bald jährt sich ja der Todestag von Robert Schumann zum 170. Male. Gestorben war der Komponist, Musikkritiker und Dirigent am 29. Juli 1856 in Bonn. Grund, dass einige Orchester seine Werke jetzt besonders gern aufführen. Auch die jungen Musiker, Musikerinnen des Jugendsinfonieorchesters der Musikschule Johann Sebastian Bach Leipzig. Am kommenden Samstag, am 30. Mai, wird das Orchester im Leipziger Gewandhaus spielen, dann unter anderem Robert Schumanns vierte Sinfonie D-Moll.

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5: Um 11 Uhr mit Rio Takeda. Jugendliche greifen immer häufiger zu Zigaretten und E-Zigaretten. Das ergab eine Befragung, die der Drogenbeauftragte der Bundesregierung, Hendrik Streeck, veröffentlichte. Danach rauchten im vergangenen Jahr 9,6% der 12- bis 17-Jährigen. 2021 seien es nur rund 6% gewesen. Zugenommen habe vor allem der Konsum von Mehrweg-E-Zigaretten und Nikotinbeuteln, die extrem schnell nikotinabhängig machten. Der Studie zufolge zeigt sich damit bei Jugendlichen eine andere Entwicklung als bei jungen Erwachsenen zwischen 18 und 25 Jahren, wo der Anteil der Rauchenden um 4% sank. Die EU hat Forderungen Russlands zurückgewiesen, ihr diplomatisches Personal aus der ukrainischen Hauptstadt Kiew abzuziehen. Büroleiterin Katerina Maternova sagte, Russland wolle damit Panik säen und die Ukraine isolieren. Moskau hatte gestern erklärt, die russischen Streitkräfte würden systematische Schläge gegen militärische und politische Entscheidungszentren in Kiew beginnen. Zur Begründung wurde auf den ukrainischen Angriff gegen Zivilisten verwiesen. Ukrainischen Angaben zufolge wurde am Abend bei russischen Angriffen auf Odessa ein Mensch getötet. In der Stadt Kramatorsk habe es 12 Verletzte gegeben. Bundesgesundheitsministerin Nina Wagen will bei der Reform der Pflegeversicherung offenbar die Beiträge für Kinderlose erhöhen. Wie das Redaktionsnetzwerk Deutschland berichtet, soll der Beitragszuschlag für Kinderlose um 0,1 Punkte auf dann 0,7% steigen. Für kinderlose Versicherte ab 23 Jahren würde dann der Beitragssatz bei 4,3% liegen. Die Hälfte davon trägt in der Regel der Arbeitgeber. Bei Versicherten mit Kindern bliebe es dagegen bei den jetzigen Beitragssätzen zwischen 3,1 und 3,6%. Die Stimmung in der deutschen Exportwirtschaft hat sich deutlich verschlechtert. Wie das Münchner IFO-Institut mitteilte, fielen die Exporterwartungen der Unternehmen auf den niedrigsten Stand seit über einem Jahr. IFO-Konjunkturchef Timo Wollmershäuser verwies auf hohe geopolitische Unsicherheiten. Besonders in der Automobil- und Metallindustrie rechneten Unternehmen mit sinkenden Auslandsumsätzen. Bei der muslimischen Pilgerfahrt Hadsch haben tausende Gläubige den Berg Arafat erklommen und gebetet. Gestern hatten die Gläubigen zum Auftakt der Hadsch die Kaaba umrundet, ein würfelförmiges Gebäude im Innenhof der Großmoschee von Mekka. In diesem Jahr nehmen mehr als 1,5 Millionen Muslime an der Pilgerfahrt teil. Das waren die Nachrichten.
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6: In Dresden gibt es Sonnenschein und 22 Grad. Heiter ist es in Eisenach bei 21 Grad. In Erfurt gibt es strahlenden Sonnenschein und 22 Grad. Heiter ist es in Gardelegen und Hoyerswerda. Dazu gibt es 23 Grad. Sonnig ist es in Magdeburg bei 24 Grad. In Neuhaus am Rennweg gibt es Sonne und 19 Grad. Viel Sonnenschein gibt es in Oschatz. Dazu 22 Grad. In Plauen ist es heiter bei 23 Grad. Und in Wernigerode scheint die Sonne bei 24 Grad. Ja, ein sonniger Tag ist es heute bei maximal 28 bis 32 Grad. In der Nacht ist der Himmel meist klar bei 16 bis 10 Grad. Morgen gibt es wieder viel Sonnenschein, zeitweise auch Wolken bei 23 bis 29 Grad. MDR Kultur, Verkehrsservice, A2 Richtung Hannover, zwischen Irxleben und Eilsleben gibt es 8 Kilometer Stau wegen Bauarbeiten, 45 Minuten dauert es länger. Die A4 Frankfurt Richtung Dresden ist zwischen Schmölln und Merane nach einem Unfall gesperrt, zurzeit gibt es Stau. A4 Görlitz Richtung Dresden, am Grenzübergang Ludwigsdorf gibt es 12 Kilometer Lkw-Stau bei der Einreise nach Deutschland, 2 Stunden brauchen sie länger. A4 Görlitz Richtung Dresden, zwischen Bautzen West und Burkau gibt es Stau und stockenden Verkehr, 10 Minuten länger. länger dauert es hier. Vorsicht auf der A13 Richtung Berlin zwischen Thiendorf und Schönborn liegt ein Müllsack auf der linken Fahrspur. A38 Richtung Leipzig zwischen Bad Lauchstädt und Leuna gibt es Stau und stockenden Verkehr an einer Baustelle. 25 Minuten dauert es hier länger. Die A71 Richtung Schweinfurt bleibt zwischen Stadt Ilm und Ilmenau Ost wegen Reinigungsarbeiten bis voraussichtlich 12 Uhr gesperrt. Zurzeit gibt es Stau. Dadurch staut es sich auch auf der Umleitung durch Büchelow und bis zu 20 Minuten Wartezeit brauchen Sie hier. Die B86 Hettstedt-Straußfurt ist zwischen Kindelbrück und Günnstedt nach einem Unfall gesperrt. Hier brennt ein Fahrzeug. Geblitzt wird unter anderem auf der A13 Richtung Berlin zwischen Schwarzheide und Klettwitz und auf der A71 Richtung Sangerhausen zwischen Oberhof und Greifenroda. Soweit der MDR Kulturverkehrsservice, 11.04 Uhr.
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6: Mit Constanze Kittel und das hier ist Aaron Fraser.

0: Lautstark hat er sich zu Wort gemeldet. Er ist Schlagzeuger, Sänger, hat auch schon im Background gesungen. Aaron Fraser, reingehört haben wir in sein zweites Soloalbum Into the Blue. Tja, dieser Vorfall hat die Stadt geprägt, die Amokfahrt auf dem Weihnachtsmarkt in Magdeburg. Der Anschlag hat Spuren hinterlassen und ist noch heute spürbar. Wie gehen Magdeburgerinnen und Magdeburger damit heute um? Und wo zeigt sich diese Verletzung konkret? Das Theater Magdeburg hat diese Fragen in Wunde Stadt aufgenommen. Am Samstag hatte das Stück seine Uraufführung in Magdeburg. Und wie die Tageszeitung darüber heute schreiben, hören wir uns gleich an im Feuilleton.
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0: The Lost Lady Found, ein englischer Tanzfolksong von Percy Aldrich Grainger, hier in der Bearbeitung für zwei Klaviere gehört mit David Nettle und Richard Markham. Und wir haben für Sie jetzt unsere Zusammenfassung wichtiger Themen aus heutigen Tageszeitungen.
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0: Mit Ulrike Thielmann.
2: Jetzt ist sogar der Nazi-Opa oder eben Uropa schon ein Distinktionsmerkmal, empört sich Henrik M. Broder in der Welt und fragt, warum wollen zurechnungsfähige Menschen wissen, ob Teile der Familie in der NSDAP waren? Die Welt führt aus. Im NARA-Archiv der USA, National Archives and Records Administration, liegen einige Millionen analog erfasster Karteikarten mit den Namen von sogenannten Parteigenossen, die zwischen 1925 und 1945 der NSDAP beigetreten sind. Über 10 Millionen Datensätze. Dank des Einsatzes von Spiegel und Zeit konnte ihr Chaos entwirrt werden. Der Ansturm wird als gewaltig beschrieben und es wird von Millionen von Deutschen berichtet, die seither in der Geschichte ihrer Vorfahren stöbern. Ahnenforschung, schlussfolgert die Welt, war schon immer ein beliebtes deutsches Hobby. Dabei ging es in der Vergangenheit darum, etwa NS-System Ferne zu beweisen. Könnte heute das Gegenteil der Fall sein? Die Welt fragt sich, was Volljährige und zurechnungsfähige Menschen dazu bringen.

0: Und sich kopfüber in den Abgrund der Geschichte zu stürzen, könnte anstelle der Scham darüber, was Oma und Opa angerichtet haben, der Sündenstolz der Nachgeborenen, wie ihn der Philosoph Hermann Lübbe schon vor über 30 Jahren diagnostiziert hat, getreten sein? Die NS-Zeit war schließlich die aufregendste und ereignisreichste Periode in der deutschen Geschichte, meint die Welt. Mit ihr verhält es sich wie mit dem Scheinriesen von Michael Ende. Je weiter er sich entfernt, umso größer erscheint er. So eine Wut, titelt heute die Süddeutsche Zeitung, um weiter zu texten, ein Hochrisikounternehmen. Das Theater Magdeburg bringt mit Kevin Rittbergers Stück »Wunde Stadt« die Spätfolgen des Weihnachtsmarktattentats auf die Bühne. Die Süddeutsche schreibt: In der Aufführung ging es um Trauer und Mitgefühl und am Ende um so etwas wie Wahrhaftigkeit im Umgang mit traumatisierten Menschen. Vor gut einem Jahr hat das Theater Magdeburg Kevin Rittberger gefragt, ob er sich vorstellen kann, ein Stück über den Terroranschlag auf dem Magdeburger Weihnachtsmarkt vom 20. Dezember 2024 zu schreiben. Im November demonstrierten einige Dutzend diffus Empörte und Neonazis vor dem Theater gegen die Inszenierung. Die Botschaft war deutlich: Das Thema gehört uns. Die Mini-Demonstration unterstellte dem Theater die Instrumentalisierung, die die harte Rechte selbst betreibt, meint heute die Süddeutsche Zeitung und fragt: Wie kann ein Theaterstück die zerrissene Stadtgesellschaft, die unterschiedlichen Perspektiven und vor allem den Betroffenen des Anschlags gerecht werden? Wie entkommt das Theater der Falle, den Schmerz voyeuristisch und ideologisch zu nutzen? Die Premiere ein paar Monate vor der Landtagswahl in Sachsen-Anhalt mit einer immer stärker werdenden AfD macht es nicht einfacher. Der Hass jedoch, die Wut, sind in Magdeburg da, meint die Süddeutsche. Es hilft nicht, sie zu kaschieren. Die Tageszeitung urteilt. Ergänzend nimmt Rittberger statt traumatische Tiefenbohrungen vor. Vom Brandschatzen der Stadt im Dreißigjährigen Krieg bis hin zur Zerstörung durch alliierte Bomben im Zweiten Weltkrieg. Zwar kommt hier das Stadttheater zu sich selbst als Verhandlungsraum lokaler Identität, meint die Taz. Ob aber diese Exkurse wirklich zwingend sind, steht auf einem anderen Blatt. Den Opfern eine Stimme zu geben, das aber gelingt eindringlich.
1: Und wenn Sie sich Wunde Stadt von Kevin Rittberger anschauen wollen, heute Abend kommt das Stück 19.30 Uhr wieder auf die Bühne vom Theater Magdeburg. Anschließend gibt es ein Gespräch mit Caleb Erdmann unter dem Titel »Lässt sich Gewalt in Kunst verwandeln?« im Theater in Magdeburg.
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Lee, den Musiker kennen Sie, jetzt ist der Bassist bei den Red Hot Chili Peppers und nun macht er auch solo auf sich aufmerksam. Gerade ist sein erstes Solo-Jazz-Album erschienen, On the Ray. Hier spielt er nicht nur Bass, sondern auch Trompete und hat sich unter anderem Nick Cave mit ins Studio geholt. Einen Titel vom Album haben wir eben gehört. Und das ist Masha Corella mit Blau-Dunkel.

Sie hat Texte des Schriftstellers, Dramatikers, Regisseurs Thomas Brasch für sich entdeckt. Mascha Corella vertont hat sie diese auf ihrem Album Woanders. Eben gab es Blaudunkel. Weit weg von Blaudunkel, eher hellgelb, ist das nächste Lied. Budapest von George Ezra. Warum hellgelb? Nun, es war der Sommerhit von 2014.

0: George Ezra mit Budapest, ja, eine Stadt, die sich immer wieder lohnt zu besuchen. Im letzten Sommer war ich auch da. Wir schauen auf den heutigen Tag mit aktuellen Kulturmeldungen.
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0: Und die hat Claudia Leonhardt.
2: Leipzig zählt zu den bedeutendsten Musikstädten Europas. Nun bewirbt sich die Stadt um die Aufnahme in das internationale UNESCO Creative City Network als City of Music. Die Einzelheiten von Tina Mozek-Kaufmann.
3: Die Stadt hat die entsprechenden Bewerbungsunterlagen fristgerecht bei der deutschen UNESCO-Kommission eingereicht. Kulturbürgermeisterin Skadi Jennecke sagte, Leipzig lebe von seiner außergewöhnlich facettenreichen Musiklandschaft. Zwischen Bach und Clubkultur, Gewandhaus und Offspaces entstehe eine Musikstadt, in der kulturelles Erbe und künstlerische Innovationen selbstverständlich zusammenwirkten. Mit der Bewerbung wolle man das Profil der Stadt als weltoffene Musikmetropole weiter schärfen. Das Auswahlverfahren ist zweistufig. Ob Leipzig final ausgewählt wird, entscheidet sich voraussichtlich im Herbst 2027.
2: Der legendäre Saxophonist und Jazzkomponist Sonny Rollins ist tot. Er starb im Alter von 95 Jahren in seinem Zuhause in Woodstock im US-Bundesstaat New York. Miles Davis nannte ihn einst den größten Tenorsaxophonisten aller Zeiten. In einem seiner seltenen Interviews sagte Rollins einmal, er habe immer nach Vollkommenheit gestrebt, aber er wisse auch, dass er diese Welt als Unvollendeter verlassen werde.
4: I want to be connecting with the subconscious.
5: Ich suche die Verbindung mit dem Unterbewussten, mit dem tiefsten Inneren, das sich schwerlich in Worte fassen lässt. Ein Punkt, an dem alles andere ausgeblendet ist und sich die Kreativität frei entfalten kann.
4: Where everything is blotted out and where creativity happens.
2: Er arbeitete mit allen Großen seiner Szene zusammen, ob Charlie Parker, Thelonious Monk oder John Coltrane. Am Pfingstwochenende hat sich die schwarze Szene beim Musik- und Kulturfestival Wave Gothic Treffen in Leipzig getroffen. Höhepunkte waren das viktorianische Picknick im Clara Zetkin Park und die Konzerte von Kim Wilde und den einstürzenden Neubauten. Festivalsprecher Cornelius Brach mit einer ersten Bilanz.
6: Also wir hatten in diesem Jahr rund 20.000 Besucher, wenn man auch die Bands, Künstler und geladenen Gäste mitzählt. Also damit ein leichter Anstieg gegenüber dem letzten Jahr, wo es 19.000 Besucher waren. Und auch in diesem Jahr war es wieder ein sehr internationales Publikum. Also trotz der gestiegenen Reisekosten, Flugpreise hat das sozusagen nicht dazu geführt, dass die Leute aus dem Ausland weggeblieben sind. Also wir hatten wirklich wieder die üblichen Stammgäste, zum Teil aus Südamerika, aus China und aus Australien, also aus den weitesten Ecken der Welt, was uns als Veranstalter natürlich auch immer ganz glücklich macht, weil es uns zeigt, dass es eben nach wie vor doch irgendwie eine besondere Veranstaltung ist, die wir eben hier seit so vielen Jahren jetzt in Leipzig immer zu Pfingsten veranstalten.
2: Für die Karl-May-Festspiele in Bischofswerda startet heute der Kartenvorverkauf. Die Spielgemeinschaft Gojko-Mitic hat vom 21. Juni bis zum 5. Juli insgesamt 17 Vorstellungen geplant. Nach Winnetou 3 im vergangenen Jahr wird nun der alte Scout auf der Waldbühne gezeigt. Rund 500 Besucher finden dort Platz.
0: Ja, da können sich alle Fans ganz schnell die Karten sichern. Und das waren die Kulturnachrichten. Dankeschön, Claudia.
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0: Auch der Nachmittag bleibt sonnig und trocken. Dazu gibt es Höchstwerte zwischen 28 und 32 Grad. In der Nacht ist der Himmel klar. Die Tiefstwerte sinken auf 16 bis 10 Grad. Morgen gibt es Sonnenschein und vorübergehend Wolken bei 23 bis 26 Grad. In Südthüringen werden es nochmal bis 29 Grad. Und am Donnerstag wird es sonnig. Dazu gibt es einige Wolken und die Temperaturen sinken etwas. 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A2 Richtung Hannover. Zwischen Wollin und Ciesa gibt es 9 Kilometer. Stau wegen eines defekten Fahrzeugs, 20 Minuten länger dauert es. Nochmal A2 Richtung Hannover, zwischen Ilxleben und Eilsleben gibt es 8 Kilometer Stau wegen Bauarbeiten, 45 Minuten länger dauert es hier. A4 Frankfurt Richtung Dresden, zwischen Ronneburg und Merane gibt es 5 Kilometer Stau und stockenden Verkehr nach einem Unfall und 25 Minuten länger brauchen sie. A4 Görlitz Richtung Dresden, am Grenzübergang Ludwigsdorf gibt es 12 Kilometer Lkw-Stau bei der Einreise nach Deutschland, 2 Stunden Zeitverlust gibt es hier. A9 Richtung München zwischen Marktschorgast und dem Dreieck Bayreuth Kulmbach, so ist es richtig, Bayreuth-Kulmbach, gibt es 7 Kilometer stockenden Verkehr, 20 Minuten länger dauert es. Vorsicht, auf der A13 Richtung Berlin zwischen Duben und Freiwalde befindet sich eine ungesicherte Unfallstelle. A38 Richtung Leipzig zwischen Bad Lauchstädt und Leuna gibt es Stau und stockenden Verkehr an einer Baustelle, 25 Minuten dauert es hier länger. Und nach Unfällen sind gesperrt die B86 Hettstedt-Straußfurt zwischen Kindelbrück und Günstedt und die B169 Ortsumfahrung Döbeln. Wo auch immer Sie unterwegs sind, fahren Sie vorsichtig, kommen Sie gut an.
7: 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Jetzt aus Leipzig, Wiebke.

0: Die junge Sängerin Wiebke, Wahnsinn, oder? Mit diesem Song, dieser Stimme. Ja, sie lebt in Leipzig, arbeitet hier auch. Und per Crowdfunding hat sie ihr Solo-Debüt Anfang letzten Jahres rausgebracht. Space in Between heißt es. Eben haben wir reingehört.
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0: Rafał Bleracz mit Menuett 1 und 2 aus Partita Nummer 1 B-Dur von Johann Sebastian Bach. Ja, heute soll es ja wieder richtig heiß werden. Da lohnt sich doch ein Besuch im schön klimatisierten Museum, oder? Wie wäre es mit dem Museum der Westlausitz in Kamenz? Was Sie hier sehen können, erzählt jetzt Anne Seiler.
1: In der Kunstausstellung des Museums Westlausitz sind gerade Arbeiten des in Bautzen geborenen Malers Stefan Popella zu sehen. Unter dem Titel Ende neu, Bilder einer heilen Welt sind 50 seiner Werke zu sehen. Diese Ausstellung reiht sich in die Serie Künstler aus der Region. Der Künstler selbst?
2: Ja, dadurch, dass das natürlich auch in Teilen meiner Themen ausmacht, die ganze Tagebaugeschichte, die Lausitzer Wälder oder besser gesagt Plantagen sind der bessere Ausdruck. Zum Beispiel das Kraftwerk Schwarze Pumpe, da habe ich ganz konkrete familiäre Bezüge dazu. Großvater mütterlicherseits war da beschäftigt, meine Eltern im medizinischen Bereich. Da ist der Bezug ganz klar da und natürlich ist das dann schon eine Art Zurückkommen, weil ich natürlich auch einfach hier diese Sprache spreche.
1: Wir lesen, Popellas Werke bewegen sich zwischen ironischem Realismus und zeitgenössischem Surrealismus. Sie zeigen Menschen, häufig Kinder oder Männer, als anonyme Protagonisten in einer Welt zwischen Überfluss, Sinnsuche und Identitätsfragen.
2: Das ist ehrlich gesagt der Alltag, den ich verarbeite und den ich aufsauge. Das sind manchmal kleine Absurditäten, die einem begegnen. Damit befasse ich mich viel und das diskutiere ich dann mit mir selbst und ist dann natürlich auch bei einer Ausstellung ein Angebot an den Betrachter, sich in diese Geschichten vielleicht reinzufinden und die Inhalte auch zu entdecken.
1: Noch bis zum 20. September ist die Ausstellung Ende neu, Bilder einer heilen Welt im Museum der Westlausitz in Kamenz zu sehen. Geöffnet ist es täglich außer montags von 10 bis 18 Uhr.
0: Ein Tipp von Anne Seiler. Sie meinte, die aktuelle Ausstellung im Museum der Westlausitz wäre was. Zur Ausstellung sind außerdem ein Kunstkatalog mit allen ausgestellten Werken und dazu ein Tischkalender für 2027 erschienen. Ja, ein Tipp von uns für Sie.

Blue Water, der Titel von The Milk Carton Kids, vom neuen Album Lost Cause Lover Fool. Und das ist mittlerweile das 7. Album der beiden Musiker Kenneth Pattingill und Joey Ryan. Akustisch leise, wie unsere Kritikerin Kerstin Poppendink kürzlich meinte, die bewusste Reduktion auf 2 Gitarren, 2 Stimmen und keinerlei Effekte wirkt im Jahr 2026 herrlich aus der Zeit gefallen und gleichzeitig zeitlos. Ja, ein schönes Album. Hören Sie sich's an.

Amy Mann hier bei MDR Kultur am frühen Dienstagmittag. Gleich gibt's die 12 Uhr Nachrichten. Zuvor genießen wir noch Musik vom Passenger Michael David Rosenberg. Hier kommt er mit einem Song für das betrunkene, gebrochene Herz. Schnell die Taschentücher holen.

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2: 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Um 12 Uhr mit Alexander Terhorst. Jugendliche greifen immer häufiger zu Zigaretten und E-Zigaretten. Das ergab eine Befragung, die der Drogenbeauftragte der Bundesregierung Hendrik Streeck veröffentlichte. Danach rauchten im vergangenen Jahr 9,6% der 12- bis 17-Jährigen. 2021 waren es rund 6%. Zugenommen habe vor allem der Konsum von Mehrweg-E-Zigaretten und Nikotinbeuteln, die extrem schnell Nikotin abhängig machen. Der Studie zufolge zeigt sich damit bei Jugendlichen eine andere Entwicklung als bei jungen Erwachsenen zwischen 18 und 25 Jahren. Hier liegt der Anteil der Rauchenden um 4% geringer. Bundesfamilienministerin Karin Prien will die Einkommensgrenze beim Elterngeld trotz Sparzwängen nicht antasten. Im Deutschlandfunk sagte die CDU-Politikerin, stattdessen könne man über höhere Mindest- sowie Höchstbeträge beim Elterngeld reden. Einsparungen seien aus ihrer Sicht zudem bei der Bezugsdauer oder bei der Partnerschaftlichkeit möglich. Das Elterngeld beträgt seit Einführung im Jahr 2007 meist 65% des vorherigen Nettolohns, mindestens 300 und höchstens 1600 Euro im Monat. Die EU hat Forderungen Russlands zurückgewiesen, ihr diplomatisches Personal aus der ukrainischen Hauptstadt Kiew abzuziehen. Büroleiterin Katerina Martanova sagte, Russland wolle damit Panik säen und die Ukraine isolieren. Moskau hatte gestern erklärt, die russischen Streitkräfte würden systematische Schläge gegen militärische und politische Entscheidungszentren in Kiew beginnen. Zur Begründung wurde auf den ukrainischen Angriff gegen Zivilisten in der von Russland verwalteten Stadt Starobilsk verwiesen. Die Stadt Leipzig will City of Music werden. Nach Angaben der Stadtverwaltung hat sie sich dafür beim UNESCO-Netzwerk für kreative Städte beworben. Zur Begründung heißt es, in Leipzig gäbe es eine einzigartige Verbindung von Musiktradition, renommierten Institutionen und lebendiger Musikszene. So sei Leipzig eng mit Musikpersönlichkeiten wie Bach, Bartholdy und Schumann verbunden, Gewandhausorchester und Thomaner-Chor seien international bekannt. Bei der muslimischen Pilgerfahrt Hadsch haben tausende Gläubige den Berg Arafat erklommen und gebetet. Gestern hatten die Gläubigen zum Auftakt der Hadsch die Kaaba umrundet, ein würfelförmiges Gebäude im Innenhof der großen Moschee von Mekka. In diesem Jahr nehmen mehr als 1,5 Millionen Muslime an der Pilgerfahrt teil. Das waren die Nachrichten. 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
3: Man glaubt es gar nicht. Es regnet leicht auf dem Brocken bei 23 Grad in Chemnitz und auch in Dresden ist es sonnig bei 23 Grad. In Eisenach und Erfurt heiter bei auch 23 Grad. Die Sonne scheint und strahlt über dem Fichtelberg bei 19 Grad. Sonne und wenige Wolken gibt es in Görlitz bei 24 Grad. Heiter ist es in Halle bei 23 Grad. In Leipzig ist es sonnig bei 24 Grad. In Magdeburg ist es ebenfalls sonnig bei 25 Grad und auch in Meiningen gibt es viel Sonnenschein und 24 Grad. Ja, so bleibt es auch am Nachmittag sonnig und trocken, meist zumindest. Dazu gibt es 28 bis 32 Grad. In der Nacht bleibt der Himmel klar und die Werte sinken auf 16 bis 10 Grad. Ab morgen gibt es wieder viel Sonnenschein, dazu einige Wolken und 23 bis 29 Grad. MDR Kulturverkehrsservice. Vorsicht auf der A2 Richtung Berlin. Zwischen Thesen und Ciesa befindet sich eine ungesicherte Unfallstelle auf der linken Fahrspur. A2 Richtung Hannover. Hannover. Zwischen Wolin und Cieza gibt es 9 Kilometer Stau wegen eines defekten Fahrzeugs. 40 Minuten länger dauert es hier. A2 Richtung Hannover. Zwischen Ilxleben und Eilsleben gibt es 9 Kilometer Stau wegen Bauarbeiten. 1 Stunde länger dauert es. A4 Görlitz Richtung Dresden. Am Grenzübergang Ludwigsdorf gibt es 9 Kilometer Lkw-Stau bei der Einreise nach Deutschland und 1 Stunde länger brauchen sie hier. A9 Richtung München zwischen Marktschorgast und dem Dreieck Bayreuth-Kulmbach gibt es 7 Kilometer stockenden Verkehr. Hier dauert es 20 Minuten länger. Vorsicht auf der A13 Richtung Berlin zwischen Duben und Freiwalde befindet sich eine ungesicherte Unfallstelle. A38 Richtung Leipzig zwischen Bad Lauchstädt und Leuna gibt es Stau und stockenden Verkehr an einer Baustelle und 20 Minuten länger dauert es. Nach Unfällen sind gesperrt die B86 Hettstedt-Straußfurt zwischen Kindelbrück und Günstedt und die B169 Ortsumfahrung Döbeln. Vorsicht! In Magdeburg in der Ottersleber Chaussee in Höhe Leipziger Chaussee befindet sich eine ungesicherte Unfallstelle. Soweit im Kulturverkehrsservice, 12.04 Uhr.
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3: Mit Constanze Kittel und in die Stunde bis 1 geht's jetzt mit Jacob Dylan und The Wallflower.

Jacob Dylan und The Wallflowers präsentierten hier ordentlich Rock'n'Roll auf dem Album Exit Wounds. Ja, da haben wir eben reingehört. Es ist schon eine Weile her, dass das Album erschienen ist, 2021, also vor 5 Jahren. Ein faszinierendes Opernprojekt könnten Sie heute Abend an der Musikhochschule in Leipzig erleben, nämlich 2 Einakter, gesungen und gespielt von Studierenden der Fachrichtung klassischer Gesang Musiktheater. Zum einen Gianni Schicchi von Giacomo Puccini und zum anderen Arlecchino von Ferruccio Busoni. Mein Kollege Michael Ernst war schon dabei, hat sich die beiden Kurzopern anhören dürfen und erzählt gleich, was das Besondere der beiden Opern ist.

0: Liz Wright war das hier bei MDR Kultur. Ja, beim großen Opernprojekt der Musikhochschule in Leipzig zeigen Studierende als Solistinnen und Solisten sowie im Ensemble, was sie in den letzten Wochen geprobt haben, nämlich zwei kleine Opern von zwei Komponisten. Gianni Schicchi, das des letzten großen Vertreters der spätromantischen italienischen Oper, Giacomo Puccini, und Arlecchino des spätromantisch neoklassizistischen Ferruccio Busoni. Michael Ernst hat das Opernprojekt schon erlebt.
1: Gianni Schicchi, der dritte Teil von Puccinis Il Trittico, steckt voller bekannter Melodien. Sowohl musikalisch als auch szenisch ziemlich herausfordernd für die Studierenden der Opernklasse, die von Caroline Gruber betreut werden. Sie verbindet den populären Einakter mit dem wenig bekannten Arlecchino von Ferruccio Busoni.
2: Das Interessante war an der Vorarbeit, dass wir festgestellt haben, dass beide Stücke mit Dante zu tun haben, mit der göttlichen Komödie. Das war, glaube ich, niemandem vorher so bewusst. Und wir haben dann nur gedacht, wow, das ist ja ganz spannend, ja, auch wenn es nur jetzt eine kleine Bemerkung immer wieder ist. Aber dadurch gibt es plötzlich eine Verbindung.
1: Zwei Opern-Einakter mit Wurzeln im italienischen Mittelalter, in denen es um archaisches Verhalten geht, um Verrat und Betrug.
2: Spannend ist natürlich, das jetzt 2026 zu machen, vor allem der Blick auf die Moral. Also wie sehen wir das heute? Wenn wir überlegen, Gianni Schicchi in der göttlichen Komödie wird in das Inferno, in die Hölle geworfen. Anfang des 20. Jahrhunderts mit Puccini wird er freigesprochen bzw. kriegt Applaus für das, was er gemacht hat. Und dann ist die Frage 2026, wie schauen wir auch auf so eine Geschichte?
1: Der Filou Gianni Schicchi soll einer Florentiner Familie helfen, damit das Erbe ihres soeben verstorbenen Oberhaupts nicht an die Kirche fällt. Er mimt den Sterbenden und diktiert dem Notar ein neues Testament, womit er aber vor allem sich selbst begünstigt. Gespielt von einem jungen Ensemble, ganz frisch und sehr heutig. Busonis Arlecchino betrügt seine Kolumbina mit der Frau des Schneiders Matteo. Der liest ohnehin viel lieber seinen geliebten Dante. Selbst Caroline Gruber hat sich diesem selten gespielten Einakter erst annähern müssen.
2: Das ist wie immer in so einer Arbeit. Am Anfang denkt man, boah, warum mache ich dieses Stück? Das würde ich als freiberufliche Regisseurin gar nicht annehmen. Im Nachhinein freue ich mich und habe richtig Lust auf dieses Stück. Es hat eine wahnsinnige Skurrilität. Auch diese Opernparodie, die er ja da hat, ja, natürlich spielt er an auf Rigoletto, Quartett, jemand stirbt und er wird ewig lange gesungen und so. Als wir uns dem Ganzen genähert haben und für uns so eine Sprache gefunden haben, da wurde es dann auch richtig spannend.
1: Die Leipziger Hochschulproduktion beginnt mit Puccinis Gianni Schicchi, gefolgt von Busonis Arlecchino. Diese Reihenfolge ist kein Zufall, sagt Stückdramaturgin Hella Bartnick.
3: Weil Arlecchino in der Entwicklung eigentlich schon ein bisschen das modernere Stück darstellt. Busoni wollte, dass der Zuschauer mitdenkt. Er wollte, dass er etwas verunsichert wird von dem, was auf der Bühne passiert und sich überlegen muss, was habe ich da eigentlich gesehen. Und wir hoffen, dass man an den Gianni Schicchi gern zurückdenkt, aber den Busoni ganz besonders im Ohr hat.
1: Woran natürlich das Hochschulorchester unter der Leitung von Matthias Foremny und die jungen Sängerdarsteller ihren Anteil haben. Regisseurin Caroline Gruber will deren Potenziale entdecken und fördern.
2: Was ich hier spannend finde an dieser Hochschule ist, dass ich ja mit den Studierenden zusammen die Stücke erarbeite. Also ich stülpe denen jetzt nicht über, was wir als Team, also Ausstattung, Dramaturgie, ich so denke, sondern wir haben eine Art Grundkonzept, das wir machen, aber ich schaue dann auch, wer ist das?
1: Genau darin liegt der Wert solcher Hochschulproduktionen. Herausforderung trifft auf professionelle Betreuung. Das Resultat sind praktische Erfahrungen für das künftige Berufsleben.
2: Also ich sehe

0: Die am Anfang beim Konzeptionsgespräch und dann sehe ich die zum Beispiel in einer Generalprobe oder auch in den Vorstellungen und es ist einfach 180 Grad. Und das sind Dinge, die kann man nicht berechnen. Man kann die Arbeit gut machen, man kann immer wieder sagen, ja, aber mach das so, aber was dann in denen passiert, das ist ein Wunder, es ist unbezahlbar, so eine Produktion zu machen.
1: Und wenn Sie sich diese Produktion anhören, anschauen wollen, heute Abend und auch morgen, am 27. Mai, am 30. und 31. Mai gibt es wieder Gianni Schicchi von Giacomo Puccini und Arlecchino von Ferruccio Busoni, aufgeführt von Studierenden der Musikhochschule der Fachrichtung Klassischer Gesang Musiktheater. Jeweils 19 Uhr geht's los im großen Saal der Musikhochschule in Leipzig in der Grassichstraße.

Shaky Graves, der Musiker, auch Schauspieler aus Texas. Und er kommt nach Deutschland, präsentiert ein Lieder von seinem neuen Album Foundness etc. Am 26. August spielt und singt er im Berliner Lido. Und das ist auch sein einziges Deutschlandkonzert.

The Beautiful South mit Rotterdam. Was ist eigentlich das Gegenteil von Angst? Ich würde sagen Mut, Zuversicht, Hoffnung. Davon singt jetzt Ketka in Das Gegenteil der Angst.

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0: Die Hamburger Band Ketka hier bei MDR Kultur. 12:30 ist es.
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0: Wieder mit Claudia Leonhard.
2: Leipzig zählt zu den bedeutendsten Musikstädten Europas. Nun bewirbt sich die Stadt um die Aufnahme in das internationale UNESCO Creative City Network als City of Music. Die Einzelheiten von Tina Motze-Kaufmann.
3: Die Stadt hat die entsprechenden Bewerbungsunterlagen fristgerecht bei der deutschen UNESCO-Kommission eingereicht. Kulturbürgermeisterin Skadi Jennecke sagte, Leipzig lebe von seiner außergewöhnlich facettenreichen Musiklandschaft. Zwischen Bach und Clubkultur, Gewandhaus und Offspaces entstehe eine Musikstadt, in der kulturelles Erbe und künstlerische Innovationen selbstverständlich zusammenwirkten. Mit der Bewerbung wolle man das Profil der Stadt als weltoffene Musikmetropole weiter schärfen. Das Auswahlverfahren ist zweistufig. Ob Leipzig final ausgewählt wird, entscheidet sich voraussichtlich im Herbst 2027.
2: Bisher gehören in Deutschland zum Netzwerk City of Music Hannover und Mannheim. In Sachsen soll Religionsunterricht trotz sinkender Schülerzahlen weiter großflächig angeboten werden. Kultusminister Konrad Clemens sagte dem MDR, Werte wie Haltung und Perspektive müssten an den Schulen weiter vermittelt werden.
4: Nun, der Ethikunterricht ist natürlich ein neutraler Unterricht, der natürlich irgendwie philosophische Ansichten zeigt, auch Religionen stellen sich dort vor, aber der Religionsunterricht übernimmt eben eine gewisse Haltung, ja, eine gewisse Perspektive und die ist weiterhin relevant und wichtig und das finde ich auch unabhängig davon, ob die Kirche in einer Krise ist, gut, wenn diese Haltung und diese Werte an der sächsischen Schule weiter vermittelt werden.
2: Ab 2028 soll in Sachsen ein gemeinsamer katholischer und evangelischer Religionsunterricht angeboten werden. Zudem testet das Bistum Dresden-Meißen digitalen Unterricht. Derzeit belegen knapp 4.800 Schülerinnen und Schüler das Fach Religion und damit fast 14% weniger als vor 5 Jahren. Die Stadt Chemnitz und der Kulturverein Denkart eröffnen heute die Ausstellung zu Ehren Karl Schmidt-Rottluffs Hüterinnen des Brücke-Künstlers. Mit dieser werden 3 Frauen gewürdigt. Sie bewahren das kulturelle Erbe von Karl Schmidt-Rottluff und machen es sichtbar. Gewürdigt wird unter anderem Brigitte Pfüller, die Vorsitzende des Fördervereins. Diese hatte die Wohnmühle des Künstlers saniert und zu einem Ausstellungs- und Begegnungsort gemacht. Die Ausstellung zu Ehren Karl Schmidt-Rottluffs wird am Nachmittag eröffnet. Der Künstler zählt zu den wichtigsten Vertretern des deutschen Expressionismus. Und jetzt wird es noch einmal musikalisch. So What, einer der vielen Titel von Miles Davis, die stilprägend waren im Jazz und weit darüber hinaus. Cool Jazz und Fusion sind eng mit seinem Namen verbunden. Heute wäre Miles Davis, exzentrischer Trompeter, Komponist und Bandleader, 100 Jahre alt geworden. Über seine Beziehung zum Jazz sagte er einmal im Interview:
5: "You don't define Jazz. Jazz is just like an attitude. See, music is nothing but styles, like I do. I play. I play a style. If it's blues, I play the blues. If it's a ballad, I play the ballad. If it's funky, I play that. If it's fast, I play that. Not one style."
6: Jazz kann man nicht definieren. Wenn es ein Blues sein soll, spiele ich einen Blues oder eine Ballade oder ein Funkstück, nicht einen Stil. Wie die Kritiker es nennen, ist mir vollkommen egal.
5: Jazz is just like an attitude.
2: Miles Davis wäre heute 100 Jahre alt geworden.
0: Und erinnert haben wir an ihn ausführlich in unserem heutigen Stichtag, zu finden in der ARD Sounds App. Dankeschön, Claudia, für die Kulturnachrichten.
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0: Der Nachmittag, der zeigt sich heute sonnig und trocken. Dazu gibt es Höchstwerte zwischen 28 und 32 Grad. In der Nacht wird der Himmel sternklar und die Tiefstwerte sinken auf 16 bis 10 Grad. Morgen gibt es wieder Sonnenschein, vorübergehend auch ein paar Wolken und Höchstwerte zwischen 23 und 26 Grad. In Südthüringen steigen sie nochmal auf 29 Grad. Am Donnerstag wird es ebenfalls heiter. Einige Wolken ziehen durch. Es bleibt weiter trocken und die Temperaturen, die sinken etwas ab. 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A2 Richtung Hannover zwischen Wollin und Ciesa gibt es 9 Kilometer Stau wegen eines defekten Fahrzeugs. 40 Minuten dauert es länger. A2 Richtung Hannover zwischen Irxleben und Eilsleben gibt es 9 Kilometer Stau wegen Bauarbeiten. Eine Stunde dauert es länger. A4 Görlitz Richtung Dresden am Grenzübergang Ludwigsdorf gibt es 9 Kilometer Lkw-Stau bei der Einreise nach Deutschland. Eine Stunde brauchen Sie länger. A4 Görlitz Richtung Dresden zwischen Salzenforst und Pulsnitz gibt es streckenweise Stau und stockenden Verkehr wegen Bauarbeiten. 45 Minuten dauert es länger. A4 Richtung Frankfurt zwischen Chemnitz-Ost und Chemnitz-Mitte gibt es Stau und stockenden Verkehr wegen Bauarbeiten und 15 Minuten dauert es hier länger. A38 Richtung Leipzig zwischen Bad Lauchstädt und Leuna gibt es Stau und stockenden Verkehr an einer Baustelle und 20 Minuten länger dauert es. Nach Unfällen sind gesperrt die B86 Hettstedt-Straußfurt zwischen Kindelbrück und Günstedt und die B169 Ortsumfahrung Döbeln. Wo auch immer Sie unterwegs sind, fahren Sie vorsichtig, kommen Sie gut an.
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Der Gitarrist Rüdiger Krause mit Musikerkollegen gesungen hat Esther Kaiser und reingehört haben wir ins Album Parallel Real. Rüdiger Krause ist auch in vielen weiteren Formationen unterwegs, wie zum Beispiel mit beim Günther Fischer Quintett und mit Uschi Brüning. Könnten Sie das Quintett ja unter anderem am 19. Juni erleben in Zwickau oder am 21. Juni in Döbeln. Und am 15. August, dann könnten Sie Rüdiger Krause und sein Quartett sehen und hören, und zwar in der Hallenser Händelhalle.

0: Die sanfte Aufforderung zum Tanzen kam hier von Randi Tütingvork und ihrem Trio. Und falls Sie Lust auf Tanzen und tolle Musik haben, der Kunstverein Talstraße in Halle startet wieder in die Open-Air-Saison und seit ein paar Jahren hat sich dieser Ort für Kunst und Kultur im Hallenser Norden als kleiner, feiner Konzertplatz entwickelt. Auch in diesem Jahr ist wieder ein schönes Programm zusammengebaut worden, vor allem mit Acts aus Mitteldeutschland. Den Start haben am Pfingstwochenende Hotel Rimini gemacht. Nun ist Görda dran. Das sind die beiden Musikerinnen Annelie Weisel und Sophia Günst. Die beiden kennen sich schon aus der gemeinsamen Schulzeit, haben zusammen studiert und sogar gemeinsam die Welt bereist. Sie waren unter anderem ein halbes Jahr lang auf Neuseeland unterwegs und auf den Reisen ist eine ganz besondere Chemie zwischen den beiden entstanden und die versucht Sophia Günst mal zu beschreiben.
1: Also es ist so sehr einfach, viel zusammen zu machen, ohne dass man so aufpassen muss, dass jetzt irgendeine Grenze oder irgendwas überschritten wird oder dass man so, also das liegt wahrscheinlich auch an unserer Beziehung. Wir kennen uns einfach schon sehr lange und wir können uns aufeinander verlassen und wir hören auch schon sehr lange zusammen Musik. Von daher kennen wir, glaube ich, unsere musikalische Sprache und dann ist zusammen Musik machen irgendwie cool, weil wir so eigentlich immer ein ganz ähnliches Gefühl zu einem Sound haben oder so. Wir hören uns 100 Synthis an und genau beim selben sagen wir beide, ja, genau der. Ich glaube, wir sind einfach so aufgewachsen zusammen, auch musikalisch, dass das einfach so aligned ist. Und das ist total cool, man muss sich einfach nichts erklären.
0: Tja, und wie ist der Sound von Görda? Sophia versucht mal mit 5 Worten diesen zu umreißen.
1: Warm, vielseitig, farbenfroh, freiheitsliebend und vielschichtig.
0: Tja, und wenn Sie sich davon überzeugen wollen, Görda ist am kommenden Sonntag, am 31. Mai, 15.30 Uhr Open Air im Kunstverein Talstraße in Halle zu erleben. Und jetzt schon hier bei uns mit Schattengewächs.

Gyöda mit Schattengewächs von ihrem gleichnamigen Album. Am kommenden Sonntag sind die beiden Musikerinnen im Kunstverein Talstraße in Halle Open Air zu erleben. Ja, weitere Tourtermine sind am 6. Juni in Dresden, am 20. Juni in Weimar und am 28. Juni in Leipzig.

Musik aus den Niederlanden von Wouter Hamel war das. Wir springen musikalisch jetzt über den großen Teich in die USA hin zu Lana Del Rey. Sie möchte und will bald endlich ihr neues Album veröffentlichen. Nach langem Hin und Her und Verschiebungen soll es Stove heißen. Es soll ein Country-Album werden. Wann es genau erscheinen wird, ist weiter unklar. Warten wir es ab, hören Lana Del Rey so lange mit einem älteren Titel Wild at Heart.

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2: Um 13 Uhr mit Alexander Terhorst. In Belgien sind bei einem Zugunglück 4 Menschen ums Leben gekommen. Wie der belgische Außenminister Maxime Prévot mitteilte, sind darunter auch 2 Kinder. Nach Angaben der Bahngesellschaft Infrabel waren am Morgen an einem Bahnübergang nördlich von Brüssel ein Schulbus und ein Zug zusammengestoßen. In dem Kleinbus sollen sich 7 Kinder und 2 Betreuer befunden haben. Im Zug gab es laut Polizei keine Verletzten. Lokale Medien berichten, dass die Schranken zum Zeitpunkt des Unglücks geschlossen gewesen seien. Jugendliche greifen häufiger wieder zu Zigaretten und E-Zigaretten. Das ergab eine Befragung, die der Drogenbeauftragte der Bundesregierung Hendrik Streeck veröffentlichte. Danach rauchten im vergangenen Jahr fast 10% der 12- bis 17-Jährigen. 2021 waren es nur rund 6%. Zugenommen habe auch vor allem der Konsum von Mehrweg-E-Zigaretten und Nikotinbeuteln. Der Studie zufolge zeigt sich damit bei Jugendlichen eine andere Entwicklung als bei jungen Erwachsenen zwischen 18 und 25 Jahren. Hier sank der Anteil der Rauchenden um 4%. Im Weimarer Land will die AfD-Landrätin Christiane Schmidt-Rose von der CDU abwählen lassen. Die Fraktion hat dazu nach eigenen Angaben einen Antrag gestellt, mit dem sich nun der Kreistag befassen muss. Zur Begründung erklärte die AfD, im Landratsamt fehle es seit Monaten an Führung, es mangle an Kommunikation mit Kreistag und Bevölkerung. Die Landrätin ist seit November krankgeschrieben. Die Stadt Leipzig will City of Music werden. Nach Angaben der Stadtverwaltung hat sie sich dafür beim UNESCO-Netzwerk für kreative Städte beworben. Zur Begründung heißt es, in Leipzig gäbe es eine einzigartige Verbindung von Musiktradition, renommierten Institutionen und lebendiger Musikszene. So sei Leipzig eng mit Musikpersönlichkeiten wie Bach, Bartholdy und Schumann verbunden, Gewandhausorchester und Thomaner Chor seien international bekannt. Torjäger Harry Kane vom FC Bayern München ist Europas bester Torschütze. Der Engländer sicherte sich zum 2. Mal nach 2024 den goldenen Schuh. Kane erzielte in der zurückliegenden Bundesliga-Saison 36 Tore. Damit setzte er sich klar gegen Erling Haaland von Manchester City und Vorjahressieger Kylian Mbappé von Real Madrid durch. Das waren die Nachrichten.
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3: In Dresden gibt es Sonnenschein und 24 Grad. So sieht es auch in Eisenach und Erfurt aus. In Gardelegen ist es sonnig bei 26 Grad. Sonnig, dunstig ist es in Hoyerswerda. Hier gibt es 25 Grad. Heiter in Magdeburg bei 26 Grad. In Neuhaus am Rennweg ist es ebenfalls heiter bei 22 Grad. Viel Sonnenschein gibt es in Oschatz und Plauen, dazu 24 Grad. Und in Wernigerode ist es sonnig bei 25 Grad. So bleibt es auch bis zum Abend, nämlich sonnig und mit Höchstwerten von 28 bis 32 Grad. In der Nacht ist der Himmel klar, die Tiefstwerte sinken auf 16 bis 10 Grad ab. Und morgen gibt es wieder viel Sonnenschein, dazu einige Wolken und 23 bis 29 Grad. MDR Kulturverkehrsservice A2 Richtung Hannover. Zwischen Wollin und Ciesa gibt es 9 Kilometer. Stau wegen eines defekten Fahrzeugs. 40 Minuten länger dauert es. A2 Richtung Hannover. Zwischen Ilsleben und Eilsleben gibt es 9 Kilometer Stau wegen Bauarbeiten. Eine Stunde brauchen sie länger. A4 Görlitz Richtung Dresden. Am Grenzübergang Ludwigsdorf gibt es 9 Kilometer Lkw-Stau bei der Einreise nach Deutschland. 1,5 Stunden dauert es hier länger. A4, Görlitz Richtung Dresden. Zwischen Salzenforst und Pulsnitz gibt es streckenweise Stau und stockenden Verkehr wegen Bauarbeiten. 15 Minuten länger dauert es. A4 Richtung Frankfurt. Zwischen Chemnitz Ost und Chemnitz Mitte gibt es Stau und stockenden Verkehr wegen Bauarbeiten. Ebenfalls 15 Minuten länger dauert es. A9 Richtung Berlin. Zwischen Eisenberg und Naumburg gibt es Behinderungen nach einem Unfall auf der rechten Fahrspur. A13 Richtung Berlin. Zwischen Freiwalde und Starkow staut es sich an einer Baustelle. A14 Richtung Magdeburg. Vorsicht, zwischen dem Schkeuditzer Kreuz und Gröbers befindet sich eine ungesicherte Unfallstelle. A38 Richtung Leipzig. Zwischen Bad Lauchstädt und Leuna gibt es Stau und stockenden Verkehr an einer Baustelle und 15 Minuten länger dauert es. Die A71 Richtung Sangerhausen ist zwischen Sömmerda Ost und Kölleda wegen Reinigungsarbeiten gesperrt. Und die B86 Hettstedt-Straußfurt ist zwischen Kindelbrück und Günstedt nach einem Unfall weiterhin gesperrt. Soweit der MDR Kulturverkehrsservice, 13.04 Uhr.
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3: Mit Constanze Kittel, schön, dass Sie mit dabei sind.

Tja, sie gilt als erfolgreichste Boyband Südafrikas. Beedenburg, eben haben wir die Jungs hier bei uns im Programm gehört. Und darum geht es gleich. Die erste Enzyklika, also das erste Lehrschreiben des Papstes, ist gestern veröffentlicht worden. Und das war in mehrfacher Hinsicht bemerkenswert. Denn zum allerersten Mal hat die Enzyklika Papst Leo XIV. Höchstpersönlich vorgestellt. Und er hat sich einem aktuellen Thema gewidmet, dem KI-Waffensystem. Und das im Beisein eines KI-Entwicklers. Warum seine Enzyklika als wegweisend gilt, das erzählen wir in 4,5 Minuten.

Luísa Sobral, eine der erfolgreichsten Liedermacherinnen Portugals. Von Portugal nach Italien. Hier hat Papst Leo XIV. Gestern seine erste Enzyklika vorgestellt. Das Lehrschreiben trägt den Titel Magnifica Humanitas, was auf Deutsch die großartige Menschheit heißt, und dreht sich um künstliche Intelligenz und die Würde des Menschen. KI sei zwar ein wertvolles Hilfsmittel, aber es sei Vorsicht geboten, heißt es darin. Papst Leo kritisiert auch, dass die Kontrolle über KI nicht in der Hand von Staaten, sondern bei großen wirtschaftlichen Akteuren liege. Welche Bedeutung die erste Enzyklika des Papstes hat, erzählt jetzt

0: So, the future of humanity.
1: Dass ein Vertreter eines Technologieunternehmens bei der Präsentation einer Enzyklika anwesend ist, ist ein absolutes Novum. Doch die Zusammenarbeit zwischen KI-Unternehmen aus Silicon Valley und dem Vatikan läuft nach Vatikan-Informationen schon länger und soll auch weiter andauern. Erst kürzlich hat der Papst eine KI-Kommission im Vatikan eingerichtet. Und auch von Seiten der KI-Unternehmen besteht ein Interesse daran, wie Christopher Ohler in seiner Rede betonte. Denn wie alle KI-Unternehmen unterstehe auch Anthropic dem Druck, mit der Forschung auf dem neuesten Stand mithalten zu müssen und ökonomisch zu bleiben. Und wenn wir möchten, dass diese Technologie gut genutzt wird, ist es sehr wichtig, dass da Menschen außerhalb dieser Zwänge sind. Menschen, die sich darum sorgen, dass die Dinge in die richtige Richtung laufen. Menschen, die aufmerksam sind, bereit sind, schwierige Dinge anzusprechen und die unsere aufrichtigsten Kritiker sind. Wie kann der Mensch Mensch bleiben, auch in Zeiten künstlicher Intelligenz? Das ist die zentrale Frage der Enzyklika, betont auch Peter Glasvogt, Direktor des Campo Santo im Vatikan. Das Schreiben fordere intensiv den Schutz der Menschenwürde.
2: Und das aber sich bewusst zu machen, in jedem einzelnen Schritt, in jedem einzelnen Segment. Sie wissen, KI kann suggerieren, Emotionen suggerieren, kann trösten, kann ein Begleiter sein. Aber am Ende ist das die Frage, wer ist es eigentlich, der auf der anderen Seite steht? Das ist Apersonal, das sind Algorithmen und das kann es nicht sein.
1: Es geht in der Enzyklika um Themen wie Teilhabe und soziale Gerechtigkeit im Zeitalter von KI, um die Bedeutung von Spiritualität und darum, wie viele Entscheidungen an Algorithmen übertragen werden dürfen. Der Papst sagt dazu,
0: Artificial Intelligence.
1: Die künstliche Intelligenz muss entwaffnet werden, befreit von einer Logik, die sich in ein Instrument verwandelt, das beherrscht, das ausbeutet oder tötet. In seiner Enzyklika nennt Leo XIV. Beispiele. Er spricht von moderner Sklavenarbeit beim Abbau seltener Erden, von der Ausbeutung von Millionen Klickarbeitern im globalen Süden, die unter miserablen Bedingungen Daten für KI-Konzerne sichten und filtern. In diesem Zusammenhang schaut der Papst auch selbstkritisch auf die Kirchengeschichte zurück und spricht ein historisches Schuldbekenntnis aus. Es habe Verzögerungen bei der moralischen Verurteilung der Sklaverei gegeben. Er bitte im Namen der katholischen Kirche offiziell um Vergebung. Dafür.
3: KI muss entwaffnet werden und der Mensch muss Mensch bleiben. Ja, Kernbotschaften von Papst Leo XIV. Aus seinem ersten Lehrschreiben gestern, Pfingstmontag, hat er seine Enzyklika vorgestellt.

Jamie Cullum hier bei MDR Kultur am Dienstagmittag und am 10. Juli ist er beim Elbjazz in Hamburg und am 11. Juli, einen Tag später, bei den Jazz Open in Stuttgart.

Jungle, das britische Trio aus London vom neuen und fünften Album Sunshine. Und mit den Liedern geht's ab Herbst auch auf Tour. Unter anderem sind die drei am 8. November in Berlin. Und wir erinnern jetzt an Ray Charles. Hier ist er mit Georgia on my mind.

0: Ray Charles war das hier bei MDR Kultur. 13:30 ist es.
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0: Und der hat Tino Dallmann.
2: Die neue Carola-Brücke in Dresden soll 2031 fertig sein. Heute werden die 4 fertigen Entwürfe dazu im Stadtrat präsentiert. Baubürgermeister Stefan Kühn sagte vorab dem MDR:
3: Wir haben ja 4 Planerteams, die sehr unterschiedlich sich auch im März präsentiert haben. Die einen haben schon 3D-Visualisierung, wo man virtuell über die Brücke gehen konnte, gehabt. Und andere haben eher wirklich das Ohr an der Basis gehabt, also eine große Spannbreite. So unterschiedlich wie diese Büros im Prozess agieren, werden vielleicht auch die Entwürfe sein. Das ist ja das Ziel. Es macht ja wenig Sinn, wenn wir dann 4 Entwürfe haben, die sich faktisch gleichen, sondern ist ja genau spannend, dass man eben wirklich unter einer Vielzahl von gestalterischen Ideen auswählen kann.
2: Über den Siegerentwurf soll der Stadtrat dann am 3. September entscheiden. Leipzig zählt zu den bedeutendsten Musikstädten Europas. Nun bewirbt sich die Stadt um die Aufnahme in ein internationales UNESCO-Netzwerk als City of Music. Die Einzelheiten dazu von Tina Murze-Kaufmann.
4: Die Stadt hat die entsprechenden Bewerbungsunterlagen fristgerecht bei der deutschen UNESCO-Kommission eingereicht. Kulturbürgermeisterin Skadi Jennecke sagte, Leipzig lebe von seiner außergewöhnlich facettenreichen Musiklandschaft. Zwischen Bach und Clubkultur, Gewandhaus und Offspaces entstehe eine Musikstadt, in der kulturelles Erbe und künstlerische Innovationen selbstverständlich zusammenwirkten. Mit der Bewerbung wolle man das Profil der Stadt als weltoffene Musikmetropole weiter schärfen. Das Auswahlverfahren ist 2-stufig. Ob Leipzig final ausgewählt wird, entscheidet sich voraussichtlich im Herbst 2027.
2: Das Land Thüringen unterstützt Vereine weiterhin bei GEMA-Gebühren für veranstaltungsbezogene Musik. Im laufenden Jahr stünden rund 300.000 Euro zur Verfügung, teilte die Thüringer Staatskanzlei mit. Grundlage ist ein Pauschalvertrag des Freistaats mit der GEMA. Damit könnten gemeinnützige, wohltätige oder kirchliche Organisationen mit Sitz in Thüringen die GEMA-Vergütungen für bis zu 4 Veranstaltungen jährlich vom Land übernehmen lassen. Allerdings darf für die Veranstaltungen kein Eintritt verlangt werden und die Veranstaltungsfläche darf 500 Quadratmeter nicht überschreiten. Der legendäre Saxophonist und Jazzkomponist Sonny Rollins ist tot. Er starb im Alter von 95 Jahren in seinem Zuhause in Woodstock im US-Bundesstaat New York. Miles Davis nannte ihn einst den größten Tenorsaxophonisten aller Zeiten. In einem seiner seltenen Interviews sagte Rollins einmal, er habe immer nach Vollkommenheit gestrebt. Aber er wisse auch, dass er diese Welt als Unvollendeter verlassen werde.
5: I want to be connecting with the subconscious.
6: Ich suche die Verbindung mit dem Unterbewussten, mit dem tiefsten Inneren, das sich schwerlich in Worte fassen lässt. Ein Punkt, an dem alles andere ausgeblendet ist und sich die Kreativität frei entfalten kann.
5: Where everything is blotted out and where creativity happens.
2: Sonny Rollins arbeitete mit allen Großen seiner Szene zusammen, ob mit Charlie Parker, Thelonious Monk oder John Coltrane. Nun ist er im Alter von 95 Jahren gestorben.
0: Und das waren die Kulturnachrichten. Dankeschön, Tino.
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0: Der Nachmittag bleibt sonnig und trocken und das bei Höchstwerten zwischen 28 und 32 Grad. In der Nacht könnten Sie sich die Sterne anschauen bei Tiefstwerten von 16 bis 10 Grad. Morgen gibt es wieder Sonnenschein und vorübergehend ein paar Wolken. Die Höchstwerte liegen morgen zwischen 23 und 26 Grad. In Südthüringen gibt es nochmal bis 29 Grad. Am Donnerstag wird es heiter. Einige Wolken ziehen durch, regnen soll es nicht, aber es wird etwas kühler. MDR Kultur Verkehrsservice A2 Richtung Hannover. Zwischen Wollin und Ziesa gibt es 8 Kilometer Stau nach einem Unfall. Eine halbe Stunde dauert es länger. A2 Richtung Hannover. Zwischen Magdeburg-Kannsteg und Eilsleben gibt es 9 Kilometer Stau an einer Baustelle. 45 Minuten brauchen Sie hier länger. A4 Görlitz Richtung Dresden. Am Grenzübergang Ludwigsdorf gibt es 9 Kilometer Lkw-Stau bei der Einreise nach Deutschland. Und anderthalb Stunden dauert es länger. A4 Görlitz Richtung Dresden. Zwischen Salzenforst und Ottendorfer Kriller gibt es streckenweise stockenden Verkehr. wegen Bauarbeiten und 20 Minuten länger dauert es. A4 Richtung Frankfurt. Zwischen Chemnitz Ost und Chemnitz Mitte gibt es Stau und stockenden Verkehr wegen Bauarbeiten. 15 Minuten länger dauert es. Vorsicht, auf der A14 Richtung Magdeburg zwischen Gröbers und Halle Ost liegt ein Lkw-Rad auf der rechten Fahrspur. A38 Richtung Göttingen zwischen Leuna und Merseburg Süd gibt es Stau an einer Baustelle. 15 Minuten länger dauert es hier. Die A71 Richtung Sangerhausen ist zwischen Sömmerda Ost und Köllerda wegen Reinigungsarbeiten gesperrt. Die B86 Hettstedt-Straußfurst ist zwischen Kindelbrück und Günnstedt nach einem Unfall immer noch gesperrt. Und die Straße zwischen der A14 Abfahrt Lüderitz und Lüderitz ist nach einem Unfall gesperrt. Wo auch immer Sie unterwegs sind, fahren Sie vorsichtig. Kommen Sie gut an.
7: 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Joyce November.

Joyce November mit Wo die Sonne scheint von ihrem Album Vom Rand des Weges. Und live könnten Sie Joyce November am 21. Juni in Erfurt zur Fête de la Musique erleben oder im Herbst. Dann ist sie am 19. September im Künstlergarten in Weimar.

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0: Märchenhafte Musik hier bei MDR Kultur mit dem Walzer aus der Cinderella Suite Nummer 1 von Sergei Prokofjew. Gespielt hat das Rundfunksinfonieorchester Saarbrücken. Und heute Abend wollen wir an einen großen Kinderbuchautoren erinnern, an James Grüss. Vor 100 Jahren, am 31. Mai 1926, ist er geboren worden. Eine ganz beschauliche Kindheit hat er auf der Insel Helgoland verbracht. Und mitten in der stürmischen Nordsee hat er dann seine Liebe zum Schreiben und Erzählen entdeckt. Geschrieben hat James Grüss etwa 300 Bücher, Lieder, Theaterstücke, Hörspiele, Filme, Satiren, die in rund 40 Sprachen übersetzt und in ebenso vielen Ländern publiziert worden sind. Darunter Titel wie Mein Urgroßvater und ich, Tim Thaler oder Henriette Bimmelbahn. Jetzt zum 100. Geburtstag haben Paula Peretti und Dorte Voss eine James-Grüss-Biografie für junge Leserinnen und Leser geschrieben. Ein Leben zwischen Inselwind und Wörthermeer natürlich. Maja Bohn hat den Band illustriert und im Gespräch mit Katrin Wenzel erzählt Paula Peretti unter anderem, was James Grüss mit Peter Hacks verbunden hat, wie er auf seiner Trauminsel Gran Canaria gelebt hat und weshalb er als Kind in Sachsen war.
1: Wir sind nämlich jetzt schon im Zweiten Weltkrieg, der hat gerade angefangen, 1939, und auch auf Helgoland schon sehr früh sichtbar gewesen. Es war ja auch eine Festung der Nationalsozialisten, der deutschen Wehrmacht. Dort wurde sehr früh schon ausgebaut, Militäranlagen. Die Kinder haben das gesehen, waren auch in ihrer ganzen Kindheit dadurch natürlich auch beeinflusst von diesem Zustand, dass die Nazis da also sehr früh zugegen waren. Und als es dann unerträglich wurde, weil da eben einfach Bomber kamen, die Tommies und so weiter, sind die Familien evakuiert worden. Und zwar über Thüringen bis nach Sachsen. Dort fand die Familie von James Grüss ein Zuhause, ungefähr fast ein Jahr lang, in Hertigswalde bei Sebnitz. Und dort hat sich James sehr, sehr wohl gefühlt, war einfach dort zu Hause.
2: Weiß man, wie die Familie da gelebt hat? Wie sind die Umstände gewesen?
1: Also die Familien waren bei anderen Familien, die dort vor Ort lebten, untergebracht. Und wir wissen zum Beispiel, dass James Freunde gewann. Günther und Marianne hießen die. Und tatsächlich hat er sie einige Jahre später auf dem Rückweg nach Kriegsende, von der Ostfront ist er ja zurückgewandert, hat er diese beiden jungen Leute wieder getroffen und sich sehr gefreut. Er hat da einige Tage verbracht. Also da ist wirklich... Er schreibt es später auch gerne, dass dieses Jahr in Sachsen für ihn eine sehr heimelige Zeit war. Er hat da überhaupt ja, frei leben können, auf der Straße gespielt, hatte gute Freunde, hat viel gelesen, im Baum gesessen. Es war eine glückliche, glückliche Zeit, trotz dieser schrecklichen Umstände, die ihn ja dazu gezwungen haben, mit seinen Eltern dort Zuflucht zu suchen.
0: Ja, vor 100 Jahren wurde James Grüss auf Helgoland geboren. Kinder waren für ihn das anspruchsvollste Publikum und mit seinen Geschichten und Gedichten hat er sich an ein großes Publikum überall auf der Welt ja, gerichtet und hat sie natürlich auch erobert. Die kleinen und großen Fans. 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Neben Gedichten und Liedern ist Paula Peretti zu hören, die James Grüss Biografin und Kennerin seines Werkes. 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

Grant Davidson, der als Low Leaf seine Musik präsentiert. Hier haben wir in sein neues Album The Ruins of Things Unfinished reingehört. Und hier hat er sich ein Zitat des portugiesischen Schriftstellers Fernando Pessoa ausgeliehen. Ich bestehe aus den Ruinen unvollendeter Dinge. Für Davidson spiegelt dieser Satz einerseits die Last der Vergangenheit, der familiären Geschichten und Generationsmuster wider, aber auch die Möglichkeit der Transformation. Sein Titel und alle anderen hat heute Thomas Remmert ausgewählt. Ich bin Constanze Kittel, freue mich morgen auf Sie. Sind Sie dabei?

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4: 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Um 14 Uhr mit Alexander Terhorst. In Belgien sind bei einer Kollision zwischen einem Zug und einem Schulbus 4 Menschen ums Leben gekommen. Wie der Krisenstab mitteilte, starben 2 Jugendliche im Alter von 12 und 15 Jahren, eine Begleitperson und der Busfahrer. 5 weitere Jugendliche seien schwer verletzt ins Krankenhaus gekommen. Ihr Zustand sei stabil. Das Unglück ereignete sich am Morgen an einem Bahnübergang nördlich von Brüssel. Den Angaben zufolge war die Schranke geschlossen und das Signal leuchtete rot. Eine große Mehrheit der Familien in Deutschland wünscht sich bessere Bedingungen in Schulen und Kitas. Das geht aus dem aktuellen Kinderreport des Deutschen Kinderhilfswerks hervor. Demnach wünschen sich 93% der befragten Erwachsenen zusätzliches Fachpersonal an Schulen und Kitas. Ein ähnlich großer Anteil plädiert für einheitliche Standards an allen Schulen sowie einen kostenlosen Zugang auch zu Unterrichtsmaterial. Das sind auch die wichtigsten Anliegen der befragten Kinder und Jugendlichen. Das Landgericht Wuppertal hat 4 Niederländer wegen der Sprengung von Geldautomaten zu mehrjährigen Haftstrafen verurteilt. Nach Angaben einer Gerichtssprecherin müssen die Männer zwischen 3,5 und knapp 8,5 Jahren ins Gefängnis. Die Beschuldigten sollen für 18 Automatensprengungen in ganz Deutschland verantwortlich sein. In der Anklage heißt es, die Männer hätten dadurch innerhalb von 2 Jahren 1,7 Millionen Euro erbeutet. Die Stadt Leipzig will City of Music werden. Nach Angaben der Stadtverwaltung hat sie sich dafür beim UNESCO-Netzwerk für kreative Städte beworben. Zur Begründung heißt es, in Leipzig gäbe es eine einzigartige Verbindung aus Musik, Tradition, renommierten Institutionen und lebendiger Musikszene. So sei Leipzig eng mit Musikpersönlichkeiten wie Bach, Bartholdy und Schumann verbunden, Gewandhausorchester und Humaner Chor seien international bekannt. Torjäger Harry Kane vom FC Bayern München ist Europas bester Torschütze. Der Engländer sicherte sich zum 2. Mal nach 2024 den goldenen Schuh. Kane erzielte in der zurückliegenden Bundesliga-Saison 36 Tore. Damit setzte er sich klar gegen Erling Haaland von Manchester City und Vorjahressieger Kylian Mbappé von Real Madrid durch. Das waren die Nachrichten. Das Wetter, die Temperaturen von 13 Uhr. Auf dem Brocken 22 Grad, Chemnitz wolkenlos 25, Dresden 25, Eisenach 25, Erfurt 25 Grad, auf dem Fichtelberg ebenfalls wolkenlos bei 21 Grad. Gera 25, Görlitz 25, Halle wolkenlos 26, Leipzig 27 Grad, auch in Magdeburg wolkenlos 27 und in Meiningen wolkenlos 27 Grad. Die Vorhersage, sonnig und trocken heute Nachmittag bis zu 32 Grad. Nachts klar und trocken 16 bis 10 Grad. Morgen viel Sonne, einige Wolken und trocken 23 bis 29 Grad noch. Donnerstag heiter, einige Wolken und trocken mit etwas sinkenden Temperaturen. MDR Verkehrsdienst. A2 Richtung Hannover zwischen Wollin und Ciesa. 8 Kilometer stockender Verkehr nach einem Unfall. 30 Minuten Verzögerung. Eine Stunde länger zwischen Irxleben und Alsleben auf der A2. Hier 12 Kilometer Stau an einer Baustelle. A4 Richtung Dresden am Grenzübergang Ludwigsdorf. 9 Kilometer Lkw-Stau bei der Einreise. A4 Richtung Dresden zwischen Salzenforst und Ottendorf-Okrilla stockender Verkehr. A9 Richtung München zwischen Gefrees und Dreieck bei Rott-Kulmbach Stau nach einem Unfall eine Stunde länger. Geblitzt wird auf der A4 Richtung Dresden zwischen Apolda und Magdala, auf der A36 Richtung Braunschweig zwischen Wernigerode Nord und Ilsenburg und auf der A71 Richtung Sangerhausen zwischen Oberhof und Gräfenroda. Soweit der MDR-Verkehrsdienst. Die Zeit 14.04 Uhr.
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1: Am Mikrofon begrüßt Sie Ole Steffen. Herzlich willkommen zur Klassikerlesung und zu einer neuen Woche mit Theodor Storms Novelle Der Schimmelreiter. Und darin wird es nun ernst mit den Deichbauplänen des jungen Deichgrafen Hauke Heyen. Die Oberdeichgrafschaft hat das Projekt genehmigt. Doch begeistert zeigen sich die restlichen Deichbevollmächtigten und Dorfleute nicht. Etwas Neues, noch dazu von einem, der den leibhaftigen Schimmelgeist von Jeverssand reitet. Nachdem Hauke von einem Wanderer den abgemagerten Schimmel gekauft und aufgepäppelt hat, gilt das Tier als mit dem Teufel im Bunde. Zuvor war es nämlich als Geist auf einer Hallig gesehen worden und das Pferdeskelett, das auf Jeverssand lag, ist seitdem auch verschwunden. Gegen so viel Aberglauben muss der Aufklärer Hauke Heyen erstmal ankommen. Im Folgenden sind die Deichgevollmächtigten im Krug zusammengekommen und der junge Deichgraf erklärt, warum der neue Deich zur Seeseite flacher ausfallen soll, damit sich die Wellen sanft an ihm brechen. Er zeigt den Männern auf der Karte, was er genau plant, und Peter Franke liest nun die 15. Folge.
2: »Sprechet«, sagte einer der Gevollmächtigten, und Hauke breitete die Karte des neuen Deiches auf dem Tische aus. »Es hat vorhin einer gefragt,

gerufen, der die Linie des neuen Deiches auf dem Vorland absteckt. Der mir bei Ausarbeitung des Planes behilflich gewesen, wird wohl am besten dazu passen. Ferner werden wir zur Heranholung des Kleis oder sonstigen Materials die Anfertigung einspänniger Sturzkarren mit Gabeldeichsel bei einigen Stellmachern verdingen müssen. Wir werden für die Durchdämmung des Prieles und nach den Binnenseiten, wo wir etwa mit Sand fürlieb nehmen müssen, ich kann jetzt nicht sagen, wie viel 100 Fuder Stroh zur Bestickung des Deiches gebrauchen. Vielleicht mehr als in der Marsch hier wird entbehrlich sein. Lasset uns denn beraten, wie zunächst dies alles zu beschaffen und einzurichten ist. Auch die neue Schleuse hier an der Westseite gegen das Wasser zu, ist später einem tüchtigen Zimmermann zur Herstellung zu übergeben. Die Versammelten hatten sich um den Tisch gestellt, betrachteten mit halbem Aug die Karte und begannen allgemach zu sprechen. Doch war es, als geschehe es, damit nur überhaupt etwas gesprochen werde. Als es sich um Zuziehung des Feldmessers handelte, meinte einer der Jüngeren: »Ihr habt es ausgesonnen, Deichgraf, ihr müsstet selbst am besten wissen, wer dazu taugen mag.« Aber Hauke entgegnete: »Da ihr Geschworene seid, so müsstet ihr aus eigener, nicht aus meiner Meinung sprechen, Jakob Mein. Und wenn ihr es dann besser sagt, so werde ich meinen Vorschlag fallen lassen.« »Nun ja, es wird schon recht sein«, sagte Jakob Mein. Aber einem der Älteren war es doch nicht völlig recht. Er hat einen Brudersohn. So einer im Feldmessen sollte hier in der Marsch noch nicht gewesen sein. Der sollte noch über des Deichgrafen Vater, den seligen Tee der Haien, gehen. So wurde denn über die beiden Feldmesser verhandelt und endlich beschlossen, ihnen gemeinschaftlich das Werk zu übertragen. Ähnlich ging es bei den Sturzkarren, bei der Strohlieferung und allem anderen. Und Hauke kam spät und fast erschöpft auf seinem Wallach, den er noch derzeit ritt, zu Hause an. Aber als er in dem alten Lehnstuhl saß, der noch von seinem gewichtigen, aber leichter lebenden Vorgänger stammte, war auch sein Weib ihm schon zur Seite. »Du siehst so müd aus, Hauke«, sprach sie und strich mit ihrer schmalen Hand das Haar ihm von der Stirn. »Ein wenig wohl«, erwiderte er. »Und geht es denn?« »Es geht schon«, sagte er mit bitterem Lächeln. »Aber ich selber muss die Räder schieben und froh sein, wenn sie nicht zurückgehalten werden.« »Aber doch nicht von allen?« »Nein, Elke, dein Pate, Jewe Manners, ist ein guter Mann. Ich wollte, er wäre um 30 Jahre jünger.« Als nach einigen Wochen die Deichlinie abgesteckt und der größte Teil der Sturzkarren geliefert war, waren sämtliche Anteilbesitzer des einzudeichenden Koges, ingleichen die Besitzer der hinter dem alten Deich belegenen Ländereien, durch den Deichgrafen im Kirchspielskrug versammelt worden. Es galt, ihnen einen Plan über die Verteilung der Arbeit und Kosten vorzulegen und ihre etwaigen Einwendungen zu vernehmen. Denn auch die Letzteren hatten, sofern der neue Deich und die neuen Siele die Unterhaltungskosten der älteren Werke verminderte, ihren Teil zu schaffen und zu tragen. Dieser Plan war für Hauke ein Schwerstück Arbeit gewesen, und wenn ihm durch die Vermittlung des Oberdeichgrafen neben einem Deichboten nicht auch noch ein Deichschreiber wäre zugeordnet worden, er würde es so bald nicht fertiggebracht haben, obwohl auch jetzt wieder an jedem neuen Tage in die Nacht hineingearbeitet war. Wenn er dann todmüde sein Lager suchte, so hatte nicht wie vordem sein Weib in nur verstelltem Schlafe seiner gewartet, auch sie hatte so voll gemessen ihre tägliche Arbeit, dass sie nachts wie am Grunde eines tiefen Brunnens in unstörbarem Schlafe lag. Als Hauke jetzt seinen Plan verlesen und die Papiere, die freilich schon 3 Tage hier im Kruge zur Einsicht ausgelegen hatten, wieder auf den Tisch breitete, waren zwar ernste Männer zugegen, die mit Ehrerbietung diesen gewissenhaften Fleiß betrachteten und sich nach ruhiger Überlegung den billigen Ansätzen ihres Deichgrafen unterwarfen. Andere aber, deren Anteile an dem neuen Lande von ihnen selbst oder ihren Vätern oder sonstigen Vorbesitzern waren veräußert worden,

0: beschwerten sich, dass sie zu den Kosten des neuen Koges hinzugezogen seien, dessen Land sie nichts mehr angehe. Uneingedenk, dass durch die neuen Arbeiten auch ihre alten Ländereien nach und nach entbürdet würden. Und wieder andere, die mit Anteilen in dem neuen Kog gesegnet waren, schrien, man möge ihnen doch dieselben abnehmen. Sie sollten um ein geringes Pfeil sein. Denn wegen der unbilligen Leistungen, die ihnen dafür aufgebürdet würden, könnten sie nicht damit bestehen. Ole Peters aber, der mit grimmigem Gesicht am Türpfosten lehnte, rief dazwischen. Besinnt euch erst, und dann vertrauet unserem Deichgrafen. Der versteht zu rechnen. Er hatte schon die meisten Anteile, da wusste er auch mir die meinen abzuhandeln. Und als er sie hatte, beschloss er, diesen neuen Kog zu deichen. Es war nach diesen Worten einen Augenblick Totenstille in der Versammlung. Der Deichgraf stand an dem Tisch, auf dem er zuvor seine Papiere gebreitet hatte. Er hob seinen Kopf und sah nach Ole Peters hinüber. »Du weißt wohl, Ole Peters«, sprach er, »dass du mich verleumdest. Du tust es dennoch, weil du überdies auch weißt, dass doch ein Gutteil des Schmutzes, womit du mich bewirfst, an mir wird hängen bleiben. Die Wahrheit ist, dass du deine Anteile los sein wolltest und dass ich ihrer derzeit für meine Schafzucht bedurfte. Und willst du weiteres wissen? Das ungewaschene Wort, das dir im Krug vom Mund gefahren, ich sei nur Deichgraf meines Weibes wegen, das hat mich aufgerüttelt. Und ich hab euch zeigen wollen, dass ich wohl um meiner selbst willen Deichgraf sein könne. Und so mit Ole Peters hab ich getan, was schon der Deichgraf vor mir hätte tun sollen. Trägst du mir aber Groll, dass derzeit deine Anteile die meinen geworden sind? Du hörst ja, es sind genug, die jetzt die ihrigen um ein billiges Pfeil bieten, nur weil die Arbeit ihnen jetzt zu viel ist. Von einem kleinen Teil der versammelten Männer ging ein Beifallsmurmeln aus. Und der alte Jewe Manners, der dazwischen stand, rief laut, »Bravo, Hauke Hain! Unser Herrgott wird dir dein Werk gelingen lassen!« Aber man kam doch nicht zu Ende, obgleich Ole Peters schwieg und die Leute erst zum Abendbrot auseinandergingen. Erst in einer zweiten Versammlung wurde alles geordnet. Aber auch nur, nachdem Hauke statt der ihm zukommenden drei Gespanne für den nächsten Monat deren vier auf sich genommen hatte. Endlich, als schon die Pfingstglocken durch das Land läuteten, hatte die Arbeit begonnen. Unablässig fuhren die Sturzkarren von dem Vorlande an die Deichlinie, um den geholten Klei dort abzustürzen, und gleicherweise war dieselbe Anzahl schon wieder auf der Rückfahrt, um auf dem Vorland neuen aufzuladen. An der Deichlinie selber standen Männer mit Schaufeln und Spaten, um das Abgeworfene an seinen Platz zu bringen und zu ebnen. Ungeheure Fuder Stroh wurden angefahren und abgeladen. Nicht nur zur Bedeckung des leichteren Materials wie Sand und lose Erde, dessen man an den Binnenseiten sich bediente, wurde das Stroh benutzt. Allmählich wurden einzelne Strecken des Deiches fertig und die Grassoden, womit man sie belegt hatte, wurden stellenweise zum Schutz gegen die nagenden Wellen mit fester Strohbestickung überzogen. Bestellte Aufseher gingen hin und her, und wenn es stürmte, standen sie mit aufgerissenen Mäulern und schrien ihre Befehle durch Wind und Wetter. Dazwischen ritt der Deichgraf auf seinem Schimmel, den er jetzt ausschließlich in Gebrauch hatte, und das Tier flog mit dem Reiter hin und wieder, wenn er rasch und trocken seine Anordnungen machte, wenn er die Arbeiter lobte oder, wie es wohl geschah, einen Faulenden oder Ungeschickten ohne Erbarmen aus der Arbeit wies. »Das hilft nicht«, rief er dann, »um deine Faulheit darf uns nicht der Deich verderben.« Schon von Weitem, wenn er unten aus dem Kog heraufkam, hörten sie das Schnauben seines Rosses, und alle Hände faßten fester in die Arbeit. »Frisch zu! Der Schimmelreiter kommt!« War es um die Frühstückszeit, wo die Arbeiter mit ihrem Morgenbrot haufenweis beisammen auf der Erde lagen, dann ritt Hauke an den verlassenen Werken entlang, und seine Augen waren scharf, wo liederliche Hände den Spaten geführt hatten. Wenn er aber zu den Leuten ritt und ihnen auseinandersetzte, wie die Arbeit müsse beschafft werden, sahen sie wohl zu ihm auf und kauten geduldig an ihrem Brot weiter. Aber eine Zustimmung oder auch nur eine Äußerung hörte er nicht von ihnen. Einmal zu solcher Tageszeit, es war schon spät, da er an einer Deichstelle die Arbeit in besonderer Ordnung gefunden hatte, ritt er zu dem nächsten Haufen der Frühstückenden, sprang von seinem Schimmel und frug heiter, wer dort so sauberes Tagewerk verrichtet hätte. Aber sie sahen ihn nur scheu und düster an, und nur langsam und wie widerwillig wurden ein paar Namen genannt. Der Mensch, dem er sein Pferd gegeben hatte, das ruhig wie ein Lamm stand, hielt es mit beiden Händen und blickte wie angstvoll nach den schönen Augen des Tieres, die es, wie gewöhnlich, auf seinen Herrn gerichtet hielt. »Nun, Marten«, rief Hauke, »was stehst du, als ob dir der Donner in die Beine gefahren sei?« »Herr, euer Pferd, es ist so ruhig, als ob es Böses vorhabe.« Hauke lachte und nahm das Pferd selbst am Zügel, das sogleich liebkosend den Kopf an seiner Schulter rieb. Von den Arbeitern sahen einige scheu zu Ross und Reiter hinüber, andere, als ob das alles sie nicht kümmere, aßen schweigend ihre Frühkost, dann und wann den Möwen einen Brocken hinaufwerfend, die sich den Futterplatz gemerkt hatten und mit ihren schlanken Flügeln sich fast auf ihre Köpfe senkten. Der Deichgraf blickte eine Weile wie gedankenlos auf die bettelnden Vögel und wie sie die zugeworfenen Bissen mit ihren Schnäbeln haschten. Dann sprang er in den Sattel und ritt, ohne sich nach den Leuten umzusehen, davon. Einige Worte, die jetzt unter ihnen laut wurden, klangen ihm fast wie Hohn.
1: Das war die 15. Folge aus dem Schimmelreiter von Theodor Storm. In der Produktion von Naxos aus dem Jahr 2005 las Peter Franke. In insgesamt 10 Folgen haben wir die Lesung bereitgestellt in ARD Sounds unter dem Feed Kult, Klassiker der Weltliteratur als Hörbücher.

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1: Mit Tino Dallmann. Die neue Carola-Brücke in Dresden soll 2031 fertig sein. Heute werden die vier fertigen Entwürfe dafür im Stadtrat präsentiert. Baubürgermeister Stefan Kühn sagte dem MDR vorab.
2: Wir haben ja vier Planerteams, die sehr unterschiedlich sich auch im März präsentiert haben. Die einen haben schon 3D-Visualisierung, wo man virtuell über die Brücke gehen konnte, gehabt. Und andere haben eher wirklich das Ohr an der Basis gehabt, also eine große Spannbreite. So unterschiedlich wie diese Büros im Prozess agieren, werden vielleicht auch die Entwürfe sein. Das ist ja das Ziel. Es macht ja wenig Sinn, wenn wir dann vier Entwürfe haben, die sich faktisch gleichen, sondern ist ja genau spannend, dass man eben wirklich unter einer Vielzahl von gestalterischen Ideen auswählen kann.
1: Über den Siegerentwurf soll der Stadtrat dann am 3. September entscheiden. Das Theater Plauen-Zwickau bekommt einen neuen Generalmusikdirektor. Wie das Theater mitteilt, wird Steffen Neubert den Posten ab der Spielzeit 2026/27 übernehmen. Nora Große-Hamann stellt ihn vor.
3: Stefan Neubert wurde in Halle geboren. Seine musikalische Ausbildung begann er am Georg-Friedrich-Händel-Konservatorium und im Stadtsingechor zu Halle. Später studierte er Dirigieren, Klavier und Improvisation in Dresden und Karlsruhe. Seine berufliche Laufbahn begann Stefan Neubert am Anhaltischen Theater Dessau. 2012 wechselte er an das Badische Staatstheater Karlsruhe, bevor er 2015 vom Saarländischen Staatstheater engagiert wurde. Dort ist er derzeit noch als erster Kapellmeister engagiert.
1: Sachsen-Anhalts ehemaliger Ministerpräsident Rainer Haseloff wird heute Abend mit einem Zapfenstreich der Bundeswehr verabschiedet. Im Garten der Staatskanzlei wird unter anderem das Lied Learning to Fly, zu Deutsch Fliegen lernen, von Tom Petty für den CDU-Politiker gespielt. Haseloff war seit 2011 an der Regierungsspitze in drei verschiedenen Landesregierungen. Mit seinem vorzeitigen Rückzug im Januar hat Haseloff seinem Nachfolger Sven Schulze ermöglicht, als Ministerpräsident und nicht nur als CDU-Spitzenkandidat in die Landtagswahl am 6. September zu gehen. Die Stiftung Friedenstein in Gotha sucht Freiwillige für ein Wikipedia-Projekt. Wie die Stiftung mitteilt, werden Menschen aus Gotha und der Region gesucht, um Informationen über Gotha-Gebäude und Orte korrekt in die freie Enzyklopädie einzubringen. Für Kulturkompakt berichtet Claudia Leonard.
4: Laut Stiftung sind viele Gebäude und historische Orte der Stadt bei Wikipedia nur unvollständig beschrieben oder gar nicht vorhanden. Die Freiwilligen könnten recherchieren und Einträge ergänzen, korrigieren und Fotos bereitstellen, hieß es. So sollen Suchmaschinen und KI-Anfragen künftig korrekte und hochwertige Informationen zur Stadt anzeigen. Am Abend gibt es dazu eine Informationsveranstaltung in der Wunderkammer auf dem oberen Hauptmarkt.
1: Soweit Claudia Leonard über die Stiftung Friedenstein in Gotha, die Freiwillige für ein Wikipedia-Projekt sucht.
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1: Wir machen das ganz einfach. Aktuell wolkenlos und Sonnenschein, es ist trocken. Am Abend wolkenlos und Sonnenschein, es ist trocken. Dann 20 bis 28 Grad immer noch. In der Nacht trocken, klar, von Sonnenschein wollen wir da nicht mehr reden. Tiefstwerte 16 bis 9 Grad. Und die 3-Tage-Aussicht. Morgen viel Sonne, vorübergehend auch Wolken und trocken, 23 bis 26 Grad. In Südthüringen bis 29 Grad. Es weht schwacher bis mäßiger auf Nord drehender Wind. Am Donnerstag und am Freitag dann heiter, gelegentlich einige Wolken und trocken. Der MDR-Verkehrsservice. Achtung, Autofahrer auf der A71 Sangerhausen Richtung Schweinfurt. Zwischen Melrichstadt und Poppenhausen ist ein Falschfahrer unterwegs. Bitte äußerst rechts fahren und nicht überholen. Wir melden, wenn die Gefahr vorüber ist. A2 Richtung Hannover zwischen Wollin und Ciesa gibt es 8 Kilometer stockenden Verkehr nach einem Unfall. Hier brauchen Sie 45 Minuten länger. Auf der A2 Richtung Hannover kommt es zwischen Irxleben und Eilsleben zu 12 Kilometer Stau an einer Baustelle. Hier brauchen Sie eine Stunde mehr. An der A4 Görlitz Richtung Dresden gibt es am Grenzübergang Ludwigsdorf 9 Kilometer Lkw-Stau bei der Einreise nach Deutschland. Hier müssen Sie mit 1,5 Stunden mehr rechnen. Auf der A4 Görlitz Richtung Dresden kommt es zwischen Salzenforst und Ottendorf-Okrilla zu stockendem Verkehr wegen Bauarbeiten. Da brauchen Sie 10 Minuten länger. Auf der A9 Richtung München gibt es zwischen Gefries und dem Dreieck Bayreuth-Kulmbach Stau nach einem Unfall. Da brauchen Sie eine Stunde mehr. Auf der A36 Richtung Braunschweig kommt es zwischen Wernigerode, Mitte und Ilsenburg zu stockendem Verkehr. Da brauchen Sie 10 Minuten länger. Und geblitzt wird auf der A4 Frankfurt Richtung Dresden zwischen Apolda und Magdala. Auf der A71 Richtung Sangerhausen zwischen Oberhof und Grevenroda. Soweit der MDR-Verkehrsservice. Es ist 14.34 Uhr gleich 35.
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1: Die Stadt Stendal ist um ein Kunstobjekt im öffentlichen Raum reicher, selbst wenn es das schon sehr lange gibt. Die Stendaler Initiativgruppe Kunst im Kontext hat ein 5x3 Meter großes Keramikbild zum Denkmal erklärt. Stefan Wolter, ein Arzt in Stendal, an dessen Praxishaus das Wandbild hängt, freut sich über diese neu entdeckte Kunst.
2: Also für uns ist es eine Berufung und gleichzeitig auch eine Wertschätzung, dass wir hier einfach auch ein Stückchen unsere Tradition, die wir hier haben, seit 1978, weiterführen und auch das bewahren, wie es damals war und das mit der heutigen Zeit einfach zu verbinden. Das ist eine wirklich schöne Kunst, die ist offen und frei und diese Art von Kunst ist auch wieder total im Trend und deswegen ist es uns so ein großes Bedürfnis, dass wir heute ins richtige Licht rücken.
1: Das Keramikbild mit dem Titel Formen des Lebens stammt aus dem Jahr 1979 und wurde gestaltet vom Künstlerpaar Anne Lore und Wolfgang Policzek. Zu sehen ist es am Roland-Ärztehaus in Stendal. In der Kunstausstellung des Museums Westlausitz sind gerade Arbeiten des in Bautzen geborenen Malers Stefan Popella zu sehen. Unter dem Titel Ende neu, Bilder einer heilen Welt sind 50 seiner Werke zu sehen. Diese Ausstellung reiht sich in die Serie Künstler aus der Region. Der Künstler selbst...
3: Ja, dadurch, dass das natürlich auch einen Teil meiner Themen ausmacht, die ganze Tagebaugeschichte, die Lausitzer Wälder oder besser gesagt Plantagen sind der bessere Ausdruck. Zum Beispiel das Kraftwerk Schwarze Pumpe, da habe ich ganz konkrete familiäre Bezüge dazu. Großvater mütterlicherseits war da beschäftigt, meine Eltern im medizinischen Bereich. Da ist der Bezug ganz klar da und natürlich ist das dann schon eine Art Zurückkommen, weil ich natürlich auch einfach hier diese Sprache spreche.
1: Wir lesen, Popellas Werke bewegen sich zwischen ironischem Realismus und zeitgenössischem Surrealismus. Sie zeigen Menschen, häufig Kinder oder Männer, als anonyme Protagonisten in einer Welt zwischen Überfluss, Sinnsuche und Identitätsfragen.
3: Das ist ehrlich gesagt der Alltag, den ich verarbeite und den ich aufsauge. Das sind manchmal kleine Absurditäten, die einem begegnen. Damit befasse ich mich viel und das diskutiere ich dann mit mir selbst und ist dann natürlich auch bei einer Ausstellung ein Angebot an den Betrachter, sich in diese Geschichten vielleicht reinzufinden und die Inhalte auch zu entdecken.
1: Noch bis zum 20. September ist die Ausstellung Ende neu, Bilder einer heilen Welt im Museum der Westlausitz in Kamenz zu sehen. Geöffnet ist es täglich außer montags von 10 bis 18 Uhr. Auch wenn es in Thüringen keine Ferien gibt, der Märchenwald in Saalburg wartet auch nach der Schule auf Gäste. Auf einem Gelände von über 6 Hektar Fläche gibt es besonders für die kleinen Gäste detailgetreue Nachstellungen der beliebtesten Märchenfiguren. Mehr dazu von MDR Thüringen-Reporter Uwe Kelm.
4: Der Riese, die Hexe, jede Menge Einhörner, die sind auch da. Dazu kommen dann natürlich Dinos, das weltgrößte Märchenbuch. Dann kannst du bis hinter zum Streichelzoo gehen oder auch in die Wasserfahrzeuge. Steigen, alles frisch rausgeputzt für diesen Sommer.
1: Der Märchenwald Saalburg liegt im Waldgebiet von Saalburg-Ebersdorf und damit in einem der schönsten Erholungsgebiete Thüringens. Also immer einen Ausflug wert, der Märchenwald Saalburg. Geöffnet ist er täglich außer montags von 9:30 bis 18 Uhr.
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3: 10 Uhr mit Alexander Terhorst. Die EU hat den Geschäftsführer der russischen Botschaft in Brüssel einbestellt. Hintergrund ist die Aufforderung Moskaus an Ausländer und Diplomaten, die ukrainische Hauptstadt Kiew zu verlassen. Andernfalls könne nicht für deren Sicherheit garantiert werden. Eine Sprecherin der EU-Kommission sagte, die russische Drohung sei eine inakzeptable Eskalation. Jegliche vorsätzliche Angriffe auf Zivilisten und nichtmilitärische Ziele stellten Kriegsverbrechen dar. Bei Angriffen auf Kiew waren am Pfingstwochenende unter anderem das ARD-Studio und das Büro der Deutschen Welle in Kiew beschädigt worden. Der Pflegewissenschaftler Daniel Duckmann fordert eine breite Debatte über die Bezahlbarkeit von Pflege in Deutschland. Duckmann sagte dem MDR, Deutschland brauche einen solidarischeren Ansatz. Stärkere Schultern müssten auch mehr tragen. Außerdem müsse diskutiert werden, ob die Trennung zwischen gesetzlicher und privater Versicherung sinnvoll sei. Zu Berichten über höhere Beiträge für Kinderlose äußerte sich Duckmann zurückhaltend. Mehr Belastungen ab 23 Jahren seien eine Gerechtigkeitsfrage, da viele junge Menschen noch wenig verdienten und die Familienplanung noch nicht begonnen habe. In Belgien sind bei einer Kollision zwischen einem Zug und einem Schulbus 4 Menschen ums Leben gekommen. Wie der Krisenstab mitteilt, starben 2 Jugendliche im Alter von 12 und 15 Jahren, eine Begleitperson und der Busfahrer. 5 weitere Jugendliche seien schwer verletzt ins Krankenhaus gekommen, ihr Zustand sei stabil. Das Unglück ereignete sich heute früh an einem Bahnübergang nördlich von Brüssel. Der Bund darf beim Stromnetzbetreiber TenneT Deutschland einsteigen. Die EU-Kommission gab grünes Licht für den Kauf von 25,1% durch die staatliche Förderbank KfW. Der Preis liegt bei rund 3,3 Milliarden Euro. Ziel ist es, milliardenschwere Investitionen ins Stromnetz abzusichern. TenneT Deutschland betreibt ein 14.000 Kilometer langes Hochspannungsnetz. Das Unternehmen ist eine Tochter der staatlichen niederländischen TenneT Holding. Bei der Eishockey-Weltmeisterschaft in der Schweiz ist das deutsche Team nach der Vorrunde ausgeschieden. Lettland dagegen qualifizierte sich mit einem 8:1 gegen Ungarn für das Viertelfinale. Dadurch hat Deutschland keine Chance mehr auf einen der 4 vorderen Gruppenplätze. Um das letzte K.O.-Ticket kämpfen am Nachmittag noch die USA und Österreich. Das waren die Nachrichten.
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4: Also das Dienstagswetter kann sich sehen lassen. Schade, dass man Pfingsten nicht ein bisschen verlängern kann, aber wir machen das Beste draus. Bei Werten zwischen 28 und 32 Grad, denn der Nachmittag schreitet voran und bald ist Feierabend. Es ist sonnig und trocken und morgen ist es genauso, aber nicht ganz so warm. Das wird vielen entgegenkommen. 23 bis 26 Grad dann. Und auch am Donnerstag ähnliche Werte, dazu heiter mit ein paar Wolken. Es bleibt trocken. Aktuell haben wir übrigens folgende Temperaturen, wenn Sie es genau wissen möchten. Chemnitz 24 Grad, Dresden 25, in Erfurt 25, Gera 25, Görlitz 25 Grad, Halle 26, Magdeburg 27, genauso wie in Meiningen, Gardelegen in der Altmark 27 und Wernigerode am Harzrand 26 Grad. Dann schauen wir jetzt noch auf den MDR Verkehrsdienst. Und er meldet um 3:15 A2 Richtung Hannover zwischen Wollin und Zieser, 8 Kilometer Stau nach einem Unfall. Sie brauchen eine Stunde länger. A2 Richtung Hannover zwischen Irxleben und Alsleben, 12 Kilometer Stau an einer Baustelle. Da dauert es 2 Stunden länger mit dem Vorankommen. Wünschen wir gutes Sitzfleisch. A4 Görlitz Richtung Dresden am Grenzübergang Ludwigsdorf. 9 Kilometer LKW-Stau bei der Einreise nach Deutschland. 1,5 Stunden dauert es länger. Weiter A4 Görlitz Richtung Dresden zwischen Salzenforst und Ottendorf-Okrilla. Stockender Verkehr wegen Bauarbeiten. 1/4 Stunde zusätzlich denken und 20 Minuten auf der A4 Richtung Frankfurt. Zwischen Chemnitz-Ost und Chemnitz-Mitte stockender Verkehr wegen Bauarbeiten. A9 Richtung München zwischen Gefries und Dreieck Bayreuth-Kulmbach Stau an der geräumten Unfallstelle. 1/2 Stunde zusätzlich und Vorsicht auf der A14 Richtung Dresden zwischen Plötzkau und Könnern liegen Fahrzeugteile. Gutes Ankommen.
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4: Mit Ilka Hein. Der Maischnupfen hat mich noch so ein bisschen, aber das soll der Sache keinen Abbruch tun. Tom Petty ist auch nicht ganz damaged by love.

Tom Petty hier bei MDR Kultur am Nachmittag, kurz nach drei. Ja, wir fragen in dieser Stunde: Eurokratiemonster oder fälliger oder nötiger Naturschutz? Darum nämlich dreht sich gerade die Diskussion bei der Verordnung zur Wiederherstellung der Natur durch die EU. Da soll sehr, sehr viel renaturiert werden. Ob das immer zielführend und überhaupt bezahlbar ist, ist die Frage. Andere sagen, ja, das muss. Und wir reden darüber hier so gegen 15.40 Uhr. Aber vorher wollen wir noch was feiern. 100 Jahre wäre er geworden heute, Miles Davis. Ohne den vermutlich die Entwicklung des Jazz ein bisschen anders oder auch ein bisschen mehr anders verlaufen werde oder wäre, als sie es denn ist. Stieler und Lukaczu, unsere Leipziger Musiker, die gratulieren Miles gleich hier zum 100. Nachdem die Dicke und Solo.

Die Musikwelt begeht heute ein wirklich großes Jubiläum, das der Gefeierte aber leider nicht mehr miterlebt. Die Eleven des heutigen Jubilars, wir feiern eine 100, sind zahlreich. Und dazu gehören auch unsere beiden Hausmusiker, könnte man sagen, hier bei MDR Kultur, Antonio Lukaczu und Sascha Stieler an Saxophon und Klavier. Und die sagen Ihnen auch jetzt oder gleich, um welches Geburtstagskind es sich handelt.

0: Wir gratulieren heute einem Musiker, der im letzten Jahr Platz 2 der deutschen Jazzcharts erreicht hat. Nämlich mit seinem Album Kind of Blue, was 1959 erschien. Die Rede ist natürlich von Miles Davis. Er wäre in diesem Monat 100 Jahre alt geworden. Antonio, Miles Davis war sicherlich mehr als nur Trompeter und mehr als nur Musiker. Für was steht für dich Miles Davis?
1: Miles Davis, und da übertreibe ich nicht, war wahrscheinlich einer der größten Künstler des 20. Jahrhunderts. Er hat eigentlich den Jazz immer wieder neu erfunden. Er war der Innovator der Jazzmusik. Er kam aus dem Swing, aus der Big Band-Ära, spielte plötzlich in jungen Jahren mit den Jazzgrößen und mit den Bebop-Gründern Charlie Parker und Dizzy Gillespie zusammen, erfand daraus den Cool Jazz, daraus den modalen Jazz und öffnete die Tür für Fusion, für Rock,

0: Weißt du eigentlich, dass wir doch einiges mit Miles Davis gemeinsam haben?
1: Das wäre mir ganz neu, Sascha.
0: Miles Davis hasste es zu proben. Ja, er liebte die Spontanmomente im Leben wie in der Musik und viele legendäre Aufnahmen entstanden so fast aus dem ersten Impuls heraus.
1: Das ist mir sehr sympathisch.
0: Ja.
1: Und viele Alben sind wirklich was ganz Besonderes, weil sie eben improvisiert wurden.

0: Pharaoh's Dance von dem Album Bitches Brew, der Wegbereiter des Fusion Jazz. Antonio, ich stelle jetzt mal die provokante Behauptung auf, dass Miles Davis nicht der beste Trompeter aller Zeiten war, aber der beste Jazzmusiker aller Zeiten. Wie kommt das?
1: Oh, das ist eine wirklich große Frage. Aber ich glaube, es liegt daran, dass er einfach eher selbst geblieben ist.
0: Ja.
1: Und es geht ja bei vielen schon um höher, schneller, weiter, gerade auch in der klassischen Musik oder auch im Jazz.
0: Ja.
1: Aber das ist nicht die Essenz von Musik.
0: Ja.
1: Und die Essenz von Musik ist wirklich in Miles Davis vereint. Mhm. Nämlich Taste, also wirklich Geschmack, Klangentwicklung und eben das Richtige zur richtigen Zeit zu spielen.
0: Ja.
1: Und das eben kombiniert mit vielen tollen Musikern, das macht es eben so besonders.
0: Er sagte auch einmal, es geht nicht um die Noten, es geht um die Noten dazwischen.
1: Ja. Ja, er war auch der Meister der Pausen.
0: Ja. Nun ist Miles Davis seit vielen Jahren tot. Und sein Impact auf die Musikwelt reicht bis heute. Was meinst du, ist sein Vermächtnis?
1: Auf jeden Fall seine Musik, seine Art und Weise, die Trompete zu spielen und sein Sound.
0: Ja.
1: Seine Stücke werden auf jeden Fall auch noch in 20, 30 Jahren gehört werden und sind ein großer und fester Bestandteil der Musikgeschichte.
0: In diesem Sinne, alles Gute bei Miles Davis zum 100. Geburtstag.

Ja, und das war nicht die Trompete, sondern das waren Saxophon und Klavier von und mit Sascha Stieler und Antonio Lucaccio, die hier die große Verbeugung gemacht haben zum 100. Geburtstag vom Meister Miles Davis, der es ja auch in die Popmusik geschafft hat oder vielmehr, na, er hat sie sich einfach genommen, weil das konnte er. Ein Titel von Cyndi Lauper und jetzt hören wir Miles Davis, Time After Time.

Ja, kongenial und fast imitatorisch. Ne? Da klingt die Trompete von Miles Davis etwa so spröde wie das wohlbekannte Organ von Enfant Terrible, Cyndi Lauper. Was für eine Mischung. Und nochmal alles Gute zum 100. hochgeschickt auf die Wolke, auf der Miles Davis sitzt. Er, Gott sei Dank, ist nur unter uns. Peter Gabriel.

Im April ist es rausgekommen, das neue Album von Peter Gabriel mit dem schönen Namen O/I. Und dieser Song, den wir gerade gehört haben, Till Your Mind Is Shining, ist das so betitelte Popstück des Albums. Allerdings muss man wohl sagen, auf die eher eigene, leicht verstörende Peter Gabriel Art. Und vielleicht ist das auch die Rückkehr zum Artrock, den er ja nie wirklich verlassen hat. Hier bei MDR Kultur jetzt wieder der Stilbruch, den wir so gerne begehen. Und wenn man an die großen Barockkomponisten denkt, dann reisen die Gedanken ja meistens nach Italien oder Deutschland. Zu Vivaldi, zu Händel oder Bach. Aber jetzt schlagen wir nochmal einen kleinen musikalischen Haken. Jawohl, nach England. Und da begegnen wir einem Mann, der nicht nur komponierte, sondern offenbar auch wusste, wie man das Leben genießt. William Corbett. Corbett war Geiger, Theatermusiker, Reisender und möglicherweise einer der elegantesten musikalischen Schmuggler seiner Zeit. Na, und während andere Postkarten gesammelt haben, brachte er aus Italien vor allem eines mit: Musik. Ja, das war ja sozusagen der Trend der Zeit und gute Musik. Die Werke, die klingen nach venezianischem Glanz, nach Opernluft, nach Kaffeehäusern und den Gesprächen dort. Und nach jeder Menge barocker Lust an Virtuosität, bei der die Geigen ja manchmal schneller reden als Menschen, vor allem in den Allegri. Corbett ist bis heute eher Geheimtipp geblieben, was man kaum verstehen kann, weil so viel Italianità wie diesem Allegro hier aus einer Alla Siciliana.

0: Jane Weaver umhüllt uns hier noch mit zarten Klängen. Aber schon ist es 15.30 Uhr.
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0: Und die hat uns Tino Dallmann mitgebracht.
2: Der Deutsche Historikerverband zeigt sich besorgt angesichts des geplanten Umbaus der Stiftung Flucht, Vertreibung, Versöhnung. In einer Stellungnahme heißt es, der Gesetzesentwurf des Bundesinnenministeriums beabsichtige, den bisherigen Status der Stiftung und deren erinnerungspolitische Aufgaben gravierend zu verändern. Konstantin Goschler ist stellvertretender Vorsitzender des Verbands. Er sagte MDR Kultur.
3: Man findet jetzt also in diesem Entwurf des Stiftungsgesetzes klare Formulierungen, die sagen, deutsche Opfer müssten hier in erster Linie thematisiert werden. Und das ist natürlich schon ein Paradigmenwechsel, wenn man von einer stärker europäischen Erinnerung ausgeht, von einer Erinnerung, die verschiedene Opfergemeinschaften mit einbezieht und in diesem Kontext dann die deutsche Opfererfahrung zu thematisieren versucht, oder ob man sagt, also erstmal kommen die deutschen Opfer und dann gucken wir mal weiter.
2: Auf Nachfrage von MDR Kultur teilte das Bundesinnenministerium mit, ein Paradigmenwechsel liege nicht vor. Versöhnung bleibe weiterhin zentraler Teil der Stiftungsaufgabe. Das Bundeskabinett will am Mittwoch über den Gesetzesentwurf beraten. Die neue Carola-Brücke in Dresden soll 2031 fertig sein. Heute werden die vier fertigen Entwürfe für einen Neubau der Brücke im Stadtrat präsentiert. Baubürgermeister Stefan Kühn sagte dem MDR vorab.
4: Wir haben ja vier Planerteams, die sehr unterschiedlich sich auch im März präsentiert haben. Die einen haben schon 3D-Visualisierung, wo man virtuell über die Brücke gehen konnte, gehabt. Und andere haben eher wirklich das Ohr an der Basis gehabt, also eine große Spannbreite. So unterschiedlich wie diese Büros im Prozess agieren, werden vielleicht auch die Entwürfe sein. Das ist ja das Ziel. Es macht ja wenig Sinn, wenn wir dann vier Entwürfe haben, die sich faktisch gleichen, sondern es ist ja genau spannend, dass man eben wirklich unter einer Vielzahl von gestalterischen Ideen auswählen kann.
2: Für die Karl-May-Festspiele in Bischofswerda startet heute der Kartenvorverkauf. Die Spielegemeinschaft Golkomitic hat vom 21. Juni bis zum 5. Juli insgesamt 17 Vorstellungen geplant. Nach Winnetou 3 im vergangenen Jahr wird nun der alte Scout auf der Waldbühne im sächsischen Bischofswerda gezeigt. Rund 500 Besucher finden dort Platz. Wir bleiben in Sachsen. Die Stadt Chemnitz und der Kulturverein Denkart haben die Ausstellung zu Ehren Karl Schmidt-Rottluffs Hüterinnen des Brücke-Künstlers eröffnet. Mit der Schau werden drei Frauen gewürdigt, die das Erbe von Karl Schmidt-Rottluff bewahren und es sichtbar machen, hieß es. MDR-Reporterin Christiane Günther berichtet.
5: Gewürdigt werden Brigitte Pfüller, die Vorsitzende des Fördervereins, der die Wohnmühle des Brücke-Künstlers Karl Schmidt-Rottluff sanierte und zu einem Ausstellungs- und Begegnungsort machte. Auch das Engagement von Sonja Ölschläger als Gründerin der Stiftung zu Ehren von Karl Schmidt-Rottluff und Florence Turmes, Generaldirektorin der Kunstsammlungen Chemnitz, wird in den Fokus gerückt. Sie sind maßgeblich daran beteiligt, dass das Wohnhaus von Schmidt-Rottluff neben der Mühle als kulturhistorischer Ort für nachfolgende Generationen erhalten werden konnte.
2: Soweit Christiane Günther über die Schau zu Ehren Karl Schmidt-Rottluffs. Der Künstler zählt zu den wichtigsten Vertretern des deutschen Expressionismus.
0: Und damit hat Tino Dallmann wirklich einen Punkt gemacht. Dankeschön.
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0: Ja, das Wetter, das kann sich sehen lassen. Da gibt's nicht viel zu meckern, es sei denn, man kommt mit warmen Graden doch nicht so gut klar. 28 bis 32, das sind schon Hochsommertemperaturen heute. Sonnig und trocken dazu. Morgen Entwarnung. Was das angeht, 23 bis 26 Grad vielleicht für den einen oder anderen besser aushaltbar, also nicht mehr so warm. Aber ansonsten genauso sonnig. Und am Donnerstag ähnliche Werte und auch heiter, paar mehr Wolken, trocken bleibt es. Schauen wir auf den Verkehrsdienst mit diesen Meldungen. A2 Richtung Hannover zwischen Wollin und Cesa, 8 Kilometer Stau nach einem Unfall. Sie brauchen eine Stunde länger. A2 Richtung Hannover zwischen Kreuz Magdeburg und Alsleben, 12 Kilometer Stau. An einer Baustelle eine halbe Stunde zusätzlich planen. Und nochmal Hannover bzw. A2 Richtung Hannover zwischen Lehrte und Hannover-Langenhagen, 8 Kilometer Stau. Das bedeutet 20 Minuten zusätzlich. A4, auch gleich mehrfach. Görlitz Richtung Dresden am Grenzübergang Ludwigsdorf, 9 Kilometer Lkw-Stau bei der Einreise. Nach Deutschland, Sie brauchen anderthalb Stunden länger. A4 Richtung Frankfurt zwischen Chemnitz Ost und Chemnitz Mitte stockender Verkehr wegen Bauarbeiten. A4 Richtung Frankfurt zwischen Ronneburg und Gera Leumnitz liegt verlorene Ladung auf allen Fahrspuren. A4 Richtung Frankfurt zwischen Erfurt-Fieselbach und Erfurt-Ost steht ein defekter LKW auf der rechten und mittleren Fahrspur. Und A9 Richtung München zwischen Mönchberg-Süd und Dreieck Bayreuth-Kulmbach, 8 Kilometer Stau. Eine halbe Stunde brauchen Sie länger. Letzte Meldung, A72 Richtung Leipzig ist zwischen Stolberg-Nord und Chemnitz-Süd nach einem Unfall gesperrt.
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0: Ja, so könnte sich der Sommer anfühlen. Macht er eigentlich schon, auch wenn wir noch im Frühling sind eigentlich. Aber uneigentlich fühlt es sich ja wie ein Soft Summer an, was wir da gerade erleben. Stevie Wonder hat ihn schon mal eingefangen musikalisch. Jetzt um 15.45 Uhr bei MDR Kultur. Aber dies, die EU beschäftigt ja viele, viele Beamte, die neue Gesetze ausarbeiten. Und da liegt einem mitunter der Satz auf der Zunge, gut gemeint ist nicht immer gut gemacht. Natürlich ist das Anliegen des Naturschutzes überaus wichtig. Wenn es aber um die sogenannte Wiederherstellungsverordnung geht, da spalten sich die Geister. Kritiker warnen vor überbordender Bürokratie und Einschränkungen für diejenigen, die Land und Ressourcen nutzen. Die Bauern zum Beispiel, die Boden über Generationen schwierigem Gelände abgerungen haben, um Nahrung anzubauen. Befürworter des Gesetzes betonen dagegen den Schutz vieler Ökosysteme. Klar ist, man wird reden müssen, um zu einem ausgewogenen Verhältnis aller Interessen zu kommen. Mein Kollege Max Fallert hat sich an den Leipziger Stadtgrenzen erkundigt, wie die Wiederherstellung der Natur hier zumindest praktisch aussehen kann.
1: Eingegraben in einen Acker liegt er da. Der Champat, eine Baustelle kurz vor dem Abschluss. Über mehrere Jahre wurde hier ein schlangenförmiges Flussbett ausgebaggert. Aus einem künstlichen Graben ist so wieder ein freier kleiner Fluss geworden, erzählt Christiane Frohberg vom Leipziger Amt für Stadtgrün und Gewässer.
2: Der Bagger sorgt dafür, dass der Champat in sein historisches Gewässerbett zurückverlegt werden kann, dass er sich frei entfalten kann, dass er von 3 Meter auf 30 Meter Breite sich wieder entwickeln kann und seinen naturnahen Verlauf zurückbekommt.
1: Die Stadt hat den Landwirten Felder abgekauft, damit der Champat wachsen kann. Das hilft dem Ökosystem, denn es bringt Wasser in den trockenen Auwald und auch den Leipzigerinnen und Leipzigern.
2: Viele sind total interessiert, wie aus der Baustelle plötzlich ein Lebensraum wurde. Und wir erleben immer mehr Menschen, die sagen, Mensch, das habe ich hier noch nicht gesehen. Leute, die sich einen Stuhl ans Gewässer stellen und sagen, ich beobachte die Eisvögel.
1: Der Champat zeigt, die Wiederherstellung der Natur ist möglich. Überall im Land finden sich ähnliche Beispiele. Die Europäische Union will das ausbauen, denn natürliche Schutzfunktionen gehen verloren. Viele Pflanzen und Tiere sind vom Aussterben bedroht. Deutschland hat nun einen Plan veröffentlicht, wie es seine geschädigten Ökosysteme reparieren will. Noch bis Ende Juni kann die Öffentlichkeit online Kommentare abgeben. So wie Felix Eckert, Vorsitzender des BUND in Sachsen.
3: Der BUND als Bundesverband wird den deutschen Entwurf kommentieren und wird dabei sehr deutlich machen, dass der Entwurf inhaltlich wenig Substanz hat. Erstens und dass zweitens die Wiederherstellungsverordnung gerade von allen Seiten, gerade aus Deutschland, aber auch auf EU-Ebene unterlaufen wird und die Verordnung keine Abschwächung, sondern eine Stärkung braucht.
1: Natur wiederherstellen, das bedeutet Veränderungen in der Landschaft. Moore müssen wieder vernässt werden, Ackerflächen mehr Hecken und Sträucher bekommen, Wälder naturnah aufgeforstet werden. Erste Ergebnisse sollen bis 2030 zu sehen sein, bis 2050 dann umfassende Wiederherstellung. Die Landesregierung in Sachsen wehrt sich dagegen.
4: Wir haben eben mit dem Begriff Wiederherstellungsverordnung ein Zeichen gesetzt. Wir wollen in Situationen, die es mal gab. Und diese Situation gibt es nicht mehr. Und deswegen brauchen wir eine dynamischere, nach vorne hin offene Regelung.
1: Sachsens CDU-Umweltminister Georg Ludwig von Breitenbuch fordert die Abschaffung.
4: Hinzu kommt eben, dass enorme Kosten dort auf uns zukommen, Bürokratie, Überwachung etc., wo wir erstens nicht wissen, welches Personal das in Zukunft leisten soll, geschweige denn, wer diese Kosten bezahlt.
1: Felix Eckert vom BUND kritisiert die Blockadeversuche aus Sachsen.
3: Wir hören beim Klima- und Biodiversitätsschutz ständig, es würde viel Geld kosten. In der Wissenschaft ist unstreitig, dass volkswirtschaftlich die Gesamtkosten des Biodiversitätsverlustes um ein Vielfaches höher sind als ein anständiger Biodiversitätsschutz.
1: Naturschutz und wirtschaftliche Nutzung sind kein Gegensatz. So steht es auch ausdrücklich im deutschen Entwurf. Seit kurzem können Landbesitzer Geld erhalten, wenn sie aus ihrer Fläche wieder ein Moor machen und die Pflanzen, die dort wachsen, ernten. Mehr Anreize für eine natürliche Entwicklung. Das hat auch in Leipzig funktioniert. Bundesumweltminister Carsten Schneider will die Verordnung bald umsetzen.
5: Ja, sie hat Gesetzeskraft. Wir haben jetzt eingesammelt, das, was die Länder in intensiver Arbeit hergestellt haben als Datenkatalog. Und mein Ziel ist, dass wir im September dann das Lagebild für Deutschland dazu auch haben und dann die weiteren Umsetzungsschritte gehen.
1: Von Anfang an ist die Wiederherstellungsverordnung ein Kraftakt. Natur bleibt ein umkämpftes Gebiet und es braucht Zeit, die natürlichen Verhältnisse zu reparieren. Aber es ist machbar. Mit Geld, Gesetzen und dem ein oder anderen Bagger.
0: Na, vielleicht aber ist das auch nicht überall sinnvoll und zielführend. Und da die EU ja zur Überregulierung neigt und Deutschland über durchaus tragfähige Naturschutzgesetze verfügt, muss man eben genau hinschauen, was da wo angebracht ist und vor allem, ob eine europäische Über-den-Kamm-Gesetzgebung überhaupt allen Fällen, also wir reden von immerhin 27 sehr unterschiedlichen Ländern, gerecht werden kann. Ihre Meinung können Sie bis zum 26. Juni unter beteiligung.bundesumweltministerium.de zu Deutschlands Plan für die Wiederherstellung abgeben.

0: Da war es vorbei, so schnell, das Andante C-Dur aus Giribizi von Niccolò Paganini. Und das ist auch tatsächlich für die Gitarre komponiert worden. Marcello Fantoni hat es ausgeführt, Sam der Kultur. Wir reden über die ukrainische Schriftstellerin Sofia Andruchowitsch. Sie ist eine der wichtigsten literarischen Stimmen ihres Landes. In Amadoka erzählt sie die Geschichten von Romana, Uljana und Sofia, wobei die Leben und Erinnerungen dieser drei Frauenfiguren ein ganzes Jahrhundert ukrainischer Geschichte umfassen, vom Anfang des 20. Jahrhunderts bis in die Gegenwart. Der tschechische Regisseur Dušan David Paršišek hat ihre sich auf 1200 Seiten erstreckende Romantrilogie jetzt für die Bühne adaptiert, ein ziemliches Unternehmen. Eine Inszenierung, die am 1. April in Prag im Theater Divadlo X Deset aufgeführt wurde. Und weil es eine Koproduktion mit dem Theater der Welt ist, wird Amadoka im Juni auch in Chemnitz zu erleben sein. Stefan Schmidtke vom Intendantenteam des Festivals mit seinen Eindrücken von der Uraufführung.
1: 3 Stunden spannende Bilder eines rhythmischen, kriegerischen, zerstörerischen und immer wieder aufstehenden Volkes mit einer Starbesetzung der Top-Leute in Prag. Das Besondere ist, dass die Schauspieler auf der Bühne in erster Form erstmal sie selber sind und sich die Figuren wie Gewänder überstreifen und diese Gewänder übereinander streifen und dann auch wieder abstreifen. Eine faszinierende Schauspieltechnik, wie man die eigene Biografie mit einer anderen Biografie ins Verhältnis setzt und trotzdem am Ende man immer selbst bleibt. Das, was die Ukrainer mit den Tschechen teilen, und das ist der Angriff Russlands auf das eigene Territorium, der Prager Frühling, die tschechischen Erfahrungen spielen in dieser Stückinterpretation eine große Rolle und sind der Resonanzraum des Erfolges in Prag, weil natürlich die Tschechen sehr genau wissen, wie es ist, wenn Panzer in der eigenen Stadt rollen.
0: Heute Abend Dienstag, 26. Mai, 18 Uhr in der Hartmann-Fabrik in Chemnitz. Da kommen die Autorin Sofia Andruchowitsch und Regisseur Dušan David Paršišek ins Gespräch über Amadoka, den Roman und die Inszenierung. Ein Ausblick auf die Aufführung beim Theaterfestival der Welt. Das beginnt übrigens am 18. Juni. Und da ist Amadoka dann am 27. und 28. im Opernhaus zu sehen.

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8: Um 16 Uhr mit Alexander Terhorst. Die EU hat den Geschäftsführer der russischen Botschaft in Brüssel einbestellt. Zuvor hatte Moskau Ausländer und Diplomaten aufgefordert, Kiew zu verlassen. Man werde die ukrainische Hauptstadt massiv unter Beschuss nehmen. Eine Sprecherin der EU-Kommission sagte, die russische Drohung sei eine inakzeptable Eskalation. Jeder vorsätzliche Angriff auf Zivilisten und nicht-militärische Ziele sei ein Kriegsverbrechen. Auch die Bundesregierung bestellte den russischen Botschafter in Berlin ins Auswärtige Amt. Der Pflegewissenschaftler Daniel Tuckmann fordert eine breite Debatte über die Bezahlbarkeit von Pflege in Deutschland. Tuckmann sagte dem MDR, Deutschland brauche einen solidarischeren Ansatz. Stärkere Schultern müssten auch mehr tragen. Außerdem müsse diskutiert werden, ob die Trennung zwischen gesetzlicher und privater Versicherung sinnvoll sei. Zu Berichten über höhere Beiträge für Kinderlose äußerte sich Tuckmann zurückhaltend. Mehr Belastungen ab 23 Jahren seien eine Gerechtigkeitsfrage, die viele junge Menschen noch wenig verdienten und die Familienplanung noch nicht begonnen habe. Auf dem ursprünglich für Intel geplanten Industriegelände bei Magdeburg ist vorerst nicht mit Firmenansiedlungen zu rechnen. Sachsen-Anhalts Finanzminister Michael Richter sagte, das könne noch Jahre dauern. Zunächst müssten Verträge geschlossen und Finanzierungen geklärt werden. Richter betonte, es gebe Interessenten, darunter auch einen Chiphersteller. Das Land hatte in der vergangenen Woche weitere Teile der Intel-Flächen gekauft, besitzt aber noch nicht alle. Auf dem Gelände soll ein Hightech-Park entstehen. Der Bund darf beim Stromnetzanbieter TenneT Deutschland einsteigen. Die EU-Kommission gab grünes Licht für den Kauf von 25,1% durch die staatliche Förderbank KfW. Der Preis liegt bei rund 3,3 Milliarden Euro. Ziel ist es, milliardenschwere Investitionen ins Stromnetz abzusichern. TenneT Deutschland betreibt ein 14.000 Kilometer langes Hochspannungsnetz. Das Unternehmen ist eine Tochter der staatlichen niederländischen TenneT Holding. Bei der Eishockey-Weltmeisterschaft in der Schweiz ist das deutsche Team nach der Vorrunde ausgeschieden. Durch den 8:1-Sieg von Lettland über Ungarn hat Deutschland keine Chance mehr auf das Viertelfinale. Um das letzte K.O.-Ticket kämpfen am Nachmittag die USA und Österreich. Das waren die Nachrichten.
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9: Das kann man genießen, wenn man es denn genießen kann und entsprechend frei hat. Aber so weit ist es ja nicht mehr bis zum Feierabend. Vielleicht haben sie es schon geschafft. Sonnig trocken, Höchstwerte zwischen 28 und 32 Grad. Nur den Garten müssen wir gießen, ne? Das wollen wir nicht vergessen. Morgen nicht ganz so warm, 23 bis 26 Grad, aber mindestens genauso sonnig. Am Donnerstag kommen ein paar Wolken dazu und die Werte verharren, wo sie sind. Und es bleibt außerdem trocken. Der MDR Verkehrsdienst mit diesen Meldungen. Ganz schön was los heute. A2 Richtung Hannover zwischen Wollin und Cäsa, 8 Kilometer Stau nach einem Unfall. Eine Stunde brauchen Sie länger. A2 Richtung Hannover zwischen Kreuz Magdeburg und Eilsleben, 12 Kilometer Stau an einer Baustelle. Eine Dreiviertelstunde extra einplanen. Eine halbe Stunde zusätzlich auf der A2 Richtung Hannover zwischen Lehrte und Hannover-Langenhagen. 10 Kilometer hier brauchen Sie. Zusätzlich, da brauchen Sie es natürlich nicht, aber sollten Sie einrechnen. Die Wartezeit. A4 Görlitz Richtung Dresden am Grenzübergang Ludwigsdorf, 9 Kilometer LKW-Stau bei der Einreise nach Deutschland. A4 Richtung Frankfurt zwischen Chemnitz-Ost und Chemnitz-Mitte 9 Kilometer stockend wegen Bauarbeiten, 20 Minuten extra. A4 Richtung Frankfurt zwischen Weimar und Erfurt-Ost 9 Kilometer Stau. Da haben sich welche verabredet. Eine halbe Stunde zusätzlich. Genauso wie auf der A9 Richtung München. Aber da nur 8 Kilometer Stau. Immerhin zwischen Münchberg Süd und Dreieck Bayreuth-Kulmbach. Dann Vorsicht auf der A38 Richtung Göttingen zwischen Kreuz Leipzig und Leipzig-Neuhart. Liegt ein Kantholz auf der linken Fahrspur. Und A72 Richtung Leipzig ist zwischen Stolberg Nord und Chemnitz Süd nach einem Unfall gesperrt. Gute Fahrt trotzdem.
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9: Mit Ilke Hein. Ich grüße Sie.

Papoose hieß diese Formation Too Young bei MDR Kultur. Ja, es gibt Chöre, die singen sehr schön. Und es gibt Ensembles, die schaffen einen eigenen Klangkosmos. Das sächsische Vokalensemble, das gehört ohne Zweifel zur letzteren Kategorie. Seit seiner Gründung durch Matthias Jung im Jahr 1996 hat sich das Ensemble weit über Sachsen hinaus einen Namen gemacht mit Präzision, stilistischer Eleganz und einer bemerkenswerten Leidenschaft für alte Musik, genauso wie für zeitgenössische Werke. Jetzt kann man 30. Geburtstag feiern. Das machen wir gleich bei MDR Kultur.

0: Hoverphonic, release me. 16.11 Uhr. Ja, internationale Aufmerksamkeit. 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Internationale Aufmerksamkeit bekam das sächsische Vokalensemble spätestens mit seiner gefeierten Bach-Interpretation, die sogar mit dem renommierten Cannes Classical Award ausgezeichnet wurde. Mittlerweile angewachsen, um viele preisgekrönte CD-Einspielungen und Einladungen zu bedeutenden Festivals von Leipzig bis Japan. Dabei beeindruckt das Ensemble seit 30 Jahren nicht durch Lautstärke oder große Gesten, sondern durch etwas viel Schwierigeres. Klangliche Transparenz, emotionale Tiefe und die Kunst, sogar jahrhundertealte Musik ganz gegenwärtig wirken zu lassen. Uta Burkhardt über einen Chor, der aus Dresden heraus internationale Maßstäbe gesetzt hat. Das Sächsische Vokalensemble.
1: Lyrisch, fast mystisch klingt es, das Stabat Mater von Knut Nystedt. Ein Werk für Chor und Solocello. 1987 geschrieben, basiert es auf dem Originaltext aus dem 13. Jahrhundert, aber mit deutlich modernen Klängen. Dieses und drei weitere Werke von John Tavener, Wolfram Buchenberg und Peteris Wachs präsentiert das Sächsische Vokalensemble bei den Dresdner Musikfestspielen, zusammengefasst unter dem Titel Touches, Berührungen.
2: Es ging in erster Linie um die Berührung mit Saiteninstrumenten und obendrein ist es natürlich eine sehr berührende Musik. Auch wenn es zeitgenössische Musik ist, ist sie gut rezipierbar. Sie ist sphärestark, sie fängt Stimmungen ein.
1: Sagt Matthias Jung, der künstlerische Leiter des Sächsischen Vokalensembles. Das Publikum zu berühren sei natürlich immer das Ziel eines Chores, meint der erfahrene Dirigent, der das Ensemble vor 30 Jahren ins Leben gerufen hat.
2: Also ich bin sehr erstaunt, wenn ich zurückblicke, was wir alles gemeinsam erlebt haben, welche musikalischen Highlights wir feiern konnten. Jetzt im 30. Jahr kommt die 30. CD-Veröffentlichung. Es gab viele Uraufführungen von Komponisten wie Ludger Vollmer, Reiko Fühlting oder Bernd Franke.
1: Und das mit einer ziemlich konstanten Besetzung. Im Sächsischen Vokalensemble sangen und singen stets rund 20 Sänger und Sängerinnen, vom sehr guten Laien bis zum Profimusiker. Darunter der ehemalige Kapellknabe Gregor Hirschmann und die Musikpädagogin Christine Haupt, die beide schon lange im Ensemble singen.
3: Oh, ich singe einfach gern und das ist ein sehr gutes Ensemble in Dresden. Und die haben spannende Projekte gemacht, vor allen Dingen viel Hofkirchenmusik. Und das war für mich so ein Punkt, dass ich hierher gekommen bin.
4: Ich finde es sehr spannend, die Vielfalt im Repertoire. Also einerseits A Cappella-Sachen, aber eben auch mit Orchester, wo ich eben auch herkomme. Und dann hat man einfach so eine ganze Bandbreite Fülle von Musik und das begeistert mich einfach sehr.

0: dadurch auch besser aufgestellt.
1: Und international waren die Sänger und Sängerinnen von da an oft unterwegs. Mit den unterschiedlichsten Werken von Barock bis Gegenwart reisten sie nach Frankreich, Tschechien, Polen, Italien und Österreich sowie mehrere Male nach Japan, wo das sächsische Vokalensemble unter anderem ein Benefizkonzert nach der Tsunami-Katastrophe in Fukushima gab. Zum 30-jährigen Gründungsjubiläum wollen sie erneut in Japan auftreten, freuen sich der Chorleiter und seine Frau Cornelia Jung, die ebenfalls im Ensemble singt.
2: Jetzt verbindet uns seit dieser ganzen Zeit eine herzliche Freundschaft mit einem japanischen Professor für Musikwissenschaften, der unsere Reisen sämtlich organisiert und auch begleitet. Er ist schon ein Fan von uns, der kommt zum Teil auch für die Silvesterkonzerte nach Deutschland.
0: Und so hat sich eine kontinuierliche Zusammenarbeit ergeben. Es gab da eine größere Lücke durch die Corona-Jahre, aber jetzt im September des Jahres wollen wir gemeinsam dorthin reisen.
1: Auch das Programm, das Sie heute Abend im Rahmen der Dresdner Musikfestspiele aufführen, stammt aus der Corona-Zeit. Dank einer Förderung konnten Matthias Jung und sein Ensemble im Lockdown das Konzertprojekt Touches erarbeiten und als CD einspielen. Gemeinsam mit dem Cellisten Isang Enders und der Geigerin Alexandra Zoom singt das sächsische Vokalensemble einmal mehr berührende Musik.
3: Sollte man sich geben, meint auch Uta Burkhardt. Und die allernächsten Gelegenheiten dazu wären der 12. Juni auf Schloss Maxen. Das ist eh immer ein Besuch wert. Wunderbarer Ort und ja, Schumann-Ort, keine Frage. Also Abendmusik auf Schloss Maxen mit Weber und Schumann und eben dem sächsischen Vokalensemble. Und dann schon wieder am 26. Juni beim 33. Elbhangfest rockt den Weber in der Loschwitzer Kirche.

Der hat auch so ein bisschen 60er-Vibes. Jack Buck, Love, Hope and Misery. Bleiben wir doch gleich, wo wir sind. Die Songwriter Gary Bonner und Alan Gordon boten ihren Titel nämlich zunächst, das war 1967, mehreren Bands an und niemand wollte den. Erst die Turtles haben ihn dann aufgenommen und plötzlich wurde er zu Nummer 1 in den USA. Dabei verdrängte Happy Together, damals sogar Penny Lane, von den Beatles von der Spitze der Charts. Das musste man erstmal hinkriegen. Na, und seitdem gab es kein Halten mehr. Wer hat den Song nicht alles gesungen? Miley Cyrus, Petula Clark, Jason Donovan, Neil Young, sogar Caterina Valente und Frank Zappa. Auch der gab sich die Ehre. Aber ja, man kann es natürlich auch ganz anders anfassen, zum Beispiel so als Bossa. Das ist ja das Besondere, dass man aus einem guten Song fast alles machen kann. Christy Barron haben wir jetzt hier mit ihrer Version des Gary Bonner Titels Happy Together bei MDR Kultur.

Ja, ganz hübsch, ne? Hier Christy Barron, wobei die Frank Zappa-Variante würde mich jetzt auch interessieren, muss ich ganz ehrlich sagen. Bisschen LSD geschwängert vielleicht. Nun, wer weiß, es ist 16.26 Uhr und Sie sind vielleicht interessiert, was es Neues gibt in der Welt der Kultur. Und da soll Erkenntnis werden, 16.30 Uhr mit Tino Dahlmann, dann erfahren Sie unter anderem, wer denn der neue Generalmusikdirektor des Theaters Plauen-Zwickau ist. Der Name wurde heute bekannt gegeben.

0: Ride Lonesome, Lonesome und langsam, ganz langsam auf die 16.31 Uhr Marke.
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0: Aber dann sind wir da mit Tino Dallmann.
2: Der Deutsche Historikerverband zeigt sich besorgt angesichts des geplanten Umbaus der Stiftung Fluchtvertreibung Versöhnung. In einer Stellungnahme heißt es, der Gesetzesentwurf des Bundesinnenministeriums beabsichtige, den bisherigen Status der Stiftung und deren erinnerungspolitische Aufgaben gravierend zu verändern. Konstantin Goschler ist stellvertretender Vorsitzender des Verbands. Er sagte MDR Kultur:
3: Man findet jetzt also in diesem Entwurf des Stiftungsgesetzes klare Formulierungen, die sagen, deutsche Opfer müssten hier in erster Linie thematisiert werden. Und das ist natürlich schon ein Paradigmenwechsel, wenn man von einer stärker europäischen Erinnerung ausgeht, von einer Erinnerung, die verschiedene Opfergemeinschaften mit einbezieht und in diesem Kontext dann die deutsche Opfererfahrung zu thematisieren versucht, oder ob man sagt, also erstmal kommen die deutschen Opfer und dann gucken wir mal weiter.
2: Auf Nachfrage von MDR Kultur teilte das Bundesinnenministerium mit, ein Paradigmenwechsel liege nicht vor. Versöhnung bleibe weiterhin zentraler Bestandteil der Stiftungsaufgabe. Das Theater Plauen-Zwickau bekommt einen neuen Generalmusikdirektor. Wie das Theater mitteilt, wird Steffen Neubert den Posten ab der Spielzeit 2026/27 übernehmen. Nora Große-Hamann stellt ihn vor.
4: Stefan Neubert wurde in Halle geboren. Seine musikalische Ausbildung begann er am Georg-Friedrich-Händel-Konservatorium und im Stadtsingechor zu Halle. Später studierte er Dirigieren, Klavier und Improvisation in Dresden und Karlsruhe. Seine berufliche Laufbahn begann Stefan Neubert am Anhaltischen Theater Dessau. 2012 wechselte er an das Badische Staatstheater Karlsruhe, bevor er 2015 vom Saarländischen Staatstheater engagiert wurde. Dort ist er derzeit noch als erster Kapellmeister engagiert.
2: Sachsen-Anhalts ehemaliger Ministerpräsident Rainer Haseloff wird heute Abend mit einem Zapfenstreich der Bundeswehr verabschiedet. Im Garten der Staatskanzlei wird unter anderem das Lied Learning to Fly, zu Deutsch Fliegen lernen, von Tom Petty gespielt. Haseloff war seit 2011 an der Regierungsspitze in drei verschiedenen Landesregierungen. Mit seinem vorzeitigen Rückzug im Januar hat Haseloff seinem Nachfolger Sven Schulze ermöglicht, als Ministerpräsident und nicht nur als CDU-Spitzenkandidat in die Landtagswahl am 6. September zu gehen. Die Stiftung Friedenstein in Gotha sucht Freiwillige für ein Wikipedia-Projekt. Wie die Stiftung mitteilte, werden Menschen aus Gotha und der Region gesucht, um Informationen über Gotha-Gebäude und Orte korrekt in die freie Enzyklopädie einzubringen. Für Kulturkompakt berichtet Claudia Leonard.
5: Laut Stiftung sind viele Gebäude und historische Orte der Stadt bei Wikipedia nur unvollständig beschrieben oder gar nicht vorhanden. Die Freiwilligen könnten recherchieren und Einträge ergänzen, korrigieren und Fotos bereitstellen, hieß es. So sollen Suchmaschinen und KI-Anfragen künftig korrekte und hochwertige Informationen zur Stadt anzeigen. Am Abend gibt es dazu eine Informationsveranstaltung in der Wunderkammer auf dem oberen Hauptmarkt.
2: Claudia Leonard über die Stiftung Friedenstein in Gotha, die Freiwillige für ein Wikipedia-Projekt sucht.
0: Dankeschön, Tino Dallmann.
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0: Über das Wetter gibt es überhaupt nichts Schlechtes zu sagen, zumindest wenn man warme Temperaturen liebt und Sonne. 28 bis 32 Grad heute, das ist schon hochsommerreif. Morgen bisschen entspannter, 23 bis 26 und trotzdem sehr sonnig wieder. Auch am Donnerstag ist die Sonne im Boot mit ein paar Wolken zur Garnierung und es bleibt trocken. Ja, schauen wir noch auf die Straßen mit diesen Meldungen. A2 Richtung Hannover zwischen Wollin und Cäsar. 8 Kilometer Stau nach einem Unfall. Eine Stunde brauchen Sie länger. A2 Richtung Hannover zwischen Kreuz Magdeburg und Alsleben. 12 Kilometer stockend. An einer Baustelle eine Dreiviertelstunde zusätzlich planen. A2 Richtung Hannover nochmal zwischen Lehrte und Hannover-Langenhagen. 10 Kilometer stockender Verkehr. Eine halbe Stunde bedeutet es extra. A4 Richtung Frankfurt zwischen Chemnitz-Ost und Chemnitz-Mitte. 9 Kilometer stockend wegen Bauarbeiten. Vorsicht auf der A9 Richtung Berlin zwischen Dreußig und Naumburg liegen Fahrzeugteile auf allen Spuren. Nochmal A9 Richtung Berlin. Die Abfahrt Dessau Süd ist nach einem Unfall gesperrt. A9 Richtung München zwischen Münchberg Süd und Dreieck Bayreuth-Kulmbach. 8 Kilometer Stau, eine Stunde zusätzlich planen. Und A72 Richtung Leipzig ist zwischen Stolberg Nord und Chemnitz Süd wegen Aufräumarbeiten blockiert. Und dadurch gibt es auch Stau im Stadtgebiet Lugau.
6: 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Jetzt aus Leipzig, Bube.

Das ist mal ein einprägsamer Name. Bube. Dahinter steht Julian Rathke. Yo, der Titel. Auch das kann man sich gut merken. Und Gruf doch nicht schlecht. Hier bei MDR Kultur 16.39 Uhr. Auch er konnte das mit dem Grooven. Miles Davis. Heute wäre er 100 geworden. Wir haben das schon gewürdigt. Er hat immerhin 95 geschafft. Eine andere Jazzlegende. Sonny Rollins Steel, bildender Saxophonist. Der hat sich nun zu Miles Davis gesellt. Mit dem zusammen er übrigens auch zu Lebzeiten in einer der beeindruckendsten Hard-Bop-Begegnungen unterwegs war, zum Beispiel auf dem Album Miles Davis with Sonny Rollins aus dem Jahr 1954. Jetzt also gibt's Jam-Sessions auf der Wolke und wir würdigen diesen herausragenden Musiker gleich nochmal bei MDR Kultur.

0: Die wunderbare und immer in jeder Lebenslage wiedererkennbare Chrissy Hynde mit den Pretenders. Let's get lost.
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0: Mit seinem Spiel auf dem Tenorsaxophon hat er den modernen Jazz geprägt, wie nur wenige andere, Sonny Rollins, der nun im Alter von 95 Jahren verstorben ist. Rollins, der in eine Kategorie mit Musikern wie John Coltrane, Miles Davis oder Charlie Mingus gehört, produzierte eine Vielzahl an Alben und ließ sich von den verschiedenen Musizierweisen dieser Welt beeinflussen, formte indes auch zurück. Hier eine Würdigung unseres Jazz-Experten Bert Noglik, entstanden zum 90. Geburtstag von Sonny Rollins.

0: Eines seiner legendären Solokonzerte hat er im Skulpturengarten des Museum of Modern Art in New York gespielt. Einer der stilprägenden Saxophonisten des Jazz, umgeben von Meisterwerken der Moderne. Sonny Rollins, ein Klassiker, eine Ikone, er strebe nach Vollkommenheit, bekannte der Altersweise in einem seiner seltenen Interviews, aber er wisse, dass er diese Welt als Unvollendeter verlassen werde.
1: I want to be connecting with the subconscious.
0: Ich suche die Verbindung mit dem Unterbewussten, mit dem tiefsten Inneren, das sich schwerlich in Worte fassen lässt. Ein Punkt, an dem alles andere ausgeblendet ist und sich die Kreativität frei entfalten kann.
1: Where everything is blotted out and where creativity happens.
0: Das Spiel von Sonny Rollins lässt einen mit Naturgewalt dahinfließenden Strom von Ideen assoziieren. Nicht die Variation des Themas, sondern die Improvisation selbst wurde bei ihm zur Kunstform. Dabei verdankt der Jazz dem Tenorgiganten auch prägnante Stücke, die heute zu den glänzendsten im Repertoire der Standards zählen.

0: St. Thomas, ein Titel, der zu einem Markenzeichen von Sonny Rollins wurde, eine Reminiszenz an seine karibischen Vorfahren, zu finden auf der Platte Saxophone Colossus aus dem Jahr 1956. Bereits damals, Mitte 20, galt Sonny Rollins nicht nur wegen seiner Körpergröße von knapp 2 Metern, sondern vor allem wegen seines mächtigen Tons auf dem Tenorsaxophon als ein Titan. Mit der Freedom Suite von 1958 thematisierte er als einer der ersten im Jazz den Kampf der Afroamerikaner für Freiheit und Gleichberechtigung. Seither gilt er auch als eine moralische Instanz. Unmittelbar nach den Anschlägen vom 11. September 2001 gab er ein denkwürdiges Konzert. Vielleicht, sagte er, sich an sein Publikum wendend, vielleicht könne die Musik, diese wundervolle Gabe, der Welt ein wenig zum Besseren verhelfen. Zumindest, und darin ist sich Sonny Rollins Zeit seines Lebens treu geblieben, zumindest gelte es, dies zu versuchen.
1: We have to try to keep the music alive some kind of way, and maybe music can help. I don't know, but we have to try something these days, right?

0: Sonny Rollins hat sich in das Zeitgeschehen eingemischt, aber auch mehrfach von der Musikszene zurückgezogen. Ende der 50er Jahre übte er monatelang ganz allein auf der New Yorker Williamsburg Bridge hoch über dem East River. Später reiste er nach Japan und Indien, um sich der Meditation zu widmen. Dabei ging es ihm nicht primär um die Musik, sondern darum, ein besserer Mensch werden zu wollen. Sein letztes Konzert gab der Saxophon-Gigant 2012. 2 Jahre später musste er gesundheitsbedingt ganz mit dem Spielen aufhören. Seine Platten zählen längst zu den Meisterwerken des Jazz, sind afroamerikanische Beiträge zum Weltkulturerbe.
1: Sonny Rollins, gewürdigt von Bert Nuglik. Sonny Rollins ist jetzt im Alter von 95 Jahren verstorben. Und wir erinnern gern nochmal an ihn hier bei MDR Kultur mit einem seiner berühmtesten Titel, eben im Beitrag auch angesprochen. St. Thomas, das ist Calypso-inspirierter Jazz und das hört man sofort.

0: 16.51 Uhr bei MDR Kultur am Nachmittag. Ja, regionale Malerei aus dem Revier mit eindrücklichen Impressionen einer vergehenden oder einer neu entstehenden Landschaft. Das gibt's aktuell zu sehen im Museum der Westlausitz. Und wenn Sie es genauer wissen möchten, dann bleiben Sie jetzt dran hier bei unserem MDR Kulturtipp von Anne Seiler.
1: In der Kunstausstellung des Museums Westlausitz sind gerade Arbeiten des in Bautzen geborenen Malers Stefan Popella zu sehen. Unter dem Titel Ende neu, Bilder einer heilen Welt sind 50 seiner Werke zu sehen. Diese Ausstellung reiht sich in die Serie Künstler aus der Region. Der Künstler selbst?
2: Ja, dadurch, dass das natürlich auch in Teilen meiner Themen ausmacht, die ganze Tagebaugeschichte, die Lausitzer Wälder oder besser gesagt Plantagen sind der bessere Ausdruck. Zum Beispiel das Kraftwerk Schwarze Pumpe, da habe ich ganz konkrete familiäre Bezüge dazu. Großvater mütterlicherseits war da beschäftigt, meine Eltern im medizinischen Bereich. Da ist der Bezug ganz klar da und natürlich ist das dann schon eine Art Zurückkommen, weil ich natürlich auch einfach hier diese Sprache spreche.
1: Wir lesen, Popellas Werke bewegen sich zwischen ironischem Realismus und zeitgenössischem Surrealismus. Sie zeigen Menschen, häufig Kinder oder Männer, als anonyme Protagonisten in einer Welt zwischen Überfluss, Sinnsuche und Identitätsfragen.
2: Das ist ehrlich gesagt der Alltag, den ich verarbeite und den ich aufsauge. Das sind manchmal kleine Absurditäten, die einem begegnen. Damit befasse ich mich viel und das diskutiere ich dann mit mir selbst und ist dann natürlich auch bei einer Ausstellung ein Angebot an den Betrachter, sich in diese Geschichten vielleicht reinzufinden und die Inhalte auch zu entdecken.
1: Noch bis zum 20. September ist die Ausstellung Ende neu, Bilder einer heilen Welt im Museum der Westlausitz in Kamenz zu sehen. Geöffnet ist es täglich außer montags von 10 bis 18 Uhr.
0: Tja, nun wissen Sie es. Dankeschön, Anne Seiler.

Look at me, Joe, Waldeck. Ja, oder guck mal nach Gotha. Da ist es auch ganz interessant. Dankeschön, Patricia Ferrara. Ja, Hand- und Muskelkraft braucht man nämlich, um die Kulissen eines der ältesten Barocktheater der Welt zu bewegen. Das steht in Gotha, also das Eckhoftheater, das berühmte ist es. Und das Festival dazu ist gestartet. Aufs Programm gucken wir bei MDR Kultur in der nächsten Stunde.

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5: Um 17 Uhr mit Anne Krambeer. Die EU hat den Geschäftsträger der russischen Botschaft in Brüssel einbestellt. Zuvor hatte Moskau Ausländer und Diplomaten aufgefordert, Kiew zu verlassen. Man werde die ukrainische Hauptstadt massiv unter Beschuss nehmen. Eine Sprecherin der EU-Kommission sagte, die russische Drohung sei eine inakzeptable Eskalation. Jeder vorsätzliche Angriff auf Zivilisten und nicht-militärische Ziele sei ein Kriegsverbrechen. Auch die Bundesregierung bestellte den russischen Botschafter in Berlin ins Auswärtige Amt. Auf dem ursprünglich für Intel geplanten Industriegelände bei Magdeburg ist vorerst nicht mit Firmenansiedlungen zu rechnen. Sachsen-Anhalts Finanzminister Michael Richter sagte, das könne noch mehrere Jahre dauern. Zunächst müssten Verträge geschlossen und Finanzierungen geklärt werden. Richter betonte, es gebe mehrere Interessenten, darunter einen Chiphersteller. Das Land hatte in der vergangenen Woche weitere Teile der Intel-Flächen gekauft. Der Nuklearexperte Georg Steinhauser hält eine gewaltsame Bergung des hoch angereicherten iranischen Urans durch das US-Militär für kaum möglich. Der Forscher an der TU Wien verwies im MDR darauf, dass sich das Material wohl in unterirdischen Lagerstätten befindet. Dort sei es faktisch nicht zu bergen. Steinhauser betonte zugleich, die 470 Kilo Uran seien zwar hoch angereichert, aber noch nicht waffentauglich. Das Landgericht Wuppertal hat 4 Niederländer wegen der Sprengung von Geldautomaten zu mehrjährigen Haftstrafen verurteilt. Nach Angaben einer Gerichtssprecherin müssen die Männer zwischen 3,5 und knapp 8,5 Jahren ins Gefängnis. Die Beschuldigten sollen für 18 Automatensprengungen in ganz Deutschland verantwortlich sein. In der Anklage hieß es, die Männer hätten dadurch innerhalb von 2 Jahren 1,7 Millionen Euro erbeutet. Der Thüringer Verfassungsschutzpräsident Stefan Kramer zeigt sich besorgt über das Vordringen von Rechtsextremen in die Fußballfanszene. Kramer sagte dem MDR, Fußballfans hätten große Reichweite und seien oft anschlussfähig. Es gebe bereits Überschneidungen zwischen gewaltbereiten Hooligans und der rechten Szene. Laut Kramer ist das sowohl im Osten als auch im Westen zu beobachten. Viele Vereine und der DFB versuchten bereits entgegenzuwirken. Die Erfolge seien aber leider überschaubar. Das waren die Nachrichten. Zum Wetter zunächst.
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6: Ja, zum Wetter jetzt dies am Nachmittag. Naja, und der dauert ja noch ein klein bisschen an. Sonnig trocken, Höchstwerte 28 bis 32 Grad. Wohl dem, wer jetzt einen Garten, eine Terrasse oder die Nähe eines Baggersees aufsuchen kann. Aber naja, ich denke, man findet was. Morgen wäre nochmal eine Gelegenheit dafür. Nicht ganz so warm wie heute, 23 bis 26 Grad, aber sehr sonnig. Und die Sonne ist auch am Donnerstag dabei. Heiter mit ein paar Wolken mehr zur Garnitur und es bleibt trocken. Wir schauen auf die Straßen. Folgende Meldung: A2 Richtung Hannover zwischen Wollin und Ziesa, 8 Kilometer Stau nach einem Unfall. Eine Stunde brauchen Sie länger. A2 Richtung Hannover, zwischen Kreuz Magdeburg und Alsleben, 12 Kilometer stockend an einer Baustelle. Auch hier brauchen Sie eine Stunde zusätzlich. A2 Richtung Hannover, zwischen Lehrte und Hannover-Langenhagen, 10 Kilometer stockend. Eine halbe Stunde extra einplanen und 20 Minuten auf der A4 Richtung Frankfurt, zwischen Chemnitz-Ost und Chemnitz-Mitte, 9 Kilometer stockender Verkehr wegen Bauarbeiten. A9 Richtung Berlin, hier ist die Abfahrt Dessau-Süd nach einem Unfall gesperrt. Nochmal A9 Richtung München, zwischen Münchberg-Süd und Dreieck Bayreuth-Kulmbach, 8 Kilometer stockend, 20 Minuten zusätzlich. Und A72 Richtung Leipzig zwischen Stolberg West und Chemnitz Süd. 10 Kilometer Stau an der geräumten Unfallstelle. Auch da brauchen Sie eine Stunde zusätzlich. Gute Fahrt.
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6: Ja, und in diesen packen wir rein, was wir haben. All in sozusagen bei MDR Kultur. Brandon Benson, ich bin Ilke Hein. Grüß Sie.

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Ja, wer bin ich eigentlich? Und reicht das, was ich bin, überhaupt aus? Eine Frage, die man mit 17 vielleicht noch als Schulaufsatz abtun könnte, die im echten Leben aber ziemlich schnell ernst wird. Und genau an diesem Punkt setzt etwas ganz Besonderes von Eva Trobisch an. Im Mittelpunkt des Films steht Lea, eine Jugendliche, die plötzlich im Rampenlicht einer Castingshow landet und dort auf die vielleicht schwierigste aller Fragen trifft, sich selbst zu erklären. Nur, dass es darauf keine einfache, keine fertige Antwort gibt, schon gar nicht mit 17. Die Regisseurin und Drehbuchautorin erzählt diese Suche als genau beobachtetes Familienporträt zwischen einer überforderten Gegenwart, brüchigen Beziehungen und dem leisen Druck, irgendwie besonders sein zu müssen. Was die heutige Zeit der Jugend ja vielleicht um einiges mehr abverlangt als noch bei den Generationen vorher. Den Film stellen wir Ihnen hier bei MDR Kultur gleich nochmal vor.

0: Pommes haben wir gehört, on brûlera bei MDR Kultur. Ja, und bei der diesjährigen Berlinale, da hatte etwas ganz Besonderes Premiere, ein Film diesen Namens nämlich. Und darin geht es um eine Teenagerin bei einer Castingshow im Fernsehen. Ihre Angehörigen wirbelt das ordentlich durcheinander. Die Regisseurin und Drehbuchautorin in Personalunion Eva Trobisch hat sich zuvor mit ihren einfühlsamen Dramen Alles ist gut und Ivo den Ruf eines vielversprechenden neuen Talents erworben. Ihren dritten Film hat sie in Greiz angesiedelt, das ebenfalls eine Hauptrolle spielt. Es geht um die Suche nach der eigenen Identität, um Brüche in der Biografie und um deutsch-deutsche Geschichte. Lars Meyer.
1: Als ein Kamerateam aus München im thüringischen Greiz einfällt, um die 16-jährige Lea damit zu überraschen, dass sie für eine Castingshow im Fernsehen ausgewählt wurde, ist sie mit der Situation zunächst überfordert. Sie soll etwas über sich erzählen.
2: Was macht dich aus?
3: Nichts. Weiß ich nicht. Aber was soll man denn da antworten?
2: Wie würde dich deine Mutter beschreiben?
3: Das willst du nicht wissen.
1: Lea tritt nur gelegentlich mit ihrer Freundin auf, um zur Gitarre eigene Lieder zu singen. Nun hat sie die Chance, mal aus der Provinz rauszukommen. Doch vorerst löst ihre Beteiligung an der Gesangsschau Debatten in der Familie aus, in der es unter der Oberfläche mehr Brüche als Verbindungen gibt.
4: Was findest du eigentlich so schlimm an der Show?
5: Das ist doch jetzt auch egal.
4: Interessiert mich.
6: Mama findet doof, dass es um den Einzelnen geht und nicht um die Gruppe.
1: Die Frage, wer bist du, was macht dich aus, wirkt allerdings ansteckend in Leas Familie. Alle sind sie mit ihren persönlichen Krisen beschäftigt. Leas Mutter Rike ist hochschwanger von einem anderen Mann. Vater Matze, der zu lange weg war, muss nun damit leben. Tante Kathi ist vor 2 Jahren zurückgekehrt, um das Greizer Heimatmuseum zu leiten, wird aber massiv im Ort angefeindet. Und der Gasthof der Großeltern mit herrlicher Aussicht auf die vogtländischen Berge trägt sich nicht mehr.
7: Warum fragt mich eigentlich keiner, was das Besondere an mir ist, ha?
1: Will nun endlich auch die Oma wissen.
8: Ja, weil du uns gleich erzählen wirst?
7: Stimmt.
1: Regisseurin und Drehbuchautorin Eva Trobisch traut sich etwas. Ihr dritter Spielfilm, etwas ganz Besonderes, beginnt wie eine Coming-of-Age-Geschichte über eine orientierungslose Jugendliche aus der ostdeutschen Provinz. Doch schnell erweitert sie ihren Stoff zu einem ganzen Familienpanorama, bei dem einige

0: aneinander zu bringen.
1: Die Castingshow ist dafür der Katalysator. Die ganze Familie begleitet Lea auf ihrer Reise und gerät dabei auch selbst ins Rampenlicht. Dabei kommen Papa und Mama sich wieder näher, doch mit der Zeit treten immer mehr Brüche und Verletzungen im Figurengefüge zutage. Da ist die Tante Kathi, die als Museumsleiterin versucht, einen historischen Bogen zu schlagen. Auch die Textilfabrik, in der ihre Mutter früher arbeitete, wird ins Geschichtsbild integriert. Ihre Mutter fühlt sich dadurch aber nicht gewürdigt, sondern musealisiert, obwohl sie anfangs ihre eigene Leistung noch gar nicht benennen kann.
2: Also das Besondere an mir ist, dass ich so tolle Kinder habe und so tolle Enkelkinder.
3: Aha. Was ist die Leistung daran, Kinder zu kriegen?
1: Es geht um Lebensleistung, ums Gesehenwerden, um gebrochene Biografien und die Frage, was macht am Ende das eigene Selbstbild aus? Das verknüpft mit den Krisensymptomen der Gegenwart, von der neuen Rechten bis zum Waldsterben, verleiht dem Film einige Aktualität. Hinzu kommt die lange Geschichte der alten Residenzstadt Greiz, die eine spannende Filmkulisse abgibt. Das Ensemble um Newcomerin Frieda Hohnemann als Lea und erfahrene Schauspieler wie Max Riemelt, Rahel Ohm oder Eva Löbau arbeitet auch gut zusammen. Naturalistisch inszeniert, melodramatisch im Ton, mit Ausflügen in die Tragikomödie, überhebt sich der Film dennoch. Zu viele Dramen, zu viele Bedeutungsschichten machen etwas ganz Besonderes schwerfälliger als nötig.
4: Aber man kann sich ja ein eigenes Bild machen. Heute ist der Streifen nämlich zu sehen als Eröffnungsfilm beim Neiße Film Festival im Theater in Zittau, wenn Sie hingehen mögen. Möglicherweise gibt es noch Karten, aber vielleicht vorher anrufen. Zu sehen sind der Film, Sie treffen Gäste und es gibt ein anschließendes Gespräch.

Der Nachmittag bei MDR Kultur, ja. Und der Abend, der ist schon fast zum Greifen nah. Und heute Abend, da kann man ihn schon so ein bisschen vorfühlen, den Sommer, ne? Und dazu gehört ja nicht nur draußen sitzen, in der warmen Abendluft und ein kühles Getränk genießen, sondern dazu gehört auch der richtige Soundtrack und Sommermusik. Naja, das ist ja nun eigentlich kein eigentliches Genre, kein offizieller Stil, kein festes Regelwerk, aber jeder erkennt sie sofort, wenn sie da ist. Musik, die nach warmem Abendlicht klingt, nach offenen Fenstern und nach einem Tag, der sich gar nicht entscheiden kann, ob er jetzt endet oder ob er vielleicht noch ein bisschen weiterläuft. Es muss grooven, aber nicht zu sehr, und man braucht dieses ja schwer zu beschreibende Gefühl von Luft zwischen den Tönen, ne? So das Schweben in der Hitze. Und genau da kommen Mama's Gun ins Spiel, denn deren neues Album Dick bietet die perfekte Soundkulisse mit Soulfunk, bisschen Jazzgefühl, aber vor allem ist es eben Musik, die sich richtig Zeit lässt. Und der perfekte Sommerklang, wenn Sie mich fragen. Probieren Sie es mal aus.

Ja, da nimmt der Sommer aber Fahrt auf, oder? Mama's Gun, Dick, von der gleichnamigen Platte ganz neu rausgekommen. Aber Sommer hin, Sommer her. Man kann nie früh genug damit anfangen, schon über das nächste Weihnachtsfest nachzudenken. Das ist essentiell, zum Beispiel über den perfekten Stollen. Es beginnt eine Ausbildung für Stollensommeliers. Ja, da muss man auch früh ran, ne, wenn es ein guter werden soll. Gleich mehr in den Kulturkompakt-Nachrichten mit Tino Dallmann.

0: Wozu zu viel Text, ne? Wenn es auch mit ein paar Silben geht und so schön groovt. 17.30 Uhr.
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0: Bebel Gilberto war das übrigens gerade, aber das hier ist Tino Dallmann.
2: Von heute an geht das Neiße Filmfestival im Dreiländereck in seine 23. Auflage. Für Clemens Meyer, den neuen Co-Festivalleiter, sind vor allem die Debütfilme ein Markenzeichen des Festivals. Auch wenn es nicht alle ins offizielle Festivalprogramm geschafft haben. Er sagte dazu MDR Kultur.
3: Die Innovation passiert da. Und wenn man sich wirklich mit spannenden Filmen auseinandersetzen will, die vielleicht nicht perfekt sind, aber die irgendwas bieten, einen Blickwinkel bieten, den man so vorher noch nicht gesehen hat, dann ist der Talentfilm auf alle Fälle die richtige Anlaufstelle. Wir haben natürlich unser Festivalzentrum im Kunstbauer Kino, wo richtig Festival passiert. Und dann haben wir natürlich unsere ganzen äußeren Spielorte. Und dahin zu arbeiten, dass da nicht nur Kino passiert, sondern dass der eben auch Rahmenprogramm passiert, dass da Partys stattfinden, dass da noch mehr Interaktion mit den FilmemacherInnen passiert und gleichzeitig auch jüngeres Publikum für das Festival zu gewinnen.
2: Am Abend wird das Neiße Filmfestival eröffnet. Mehr dazu finden Sie auf mdr.de/kulturnachrichten. Der Deutsche Historikerverband zeigt sich besorgt angesichts des geplanten Umbaus der Stiftung Flucht, Vertreibung, Versöhnung. In einer Stellungnahme heißt es, der Gesetzesentwurf des Bundesinnenministeriums beabsichtige, den bisherigen Status der Stiftung und deren erinnerungspolitische Aufgaben gravierend zu verändern. Konstantin Goschler ist stellvertretender Vorsitzender des Verbands. Er sagte MDR Kultur.
4: Man findet jetzt also in diesem Entwurf des Stiftungsgesetzes klare Formulierungen, die sagen, deutsche Opfer müssten hier in erster Linie thematisiert werden. Und das ist natürlich schon ein Paradigmenwechsel, wenn man von einer stärker europäischen Erinnerung ausgeht, von einer Erinnerung, die verschiedene Opfergemeinschaften mit einbezieht und in diesem Kontext dann die deutsche Opfererfahrung zu thematisieren versucht, oder ob man sagt, also erstmal kommen die deutschen Opfer und dann gucken wir mal weiter.
2: Auf Nachfrage von MDR Kultur teilte das Bundesinnenministerium mit, ein Paradigmenwechsel liege nicht vor. Versöhnung bleibe weiterhin zentraler Bestandteil der Stiftungsaufgabe. Die Stadt Chemnitz und der Kulturverein Denkart haben am Nachmittag die Ausstellung zu Ehren Karl Schmidt-Rottluffs Hüterinnen des Brücke-Künstlers eröffnet. Mit dieser werden drei Frauen gewürdigt. Sie bewahren das kulturelle Erbe von Karl Schmidt-Rottluff und machen es sichtbar. Gewürdigt wird unter anderem Brigitte Pfüller, die Vorsitzende des Fördervereins. Dieser hatte die Wohnmühle des Künstlers saniert und zu einem Ausstellungs- und Begegnungsort gemacht. Karl Schmidt-Rottluff zählt zu den wichtigsten Vertretern des deutschen Expressionismus. Und für die nächste Meldung müssen Sie sich bei den warmen Temperaturen kurz einlassen. In Dresden werden ab heute Stollen-Sommeliers ausgebildet. Wie die Akademie des deutschen Bäckerhandwerks Sachsen mitteilte, kommt sie damit einem Wunsch vieler Bäcker nach. MDR-Reporterin Kerstin Schreiber berichtet.
5: Dem Kulturgut Stollen soll mit dieser Ausbildung eine verdiente Bühne geboten werden, heißt es in der Mitteilung weiter. Diese Weiterbildung richtet sich ausschließlich an Bäcker und Konditormeister. Der erste Kurs ist bereits ausgebucht. Die Kosten für die Teilnehmer liegen bei über 4.000 Euro. Die Akademie Deutsches Bäckerhandwerk Sachsen wurde 1937 als zweite ihrer Art in Deutschland gegründet. Früher in einem alten Rittergut in der Sächsischen Schweiz beheimatet, stehen der Akademie heute modernste Backstuben in einem Neubau im Dresdner Norden zur Verfügung.
2: Kerstin Schreiber über das Kulturgut Stollen, mit dem er sich nun als Stollensommelier befassen kann.
0: Ja, heute schon an morgen denken. Der Weihnachten ist immer so schnell da, Tino Dallmann. Dankeschön.
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0: Gerade als Bäcker, aber wir gucken jetzt erstmal aufs Wetter. Heute Nachmittag, naja. Jetzt geht es wirklich schon in Richtung Abend. Trotzdem sonnig trocken, Höchstwerte immer noch zwischen 25 und 30 Grad. Morgen nicht ganz so warm, 23 bis 26. Das mag viele freuen, die es nicht so heiß mögen. Aber es bleibt auch sonnig, also ein schöner Tag wird es schon. Am Donnerstag ähnliche Werte, heiter mit einigen Wolken und trocken. Wir gucken uns den MDR Verkehrsdienst an. Der meldet jetzt A2 Richtung Hannover zwischen Brandenburg und Cäsar. Streckenweise Stau und stockender Verkehr nach mehreren Unfällen. Eine Stunde brauchen Sie länger hier. A2 Richtung Hannover zwischen Kreuz Magdeburg und Alsleben 12 Kilometer stockend an einer Baustelle. Eine halbe Stunde zusätzlich denken. A2 Richtung Hannover zwischen Lehrte und Hannover-Langenhagen 10 Kilometer stockend, 20 Minuten extra planen. A4 Frankfurt Richtung Dresden in der Ausfahrt Chemnitz-Mitte Behinderungen nach einem Unfall. Und A4 Richtung Frankfurt zwischen Chemnitz-Ost und Chemnitz-Mitte 9 Kilometer stockender Verkehr wegen Bauarbeiten. Auf der A9 Richtung Berlin ist die Abfahrt Dessau-Süd nach einem Unfall gesperrt. Und A9 Richtung München zwischen Münchberg-Süd und Dreieck Bayreuth-Kulmbach 8 Kilometer stockend, 20 Minuten zusätzlich. Gute Fahrt und fahren Sie vorsichtig.
6: 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Jetzt aus Erfurt, Anton and the Dots. 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

Das Eckhof-Festival in Gotha ist gestartet. Ja, wir reden von dem berühmten Barocktheater, eines der wenigen, das eben tatsächlich auch noch über die Originale, die historische Barock-Kulissenmaschinerie verfügt. Und die muss auch mit Hand betrieben werden. Ja, da beißt die Maus keinen Faden ab. Und jedes Jahr werden hier wunderbare Inszenierungen geboten. Was es diesmal ist, gleich sind Sie schlauer.

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1: Affirmation im Mantra-Style mit Annette Humpe und ich, die Liebe findet mich schon. Jetzt glaube ich es auch. 17.42 Uhr, das Eckhoftheater auf Schloss Friedenstein in Gotha. Das ist eines der ältesten barocken Theater der Welt mit, Achtung, funktionierender originaler Bühnentechnik aus dem 17. Jahrhundert. Das gibt es so oft nicht nochmal. Jeden Sommer verzaubert das historische Theater seine Besucher im Rahmen des Eckhof-Festivals mit Opern und Schauspielproduktionen und abwechslungsreichen Konzerten. Und dabei wird die hölzerne Bühnenmaschinerie unsichtbar von Muskelkraft in Gang gesetzt. Kulissen wechseln bei offener Bühne und die Darsteller finden sich in einer verwandelten Szenerie wieder. Das Eckhof-Festival wird in Kooperation mit der Thüringen Philharmonie Gotha-Eisenach durchgeführt. Und mehr darüber weiß Bastian Albrecht.
2: Es ging schon mal phänomenal los. Das Spohr-Quartett spielte zusammen mit dem weltweit bekannten Cellisten Alexei Stadler, sagt Susanne Weisheit von der Thüringen Philharmonie.
3: Und zwar das Stück Souvenir de Florence von Tschaikowski, das sehr, sehr selten aufgeführt wird und dennoch zu eines seiner Meisterwerken gehört, und das Streichsextett Nummer 1 von Brahms.
2: Und in zwei Wochen geht es auch schon weiter mit dem nächsten Konzert des Barockorchesters der Thüringen Philharmonie. Insgesamt 23 Veranstaltungen sind im Rahmen des Eckhof-Festivals geplant.
3: Tatsächlich tragen wir zum Eckhof-Festival dieses Jahr 7 verschiedene Produktionen bei, von Kammerkonzert über Oper, über Melodramen, ist alles dabei. Und hier und da heißt es ranhalten, weil 2 unserer Veranstaltungen sind auch echt schon ausverkauft.
2: Doch nicht nur die Konzerte sind ein echter Hingucker und Hinhörer, sondern auch das Schauspiel Die Schule der Frauen von Molière der Friedenstein-Stiftung, das am 10. Juli Premiere feiert, sagt Susanne Finne-Hör von der Stiftung.
4: Also es geht um einen Junggesellen, der auf Nummer sicher gehen möchte und sich seine zukünftige Braut selbst erzieht. Also er schließt sie ein und sie hat nicht wirklich viel Kontakt zur Außenwelt. Aber dann funkt natürlich ein Mann dazwischen, der sich in sie verliebt und sie sich in ihm, und dann geht der ganze Plan nicht auf.
2: 16 Mal wird das Stück aufgeführt. Das Besondere dabei ist der Einsatz der barocken Bühnenmaschinerie aus dem 17. Jahrhundert.
4: Und neben der Bühne kommen dann Kulissenschieber zum Einsatz. Und wenn sie dann mit Muskelkraft an den Wellbäumen drehen, dann verschieben sich die Kulissen. Und dann hat man erst das Kaminzimmer und dann einen Park oder je nachdem, wie man das gerne verändern möchte. Wir haben auch noch eine Windmaschine, da kann man dann einen Sturm simulieren oder auch noch einen Donnerschacht. Da werden Holzkugeln hineingeschüttet und dann hat man ein Gewitter. Also Special Effects anno 1686.
2: Also wieder eine Menge los beim 28. Eckhof-Festival auf Schloss Friedenstein in Gotha. Es lohnt sich wirklich, das barocke Theater dort zu besuchen.
1: Also Donner, Wind, Wolken und auch der Deus Ex Machina und aus dem Nichts heraufbeschworen per Hand bzw. Muskelkraft mit der barocken Bühnentechnik im Eckhoftheater Gotha. Das Festival hat begonnen.

0: Aus den rumänischen Volkstänzen von Béla Bartók. Hörten wir ein Stück bei MDR Kultur. Kleiner Genre-Hinweis auf heute Abend. Da haben wir was vor. Jazzige Beats gibt's dann ab 21.03 Uhr in den Late Night Sounds bei MDR Kultur Bayern 2 und Bremen 2. Und Autor Jean-Marc Heukemes, der hat wie immer in neuen Platten gewühlt und unter anderem hat er ein neues Album mit dabei und das ist noch gar nicht raus, ne?
1: Genau, dieses kommt von Prab Dylan aus Schweden und Phil Tyler aus Berlin. Soul Searching heißt es, kommt am 29. Mai raus. Wir dürfen also einige Tage vorher exklusiv reinhören. Ein schönes Album, das Soul, Hip-Hop und Jazz miteinander vermischt. Aber wir haben auch noch ganz viele andere neue Scheiben, EPs, Alben mit dabei. Unter anderem von Kanne 38, von Chapo, Opec, Rudy Raw, Punkt und Koma und Alexa, Akari Rahim und ein Jubiläumsalbum des viel zu früh verstorbenen Dude 2.6. Das Schöne ist auch an all diesen Scheiben, die da rausgekommen sind, es sind alles Alben mit deutscher Beteiligung eben oder von deutschen Musikern, deutschen Produzenten. Es ist einfach immer schön zu sehen, wie viel gute, instrumentale, jazzige Hip-Hop-Musik aus unserem Land kommt.
0: Ja, das wollen wir hochhalten. Jean-Marc Heukemes, Jazzbeats hört vor Veröffentlichung des neuen Albums Soul Searching von Prop Dylan und Phil Tyler schon rein. Außerdem mit dabei heute Abend Kanne 38, Chapo, Opec, Rudy Raw, Punkt und Komma und Alexa, Akari Rahim und Dude 26. Und ja, mal ein bisschen was zum Anfüttern. Für heute Abend, wenn Sie mögen. Die Jazzbeats. Ja. Yeah.

Tja, ist es noch Rap oder schon Jazz oder beides? Das können Sie sich heute Abend in aller Ruhe überlegen ab 21.05 Uhr bei MDR Kultur. Ziemlich genaue Einordnung und vor allem Vorstellung, aber gibt's in der nächsten Stunde hier bei MDR Kultur. Sie wissen ja, Montagabend ist immer Zeit fürs Musikspezial, nun war gestern Feiertag. Deswegen versammelt sich Johannes Petzold gleich vom Mikrofon, um mit mir über relevante, interessante und spannende Neuerscheinungen aus allen möglichen Genres des Pop zu reden. Dabei, ich kann ja mal einen kleinen Ausblick geben, Kathy Heimer, The Bangers, Jamie Lee Harrison, Mitchell ist mit dabei. Ja, das ist schon ein bisschen her, dass der das letzte Mal was rausgebracht hat. Und jetzt gleich ein Doppelalbum. The Head and the Heart können wir anbieten. Folk Rock und die Bleachers aus New York. Also wenn da irgendwas bei Ihnen klingelt und Sie sagen, oh, da bin ich jetzt gespannt. Und auch wenn nicht, es ist garantiert was für Sie dabei. Bleiben Sie dran in der nächsten Stunde, das MDR Kultur Musikspezial mit Johannes Petzold und mir.

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3: Um 18 Uhr mit Anne Krambeer. Der Berliner Staatssekretär für Digitalisierung Matthias Hund tritt nach Vorwürfen zurück. Der frühere Unternehmer aus Sachsen teilte mit, er habe den regierenden Bürgermeister Kai Wegner um Entlassung gebeten. Eine Senatssprecherin sagte, dem Gesuch werde entsprochen. Recherchen von MDR und RBB hatten zuvor enthüllt, dass die Dresdner Staatsanwaltschaft zur Insolvenz einer früheren Firma von Hund ermittelt. Dabei soll es etwa um nicht abgeführte Krankenkassenbeiträge gehen. Hund sprach von geringen Summen. Inzwischen gebe es eine Einigung mit den Kassen. Gut anderthalb Jahre nach dem Einsturz der Dresdner Carola-Brücke haben vier Planungsbüros ihre Entwürfe für den Neubau vorgestellt. Sie präsentierten ihre Konzepte einem vom Stadtrat eingesetzten Gremium. Der Stadtrat hatte zuvor festgelegt, dass der Neubau vier Spuren für den Autoverkehr haben soll. Außerdem müsse er sich ins historische Stadtbild einfügen. Einer der Entwürfe bleibt schlicht, in den anderen gibt es Elemente wie Balkone. Die Staatsanwaltschaft Potsdam hat ein Ermittlungsverfahren gegen den Schauspieler Christian Ulmen eingeleitet. Hintergrund ist eine Strafanzeige seiner Ex-Frau Colleen Fernandez. Eine Sprecherin der Staatsanwaltschaft erklärte, ein Anfangsverdacht zu häuslicher Gewalt habe sich bestätigt. Es gehe um mehrere Vorfälle in Spanien in den Jahren 2022 und 2023. Weitere Vorwürfe wegen digitaler Gewalt würden noch geprüft. Ulmens Anwälte bestreiten die Anschuldigungen. Es gilt die Unschuldsvermutung. Auf dem ursprünglich für Intel geplanten Industriegelände bei Magdeburg ist vorerst nicht mit Firmenansiedlungen zu rechnen. Sachsen-Anhalts Finanzminister Michael Richter sagte, das könne noch mehrere Jahre dauern. Zunächst müssten Verträge geschlossen und Finanzierungen geklärt werden. Richter betonte, es gebe mehrere Interessenten, darunter einen Chiphersteller. Das Land hatte in der vergangenen Woche weitere Teile der Intel-Flächen verkauft. Der Thüringer Verfassungsschutzpräsident Stefan Kramer zeigt sich besorgt über das Vordringen von Rechtsextremen in die Fußballszene. Kramer sagte dem MDR, Fußballfans hätten große Reichweite und seien oft anschlussfähig. Es gebe bereits Überschneidungen zwischen gewaltbereiten Hooligans und der rechten Szene. Laut Kramer ist das sowohl im Osten als auch im Westen zu beobachten. Viele Vereine und der DFB versuchten bereits entgegenzuwirken. Die Erfolge seien aber leider überschaubar. Das waren die Nachrichten.
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4: Ja, das ist sonnig und warm an diesem Abend, kann man nicht anders sagen. Die Werte immer noch um die 25 Grad, würde ich sagen, oder ein bisschen drüber. Morgen ähnlich sonnig, nicht ganz so warm, 23 bis 26 Grad insgesamt. Und die Sonne scheint auch am Donnerstag, aber dann sind einige Wolken mehr am Himmel. Es bleibt trotzdem heiter und trocken. Schauen wir auf den Verkehrsdienst. Diese Meldung aktuell: A2 Richtung Hannover zwischen Brandenburg und Cäsar, streckenweise Stau und stockender Verkehr nach mehreren Unfällen, über eine Stunde Wartezeit. A2 Richtung Hannover zwischen Kreuz Magdeburg und Alsleben, 12 Kilometer stockend an einer Baustelle. A4 Richtung Frankfurt zwischen Chemnitz Ost und Chemnitz Mitte, 5 Kilometer stockender Verkehr wegen Bauarbeiten. A9 Richtung Berlin, hier ist die Abfahrt Dessau Süd nach einem Unfall gesperrt. A9 Richtung München zwischen Münchberg Süd und Dreieck Bayreuth-Kulmbach, 8 Kilometer stockender Verkehr. Eine Viertelstunde brauchen Sie länger. Vorsicht auf der A13 noch Richtung Dresden zwischen Teupitz und Barutmark. Hier liegt ein Metallteil auf der Fahrbahn. Das war's. Kommen Sie gut an.
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4: Und zu diesem begrüßt sie jetzt ganz herzlich Ilka Hein, auch wenn es Dienstag ist und nicht Montag, wie es eigentlich sein sollte, aber nach durch den Feiertag rutschen wir sozusagen ein bisschen weiter. Die neue Musik der Woche sozusagen stellt uns heute Johannes Petzold vor. Hallo Johannes.
5: Ja, Ilka, grüß dich.
4: Naja, dann würde ich mal sagen, ohne Verzug, was hast du uns mitgebracht?
5: Ja, gehen wir gleich rein. Soul, Musik aus Deutschland von Soul Lounge. Wir holen uns die 70er Hippie-Zeiten zurück mit den Wiederveröffentlichungen von Folksängerin Kathy Hamer. Aus New Orleans dann das volle Paket Word, Poetry, Soul und Funk von der Band Tank and the Bangers. Ultravox-Sänger Mitch Ure meldet sich nach 12 Jahren Pause zurück und dann aber gleich mit einer Doppel-LP. Außerdem neue Musik von Jamie Lee Harrison aus dem Norden Englands, ein Live-Song von einer meiner Favoriten im amerikanischen Folk-Rock, The Head and the Heart. Und wir steigen ein mit meinem Lieblingsalbum dieser Tage, Everyone for 10 Minutes von den Bleachers aus New York. Der Song heißt The Van. Also, eine Runde mit den Bleachers im Lieferwagen.
4: So soll es sein.

0: Das ist so ein sehr gemütlicher Lieferwagen hier, Johannes Petzold. Die Bleachers und The Van. Dein Lieblingsalbum dieser Tage? Warum?
1: Ja, da bin ich mir immer sicherer und sicherer, gerade wo ich auch das wieder gehört habe. Es ist einfach so unbeschwerter Rock, melodiös, mit einem Wein im Folkrock, Bleachers aus New York, sechsköpfige Band um Jack Antonoff aus New Jersey. Wichtiger Musiker, der den heutigen Sound von Rock und Pop aus den USA mitgeprägt hat. Songwriter, Komponist, unter anderem für Taylor Swift und Kendrick Lamar. Das ist schon mal eine Bandbreite von Mainstream-Pop heißt das bis zum Hip-Hop. 11 Grammys hat der Mann gewonnen, in mehreren Bands als Sänger und Komponist gearbeitet. Er ist Gitarrist, er ist Schlagzeuger und vor 12 Jahren gründete er die Bleachers Everyone for 10 Minutes. Das fünfte Album der Bleachers, Melodiegesang, würde ich sagen, bis hin mit Anklängen zu den Fleet Foxes. Es ist Indie-Rock in allen Facetten. Das Album sehr persönlich über den Werdegang der Bleachers gibt der Song We Should Talk einen musikalischen Bericht.
0: Na dann, reden wir mal.

0: We Should Talk von den Bleachers. Das ist, Johannes Petzold, ein musikalischer Abriss quasi der eigenen Bandgeschichte, ne?
1: Ja, genau. Aus dem Text. Wir haben uns 2012 zusammengesetzt. Das ist das Gründungsjahr der Bleachers. Wir hatten einen gemeinsamen Traum, eine Band. Wir hielten das Leben in der Hand und unsere Träume. Da ist viel passiert seitdem, aber ich halte unser Zusammentreffen noch immer im Kopf und Herzen. Und dieser Liedtext wird begleitet von wunderschönen Gitarrenriffs und Melodien. Hab eine Frage an dich. Passt dir das oder ist dir das vielleicht ein bisschen zu leichtfüßig?
0: Nee, eigentlich nicht. Ich finde, es ist auch ein guter Sommer-Soundtrack irgendwie. So passt zu einem eher unbeschwerteren Lebensgefühl.
1: Zum Beispiel zur West Coast und einer Leichtigkeit wie bei den Beach Boys. Oder ich höre auch die East Coast Indie-Rock mit They Might Be Giants. Die sind ja aus New York, wie die Bleachers. Also da höre ich viele Bands bei den Bleachers, aber auch ihre eigene Handschrift mit You and Forever. Gönnen wir uns jetzt nochmal diese schöne, chorale Mehrstimmigkeit der Bleachers.

0: Oh, da schwingen sich nochmal zu richtig großem Kino auf hier, die Bleachers mit You and Forever. Ten Minutes for Everyone, das Album, da hast du nun, Johannes, deinen Favoriten schon mal vorgestellt, ne? Also,
1: ja, aber, genau. Und ich denke, das ist so subjektiv wie objektiv. Gefällt ja? mir wirklich bei jedem Hören besser.
0: Ist okay. Der nächste Künstler ist eigentlich eine Kathy Hamer, Folksängerin. Und da gibt's irgendwie familiäre Reminiszenzen, ne?
1: Genau, da ist die Tochter inzwischen bekannter als die Mutter. Kate Bollinger als Singer, Songwriter aus Virginia, darf sich über internationalen Erfolg freuen. Auch bei MDR Kultur haben wir ihre Songs gespielt. Die Mutter hat Musik veröffentlicht in den 70ern. Da war die Tochter noch gar nicht geboren. Und jetzt ist die Mama eher ein bisschen in Vergessenheit geraten. So auf Betreiben von Tochter Kate Bollinger wurde die Musik der Mama jetzt neu rausgebracht. Das war Musik geprägt von der Hippie-Ära mit der bunten Welt von Laurel Canyon, jenem Mythosort der Zeit von Crosby, Stills, Nash & Young bis hin zu Frank Zappa. Die schönsten Songs von Kathy Hamer, die hat nur zwei Alben veröffentlicht in den 70ern, wurden nun unter dem Titel Lady Full of Dreams neu veröffentlicht.
0: Da kommt's.

0: Also das ist ja richtig charmant, muss man ja sagen. Kathy Hamer, Lady Full of Dreams. Eine Wiederveröffentlichung ihrer schönsten Songs aus den 70ern. Und da hat man ganz schön gezaubert. Es klingt zwar einerseits eben natürlich nach der Zeit, aber andererseits auch ziemlich dicht und irgendwie nah, ne, Johannes?
1: Genau. Also früher war dann so eine Soundkurve über so einen Song ganz anderer. Da ging es hoch und runter. Hier merkt man schon, hier ist alles so ein bisschen auch und hoch gemobbt worden. Darf aber sein, der Charme ist geblieben.

0: Die Solo-Gitarre darf alte Country-Klänge beifügen, die Stimme geradlinig Geschichten erzählend. Im Titelsong dann eben mit Band-Arrangement, wie es wir gehört haben, Lady Full of Dreams, das Album, aber vor allem eine schöne Wiederentdeckung jener einflussreichen Musik der 60s, 70s mit Fingerpicking, mit akustischer Gitarre. Wir hören da eben eine 20-Jährige als Kind jener mythischen Zeit, voller Träume, in Unison mit dem Universum, Love, Peace, Happiness, alles dabei und immer das Meer vor den Zehen, da schwingt das alles mit. Eine Musik, die ist geprägt, das kann man hören, von den Folkgrößen jener Tage, auf die sich Cathy Helm auch immer wieder beruft. Carole King, ja. Joni Mitchell, James Taylor und natürlich auch Jackson Browne, für den Cathy Helm einst dieses Lied schrieb.
1: Ja, dann gönnen wir uns das jetzt noch.

0: Tja, da wird eine andere Ära mal ebenso lebendig mit Kathy Hamer und Jackson Browne. Ein Lied für einen Johannes Petzold, der einflussreichsten Singer-Songwriter der USA aus der Hippie-Ära.
1: Ohne Frage, wobei der im Songtext von Kathy Hamer gar nicht erwähnt wird. Sie singt, ich möchte eine Sängerin sein, die auf Reisen die Welt der West Coast durchquert. Naja, da schwebt ja im Geist schon Jackson Browne mit und diese Aufbruchsgeschichten jener 60s-Ära, würde ich schon sagen.
0: Ja, muss reichen. Ne? So, wir gehen mal weiter hier im Musikspezial MDR Kultur. Tank and the Bangers, das ist eine Band aus New Orleans. Ihr Album heißt Last Balloon. Welcher Ballon darf da also in den Himmel steigen?
1: Na, wie im Titel schon gesagt, der letzte, Ende einer Trilogie mit den Vorgängeralben Green Balloon und Red Balloon, wollte Frontfrau Taliona Tank-Ball jetzt klarstellen. Wir schließen das mit Last Balloon ab, damit auch keiner danach fragt, wie geht's weiter, sondern hier ist eben Ballon, Ende Gelände.
0: Ja, eine musikalische Saga. Also, und was war und ist denn jetzt der musikalische Dreierschritt der Ballons?
1: Ja, das, womit sich Tank and the Bangers eben da über drei Alben beschäftigt haben, mit dem Mix aus Funk, Soul, Hip-Hop und Jazz, mit jeder Menge Wortspielereien, Dreherleien im positiven Sinne. Taliona Tank-Ball hat einen Grammy gewonnen als Slam-Poetry-Künstlerin. Da kommt immer wieder Rap und Poetry mit ins Spiel. Wunderschöne Soul-Stimmen dazu, dann von einem großen Aufgebot an Gästen. Alles zusammengehalten vom Multi-Instrumentalisten an ihrer Seite, Norman Spencer II, produziert nicht in der Heimatstadt New Orleans, sondern im sonnigen Kalifornien, im ehemaligen Studio einer legendären Band, nämlich Earth, Wind and Fire.
0: Na, das muss ja was werden. Wir hören Don't Count Yourself Out von Tank and the Bangers. Okay.

0: Na, das ist auch mehr als okay, würde ich sagen. Tank and the Bangers vom Last Balloon Album und Don't Count Yourself Out haben wir gehört. Und das Album, Johannes Petzold, aufgenommen an historischem Ort. Du hast es ja schon erwähnt, im Studio, nämlich einst von Earth, Wind and Fire. Man möchte sich verbeugen, ne?
1: Ja, möchte man. Und der Spirit jener legendären Disco-Funk-Band mit dem Anspruch, Soul und Funk weiterzuentwickeln, das war ja ihr Ding und groß rauszubringen, kann ich hier durchaus auch raushören, wenn es sich hier auch nicht so um den Disco-Floor handelt, wie bei Earth, Wind and Fire. Tank and the Bangers of Last Balloon, eher inspiriert vom J-Rock der 70er, geschrieben wie Yacht, aber die sprechen das eher so Jockt oder Jocht aus. Der 70er, von melodiösem Soul geprägt, dieses Album, eben war als Gaststimme zu hören, Dawn Richard, R&B-Sängerin mit der samtweichen Stimme, auch aus Tang Bangers Heimatstadt New Orleans. Soul, überhaupt das zentrale Element von Last Balloon, aber auch Human Beatbox, Spoken Word und Rap Tank and the Bangers. Die haben schon ein vielseitiges Album gebastelt. Easy Going Sommerpop zum Durchhören am Baggersee oder mit dem Blick überhaupt auf die See. Ja, Baggerteich, See, beides geht für diese Musik. Softer, jazziger Rap begleitet die Melodiebögen vom zweiten Song, den wir uns gönnen, Honeycomb, als Gast hier zu hören, Rapper Akeem Ali.
0: Honeycomb, übrigens eine Süßigkeit, an der man sich aber ordentlich die Zähne ausbeißen kann, wie ich schon erfahren durfte. Mal sehen, ob die Musik ein bisschen softer ist.
1: Ja.

0: Tank and the Bengals Honeycomb. Also ich muss sagen, Johannes, ich habe wenig dran zu meckern an dem Song. Wahrscheinlich dann noch nicht an dem Album. Ein schönes Album für den Sommer.
1: Ist durchgängig so. Ja. Das ist durchgängig so. Wenn dir das gefällt, gefällt dir der Rest.
0: Gut, mal sehen, wie mir das nächste gefällt. Und unseren Hörern, wir gehen in der britischen Rockgeschichte weit zurück zu Midger. Den gibt's noch.
1: Ja, Midger, die Songs der Schotten hat jeder schon mal gehört. Fade to Grey, Vienna, Dancing with Tears in My Eyes. Alles Klassiker seiner Band Ultravox. Stilbildend für den New Wave der 70er, vor allem der 80er. Und dann ist er weltweit bekannt für Do They Know It's Christmas, die Benefiz-Single. Mit Bob Geldof hat er zusammen die Live-Aid-Konzerte organisiert. Ja, wir haben lange nichts von Midger gehört, 12 Jahre, um genau zu sein. Der war weiter produktiv mit Aufnahmen, mit Konzerten, aber nicht so im Scheinwerferlicht. Gilt eben vor allem als Mann der 80er. So, hallo, ich bin noch da, heißt es jetzt von Midger an seine Fans, gleich mit einem Doppelalbum. Eines mit neuen Songs, das andere mit Instrumentalstücken.
0: Und da haben wir jetzt eines, The Pictures You Carry With You.

0: The Pictures You Carry With You. Und diese Bilder sind so ein bisschen elegisch, würde ich fast sagen, vom Doppelalbum von Majeure. Das heißt übrigens A Man in Two Worlds. Und ja, das ist ja schon quasi der Leitsatz. Welche zwei Welten, Johannes Petzold, zeigt uns denn der Musiker?
1: Naja, einmal Instrumentalstücke, die Majeure während der Covid-Pandemie schrieb. Majeure moderiert eine Radiosendung auf der britischen Insel. Für die braucht er atmosphärische Stücke. So entstand World One Music. Eben gehört es, The Pictures You Carry With You ist übrigens mehr als Schwebemusik. The Pictures You Carry With You basiert auf einer Melodie, die Majeure einst für seine Töchter sang, so aufgenommen in der Hoffnung des Papas, dass sie das dann eines Tages an ihre eigenen Kinder weitergeben werden. Das zweite Album, World Two Songs, lässt die Handschrift von Majeure als einziges Mastermind von Ultravox dann schon leichter erkennen, ein bisschen rockiger als die Dance-Tunes von Ultravox damals. Ganz aktuell hören wir einen Song, Majeure kommentiert die Welt der USA in dem Fall. The Man Who Stole Your Soul, der Mann, der deine Seele geklaut hat. Wen in den USA mag er da wohl gemeint haben?
0: Tja, mal gucken.

0: Tja, also das Eingängige, das kann er immer noch. Majeur und The Man Who Stole Your Soul. Für wen aber, Johannes Petzold, ist das Album?
1: Na, das ist dann schon wirklich für die Ultravox-Fans. Das ist ein Special-Interest-Album. Die Fans natürlich, die erkennen gleich diese weiten Melodiebögen und Refrains aus Ultravox ihrer Geschichte. Für mich schwingt da immer so Schottland und die weiten Highlands mit. Das hört man so einer Musik an. Drüber hinaus höre und sehe ich da jetzt nicht so viel. Das ist eine Special-Interest-Geschichte. So, und damit kommen wir jetzt in der Heimat an, Ilka. Ein Album der Soul Lounge aus Hamburg. Das heißt Keep the Funk Alive, die Band gegründet von Gitarrist Sven Bünger und Schlagzeuger Bella Brauchmann im Jahr 2001. Und das heißt, richtig zurückgerechnet, die feiern ihr 25-jähriges Jubiläum. Ja, mit all den Weggefährtinnen und Weggefährten jener zweieinhalb Jahrzehnte, da sind große Namen dabei, Roger Cicero, Ayo, Miss Platinum, die haben alle in ihren frühen Sturm- und Drangzeiten mit der Soul Lounge eine musikalische Plattform bekommen. So auch ein gewisser Johannes Oerding.
0: Ne Gucke, after all.

0: Ja, ist natürlich. Weißt du was, Johannes? Das gefällt mir richtig gut, was Johannes Oerding hier macht.
1: Ja, After mein Namensvetter.
0: Ne? Ja, wirklich, ne? Solange aus Hamburg feiern also ihr 25-jähriges Bandjubiläum und das ist auch drauf zu finden. Kann man denn zum gelungenen Jubiläum gratulieren?
1: Ja, ich denke schon. Ich hätte mir ein bisschen mehr Kick gewünscht, verspricht ja eigentlich der Titel, Keep the Funk Alive. Aber es ist eher Keep the Soul Alive. Gefühlvolle Songs, wie gesagt, eher Soul als Funk, was aber gut funktioniert. Solange, die haben in ihrer Zeit mit Künstlerinnen und Künstlern zusammengearbeitet, wie Stefan Quildis bis Ayo. Die Namen füllen zwei Schultafeln locker. Das Konzept auf Keep the Funk Alive wie gehabt. Eingespielte Musiker komponieren Songs, holen sich die richtigen Gäste ans Mikro ins Studio. Der Anspruch dieses Albums mehr denn je, so Sven Bünger von Soul Lounge, dass hier alles live im Studio passiert, ohne klickenden Taktzähler, ohne Editieren am Computer. Was wir wollen, sagt er, das Gegenteil von KI. Hm. Und da erfüllt Keep the Funk Alive die Ansprüche und Erwartungen. Wir spüren die Live-Atmosphäre, wenn wir dieses Album durchhören. Noch immer fördern Soul Lounge ja junge Talente wie auf dem Album Phil Seamers aus Hamburg oder mischen beide Gruppen die schon recht bekannte Hamburger Soul-Sängerin Mew und Up-and-Coming-Talent Moritz Kluth ebenfalls aus dem Norden.
0: Und wir hören von beiden Love at First Sight.

0: Ja, Gruft, Solange mit Mio und Moritz Kreutz, Love at First Sight. Ja, und Johannes, drei einzelne Songs willst du uns aber jetzt noch vorstellen hier im Musikspezial.
1: Mhm, wir werden zulegen.
0: Das ist ein Schritt, ja. Wir werden erstmal live mit The Head and the Heart und River und Roads Alive. Ist das
1: genau.
0: Ein Titel? Das ist ein Wort, ne? Das ist ein Titel.
1: Ja, River and Roads, das Live habe ich noch dran geklebt, ist natürlich ein bisschen Blödsinn. Live ist live. Und muss ja sagen, Ilka, für das Musikspezial suche ich selten Live-Aufnahmen aus. Dafür haben wir ja andere Sendeplätze bei MDR Kultur. Aber Let's Be Still, dieser Song wird immer unter meinen Top 10 Rockballaden auftauchen. Der ist von The Head and the Heart und die haben einen besonderen Platz in meinem Herzen. Deswegen heute auch mal ein Live-Auftritt, weil es gerade erschienen ist, die Band aus Seattle. Die hat es ja vor 15 Jahren mit ihrem Debütalbum geschafft, den damals recht gesättigten Markt bereits an Folk, Rock, Melodiebands wie Fleet Foxes wirklich nochmal neu zu beleben. Das ist dieser stimmliche Dreiklang auch von Jonathan Russell, Josiah Johnson und Charity Rose Thielen begeistert mich bis heute. Jetzt also 15 Jahre, weiteres Jubiläum. Und da führen die dieses Debütalbum nochmal live auf, Song für Song. Der River and Roads Track, der ist eben jetzt live erschienen und der ist live aufgenommen im Numus Theater ihrer Heimatstadt Seattle.
0: So, und jetzt habe ich es auch geordnet. The Head and the Heart und wir hören Rivers and Roads.

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1: Ja, wie man Live-Atmosphäre herstellen kann, das hört man hier wunderbar bei The Head and the Heart, Johannes Petzold. Also wirklich.
2: Stimme ich dir zu.
1: Ja. Mhm. Aber wir gehen weiter nach Nordengland, nach Newcastle. Das ist die Heimat von Jamie Lee Harrison.
2: Ja, den ich seit vielen Jahren sehr mag und der für diese englische, britische Musikkunst steht, tiefgründige Singer-Songwriter-Tum zu mischen mit den Beats aus der reichhaltigen Dance-Kultur von Rave bis Northern Soul. Jamie Lee Harrison arbeitet am neuen Album und schickt uns schon mal diese Sie verlässt mich Herzschmerzerzählung Without Your Love.
1: Es geht immer.
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0: Jamie Lee Harrison haben wir gehört. Without Your Love und Johannes Petzold, das ist ja eine Tanzballade quasi.
1: Genau, da kommen ganz mehr widersprüchliche Sachen zusammen, die dann eben aber doch passen. Du hast es auf den Punkt gebracht, eine Tanzballade. Und da fallen mir in Great Britain einige ein, allen voran Maverick Saber, die eben Slow and Go gut auf einen Nenner bringen können.
0: Tja, der Rausgeher, der hat zumindest eine, ne, so Namen, bekannter Namen, ja. Beck aus Kalifornien.
1: Richtig, und den spielen wir ja bei MDR Kultur mit dem aktuellen Song. Dann habe ich Beck in vergangenem Musikspezial vorgestellt, im Duett mit dem Brasilianer Seo Jorge von dessen Album. Das war so ein Nick Drake-Cover. Und Beck zeigt uns mit neuem Song, der ist im Augenblick anscheinend sehr emsig und sehr breit gefächert, eine weitere seiner musikalischen Passionen. Der ist seit langem befreundet mit dem Mexikaner Camilo Lara. Der wiederum Mastermind des Mexican Institute of Sounds. Der Name fasst die Musik schon ganz gut zusammen. Mexikanische Einflüsse bis zur Mariachi-Musik werden durch den elektronischen Mixer gejagt. Seine Partners in Crime wiederum, die Meridian Brothers aus Bogotá in Kolumbien, ebenfalls, na sagen wir mal, eine recht experimentelle bis avantgardistische Band. Also die haben schon mal ihre Kräfte vereint und da hat Beck zu seinem Kumpel Danilo Lara gesagt, gestattet sei die Bitte zu seinem Bund der Dritte, fand Camilo Lara super und so kam es auf dem gerade erschienenen Album zur Cumbia Beckiana. Ja, bei aller Cumbia aus Mittel- und Südamerika, die typischen Beckschen Gitarrenriffs, die sind da schon gut zu erkennen, gleich am Anfang.
0: Wunderbar, und ich erhöhe die Spannung noch ein bisschen, indem ich jetzt mich erst noch bei Johannes Petzold bedanke für die Ausführung der letzten Stunde bezüglich neuester Musik auf dem Markt hier im MDR.
1: Sehr gerne, hat Spaß gemacht, Ilka, ja?
0: Mir auch, und damit Ihnen noch einen schönen Abend hier bei MDR Kultur. Nach 19 Uhr gibt es die Jazz Lounge. Damit sage ich auch Tschüss, mein Name ist Ilka Hein. Bis dahin, und hier, jetzt nun aber, wollen wir es zusammen sagen, Johannes?
1: Cumbia Beckiana.
0: Auf geht's.
1: Genau.
0: Ciao.

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2: Um 19 Uhr mit Anne Kramwehr. Der Berliner Digitalisierungsstaatssekretär Matthias Hund hat nach Vorwürfen geschäftlicher Unregelmäßigkeiten seinen Rücktritt eingereicht. Der frühere Unternehmer aus Sachsen teilte mit, er habe den regierenden Bürgermeister Kai Wegner um Entlassung gebeten. Eine Senatssprecherin sagte, dem Gesuch werde entsprochen. MDR und RBB hatten zuvor berichtet, dass die Dresdner Staatsanwaltschaft wegen der Insolvenz einer früheren Firma von Hund ermittelt. Dabei soll es etwa um nicht abgeführte Krankenkassenbeiträge gehen. Hund sprach von geringen Summen. Inzwischen gäbe es eine Einigung mit den Kassen. Der CDU-Verteidigungsexperte Roderich Kiesewetter hat die Bundesregierung aufgefordert, endlich Taurus-Marschflugkörper an die Ukraine zu liefern. Kiesewetter sagte der Süddeutschen Zeitung, nach den massiven russischen Raketenangriffen auf die Zivilbevölkerung sei dieser Schritt überfällig. Als weitreichende Präzisionswaffe sei der Taurus militärisch absolut sinnvoll. Lippenbekenntnisse und Solidaritätsbekundungen aus Deutschland brächten nichts. Kanzler Friedrich Merz lehnt Taurus-Lieferungen an die Ukraine bislang ab. Der Nuklearexperte Georg Steinhauser hält eine gewaltsame Bergung des hochrang angereicherten iranischen Urans durch das US-Militär für kaum möglich. Der Forscher an der TU Wien verwies im MDR darauf, dass sich das Material wohl in unterirdischen Lagerstätten befindet. Dort sei es faktisch nicht zu bergen. Steinhauser betonte zugleich, die 470 Kilo Uran seien zwar hoch angereichert, sie seien aber noch nicht waffentauglich. Gut anderthalb Jahre nach dem Einsturz der Dresdner Carola-Brücke haben vier Planungsbüros ihre Entwürfe für den Neubau vorgestellt. Sie präsentierten ihre Konzepte zunächst einem Expertengremium. Der Stadtrat hatte vorab festgelegt, dass der Neubau vier Spuren für den Autoverkehr haben soll. Außerdem müsse er sich ins historische Stadtbild einfügen. Welcher Entwurf verwirklicht wird, soll Anfang September entschieden werden. In Zittau ist am Abend das Neiße Filmfestival eröffnet worden. Zum Auftakt läuft Eva Trobischs Familiendrama Etwas ganz Besonderes. Bis Sonntag stehen dann an beiden Ufern der Neiße in Deutschland, Polen und Tschechien Dutzende weitere Filmabende an. In den drei Wettbewerben für Spiel, Dokumentar und Kurzfilme wetteifern rund 100 europäische Beiträge um die Preise, die am Samstag im böhmischen Warnsdorf vergeben werden. Das waren die Nachrichten. Zum Wetter. Zunächst die Temperaturen. Auf dem Brocken fast wolkenlos bei 20 Grad. Wolkenlos in Chemnitz bei 26, in Dresden 26, auch in Eisenach wolkenlos 26 Grad. In Erfurt wolkenloser Himmel 26, auf dem Fichtelberg 22, Gera 26 Grad, Görlitz wolkenlos 27, in Halle wolkenlos 26, Leipzig wolkenlos 26, Magdeburg wolkenlos 28 Grad und Meiningen wolkenlos bei 28 Grad. Am Abend sonnig und trocken 20 bis 28 Grad, in der Nacht klar und trocken 16 bis 9, morgen viel Sonne, einige Wolken und trocken 23 bis 29 Grad, am Donnerstag heiter, einige Wolken und trocken und etwas sinkende Temperaturen. MDR aktuell Verkehrsdienst. A2 Richtung Hannover zwischen Brandenburg und Cesa, stauenstockender Verkehr wegen Bergungsarbeiten. Hier müssen Sie 1,5 Stunden mehr Zeit einplanen. A2 Richtung Hannover zwischen Kreuz Magdeburg und Eilsleben, 12 Kilometer stockender Verkehr an einer Baustelle, hier 1,5 Stunde länger. Vorsicht auf der A4 Richtung Frankfurt zwischen Ronneburg und Gera-Leumnitz, steht ein defekter LKW und es liegen Fahrzeugteile auf allen Spuren. Vorsicht auf der A14 Richtung Dresden zwischen Halle-Ost und Gröbers, liegt ein Reifen auf der Fahrbahn. Und es wird geblitzt auf der A4 Richtung Görlitz am Dreieck Dresden-Nord und der A71 Richtung Schweinfurt am Dreieck Suhl. Soweit der MDR aktuell Verkehrsdienst, die Zeit 19.04 Uhr.
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3: Herzlich willkommen zur Lesezeit. Am Mikrofon begrüßt Sie Ole Steffen. In dieser Woche mit Erzählungen aus der Anthologie »Wir dachten, wir könnten fliegen«, die der Leipziger Autor Matthias Jügler in einem prachtvoll illustrierten Band herausgegeben hat. Sie versammelt Geschichten von deutschsprachigen und internationalen Schriftstellerinnen und Schriftstellern, die mit der Kraft der Literatur ausgestorbene Tiere und Pflanzen noch einmal zum Leben erwecken und davon erzählen, was uns heute noch mit ihnen verbindet, was sie einzigartig macht und auch davon, was ihnen zum Verhängnis wurde. In dieser Woche werden Sie hier den Riesenvampir kennenlernen und die Laisanralle und heute Morgen den Riesenalk. In der Geschichte des schottischen Schriftstellers John Burnside, die nicht nur von diesem pinguinähnlichen Seevogel erzählt, sondern notwendigerweise auch von uns Menschen.
4: John Burnside, bis keiner mehr übrig war. Riesenalk. Es liest Michael Rotschopf.
5: Es war einmal, vor langer, langer Zeit, da lebten 3 Männer. In einer typischen Es-war-einmal-Geschichte wären diese 3 Männer Brüder. Diesmal sind sie es ausnahmsweise nicht. Allerdings kommen sie aus Island, was fast genauso gut ist. Einer örtlichen Legende zufolge stammen alle Isländer vom Landeshelden ab, von Jón Arason, einem katholischen Bischof und Dichter, der 1550 zusammen mit seinen 2 Söhnen enthauptet wurde, weil er gegen den dänischen Herrscher König Christian III. Eine Rebellion angezettelt hatte. Eine solchermaßen eng gefasste Genealogie mag kaum glaubhaft erscheinen. Doch selbst wenn sie nicht gänzlich der Wahrheit entspräche, wissen wir doch zumindest, dass die Menschen Islands ihre Herkunft auf eine kleine Schar kolonisierender Wikinger zurückführen können, die sich irgendwann gegen Ende des 9. Jahrhunderts auf der Insel angesiedelt haben. Unabhängig von aller Historie könnte unsere Geschichte also von 3 blutsverwandten Männern aus dem Norden handeln, die sich, wie in solchen Erzählungen Brauch, auf eine Suche begeben. Eine Quest, für die es eine festgesetzte Belohnung gibt. Gewöhnlich erzählt eine solche Geschichte, wie der erste Bruder scheitert, ebenso der 2., womit dann der Jüngste an der Reihe ist, sein Glück zu versuchen. In Anbetracht seiner vergleichsweise schwächlichen Konstitution und eher verträumten Natur räumt ihm niemand eine Chance ein, doch meist hat er Erfolg. Er bewährt sich dank angeborener Anständigkeit und seiner offenen, kindlichen Art, vielleicht aber auch, weil es ihm gelingt, sich der Hilfe eines sprechenden Vogels zu vergewissern, der ihn auf den Weg zum Erfolg führt. Selbst mit seiner Hilfe ist dieser Weg nicht frei von vielerlei Hindernissen. Doch nach dem Bestehen so mancher Herausforderung winkt ihm schließlich der Preis, ein Topf Gold etwa oder eine schöne Prinzessin. Natürlich sind seine Brüder eifersüchtig, neiden ihm den Erfolg und fragen sich verblüfft, wie diesem kleinen Hänfling dieser halben Portion gelingen konnte, woran sie gescheitert sind. Und selbstverständlich versteht der jüngste Bruder ihren Ärger, verzeiht ihnen und teilt mit ihnen sein Glück, so dass die Geschichte in Eintracht endet, womöglich mit einer Hochzeit oder einer unverhofften Königskrone oder mit beidem. Was in der Geschichte geschieht, bewirkt vor allem Veränderungen in der realen Welt, in der eine jede Änderung Anlass zu Hoffnungen gibt. Solche Geschichten gehören zu den besten, denn sie handeln von einer gewissen, dank Gnade gemilderten Gerechtigkeit, die jedes Kind zu schätzen weiß. Nun ist die Geschichte vom letzten Riesenalk keine gewöhnliche Es-war-einmal-Erzählung. Vielmehr handelt sie von drei Männern, die keine Brüder sind. Und die Suche, auf die sie sich begeben, beschert ihnen nicht nur keinerlei Verdienst, sie ist auch viel zu banal, um dem Sieger zu Ruhm zu verhelfen. Was vielleicht genau der Grund ist, aus dem in dieser Geschichte alles seinen umgekehrten Gang nimmt. Ihr zufolge nämlich gelingt den ersten beiden Abenteurern die gesetzte Aufgabe, wohingegen der dritte mit leeren Händen heimkehrt. Und keiner wird König, es gibt keine Hochzeit, und niemand lebt glücklich bis an sein Ende. Sicher, genau wie in den alten Geschichten, wird die Welt des Hier und Jetzt durch die geschilderten Ereignisse verändert, doch es ist keine Änderung, die irgendwer gewünscht haben könnte, und zudem eine, die wenigstens anfangs kaum bemerkt wurde. Zur Zeit von Jon Arason wusste niemand, was davon zu halten war, auch wenn einige der alten Leute zu glauben schienen, dass das Geschehene nichts Gutes verhieß, weshalb die Erzählung eigentlich in eine ganz andere Kategorie fällt, in die Kategorie Warnung, die Kategorie abschreckendes Beispiel. Wie Hilaire Belloqs Gedicht »Mathilda, die Lügen erzählte und den Tod im Feuer fand«, oder das Kinderbuch »Der Struwwelpeter« von Heinrich Hoffmann, eine Geschichte, wie sie nur die hartgesottensten Moralapostel ihren Kindern vorlesen. Allerdings sollte daran erinnert werden, dass Menschen aus allen möglichen Gründen Geschichten erzählen. Manch einer könnte behaupten, allein unsere Begabung fürs Geschichtenerzählen unterscheide uns von den Tieren, als hätten Delfine, Wölfe oder auch Bienen keine Geschichten zu erzählen. Vielleicht hat sich diese Überzeugung derart verbreitet, weil wir viele der anderen Geschichtenerzähler zum Verstummen gebracht haben, worunter die Qualität der Biosphären wie Kommunen gelitten hat. Jetzt, da uns allein die Bühne gehört, werden die Geschichten, die wir erzählen, flacher. Sie überraschen kaum noch. Sie fordern nicht länger heraus, sind zu bloßer Unterhaltung verkommen. Ein Superheld mit deprimierend vorhersehbaren Superkräften verhindert mal wieder eine Invasion der Aliens. Entgegen aller Wahrscheinlichkeit verliebt sich ein Pärchen sympathischer Langweiler in der großen Stadt oder im tiefen Süden oder auf dem Gelände einer ganz unwahrscheinlichen Universität. Wie die alten Es-war-einmal-Geschichten verfügt natürlich auch Hollywood über eine eigene Menagerie sprechender Tiere, die aber kaum machen sie den Mund auf, wie Teenager aus Los Angeles oder Schenectady klingen, was sie letztlich ja auch sind. Einzigartig aber macht uns Menschen die Tatsache, dass wir ganz unabhängig davon, wie viele Narrationen wir uns noch einfallen lassen, um unser Selbstwertgefühl in einem mysteriösen Kosmos zu rechtfertigen, die einzigen Geschöpfe auf Erden sind, die viel zu viel zu sagen haben. Anders als die weise Eule, die in einer Eiche haust, sprechen wir, hören aber selten zu. Wir erzählen belehrende Fabeln, begehen bloß immer wieder dieselben Fehler. Tag für Tag konstatieren wir das Offensichtliche, handeln aber nie entsprechend dem, was wir zu wissen behaupten. Selbst in unseren langweiligsten Momenten halten wir uns für einen Quell immerwährender Faszination. Wir wählen unsere öffentlichen Repräsentanten danach aus, wie eindringlich sie Argumente vorbringen, die wir schon tausendmal gehört haben. Nur um dann, kaum nehmen sie ihre Ämter ein, festzustellen, dass sie uns altbekannte Lügen aufgetischt haben. Berühmt sein ist ein falscher Gott. Weltlicher Erfolg eine Illusion. Die plakativen Erzählungen, die uns eingetrichtert werden, sind erschreckend offensichtlich. Falls der Homo sapiens tatsächlich eine geschichtenerzählende Spezies ist, stimmt es doch mehr als nur ein wenig traurig, dass die Geschichten, die wir so unterhaltsam finden, derart banal sind. Und doch sind sie zugleich Geschichten, die über das vertraute Geschwätz hinausgehen. Narrationen, die, wenn gut erzählt, uns mit einer unergründlichen, unendlichen, funkelnden Erzählung verbinden. Einer Erzählung, die nie aufhört, die über Ort und Zeit hinaus ins Unmittelbare, stets improvisierende, endlos selbstschöpferische Reich des Es-war-einmal entführt. Das letzte bekannte Paar Riesenalke, auch Gärfückel oder Gärvögel genannt, wurde am 3. Juli 1844 auf der Insel Elthay getötet, einem Basaltfelsen knapp 15 Kilometer von der Halbinsel Reykjanes im Westen Islands. Elthay, eine vulkanische, nur von Meeresvögeln bewohnte Klippe, weist an drei Seiten Steilwände auf und ist kaum größer als ein Viertel Quadratkilometer. Heute wird sie von Vogelbeobachtern als beachtliche Tölpelkolonie geschätzt. Im Frühsommer nisten dort etwa 16.000 Paare. Mitte der 1830er Jahre aber hatten Europas letzte Riesenalke auf Elthay eine Heimat gefunden, nachdem ihre Nistplätze auf einem Felskegel wenige Kilometer weiter im Westen bei einem Vulkanausbruch untergegangen waren. Berichten zufolge war Geirfuglasker, dieser Felsen ihrer Vorfahren, ziemlich schwer zu erklimmen gewesen, weshalb er vor menschlichen Raubzügen sicher schien. Die wenigen Jagdpartien allerdings, denen der Aufstieg gelang, machten das Beste aus ihrer Zeit an Land. Elthay hingegen ist von einer Seite aus zugänglich. Und eben diese Route nahmen an jenem subarktischen Sommertag im Jahre 1844 die drei vermutlich miteinander verwandten Nachfahren des dichtenden Bischofs, denen man einen bescheidenen Obolus in Aussicht gestellt hatte, sollte es ihnen gelingen, für einen Museumssammler ein paar erwachsener Gärfüchel aufzuspüren und heimzubringen. Diese Männer, John Branson, Sigurður Ísleifsson und Ketill Ketilsson, fanden auf dem kahlen Fels gleich zwei nistende Vögel und konnten sie problemlos ergreifen, wie Ísleifsson dem britischen Naturforscher John Woolley 14 Jahre später erzählte. Die Riesenalke können nicht schnell laufen. John Branson kroch mit ausgebreiteten Armen auf sie zu. Der Vogel, auf den es John abgesehen hatte, verzog sich in eine Felsen.

konnte sein Opfer in die Enge treiben und gleichfalls töten. Der dritte Mann aber, Kettilsson, der die Riesenalke später unglaublich und würdevoll nennen sollte, beschrieb seine eigene Rolle während dieses Arbeitstags mit etwas anderen Worten. Als er sich mit den Gefährten zu den Vögeln schlich, habe, sagte er, etwas in seinem Kopf ausgesetzt, weshalb es ihm nicht nur misslang, selbst ein Exemplar zu fangen, sondern er versehentlich auch noch auf das Nest trat, das die Alke bebrüteten, womit er das einzig verbliebene Ei für jeden Sammler wertlos machte. Woolley erwähnt in seinem Bericht keine weiteren Einzelheiten, doch darf man bezweifeln, dass Kettilsons Reaktion irgendwie durch die Einsicht beeinflusst wurde, die Männer hätten durch ihr Tun den Untergang einer Spezies bewirkt. Sie waren an jenem Morgen bloß zu einer weiteren Jagdexpedition aufgebrochen, und dies für einen Lohn, der zweifellos eine willkommene Ergänzung ihres gewohnten Einkommens bedeutete. Dennoch müssen Kettilson die Vorgänge auf Elth A ziemlich mitgenommen haben. Und allein die Tatsache, dass ihn überhaupt Gewissensbisse plagten, deutet an, wie sehr er sich von den anderen beiden unterschied. Gleich dem Helden der Queste in den alten Volksmärchen hatte er in diesen Wildvögeln etwas gespürt, was seinen Gefährten entging, weshalb er am ehesten dem dritten Bruder in jenem spärlichen, nüchternen Bericht gleicht, den Woolley und sein Reisekompagnon Alfred Newton im Sommer des Jahres 1858 aus Island zusammen mit einigen traurigen Skelettfunden heimbrachten. Diese Sammlung von Feldnotizen und flüchtigen Kritzeleien ergibt allerdings noch keine Geschichte. Leicht überarbeitet könnte sie sich höchstens als warnendes Beispiel lesen lassen. Nur fügt sich, anders als Kettilsons kryptische Bemerkungen, das, was wir in Woolleys Reiseberichten finden, zu kaum mehr als einer flüchtigen Skizze zusammen. 14 Jahre zuvor waren drei Männer an einem Tag im Sommer losgezogen, um Vogelexemplare für ein Museum aufzutreiben, wobei sie unwissentlich die letzten Vertreter einer Spezies auslöschten. Was geschah, war für die damalige Zeit nichts Ungewöhnliches. Überall auf der Welt wurden Ortsansässige von Museumsagenten und Privatsammlern in die Wildnis geschickt, um Tiere aufzutreiben. Vögel, Eier, Federn, Felle, Geweihe, Hörner, seltene Schmetterlinge, neue und bislang unbekannte Affenarten, Schlangen oder Käfer. Dieses Sammeln, ob nun für Museen oder Privatpersonen, konnte ein durchaus lukratives Geschäft sein. Allerdings wurde das Tier nur selten in Gänze eingeschickt. Meist häutete man die gefangenen Exemplare oder man rupfte ihnen die Federn aus und ließ die Kadaver in Schnee oder Wüstensand verrotten. Manche Jäger machten sich nicht mal die Mühe, ihre Beute auch noch zu töten, wie dieser Bericht eines englischen Matrosen namens Aaron Thomas aus dem Jahr 1792 verrät. Da nur die Federn zählen, muss man sich nicht die Mühe machen, die Vögel auch zu töten. Man packt sich einen und rupft die Federn raus. Dann lässt man das arme Vieh wieder frei, halbnackt, das Gefieder rausgerissen, um es nach eigenem Gutdünken verenden zu lassen. Das ist keine sehr humane Methode, aber allgemein Brauch. Sobald in ausreichender Menge gesammelt, wurden mit den Federn des Riesenalks Kissen und Bettdecken gestopft. Ein akzeptabler Ersatz für Eiderdaunen. Durch Überjagung waren die Eiderenten gegen Ende des 18. Jahrhunderts entlang der Küste Nordamerikas fast ausgerottet. Wurden die Vögel für ein Museum gesammelt, schickte man bloß den Federbalg ein, um ihn von geschickten Präparatoren in ein starres, lebloses Abbild seines früheren Selbst verwandeln zu lassen, in ein Simulacrum. Museen und Privatsammlungen überall auf der Welt zeigen diese leblosen Gestalten in Glasvitrinen und Alkoven, oder sie liegen verpackt in großen Holzschubladen, wie jene ausgestopften Vögel, die ich einmal in den Lagerräumen des Zoologischen Museums in Rom gesehen habe. Stiere Glasaugen, steife Flügel, tote Füße, im Flug erstarrt, als versuchten sie auf einem Ast oder meerumtosten Fels zu landen, den es längst nicht mehr gab. Nur weniges ist so deprimierend wie die gespenstische Stille der Taxidermie. Eine haarsträubende Stille, die Ahnung einer furchtbaren Störung.

0: Bevölkerung, die sich um ein ausgestopftes Tier im Glaskäfig sammelt, oder schlimmer noch, um eine Nachbildung seines natürlichen Lebensraumes in einem Museumsdiorama. Ich will nicht unfair sein. Den besten Exemplaren der Präparatorenkunst eignet eine seltsame Schönheit, aber dennoch, es bleibt eine bedrückende Schönheit. Sie lastet schwer auf dem Herzen. Sie beengt die Seele, wenn wir mit Seele Anima meinen, also die Eigenschaft, nicht nur lebendig zu sein, sondern auf das gemeinsame Leben zu reagieren, mit la vie commune mitzufühlen. Es könnte das Argument vorgebracht werden, dass diese präparierten Ebenbilder lehrreichen und wissenschaftlichen Wert haben, was auch stimmt. Denn steht man vor einem ausgestopften Riesenalk, fällt es leichter zu erahnen, wie beeindruckend der lebende Vogel gewesen sein muss. Mit etwa 85 Zentimetern Körpergröße und einem Gewicht von rund 5 Kilo gehörte er zu den größten der Alcidae, der Alkenvögel, also jener Familie Meeresvögel, zu denen auch Papageientaucher, Tortalke und Lummen gehören und mit denen er eine gewisse Ähnlichkeit besaß. Rücken, Kopf und Schnabel waren schwarz, der Bauch weiß. Und während der Sommermonate wuchs ihm um die Augen ein weißer Federflaum, ein Merkmal, das sich im späteren Verlauf des Jahres zu einem weißen Band verbreiterte. Wegen Farbe und Größe ordneten Seefahrer ihn oft der Gruppe der Pinguine zu. Wie die Vettern im Süden waren Riesenalke fluguntauglich, an Land folglich hilflos. Die Flügelstummel, kaum 15 Zentimeter lang, eigneten sich zum Schwimmen, nicht zum Fliegen. Und im Wasser galten sie als flinke, geschickte Jäger von Lodden, atlantischen Mänaden und Krustentieren. Riesenalke wurden bis zu 25 Jahre alt, und auch wenn sie in großen Kolonien nisteten, blieb jedes Brutpaar ein Leben lang zusammen. Sie scheinen keine Angst vor Menschen gekannt zu haben. Was ihr Ableben in solch beliebten Jagdgründen wie auf Funk Island beschleunigt hat, einer berühmten Meeresvogelkolonie rund 60 Kilometer vor der Küste Neufundlands, wo George Cartwright 1785 notierte, es sei Brauch, dass mehrere Mannschaften den ganzen Sommer über zu dem einzigen Zweck auf der Insel lebten, Vögel wegen ihres Gefieders zu töten, und sie in unfassbarem Maße vernichteten. Wenn diesem Vorgehen nicht bald Einhalt geboten wird, dürfte der gesamte Bestand bald ausgerottet sein. Wie wir wissen, verhallte diese Warnung ungehört. An den Berichten von Reisenden, die Riesenalke mit eigenen Augen sahen, verblüfft vor allem, wie oft diese Vögel mit Menschen verglichen wurden. Sigurður Ísleifsson schrieb John Woolley, der Vogel läuft wie ein Mensch. Andere Berichte enthalten ähnliche Beschreibungen von ihrem einzigartigen Gang und Verhalten. Der lebhafteste und womöglich ergreifendste Beitrag findet sich im Tagebuch von Christopher Almy, einem Walfänger aus New Bedford, der eine Schar Gärfaul beschreibt, die, wie kleine Jungen, auf einem Spaziergang über das felsige Nordufer stolzierten. Dass diese Worte von einem Walfänger stammen, dürfte kein Zufall sein. Denn auch wenn Sammler und Museen in kritischem Maße für die massenhafte Tötung der Riesenalke verantwortlich waren, spielte der Walfang eine entscheidende Rolle bei der Ausrottung der Vögel. Nicht allein wegen des Vorgehens einzelner Jagdgesellschaften in ihren Walbooten, sondern vor allem auch wegen der Art und Weise, wie diese Industrie eine kalte, völlig funktionale Sicht auf alles Lebendige, vom Pottwal bis zu den einheimischen Fischern förderte, Meeresvögel natürlich eingeschlossen, die millionenfach abgeschlachtet und als Nahrung oder Brennstoff verwertet wurden. An einem warmen Sommertag im Jahr 2001 nahm ich die Fähre von Grillefjord auf Senja nach Andenes, einem alten Fischereihafen an der äußersten Nordspitze von Andøya, einem Ort, der zur Norwegens Inselgruppe Vesterålen gehört. Die kurze Überfahrt war idyllisch. Das Meer dunkelblau, der Himmel wolkenlos. Scharen unterschiedlicher Meeresvögel schwebten über dem Schiff, und vor dem Bug sah ich für einen flüchtigen Augenblick einen Wal. Schließlich ragte der 40 Meter hohe, rot gestrichene Leuchtturm von Andenes vor uns auf, der einst Fangboote und Walfänger sicher nach Hause gelotst hatte. Und keine zwei Stunden nach der Abfahrt machte ich mich auf den Weg ins kleine Dorf Blake, wo ich einige Tage lang bleiben wollte. Heutzutage ist diese Gegend viel touristischer. Und damals, 2001, blieben die Besucher vorwiegend in Andenes, wo Ortsansässige Ausflüge zur Walbeobachtung und andere Aktivitäten anboten, weshalb ich, obwohl nur 6 Kilometer entfernt, weit und breit keine Menschenseele traf. Die Hütte, die ich mir gemietet hatte, stand direkt an Blakes langem weißem Strand, wo es so still war, dass ich nichts außer dem Schlagen der Wellen und den Ohrenlerchen hörte, die am frühen Morgen über den Strand tippelten, während ich mit einem Becher Kaffee dasaß und einigen Seeadlern zusah, die über der weiten, leeren Bucht jagten. Es gab offenbar ein Ritual, das sie ausnahmslos befolgten und demgemäß sie abwechselnd hoch über das dunkelblaue Wasser aufstiegen und den allerkürzesten Augenblick verharrten, um sich gleich darauf steil hinab in die Wellen zu stürzen und Sekunden später mit einem silbrig glänzenden Fisch im Schnabel wieder aufzutauchen. Für mich waren diese wenigen Tage ein Segen. Während die große Welt ihren gewohnten Lauf nahm, fand ich Gelegenheit, zur Ruhe zu kommen, mit der Landschaft zu verschmelzen, zu beobachten und zu lauschen und inneren Frieden zu finden. Dieses Land ist nicht immer ein Paradies gewesen. Dreht man die Uhr zurück ins späte 19. Jahrhundert, als Andenes noch eine geschäftige Walstation war, ändert sich alles. Das klare blaue Wasser ist jetzt wolkig und rot gefärbt, die Oberfläche schlierig vom Walöl, das Wasser verpestet mit verdorbenem Fleisch und fauligen Resten. Und in der Luft? Der widerliche, Übelkeit erregende Gestank, den Charles Nordhoff, ein amerikanischer Journalist, der eine Zeit lang auf einem Walfänger arbeitete, in seinem 1860 veröffentlichten Bericht genauer beschrieb. Alles ist mit Öl durchtränkt. Aus Hemd und Hose tropft das eklige Zeug. Die Poren der Haut scheinen davon verstopft, Füße, Hände, Haare. Alles ist voll damit. Der Keks, den man isst, schimmert vor Öl und schmeckt, als käme er direkt aus der Trankammer. Das Messer, mit dem man sein Fleisch schneidet, hinterlässt mit jedem Bissen, den man widerwillig runterschluckt und an dem man fast erstickt, eine abscheuliche Walölspur. Alle Augenblicke ist es nötig, irgendwas an Lee zu tun, wo man dann gezwungen ist, den üblen Rauch der Abfallfeuer einzuatmen, bis man glaubt, man hätte Dreck im Blut. Und jede Ader im Körper sei davon verstopft. Diesem Geruch, diesem Trangeschmack, ob roh, kochend oder brennend, kann man nicht entkommen. Und nirgendwo findet man davor Zuflucht. Denken wir heute an Walfang, neigen wir dazu, uns die kalte Brutalität der modernen Jagd vorzustellen. Einen hochindustrialisierten Vorgang, in dessen Verlauf ein großartiges, offenbar intelligentes Säugetier mit einer Harpune verfolgt wird, bestückt mit einer Granate, die erst explodiert, nachdem sie 20 bis 30 Zentimeter tief ins Fleisch eingedrungen ist. Mitte bis Ende des 19. Jahrhunderts, als die Waljagd ihren Höchststand erreichte, wurden weit mehr Tiere als heute abgeschlachtet. Und die Jagd war womöglich noch grausamer. Für jene, die, wo auch immer auf der Welt, in Städten mit Walfanghäfen oder in deren Nähe lebten, hat diese Jagd stets massive Auswirkungen auf das alltägliche Leben gehabt. Nicht zuletzt wegen des Gestanks, nach überschüssigem Tran, Blut und Schlachtabfällen, verklappt von Faktoreischiffen. Viele Walschiffe begannen die Verarbeitung ihres Fangs bereits auf hoher See, doch war es keineswegs ungewöhnlich, halb ausgeweidete Kadaver ans Ufer zu schleppen, da es dort leichter fiel, ungewünschtes Fleisch abzutrennen und gewonnenen Tran zu verarbeiten, der in großen Kupferkesseln eingedampft wurde. Aber auch zusätzliches Rohmaterial zu ernten, etwa Fischbein, aus dem Korsetts und Gestelle für Reifröcke gemacht wurden, Ambra, eine Zutat für edle Parfums, und das überaus geschätzte Walrat, eine aus dem Kopf des Wals gewonnene wächserne Substanz, aus dem qualitativ hochwertige Kerzen hergestellt wurden. Das wichtigste Produkt aber blieb Öl, das es in unterschiedlichen Sorten und Qualitätsstufen gab und für Kerzen benutzt wurde, in der Textil-, Seifen- und Farbherstellung oder als Schmiermittel für alle möglichen mechanischen Gegenstände, von Gewehren und Uhren bis hin zu Fabrikmaschinen. Mitte des 19. Jahrhunderts war aus der Walindustrie ein sehr lukratives Geschäft geworden. Unterlagen zeigen, dass dieser Wirtschaftszweig Anfang der 1850er Jahre allein in den Vereinigten Staaten rund 11 Millionen Dollar einbrachte, was die Stadt New Bedford in Massachusetts zu einer der Städte mit dem höchsten Pro-Kopf-Einkommen der Welt machte. Kein Wunder, dass Seefahrer und Abenteurer aus ganz Amerika in die Küstenstädte von New England einfielen und sich einen Anteil vom Reichtum erhofften. Laut Herman Melville kamen die besten Walfänger jedoch von Inselgruppen wie den Shetlands und den Azoren. Nicht wenige dieser waljagenden Seeleute stammen von den Azoren, wo häufig die Walfänger aus Nantucket auf ihrer Fahrt in die Fanggründe anlegen, um die Besatzung aus den Reihen der wettergegerbten, abgehärteten Bauern dieser felsigen Gestade auf Sollstärke zu bringen. Nicht anders laufen die Grönlandfahrer, die von Hull oder London in See gehen, die Shetlandinseln an, um ihre Mannschaft zu vervollständigen. Auf der Heimfahrt setzen sie die Männer dann dort wieder ab. Wie das kommt, kann ich nicht sagen, aber Inselbewohner geben anscheinend die besten Walfänger ab.
1: Sie hörten den ersten Teil von John Burnsides Erzählung »Bis keiner mehr übrig war« aus dem Englischen übersetzt von Bernhard Robben. Michael Rotschopf las in einer ARD-Gemeinschaftsproduktion aus diesem Jahr. 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
5: Um 20 Uhr mit Anne Kramwehr. Nach anderen Regierungschefs warnt auch der Thüringer Ministerpräsident Mario Vogt den Bund vor einer Reform der Einkommenssteuer zu Lasten der Länder. Der CDU-Politiker sagte dem Nachrichtenportal T-Online, Länder und Kommunen dürften nicht auf den finanziellen Folgen sitzen bleiben. Ihre Handlungsfähigkeit könne nicht weiter ausgehöhlt werden. Vogt betonte, wer Entlastungen beschließe, müsse auch tragfähige Lösungen für die Finanzierung vorlegen. Wenn der Bund seiner Verantwortung gerecht werde, sei Thüringen bereit, konstruktiv an einer Reform der Einkommenssteuer mitzuarbeiten. Der CDU-Verteidigungsexperte Roderich Kiesewetter hat die Bundesregierung aufgefordert, endlich Taurus-Marschflugkörper an die Ukraine zu liefern. Kiesewetter sagte der Süddeutschen Zeitung, nach den massiven russischen Raketenangriffen auf die Zivilbevölkerung sei dieser Schritt überfällig. Als weitreichende Präzisionswaffe sei der Taurus militärisch absolut sinnvoll. Lippenbekenntnisse und Solidaritätsbekundungen aus Deutschland brächten nichts. Kanzler Friedrich Merz lehnt Taurus-Lieferungen an die Ukraine bislang ab. Der Berliner Digitalisierungsstaatssekretär Matthias Hund hat nach Vorwürfen geschäftlicher Unregelmäßigkeiten seinen Rücktritt eingereicht. Der frühere Unternehmer aus Sachsen teilte mit, er habe den regierenden Bürgermeister Kai Wegner um Entlassung gebeten. Eine Senatssprecherin sagte, dem Gesuch werde entsprochen. MDR und RBB hatten zuvor berichtet, dass die Dresdner Staatsanwaltschaft wegen der Insolvenz einer früheren Firma von Hund ermittelt. Dabei soll es etwa um nicht abgeführte Krankenkassenbeiträge gehen. Die Staatsanwaltschaft Potsdam hat ein Ermittlungsverfahren gegen den Schauspieler Christian Ulmen eingeleitet. Hintergrund ist eine Strafanzeige seiner Ex-Frau Colleen Fernandez. Eine Sprecherin der Staatsanwaltschaft erklärte, ein Anfangsverdacht zu häuslicher Gewalt habe sich bestätigt. Es gehe um mehrere Vorfälle in Spanien in den Jahren 2022 und 2023. Weitere Vorwürfe wegen digitaler Gewalt würden noch geprüft. Ulmen bestreitet über seine Anwälte die Anschuldigungen. In Zittau ist am Abend das Neiße Filmfestival eröffnet worden. Zum Auftakt läuft Eber Trobischs Familiendrama Etwas ganz Besonderes. Bis Sonntag stehen dann an beiden Ufern der Neiße in Deutschland, Polen und Tschechien dutzende weitere Filmabende an. In den drei Wettbewerben für Spiel, Dokumentar und Kurzfilme wetteifern rund 100 europäische Beiträge um die Preise, die am Samstag im böhnischen Warnsdorf vergeben werden. Das waren die Nachrichten. Zum Wetter. In der Nacht klar und trocken, 16 bis 9 Grad, morgen viel Sonne, einige Wolken und trocken, 23 bis 29 Grad. Es ist 20.03 Uhr.
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6: Herzlich willkommen zu dieser Ausgabe, sagt heute Katrin Wenzel. Und sie ist James Krüss gewidmet. Vor 100 Jahren, am 31. Mai 1926, wurde er geboren. Ein Schriftsteller, bei dem die meisten Leserinnen und Leser sicher sofort sagen würden, ein Kinderbuchautor. Und das stimmt natürlich, wenngleich an seinen Geschichten und Gedichten, an seinen Sprachspielereien auch ein sogenanntes erwachsenes Publikum seine Freude hat bzw. haben könnte. Und dann gibt es von James Krüss tatsächlich auch Lektüre für erwachsene Leser. Eine ganz kleine Kostprobe Leseprobe wird in dieser Stunde zu hören sein. Eine Passage aus dem Erzählprojekt Der Harmlos, nämlich, die nach Thüringen führt. Und auch Sachsen und später dann die DDR spielen in der Biografie von James Krüss eine Rolle. Wie und weshalb, darüber unter anderem spreche ich mit Paula Peretti, Literaturagentin und Autorin einer James Krüss Biografie für junge Leser. Ein Buch, das in Zusammenarbeit mit Dorte Voss entstanden ist und von Maya Bohm illustriert wurde. Und natürlich wird James Krüss auch selbst zu hören sein mit eigenen Texten, zum Beispiel diesem hier, eine Aufnahme aus dem Jahr 1986.
7: Der Zauberer Korinthe. Es lebte einst der Zauberer Kuri Kura Korinthe. Der saß in einem Tintenfass und zauberte mit Tinte. Wenn jemand damit Briefe schrieb und schmie und schmah und schmollte, dann schrieb er etwas anderes, als was er schreiben wollte. Einst schrieb der Kaufmann Stene Bark aus Brie, aus Bra, aus Bremen an seinen Sohn in Dänemark, du solltest dich was schämen. Doch als der Brief geschrieben war, mit Schwie, mit Schwa, mit Schwunge, da stand im Brief, mein lieber Sohn, du bist ein guter Junge. Da schmunzelte der Zauberer Kuri, Kura, Korinthe und schwamm durchs ganze Tintenfass und trank ein bisschen Tinte. Ein andermal schrieb Archibald, der Die, der Da, der Dichter, die Rosen haben hierzuland so zärtliche Gesichter. Er hat von Ros und Lilienhaar geschrie, geschra, geschrieben, doch als das Liedchen fertig war, da sprach es nur von Rüben. Da schmunzelte der Zauberer Kuri, Kura, Korinthe und schwamm durchs ganze Tintenfass und trank ein bisschen Tinte. Einst schrieb der Kaiser Fortunat mit Sie, mit Sa, mit Siegel, der Kerl, der mich verspottet hat, kommt hinter Schloss und Regel. Doch hinterher, da stand im Brief Vergnie, Vergna, Vergnüglich, der Kerl, der mich verspottet hat, der dichtet ganz vorzüglich. Da schmunzelte der Zauberer Kuri, Kura, Korinthe und schwamm durchs ganze Tintenfass und trank ein bisschen Tinte. Und wenn ihr dies nicht glauben wollt, vom Schrie, vom Schra, vom Schreiben, dann seid ihr schließlich selber schuld und lasst es eben bleiben.
6: James Krüss war das. Vor 100 Jahren, am 31. Mai 1926, wurde er geboren. Und aus diesem Anlass ist im Atrium Verlag eine Krüss-Biografie für junge Leser erschienen, mit Bildern von Maya Bohn, die zum Beispiel auch die Neuausgabe von den Hummerklippenbänden illustriert hat. Und geschrieben haben den Band Dorte Voss und Paula Peretti. Paula Peretti ist promovierte Sprachwissenschaftlerin und hat lange Jahre als Lektorin und Programmleiterin für Kinder- und Jugendbuchverlage gearbeitet. Und 2017 hat sie eine Literaturagentur in Köln gegründet. Schönen guten Tag, Frau Peretti. Schön, dass Sie Zeit für uns haben.
8: Ja, schönen guten Tag aus Köln. Bin sehr gern dabei, Frau Wenzel.
6: Zwei Autorinnen an einem Text. Wie kann man sich denn Ihre Zusammenarbeit vorstellen? Wer war da wofür zuständig?
8: Über James Krüss Leben zu schreiben, ist ein großes Abenteuer. Das war mir klar, als der Atrium Verlag auf mich zukam mit dem Auftrag, diese Biografie zu schreiben. Und James Krüss ist auf Helgoland geboren. Diese Insel hat ihn sehr geprägt. Und da war mir klar, ich muss jemanden noch ins Boot holen, die sich da bestens auskennt auf Helgoland. Das ist Dorte Voss, die Kinderbuchautorin, die dort auch geboren ist und zu ihrem 16. Lebensjahr auf Helgoland auch gelebt hat, und insofern ist sie sozusagen diejenige, die für diesen Helgoland-Teil, für diese Kindheit von James Krüss steht und sozusagen diesen Teil auch legitimiert. Und so kam das, dass wir zusammengearbeitet haben.
6: Wie beginnt man denn dann so ein Projekt? Was muss man alles tun, um eine Biografie zu schreiben? Welche Quellen nutzt man?
8: Man sollte sich vor allen Dingen wieder so hineinvertiefen in James Krüss Kinderbuchwelt, in die Bücher wieder eintauchen. Und ich meine, wir haben uns immer mit der Frage beschäftigt, warum es ihm so wichtig war, gerade für Kinder zu schreiben. Und der größte Teil seines Werks sind eben Kinderbücher. Aber wir haben viele andere Quellen zu Rate gezogen. Wir haben uns Dokumentarfilme angeschaut, Radiosendungen, er war viel im Radio. Wir haben im Nachlass gestöbert in der Internationalen Jugendbibliothek in München. Wir haben uns eine Führung geben lassen durch Helgoland, den Bunker, der in der NS-Zeit gebaut wurde, im Zweiten Weltkrieg und so weiter und so weiter. Also wir haben sowohl mit Familienangehörigen noch von James Krüss als auch in der Primär- und Sekundärliteratur gesucht. Das war sicherlich auch ein Jahr Arbeit und bis wir dann anfingen, wirklich an unserem Buch zu schreiben.
6: Mhm. James Krüss hatte, und Sie haben das eine oder andere schon angedeutet, wie ich finde, eine sehr besondere Kindheit. Auf die kommen wir gleich noch zu sprechen. Aber zuvor noch die Frage, wann sind Sie selbst, Paula Peretti, zum ersten Mal einem Krüss-Text begegnet? Können Sie sich daran überhaupt noch erinnern?
8: Ja, also das liegt schon was zurück. Da war ich so 12, meine ich, oder 13 bin ich mit dem Fahrrad zu meiner Schulbibliothek gefahren. Die lag außerhalb meiner Schule in einem anderen Ortsteil und war da eine eifrige Ausleiherin von Büchern. Und da war eben auch der Tim Thaler dabei. Das war mein erster Kontakt mit James Krüss Werk. Das hat mich auch damals sehr beeindruckt, diese Geschichte von Tim Thaler, über die wir ja auch später vielleicht noch was erzählen können.
6: James Krüss wurde vor 100 Jahren auf Helgoland geboren. Was war das für eine Kindheit?
8: Es war eine ganz besondere Kindheit. Das muss man sich vorstellen, diese Hochseeinsel, von der man aus nichts vom Festland sehen kann. So weit draußen liegt sie. Und es ist eine Kindheit, die sozusagen von Möwen und Wellenschlag und Wind umgeben ist, von wenigen Menschen. Es leben 1500 Menschen auf Helgoland. Alle kennen sich. Das ist eine wohlbehütete und ganz, eine Inselkindheit sozusagen. Und für James Krüss war das auch der Startpunkt für alles, was ihn dann auch beschäftigt hat später. Also die Fantasie, die sich da entwickeln konnte. Es ist eine Kindheit, die wenig Abwechslung hat, wenig Ablenkung hat und dafür gesorgt hat, dass er schon von klein auf eine riesige Fantasie hatte.
6: Was hatte James Krüss für Eltern? Aus was für einer Familie kam er?
8: Also es war alles vom Leben praktisch an der Nordsee geprägt. Die Eltern von Mama Margareta waren erst wohlhabende Hummerfischer, aber die sind mit der Zeit verarmt, sodass Margareta dann auch im Hotel zum Beispiel arbeiten musste. Der Vater war Elektriker und ist auch auf Helgoland geboren. Und es war im Grunde genommen, ja, waren recht einfache Verhältnisse. Als James zur Welt kam, gab es ein kleines Häuschen auf Helgoland. Der Vater hat als Elektriker gearbeitet, hat die ersten Leitungen, Elektroleitungen auf der Insel auch gelegt. Und die Mama war zu Hause und hatte sozusagen die Hosen an zu Hause, hat sich um alles gekümmert, außer dem Geld verdienen.
6: Und sie hat James ja auch wirklich ganz existenziell geprägt. Wie? Das könnte man in ihrem Buch erfahren. Das verraten wir an dieser Stelle jetzt nicht. Aber ich will auf einen anderen wichtigen Punkt zu sprechen kommen. James Krüss ist zweisprachig aufgewachsen. Mhm. Ich habe einen O-Ton mitgebracht, in dem wir Krüss mit ein paar Zeilen in seiner Muttersprache hören, in Hallunder.
9: Ich habe schon, bevor ich lesen und schreiben konnte, Gedichte gemacht, aber natürlich nicht in Deutsch, sondern in meiner Muttersprache im helgoländischen Friesisch. Ich habe zum Beispiel ein Abendlied gemacht, da ist die erste Strophe so: De sen ging stöll und wete, de sien ging offen to. Sach kommt im Moon und looket auf Wikin in Richtung. Also die Sonne ging still ins Wasser, deswegen, und die Seen gehen hin und her. Sach kommt im Moon und looket auf Wikin. Der Mond kommt leis heran und schaut, ob wir kein Unrecht tun.
6: James Krüss spricht Helgoländisch, Hallunder, die erste Sprache, die er gelernt hat von seiner Mutter in seiner Familie. Was ist das für eine Sprache, Frau Peretti?
8: Also das Helgoländische oder Hallunder gehört zu den friesischen Sprachen. Und die friesischen Sprachen gibt es West-, Nord- und Ostfriesisch und eben Inselfriesisch. Und Helgoländisch ist dieses Inselfriesisch, das James Krüss meisterhaft beherrschte und auch Zeit seines Lebens auch gepflegt hat. In der Sprache immer auch mit seiner Familie gesprochen hat, egal auf welchem Punkt der Erde er sich aufhielt. Das war in seinem Herzen tief verwurzelt. Also die Zweisprachigkeit, ne? Also das kann man wirklich auch betonen. Von klein auf, von Geburt an, spricht man Helgoländisch. Und erst bei Schulanfang, wenn man in die erste Klasse kommt, wird sozusagen Schuldeutsch, das Hochdeutsch gelernt. Aber so hatte er immer beide Sprachen im Ohr, das Friesische und das Deutsche.
6: Was hat diese Zweisprachigkeit mit James Krüss gemacht?
8: Ich denke, er war von klein auf gewöhnt, wirklich ständig zwischen Muttersprache und Schulsprache zu wechseln und so immer die verschiedene Tonalität beider Sprachen im Ohr zu haben. Es hat ihn sehr feinfühlig gemacht für Sprachen. Er hat viele Sprachen gelernt in seinem Leben. Er beherrschte 6 bis 7 Sprachen und war also in osteuropäischen Sprachen, im Holländischen, im Spanischen zu Hause, hat auch aus den Sprachen übersetzt, war wirklich ein Sprachgenie und ist auch später, hat sich gezeigt, linguistisch sehr versiert gewesen.
6: Es gibt, wenn man sich mit James Krüss beschäftigt, ein überraschendes Detail. Er hat einen Teil seiner Kindheit in Sachsen verbracht. Wie ist es denn dazu gekommen?
8: Ja, das ist jetzt ein Sprung schon in der Kindheit, praktisch schon in die Jugendzeit. Wir sind nämlich jetzt schon im Zweiten Weltkrieg, der hat gerade angefangen, 1939, und auch auf Helgoland schon sehr früh sichtbar gewesen. Es war ja auch eine Festung der Nationalsozialisten, der deutschen Wehrmacht. Dort wurde sehr früh schon ausgebaut, Militäranlagen. Die Kinder haben das gesehen, waren auch in ihrer ganzen Kindheit dadurch natürlich auch beeinflusst von diesem Zustand, dass die Nazis da also sehr früh zugegen waren. Und als es dann unerträglich wurde, weil da eben einfach Bomber kamen, die Tommies und so weiter, sind die Familien evakuiert worden. Und zwar über Thüringen bis nach Sachsen. Dort fand die Familie von James Krüss ein Zuhause, ungefähr fast ein Jahr lang, in Hertigswalde bei Sebnitz. Und dort hat sich James sehr, sehr wohl gefühlt, war einfach dort zu Hause.
6: Weiß man, wie die Familie da gelebt hat? Wie sind die Umstände gewesen?
8: Also die Familien waren bei anderen Familien, die dort vor Ort lebten, untergebracht. Und wir wissen zum Beispiel, dass James Freunde gewann. Günther und Marianne hießen die. Und tatsächlich hat er sie einige Jahre später auf dem Rückweg nach Kriegsende, von der Ostfront ist er ja zurückgewandert, hat er diese beiden jungen Leute wieder getroffen und sich sehr gefreut. Er hat da einige Tage verbracht. Also da ist wirklich... Er schreibt es später auch gerne, dass dieses Jahr in Sachsen für ihn eine sehr heimelige Zeit war. Er hat da überhaupt ja, frei leben können, auf der Straße gespielt, hatte gute Freunde, hat viel gelesen, im Baum gesessen. Es war eine glückliche, glückliche Zeit, trotz dieser schrecklichen Umstände, die ihn ja dazu gezwungen haben, mit seinen Eltern dort Zuflucht zu suchen. Der Vater ist allerdings fast nie dabei gewesen, der musste arbeiten und war im Wehrmachtsdienst sozusagen auf der Insel und kam nur ab und zu Besuch.
6: James Krüss in Sachsen. Die Gründe dafür haben Sie eben schon angesprochen, Paula Peretti. Auf Helgoland waren militärische Anlagen gebaut worden, die Insel war Militärgelände. Und als der Schutzbunker auf Helgoland dann fertiggestellt war, konnten die evakuierten Familien auch zurückkehren. Dieser Zeit des Nationalsozialismus widmet sich die Krüss-Biografie von Ihnen ausführlich.

0: regelmäßiger körperlicher Ertüchtigung und militärischem Drill. Er liebte es einfach, mit Sprache und mit Worten umzugehen. Viele Jahre später wird er in seinem Erzählprojekt Der Harmlos schildern, wie froh er gewesen ist, nach Kriegsende wieder in Freiheit zu sein. Für MDR Kultur hat Uwe Friedrichsen 2007 aus diesem Text gelesen. Hier ein ganz kurzer Eindruck.
1: Und so wanderte ich hoffnungsvoll nach Westen fort, den grünen Hügeln Thüringens entgegen, hin zu der Saale hellem Strande, an dem die Burgen stehen, stolz und kühn. Und zum Trompeterlied von Säckingen sang ich und dichtete ich wieder, bis sich erneut heimkehrende Soldaten stauten. Das war in Gera, Gera an der Elster, hier waren Soldaten, massenhaft wie ich. Die Welt war ein Chaos für mich, doch eins, in dem sich's leben ließ, wenn man nur aufpasste. Hitler war tot, ich war lebendig. Und ich war frei, und ich beschloss, es zu bleiben. Es ging ja in das Herz von Thüringen hinein. Ich bin auch tüchtig losmarschiert, um möglichst bald an der Saale zu sein. Nach 2 Tagen sah ich die Saale wirklich unter mir und erinnerte mich an einen Merkvers, den ich im Jahr 41 gedichtet hatte, als wir immer auf und ab eine schweißtreibende Radtour längs des Flusses gemacht hatten. Ich hatte da gedichtet: Dornburg, Camburg, Naumburg, munter, geht's die Saale so hinunter. Naumburg, Camburg, Dornburg drauf, geht's die Saale wieder rauf. Doch nicht nur dieser Merkvers kam mir ins Gedächtnis, als ich die Saale sah, sondern zugleich das Buch des Herrn von Kügelken, weil ich auf einem dreiarmigen Wegweiser unter anderen Ortsnamen auch den von Hummelshain gelesen hatte. Dort hatten ja die Kinder Kügelken auf einem Schloss gelebt und eins war dort von einer Maus in die Wange gebissen worden. Der Hochwald, in dem die Kinder damals Pilze gesucht und Feuer gemacht, tatsächlich Feuer gemacht und Sitze aus Moos und Heidekraut bereitet hatten, der schöne Wald, von dessen lichten Stellen aus sie zu so mancher Burg hinauf oder hinab ins Saaletal geschaut hatten, der hatte nun auch mich in seinen Schatten aufgenommen. Als ich dann ohne Weg und Pfad durch Bäume weiterging und plötzlich abermals hoch über der Saale stand und Kinder aus der Tiefe rufen hörte, kam es mir vor, als lebte ich gar nicht im Jahre 1945, sondern in jenem Jahr des Herrn von Kügelken, im Jahre 1814.
0: Eine kurze Passage aus Der Harmlos war das. Wie James Krüss selbst ist sein Protagonist hier auf dem Weg von der böhmischen Grenze in Richtung Norddeutschland. Und dieser Weg führte eben auch durch Thüringen. Uwe Friedrichsen las aus diesem Text. Jetzt kommen wir aber zu der Frage, wie James Krüss eigentlich zum Schriftsteller geworden ist. Und da hören wir zunächst einmal ihn selbst.
2: Ich wollte eigentlich für Erwachsene schreiben und so eine Art Goethe oder sowas werden. Aber ich hatte sehr viele Bilderbücher gemalt und gedichtet für Neffen und Nichten. Und davon fiel irgendetwas einer Dame, Frau Momm, in die Hand, die ich in der Süddeutschen Zeitung in München eine Kinderseite machte. Und ich sagte, das ist ja fabelhaft und das müssen Sie weiter, das müssen Sie kultivieren und so. Dies tat ich, hatte dann jeden Samstag ein Kindergedicht in der Süddeutschen Zeitung. Der Rundfunk wurde auf mich aufmerksam, dann Kästner, zu dem ich selber hinging und mit einem Male kam die Sache ins Rollen und ich merkte, dass ich da ein spezielles Talent habe.
0: James Krüss war das und, Gott sei Dank, muss man wahrscheinlich sagen, ist er kein Goethe geworden. Aber doch Schriftsteller. Und was für einer. Wie ging das los, Frau Peretti?
3: Also es ist auch eng verbunden mit seinem ersten Berufsvorstellung. Er hat sich ja zum Lehrer ausbilden lassen, hat die Lehrerbildungsanstalten besucht, erst im Krieg, dann später nach dem Krieg nochmal einen neuen Anlauf genommen, hat auch den Abschluss gemacht, aber hat festgestellt, dass der Lehrerberuf einfach nicht das ist, was wirklich zu ihm passt. Er hat, ähnlich wie Erich Kästner übrigens, auch beschlossen, dass er den Kindern mehr dienlich sein kann, mehr bringt, wenn er für sie schreibt, als dass er sie unterrichtet. Er selbst hat sich für einen lebenslangen Lernenden betrachtet. Das hat ihn mehr erfüllt, zu schreiben. Aber man wird ja nicht von hier auf Gleichschriftsteller. Die Eltern konnten ihm da nicht helfen. Die waren ja gar nicht jetzt irgendwie im Schriftstellerbereich zu Hause. So hat er sich das alles selber erarbeitet, ne? Mit ungefähr 20 in Hamburg in der Nachkriegszeit

0: hat er wahnsinnig viel gelesen weiterhin. James Chris hat sehr belesen gewesen, hat Berge von Weltliteratur sich einverleibt und reflektiert. Und der entscheidende Moment war eigentlich sein Sprung nach München, weil da war er 22, 23 und da war er reif, er schrieb ja auch fast jeden Tag Gedichte und sowas, war er reif für die Medienwelt.
1: Ein wichtiger Name ist jetzt schon gefallen, nämlich der von Erich Kästner. Den hat James Krüss in München kennengelernt. Wie ist dieser Kontakt zustande gekommen? Wie ging das los?
0: Also vielleicht noch mal ganz kurz zu dem Thema eben, weil James Krüss hatte schon die Erfahrung gemacht, ein Buch veröffentlicht zu haben in Hamburg. Seinen ersten Erzählungsband, der kam 1946 raus. Da war er so 21, 22. Und da hatte er schon die Erfahrung und ein gewisses Selbstbewusstsein schon gewinnen können, dass ein Verlag sich für ein Werk von ihm entscheidet und herausbringt. Und damit im Gepäck reist er nach München und sein erster Weg ging wirklich zu Erich Kästner. Er hat ihn ziemlich früh dann getroffen. Erich Kästner war damals schon ein Schriftsteller von Weltbedeutung und und hat sich getraut, dort vorstellig zu werden. Und es gibt ja diese legendäre Erinnerung von Erich Kästner, der sagt, da kam ein junger Mann in Lederhosen und rotem Pullover, blondem Haar und ja, stellte sich vor. Und schlug mir auch noch vor, die Konferenz der Tiere, ne, die ja gerade rausgekommen war, dieses Kinderbuch, zu einem Hörspiel zu verarbeiten. Ne? Und Kästner hat dann ihm hat ihm sozusagen das Okay dafür gegeben, er soll es versuchen.
1: Na, und daran knüpft sich natürlich auch nochmal eine sehr schöne Geschichte, denn die Bearbeitung von Krüss ist, glaube ich, wie viele Stunden lang? 19?
0: 18 Stunden gewesen, die erste Fassung. Und da waren sie beim Bayerischen Rundfunk natürlich erstmal, also entsetzt, so lang darf das ja nicht sein, sie müssen es kürzen und so weiter. Also James hat da die harte Schule in kürzester Zeit durchgemacht, wie man ein gutes Hörspiel schreibt. Aber er hat es mit Bravour bestanden. Erich Kästner war wirklich sehr begeistert und hat ihn von dem Moment an auch wirklich gefördert. Also er hat nicht nur weitere Werke von Kästner ins Hörspiel gesetzt, sondern Kästner hat ihn zum Beispiel empfohlen an einen Literaturagenten in Holland und darüber hat James Krüss auch sehr viel Unterstützung bekommen.
1: Ich habe einen Ausschnitt aus einem Interview mitgebracht, in dem James Krüss ein bisschen über seine Beziehung zu Kästner spricht.
2: Ich kam als ganz junger Spund nach München, hatte ganz wenig Geld, hatte auch wenig Kleidung. Ich kann mich noch erinnern, ich hatte eine Lederhose und einen roten Pullover. Ich war 23, Kästner war gerade 50 geworden. Und er hatte mich gebeten er wohnte noch nicht im Herzogpark, sondern woanders in Schwabing. Und als ich kam, es war so gegen Mittag, war er noch im Schlafrock. Er pflegte bis spät noch im Bett zu liegen. Alle Ratschläge, die er mir gegeben hat, habe ich zum Glück nicht befolgt. Er hat zum Beispiel mir vorgeschlagen, Dialoge immer unendlich lang zu schreiben und dann zu kürzen. Das habe ich aber nie gemacht. Und er hat mir vorgeschlagen, immer eine große sentimentale Szene einzubauen. Das habe ich auch nie gemacht.
1: James Krüss war das über Erich Kästner. Und ein weiterer wichtiger Weggefährte dieser Münchner Jahre war Peter Hacks. Und dass diese beiden Herren ein ähnlicher Humor verband, kann man sich sofort vorstellen, wenn man an die Gedichte sowohl von Hacks als auch von Krüss denkt. Sein Ostberliner Verleger Fred Rotejahn hat einmal erzählt, wie das vor sich ging, wenn die beiden beieinander saßen.
3: Mit seinem Freunde Peter Hacks hat er vor Jahren in Jugoslawien Gedichte gemacht, jeder für sich, dann beide zusammen, und bei einigen Strophen weiß Krüss nicht, ganz exakt zu sagen, ob sie nun von Hacks sind oder von ihm. Kein Mensch ist eine Insel, jeder Mensch ist eine Insel, ich weiß nicht, Gran Canaria ist sehr weit weg.
1: Fred Rotejahn war das, selbst bekannter Kinderbuchautor und Verleger. Wir werden ihm gleich noch einmal begegnen. 6 Gedichte, heißt es, sollen von Krüss und Hacks zusammengeschrieben worden sein. Und von diesen 6 Gedichten werden jeweils 3 Hacks zugeschlagen, die 3 anderen Krüss. Und eines dieser Gedichte sind die Märzküsse, hier in einer Lesung mit Annette Wunsch.
4: Märzküsse. Es krohküsst und es primelt im Garten und am Bach. Ein Spatzenpaar verkrümelt sich selig unters Dach. Paarweise wird gewandelt, geturtelt und geküsst und fröhlich angebandelt, weil endlich Frühling ist. Nun küsst der Wal die Walin. Die Nerzin küsst den Nerz. Ein Herr küsst die Gemahlin. Krokusse küsst der März.
1: Die Märzküsse, eines der 6 Gedichte, die James Krüss und Peter Hacks gemeinsam geschrieben haben. Und es gibt Krüss-Gedichte, echte Krüss-Gedichte, die Hacks besonders gemocht hat. Das, Paula Peretti, haben sie mir im Vorgespräch erzählt. Und eines von diesen Gedichten kann man auch in ihrem Buch entdecken, Paula Peretti.
0: Ja, es ist ein sehr schönes Gedicht, denn es zeigt auch wieder das, was auch Peter Hack so hervorgehoben hat, dass James in seinen Gedichten vor allen Dingen immer das Konkrete auch dichtet, also das Konkrete hineindichtet. Der Reiz für ihn liegt im Konkreten und das macht seine Gedichte einfach auch immer so köstlich. Lied der Hunde an den Mond. Roter Mond, du schaust so traurig und dein Licht so blass und schaurig. Lieber Mond, wer füttert dich? Roter Mond, wir grüßen dich. Roter Mond, dort in der Höhe plagen dich die Hundeflöhe. Ach, auch uns plagt manches Biest. Teurer Mondhund, sei gegrüßt. Hu, hu, hu. Roter Mond, die Sorgen falten. Kriegst du die vom Wache halten? Bellst du manchmal in der Nacht? Lieber Mondhund, halte Wacht.
1: Lied der Hunde an den Mond von James Krüss, eines der Lieblingsgedichte von Peter Hacks.
0: So ist es.
1: Hacks ging aus München in die DDR, erlebte den Mauerfall mit und starb 2003. Und ich habe noch einen Originalton aus unserem MDR-Archiv mitgebracht. Der Hacks-Verehrer und Dichter Wiglaf Droste hat in einer MDR-Veranstaltung mit Thomas Bille und Eva-Maria Hagen von dieser Verbindung erzählt. Leider nur sehr, sehr kurz, aber das will ich doch uns allen nicht vorenthalten.
5: Dann gab es ja auch noch die lebenslange Freundschaft mit James Krüss, der auch ein Kinderbuchautor war. Die beiden haben sich sehr geschätzt. Und
6: in München beim Bayerischen Rundfunk Anfang der 50er Jahre zusammengearbeitet.
5: Genau, haben sich kennengelernt dort. Und Hacks ging nach Ost-Berlin und Krüss ging nach Gran Canaria. Das war der Unterschied.
1: Hacks ging nach Ost-Berlin, Krüss nach Gran Canaria. Das war der Unterschied. Stichwort Gran Canaria. Paula Peretti, was hat James Krüss bewogen, Deutschland zu verlassen, damals 1966?
0: Ja, also es ist jetzt wieder ein großer Sprung, denn er ist jetzt 16 Jahre in München gewesen. Zu dem Zeitpunkt war er wirklich ein sehr, sehr bekannter Kinderbuchautor geworden, in Deutschland, aber auch in Europa und international, wirklich auch zu Ruhm gekommen. Und er war also mitten in seinem Leben und trotzdem stimmte etwas für ihn nicht. In München wurde ihm das Leben zu eng. Also in der Großstadt, es waren Zeiten Mitte der 60er Jahre. Und in seinem Privatleben hatte er Schwierigkeiten in dem Sinne, dass er einfach nicht so frei leben konnte, wie er das gern wollte. Also James Krüss war schwul und das war damals zu der Zeit auch noch einfach generell ein Strafbestand. In Deutschland gab es den berüchtigten Paragraph 175 und ja, den gab es ja auch in der DDR und also jedenfalls war das kein Zustand, der es ihm erlaubte, in wirklich auf allen Ebenen ein entspanntes Leben zu führen. Das spielt auch eine Rolle und in seinen Gedichten gibt dieses herrliche Gedicht vom begossenen Pudel, das wirklich auch so ein bisschen seine Stimmung, wenn er vielleicht nach einem langen Arbeitstag lang an der Schreibmaschine gesessen, abends vielleicht noch ein bisschen um die Häuser ziehen wollte, das war einfach oft nicht so entspannt möglich.
7: Ein Pudelherr mit gutem Herzen, ein Hund, wie man ihn selten hat, lief eines Tages unter Scherzen mit anderen Hunden durch die Stadt. Er lief mit anderen Hunden durch die Stadt. Sie bellten laut aus voller Kehle, sie waren voller Witz und Geist. Kurz, eine Schnauze, eine Seele, wie es in Hundekreisen heißt. Wie es in Hundekreisen heißt. Nun wurde überm Hunderudel ein Nachttopf wütend ausgeleert. Sein Inhalt traf den armen Pudel, den Pudel nett und liebenswert. Den Pudel nett und liebenswert. Was alle Hunde treffen sollte, das traf den Pudel ganz allein. Doch statt, dass man ihm Mitleid zollte, setzt ringsherum ein Kichern ein. Hihi, setzt ringsherum ein Kichern ein. der arme Pudel arg begossen, hat nun zum Schaden noch den Spott. So

0: Rudel, wie leicht der Hund den Hund vergisst. Man wird verlassen von dem Rudel, wenn man einmal im Unglück ist. Wenn man einmal im Unglück ist.
1: Jedenfalls in dieser Stimmung hat James Krüss diesen Schritt gewagt, auf Gran Canaria sich ein Haus zu suchen. Und es fiel aber auch zusammen mit dem großen Glücksfall, dass er eine Liebe fand, eine große Liebe. Dario, das ist ein Kanare, der sozusagen dort mit Krüss bekannt wurde, weil er war Fotograf, Tänzer und so weiter und lebt auch heute noch, Dario. Und so begann eine Beziehung, die bis zum Lebensende von James gehalten hat und wirklich eine große Liebe war und für ihn ein großes Glück. Er fand sein Zuhause auf den Kanarischen Inseln, Gran Canaria, in einem Vorort von Las Palmas.
2: Das war sicher eine sehr kreative Partnerschaft zwischen den beiden. Was für ein Leben führten Sie? Können Sie ganz bisschen davon erzählen, wie die auf der Insel gelebt haben, was sie getan haben, mit wem sie befreundet waren?
1: Also man muss sich vorstellen, Gran Canaria ist ja die große Insel der Kanarischen Inseln und da gab es damals ja noch längst nicht so viel Tourismus wie heute. Und da waren die Dörfer wirklich auch noch recht dörflich. Und dieses Dörfchen, was heute ein Vorort, ein Stadtteil von Las Palmas ist, von der großen Stadt, da gab es ein Haus oben auf der Schlucht und das hatte 21 Terrassen. Es war einfach ein sehr großzügiges, verschachteltes Haus. Und dort haben James und Dario von Anfang an ein offenes Haus gehabt. Also nicht nur für das Dorf, sondern auch für die Welt. Also man muss sich vorstellen, es gab viele Feste, aber auch Besprechungen. Es kamen Lektoren und Radioleute, Verlagsleute kamen nach Gran Canaria, um mit ihm zum Beispiel auch zu arbeiten an bestimmten Projekten. Es wurde aber einfach auch gerne gefeiert. Man war großzügig und hat gerne gekocht. Es gab Bedienstete. Also James und Dario haben es krachen lassen. Aber auch immer mit der Freude, die Menschen in Verbindung zu bringen. Von Kindern bis zu den Ältesten dort war er beliebt. Er wurde Don Jaime genannt übrigens. Also ne, Don Jaime war dann James Krüss mit seiner spanischen Identität.
2: Und ich glaube, es gab auch noch eine sehr besondere Freundschaft zu einer Autorin.
1: Ja, also gut, ich meine, wir reden ja jetzt auch von Ende der 60er, 70er, 80er Jahre. Ich meine, das ist auch noch Franco-Spanien, ne? Franco, der ist ja auch eine Diktatur gewesen. Und es gab oppositionelle Autoren, Autorinnen, die waren auch gerne zu Besuch bei James oder er war in Madrid oder in Spanien unterwegs auf dem Festland, hat Vorträge gehalten über Kinderliteratur. Er war wirklich da auch angesehen. Und eine Autorin, Gloria Fuertes, und James waren gut befreundet und sie waren sich auch in ihrem ganzen, ja, wie sie auch Kinder sehen, wie sie für Kinder schreiben, sehr, sehr ähnlich. Ich würde gerne ganz kurz einen Satz vorlesen aus einem Text von Gloria Fuertes, bei dem man denken könnte, dass er von James auch stammen könnte. Die Kindheit heute ist sehr kurz. Kinder sind wie sechsjährige Greise, aber auch Zauberwesen und Dichter. Später, beim Älterwerden, verwandeln sich manche in Erwachsene und wir anderen bleiben Dichter. Das ist von Gloria Fuertes und das hätte auch von James kommen können. Und er hat etliche Kurzgeschichten von ihr übersetzt, die auch in deutschen Tageszeitungen abgedruckt wurden.
2: 30 Jahre lebte Krüss auf Gran Canaria. Auch dieser Zeit widmet sich die Krüss-Biografie von Paula Peretti und Dorte Voss ausführlich. Und wir erfahren unter anderem, dass sich James Krüss viele neue Wissensgebiete erschloss damals. Zum Beispiel begann er, sich intensiv mit den Bäumen und Pflanzen auf der Insel zu beschäftigen. Auch Sprache und Schrift der ersten Einwohner von Gran Canaria interessierten ihn. Und er sammelte Fundstücke aus alter kanarischer Zeit und wurde so ein Archäologe dieser Kultur, der Artikel darüber schrieb und manche davon sogar in Fachzeitschriften publizierte. Und natürlich schrieb er immer weiter und hatte seine Verbindungen in die Verlagswelt, auch in die von Ost-Berlin, zum dort beheimateten Kinderbuchverlag. Seine Bücher erschienen regelmäßig auch im Osten Deutschlands. Das, wie es heißt, bis heute erfolgreichste Buch von Krüss, nämlich Henriette Bimmelbahn, sogar noch ein bisschen eher im Osten als im Westen. 1957 war das. Und der MDR hat 2009 eine Hörfunkproduktion nach dieser Buchvorlage realisiert, wiederum mit Uwe Friedrichsen als Erzähler und, viele Hörerinnen und Hörer hierzulande werden Sie erkennen, Angelika Mann.

0: Henriette heißt die nette, alte, kleine Bimmelbahn. Henriette fuhr noch nie nach einem Plan. Henriette steht so lange auf dem Bahnhof, wie sie mag. Und so steht sie dort auch heute, an dem schönen Sommertag. Henriette wartet, bis das letzte Kind, bis die Großen und die Kleinen in den Zugabteilen sind. Doch dann pfeift sie und sie bimmelt, rattert, knattert, dampft und faucht, ruckelt, zuckelt, klappert, plappert, bebt und bibbert, rollt und raucht. Bummelt munter durch die Wiesen, bremst und pfeift bei jeder Kuh, bimmelt leise ihre Weise und die Kuh erwidert Mu.
1: Ein Ausschnitt aus Henriette Bimmelbahn war das, eine MDR-Hörspielproduktion aus dem Jahr 2009. Die Musik dazu stammt von Franz Bartsch und man kann diese Produktion auch kaufen. Sie ist im Berliner Audioverlag verfügbar. Berlin. Frau Peretti, wie kam es dazu, dass Krüss so gute Verbindungen in den Osten Deutschlands hatte? Was weiß man darüber?
2: Also zum einen, wir hatten vorhin ja schon seinen Agenten erwähnt, der war sicherlich auch sehr geschickt darin, dass die Werke von Krüss in beiden Deutschlands auch wirklich zu Verlagen kamen. Aber es hat ganz viel natürlich und ganz wesentlich mit seinem Werk an sich zu tun. Es war einfach in der DDR genauso beliebt wie in der BRD und insofern gab es eigentlich keinen Grund für unterschiedliche Wahrnehmung. Aber es waren unterschiedliche Ausgaben. Er hat von früh an auch immer Kontakte zur DDR gepflegt, zu Künstlern, Bildhauern, Illustratoren, Verlagsleuten. Rolf Rettich, der ist Illustrator gewesen, der ist kurz vor dem Mauerbau von Erfurt nach Niedersachsen gezogen und hat dann die zweite Auflage von dem Leuchtturm auf den Hummerklippen illustriert. Das war das erste Buch, das Rolf Rettich illustriert hat, das erste Kinderbuch. Und ab dem Moment war klar, Rolf Rettich traf den Nerv der Zeit. Seine Zeichnungen passten wunderbar in die Zeit und waren sehr beliebt bei den Kindern und Familien. Und es gibt diese Anekdote von Silke Weitendorf, das war die Oettinger Verlegerin. Frau Weitendorf erzählt gerne, dass Rolf Rettich, nachdem er den Auftrag bekam, Leuchtturm auf den Hummerklippen zu illustrieren, gleich mit einer Mappe kam, mit allen Illustrationen fertig. So, also kleine Skizzen. Und tatsächlich war Frau Weitendorf davon so beeindruckt, dass ab dem Moment Rolf Rettich viele Aufträge bekam. Übrigens auch für Bücher von Michael Ende, Astrid Lindgren, die Pippi Langstrumpf, die wir kennen aus diesen Zeiten. Die ganz klassische Pippi Langstrumpf ist von Rolf Rettich und seiner Frau übrigens auch illustriert.
1: Fred Rodrian, das ist hierzulande ein sehr bekannter Name. Er war nicht nur der Chef des Kinderbuchverlags in Ost-Berlin von 1975 bis zu seinem Tod 1985. Ganze Generationen sind mit seinen Kinderbüchern aufgewachsen. Das Wolkenschaf, Hirsch Heinrich, die Schwalben-Christine, um nur einige seiner Titel zu nennen, zumeist erschienen mit den wunderbaren Illustrationen von Werner Klemke. Und ich habe noch einen Originalton mitgebracht von Fred Rodrian aus Anlass des 50. Geburtstages von James Krüss 1976 hat er über ihn geschrieben und sich der Geschichten erinnert, die ihm Krüss bei der einen oder anderen Gelegenheit erzählt hat.
3: Helgoland. Im Haus der Väter, Großväter und Urgroßväter Krüss hat Heinrich Heine gewohnt als Sommergast in unruhigen Zeiten. Rund 100 Jahre später kramte der neugierige Knabe James in alten Kisten und Kasten umher. Er konnte schon lesen, trug nicht mehr, das Kind war so hübsch, lange Haare und Kleidchen, durchstöberte also wie alle Lausejungs die Bodenwinkel des alten Hauses, fand festes, dickes Papier, beschrieben mit schwarzer Tinte in spitzer, gut lesbarer Schrift, Manuskripte, las das Wort Talatta, das er nicht verstand, wiederholte es wie unsinnig, rief es, weil es fremdartig war und ihm gefiel, brüllte es unbewusst am rechten Ort und hatte wahrscheinlich Manuskriptseiten Heinrich Heines in der Hand, die dann später verschollen sind. Er erinnert sich heute nur noch an das ungewohnte Papier und an dieses Wort Talatta. Erzählt hat James Krüss diese Geschichte in einer Berliner Kellerkneipe, als wir über Heine sprachen. In diesem Gespräch kam die Erinnerung wieder hoch, ich finde sie mitteilenswert, so wie sie ist. Krüss und Heine sollen sich die Literaturwissenschaftler und Psychologen daran machen, frühe Einflüsse zu konstatieren, Übereinstimmungen, Gegensätzlichkeiten. »Ich bin das Schwert, ich bin die Flamme«, hat Heine geschrieben. Thalatta, das ist beiden gemeinsam. Was hat das Wort in Krüss bewirkt? Die Wörter drängen auf Krüss ein, vermute ich, fordern ihm den Reim ab, fordern Assoziationen, Spiel und Spielraum. Er hat eine nicht geringe Arbeitsphase mit tiefschürfenden Studien über Laut und Sinn verbracht, hat nachgedacht über die besondere Bedeutung des F in der deutschen Sprache, ist fast zerrissen vor der selbstgestellten Aufgabe, so eine Art globales Laut- und Sinnsystem der Welt zu schenken, hat dann das Phönizische, Gotische, auch Malaiisch, Herero und natürlich das Friesische angesehen, was sage ich, durchforscht, ich glaube fast erlernt. Die Sprachen fliegen ihm zu, es fällt ihm schwer, 14 Tage in einem Lande zu sein, ohne sich ausgiebig der Landessprache zu bedienen. Er dichtet auch, in heiterer Runde habe ich es erlebt bei Bratislava, in anderen Sprachen.
1: Das war Fred Rodrian über James Krüss im Zusammenhang mit Krüss 50. Geburtstagsfeier, die in Ost und West begangen wurde, im Osten im Schloss Köpenick in Ost-Berlin. In der Bundesrepublik wurde auf Helgoland gefeiert.
2: Ja, das wurde groß gefeiert, auf jeden Fall. Das war ein ganz großer Geburtstag, in der ganzen Bundesrepublik war das ein Thema, überall wurde das gefeiert, aber eben auch in Ost-Berlin, und da war er ja eben genauso wichtig auch wie im Westen.
1: Mhm. Ein großes Thema, das ist auch James Krüss und die Medien. Ein Teil seines Erfolges ist ganz bestimmt auch seine Popularität. Und die kam natürlich nicht nur mit seinen Büchern, die kam auch mit den Medien, die zu seiner Zeit die Welt bestimmten. Das Radio haben wir schon erwähnt, im Zusammenhang mit Kästner zum Beispiel. Aber eine große Rolle spielte natürlich auch das Fernsehen, das in den 60er und 70er Jahren eine echte Blütezeit erlebte und auch für Autoren wie James Krüss zur Bühne wurde. Zum Beispiel trat Krüss in der Tagesschau auf. Was war passiert?
2: Also zu dem Zeitpunkt, das war ja ein sehr früher Erfolg, 1960 bekam er den Deutschen Jugendbuchpreis für Mein Urgroßvater und ich. Und das hatte er das Glück, dass 10 Minuten einer Lesung dieses Buches von ihm in den Wochenspiegel der Tagesschau eingeblendet wurde. Und damit wurde er über Nacht ein Millionenpublikum bekannt. Und von da an ging es also wirklich steil weiter aufwärts. Und James Krüss war auch ein Naturtalent, nicht nur am Mikro im Radiostudio, sondern eben auch vor der Kamera. Er konnte einfach sich hinstellen und rezitieren, er war witzig. Bekannt waren ja die beiden Fernsehserien ABC und Fantasie. Da hat er mit den Kindern also im Studio, aber auch vor den Bildschirmen in den Wohnzimmern gedichtet zu Buchstaben, also zum B, zum F und zum was weiß ich, gezeichnet. Und begeisterte Zuschriften gab es von den Kindern, die das im Hessischen Rundfunk geschickt haben. Daraus sind auch Bücher entstanden aus dem Best-of dieser Kinderzuschriften. Und später kam James Tierleben. Das war ja wirklich wie eine Zoologie der Poesie. Fast jedes Tier kriegt da sein Gedicht, und auch das mit Hans Clarin und Susanne Doucet. Also unvergessen, wie sie dort singen vor der Kamera und vertonte Gedichte von James Krüss wunderbar vor die Kamera bringen. Und das ist vielen, die heute so um die 60, 70 sind, einfach absolut ein Begriff. Sie erinnern sich dran, dass sie James Tierleben im Fernsehen gesehen haben.

0: James Krüss im Fernsehen. Und ein ganz großer Erfolg im Fernsehen war, glaube ich, auch Tim Thaler oder Das verkaufte Lachen, erschienen als Buch schon 1962 und 1979 als Serie verfilmt mit Thomas Orner in der Hauptrolle. Ich glaube, das haben unsere Jahrgänge auch alle gesehen. Das war damals ein echter Straßenfeger.
1: Absolut, das Wort trifft es genau. Und ich meine, es ist 62 in Hamburg erschienen und 3 Jahre später in Ost-Berlin. Und es war wirklich ein Riesenerfolg von Anfang an. Und es zeigt einfach auch die Entwicklung von James Krüss als Autor. Er wurde mit der Zeit einfach auch politischer. Und Tim Thaler ist ja auch nicht zufällig auch von dem Fred Rodrian praktisch das Lieblingsbuch oder das beste, das gelungenste Buch, hat er auch mal geschrieben. Weil es einfach die Gesellschaft sehr genau beobachtet und der Einblick, den er uns gibt im Tim Thaler, diese Kapitalismuskritik, die geht so auf den Grund und zeigt im Sog einer spannenden Geschichte, ja, was den Menschen eben nicht gut tut. Also diese Geldgier und alles eben dem Profit zu unterstellen. Und das ist wirklich ihm sehr, sehr gut gelungen. Und es war ja auch mein Lieblingsbuch mit 12 oder 13. Und bis heute hat es auf jeden Fall noch Bestand.
2: In den großen Städten mit den breiten Straßen gibt es noch heute Gassen, die so eng sind, dass man sich durch die Fenster von einer Seite zur anderen die Hände reichen kann. In einer solchen Gasse lebte Tim, zusammen mit seiner Stiefmutter und seinem Stiefbruder Erwin. Tim war weder besonders schön noch besonders klug, aber er konnte wunderbar lachen. Und jeder, der ihn lachen hörte, musste mitlachen, ob er wollte oder nicht. Aber an dem Sonntag, von dem ich euch heute erzählen will, war es Tim, als ob er nie wieder richtig von Herzen lachen könnte. Denn man hatte tags zuvor seinen Vater beerdigt, den einzigen Menschen, der gut zu ihm gewesen war. Der Vater hatte zwar wenig Zeit für Tim gehabt, aber jeden Sonntag war er mit ihm zum Pferderennen gegangen, heimlich, damit es die Stiefmutter nicht merkte. Und dort hatte er mit dem bisschen Geld, das er sich gespart hatte, auf Pferde gewettet, aber nie etwas dabei gewonnen. Kein Wunder nun, dass Tim heute ganz in Gedanken den Weg zum Rennplatz einschlug. Es war ja wieder ein Sonntag. Als er den Platz betrat, näherte sich das erste Rennen gerade dem Höhepunkt und er hörte die Rufe der Zuschauer. Und plötzlich musste Tim ganz gegen seinen Willen lachen. Er erinnerte sich nämlich an eine Bemerkung, die sein Vater einmal von diesem Pferd gemacht hatte. Er hatte gesagt, Ostwind ist noch jung, Tim, zu jung, aber glaub mir, eines Tages wird man noch von ihm sprechen. Ein Herr in einem karierten Anzug, der Tims drolliges Lachen gehört hatte, drehte mit einem Ruck den Kopf zu ihm herum und beobachtete ihn durchdringend. Inzwischen war Tim ein paar Schritte weiter an die Barriere gegangen, aber plötzlich blieb er stehen.
3: Was ist denn das? Da liegen ja 5 Mark im Gras. Ob die jemand verloren hat? Es ist niemand da. Ich stelle einfach meinen Fuß drauf und tue so, als ob ich mir die Schnürsenkel binde. So. Hat keiner gesehen. Wie sich das schwer anfühlt. So viel Geld. Ob ich das behalten kann?
2: Es hatte aber doch jemand gesehen, wie Tim das Geld aufhob. Der Herr im karierten Anzug ging hinter Tim her und sprach ihn an.
4: Na, Tim, willst du wetten?
3: Ich habe kein Geld zum Wetten.
4: Doch, Tim, du hast 5 Mark. Ich sah zufällig, wie du das Geld fandest. Na?
3: Ich glaube, Kinder dürfen gar nicht wetten.
4: Dieser Rennplatz ist zufällig einer der wenigen, auf denen Kindern das Wetten nicht ausdrücklich verboten ist. Du kannst also dein Glück versuchen. Na, was meinst du?
3: Ich weiß nicht. Ich kenne sie ja gar nicht.
4: Aber ich weiß eine Menge von dir. Ich kannte deinen Vater gut.
3: Ja? Sie kannten meinen Vater?
4: Ja. Beeil dich, ehe der Wettschalter geschlossen wird. Du wirst sehen, ich bringe dir Glück. Hier, nimm den Wettschein.
3: Ja, danke. Ich will es versuchen.
2: Tim wollte seinen Augen nicht trauen, als das Pferd, auf das er gewettet hatte, mit 5 Längen Vorsprung das Rennen gewann. Am Schalter erhielt er so viele Geldscheine ausbezahlt, wie er sie in seinem Leben noch nie gesehen hatte. Und da musste er plötzlich an seinen Vater denken, den man gestern begraben hatte. und der nie so viel Geld gewonnen hatte.
0: Das war ein Ausschnitt aus Tim Thaler oder Das verkaufte Lachen von James Krüss, hier in einer Hörspielproduktion von 1964. Wenn Sie, Paula Peretti, heute auf die Bücher von James Krüss schauen, welches würden Sie unbedingt empfehlen? Was sollen die Kinder von heute lesen?
1: Also, ich würde sagen, es gibt wirklich unsterbliche Geschichten und die sind mein Urgroßvater und ich und übrigens auch mein Urgroßvater, die Helden und ich. Dieser zweite Band der Urgroßvätergeschichten oder Urgroßvatergeschichten, die auf Helgoland spielen, hat ja James auf den Kanarischen Inseln geschrieben und hat sich von dort immer wieder nach Helgoland gebeamt, gedanklich. Und das ist so ein wunderbarer Band, weil er eben übers Heldentum reflektiert, der sehr alte Urgroßvater inzwischen im Rollstuhl und der junge Boy, ja, also sinnieren darüber, was sind wahre Helden? Und da sind so schöne Binnengeschichten drin, die heute noch auch für Kinder wertvoll sind, wo wir gerade heute auch wieder über Gewalt und Krieg und so weiter viel sprechen, leider. Sehr gute Lektüre, würde ich sagen. Was ich auch sehr empfehle, sind seine Gedichtsammlungen. Also es gibt auf jeden Fall noch den wohltemperierten Leierkasten. Und da sind so unsterbliche Gedichte drin. Wenn die Möpse Schnäpse trinken und wir haben einen Junge namens Monika, die Ameisenkinder, wenn du einen Garten hast. Es sind einfach Gedichte, die, wenn ich heute kleine Kinder hätte, würde ich ihnen die sehr, sehr gerne abends kredenzen, dass sie auch den Klang und diese schönen Geschichten, die in den Gedichten verborgen sind, genießen können. Das ist wirklich etwas, was man gut weitervermitteln kann.
0: Schöne Gedichte, lesenswerte Gedichte von James Krüss bis heute. Der 100. Geburtstag von James Krüss steht ins Haus am 31. Mai. Worauf können sich die Krüss-Fans freuen?
1: Die Krüss-Fans können sich freuen über viele schöne Neuausgaben, die sozusagen von der Henriette Bimmelbahn, aber auch eben über Tim Thaler. Und es gibt auch noch die glücklichen Inseln hinter dem Winde. Ein ganz tolles, fantasievolles Buch über die Frage, wie Regieren unter Tieren ganz, ganz gerecht passieren kann. Den Sänger kriegt der Heidehasen. Und was ich sehr hervorheben möchte, ist auch ein Band bei Reklam, James Krüss für alle Lebenslagen. Das ist wirklich eine sehr tolle Zusammenstellung von bekannten, aber auch Neuentdeckungen von Krüss, bekannte Gedichte und Neuentdeckungen. Das lege ich den Erwachsenen ans Herz, um Krüss wieder neu für sich zu entdecken und vielleicht auch etwas aus der Kindheit sich wieder dran zu erinnern.
0: James Krüss für alle Lebenslagen, ein sehr schönes Schlusswort für unser Gespräch. Haben Sie ganz herzlichen Dank für Ihren Besuch im Studio in Köln, Paula Peretti.
1: Sehr gerne und ja, viele Grüße aus Köln.
0: Zusammen mit Dotte Voss hat Paula Peretti eine James-Krüss-Biografie für junge Leser vorgelegt. Ein Leben zwischen Inselwind und Wörthermeer heißt sie. Und neben den Illustrationen von Maya Bohn finden sich viele zusätzliche Informationen in dem Band. Zum Beispiel ein Helgoländisch-Klossar sowie zahlreiche Informationen zu zeitgeschichtlichen Hintergründen. Sehr, sehr schön gemacht, wie ich finde. Das Buch ist in diesem Jahr im Atrium Kinderbuchverlag Zürich erschienen und zum Preis von 16 Euro über den Buchhandel zu beziehen. Und damit sind wir fast am Ende dieser MDR-Kulturwerkstatt angekommen. Sie ist dem 100. Geburtstag von James Krüss gewidmet. Kinder hielt er für das anspruchsvollste Publikum. Und mit seinen etwa 300 Büchern, Liedern, Theaterstücken, Hörspielen, Filmen und Satiren, die in knapp 40 Sprachen übersetzt und in ebenso vielen Ländern publiziert wurden, hat er sich dieses Publikum erobert. Und bevor James Krüss mit einem Gedicht das letzte Wort hat, verabschiede ich mich hier am Mikrofon. Ich bin Katrin Wenzel, bedanke mich fürs Zuhören und empfehle ausdrücklich die Lektüre von James Krüss.
5: Ich kann eigentlich immer nur dasselbe Gedicht von mir aufsagen, weil ich bin schlecht im Auswendiglernen. Das ist das Gedicht Ameisenkinder. Wer hat Ameisenkinder gesehen? Können sie nach 6 Tagen schon gehen? Laufen die Ameisenbabys geschwinder als zum Beispiel die Mistkäferkinder, kriegen sie schon einen Klaps auf den Po? Ach, meine Lieben, die Sache ist so, wer Ameisenkinder sah, ganz kleine, der lügt, der betrügt. Es gibt nämlich keine.

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1: Um 21 Uhr mit Anne Kramwehr. Nach anderen Regierungschefs warnt auch der Thüringer Ministerpräsident Mario Vogt den Bund vor einer Reform der Einkommenssteuer zu Lasten der Länder. Der CDU-Politiker sagte dem Nachrichtenportal T-Online, Länder und Kommunen dürften nicht auf den finanziellen Folgen sitzen bleiben. Ihre Handlungsfähigkeit könne nicht weiter ausgehöhlt werden. Vogt betonte, wer Entlastungen beschließe, müsse auch tragfähige Lösungen für die Finanzierung vorlegen. Wenn der Bund seiner Verantwortung gerecht werde, sei Thüringen bereit, konstruktiv an einer Reform der Einkommenssteuer mitzuarbeiten. Der CDU-Verteidigungsexperte Roderich Kiesewetter hat die Bundesregierung aufgefordert, endlich Taurus-Marschflugkörper an die Ukraine zu liefern. Kiesewetter sagte der Süddeutschen Zeitung, nach den massiven russischen Raketenangriffen auf die Zivilbevölkerung sei dieser Schritt überfällig. Als weitreichende Präzisionswaffe sei der Taurus militärisch absolut sinnvoll. Lippenbekenntnisse und Solidaritätsbekundungen aus Deutschland brächten nichts. Kanzler Friedrich Merz lehnt Taurus-Lieferungen an die Ukraine bislang ab. Gut anderthalb Jahre nach dem Einsturz der Dresdner Carola-Brücke haben 4 Planungsbüros ihre Entwürfe für den Neubau vorgestellt. Sie präsentierten ihre Konzepte zunächst einem Expertengremium. Der Stadtrat hatte vorab festgelegt, dass der Neubau 4 Spuren für den Autoverkehr haben soll. Außerdem müsse er sich ins historische Stadtbild einfügen. Welcher Entwurf verwirklicht wird, soll Anfang September entschieden werden. Im Westen von Schmalkalden ist am Nachmittag ein neues Gewerbegebiet übergeben worden. Direkt an der B19 stehen nun 30 Hektar für Firmenansiedlungen zur Verfügung. Nach Angaben der örtlichen Behörden sind die Flächen bereits fast ausgebucht. Ansiedeln wollen sich demnach unter anderem die Meininger Busbetriebe und die Stadtreinigung Schmalkalden. Die Südwestthüringer Stadt hat die Erschließung des Gebiets mit gut 20 Millionen Euro gefördert. Die Deutsche Rentenversicherung warnt vor Betrügern, die per Mail an Daten von Kunden gelangen wollen. Nach Angaben der DRV verschickten die Täter derzeit verstärkte Phishing-Mails. In enttäuschend echt wirkenden Schreiben würden Versicherte angeblich wegen eines Sicherheitsupdates aufgefordert, persönliche Daten einzugeben. Die Rentenversicherung rät, die darin enthaltenen Links auf keinen Fall anzuklicken. Zugleich stellt die DRV klar, dass sie solchen Angaben niemals per E-Mail einfordert. Das waren die Nachrichten. Zum Wetter. In der Nacht klar und trocken, 16 bis 9 Grad, morgen viel Sonne, einige Wolken und trocken, 23 bis 29 Grad, am Donnerstag heiter und trocken. Es ist 21.03 Uhr.
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3: Mit Jean-Marc Holkemes. Schönen guten Abend und so ein bisschen das Gefühl, täglich grüßt das Murmeltier. Denn in der vorletzten Jazz-Beats-Ausgabe, da habe ich Ihnen ja 9 neue Alben vorgestellt und ein Jubiläumsalbum. Heute werden es 8 neue Alben und oder EPs sein und ein Jubiläumsalbum und zwar 26 Sonnen von dem viel zu früh verstorbenen Produzenten und Rapper Du26. Dieses Album feiert im Mai nämlich sein 10-jähriges und warum wir da heute nochmal reinhören müssen, das klären wir gleich. Fangen jetzt aber erstmal mit 2 neuen Scheiben der Musiker Chapo aus Niederbayern. Er lebt in der Nähe von Landshut an, heißt I Got This. Von diesem hören wir den Song Sierras. Und Kanne 38 aus Gifhorn, der hat auch eine neue Scheibe. Window Views heißt sie, von dieser dann Rush Hour Radio. Schön jazzy das Ganze und der perfekte Start in die heutige Jazzbeat-Sendung.

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1: Schweden trifft auf Deutschland. Prub Dylan am Mikrofon, Phil Tyler am Beat. Song heißt First Loves. Ihr neues gemeinsames Album Soul Searching erscheint diesen Freitag am 29. Mai. Und ich darf heute schon exklusiv mit Ihnen reinhören. Und das werden wir natürlich dann auch bis 23 Uhr mit mehreren Songs tun. Prub Dylan, ja, ist seit fast 20 Jahren auf jeden Fall so der Botschafter des englischsprachigen Hip-Hops aus Schweden. Und Phil Tyler ist bekennender Skateboard-Fan, bereist gerne die Welt und gehört auf jeden Fall zu den erfolgreichsten instrumentalen Produzenten. Ein Schlagzeuger aus Köln, der es mit dem Jazz hat und zudem auch Komponist und Produzent ist, ist Opec. Er hat vor kurzem ein neues Album veröffentlicht, heißt Trafo. Und ja, da sind viele klassische Jazz-Tracks mit drauf, aber eben auch so der ein oder andere, der so in die Richtung Jazz-Beats, modernere, jazzige, instrumentale Musik geht. Sehr cooler Typ auf jeden Fall, sehr sympathisch auch. Gerne mal ihn in den sozialen Medien suchen und folgen. Wir hören jetzt hier bei MDR Kultur Bayern 2 und Bremen 2 in den Song Smiling Prisoner von OPEC rein.

Jazz Beats spielt die Würzburger Punkt und Koma mit Alexa 800er Ibu, der Song. Das passende Album hört auf den Titel Mehr oder Weniger. Und hinter Punkt und Koma, da stecken das Würzburger Rap-Urgestein Philo Filter und Johannes One Take. Und die gute Alexa, die ist verheiratet mit Philo Filter und hat sich irgendwann gedacht, warum nicht einfach mal so das familiäre Zusammenbringen auf Platte. Die drei haben auch schon häufiger mal zusammengearbeitet. Gerne auch mal die älteren Scheiben der drei auschecken und anhören. Da kam auch einiges auf Vinyl raus. Infos zur Sendung, vor allem die Playlist mit allen wichtigen Angaben, die finden Sie wie die vergangenen 12 Sendungen von Jazz Beats natürlich jederzeit in ARD Sounds. Dort auch zu finden, eine Sendung, die ich dem verstorbenen Musiker, Produzenten und Rapper Georg Ziegler, aka Du26, gewidmet habe. Vergangenes Jahr, da jährte sich nämlich nicht nur sein großartiges Album Zimmer 26 auf den Tag genau am 26.8., also zum Sendetermin wirklich von Jazz Beats, sondern dann auch noch unser Interview und die passende Sendung vom 26.8.2015. Wenn so viel sich auf einen Tag perfekt jährt, dann ging es gar nicht anders, dass ich auf jeden Fall ein Du26-Spezial an den Start bringen musste, weil diese Diskografie von ihm einfach perfekt in diese Sendung hier reinpasst. Hören Sie gerne mal rein. Und er hat dieses Jahr ein weiteres Album, was ein Jubiläum feiert, und zwar 10-jähriges. 26 Sonnen heißt es. Auch so ein wunderbares Werk, das Jazz, Soul und Hip-Hop wunderbar vereint. Und ja, ich bin Fan. Du26 mit noch was.

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Der perfekte Sound für einen lauen Sommerabend. Die Kölner Mind the Blue und OG Baby 48, aka OG Blue mit Groupies und Hustlers. Und wir bleiben doch einfach gleich beim perfekten Sound für den lauen Sommerabend und kommen zur neuen EP des Münchner Lo-Fi Beat-Produzenten und DJs Rudy Raw. Floating heißt die Scheibe, extrem Jazz inspiriert, sehr schöne Melodien, dazu ein Saxophon, smoother Drums und fertig ist der Sound, den wir hier bei Jazz Beat so lieben. Beyond Dreams wäre der nächste Song von Rudy Raw.

So kann deutscher Rap und Hip-Hop auch klingen. 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Mein Name ist Jean-Marc Holkemes. Jazz Beats, die Sendung. Für modernen Beat und Hip-Hop-lastigen Jazz einmal im Monat, 2 Stunden. Und das hier waren aus Hamburg John Noone und aus Berlin Figo Praslevic, die ja vor längerer Zeit an einem Album gearbeitet haben. Das lag dann einige Jahre auf der Festplatte rum. Die beiden hatten auch eine Zeit lang keinen Kontakt. Aber dann traf man sich wieder und hat dieses neue Album The Real Deal zusammen fertiggestellt, ist jetzt raus. Und nachdem es ja jetzt etwas nach vorne ging mit diesem Song, kommt jetzt der Sound zum Zurücklehnen. Den Abend einfach entspannt ausklingen lassen und dem Rap von Physical Graffiti aus New Jersey lauschen mit einem Beat des Wahlheidelbergers Wilczynski, Ava. 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

Aus Bayern. Hat man aber auch gehört. Die guten Gremsen und DJ Spliff mit Downtown Swing. Und jetzt geht's Richtung Österreich zum Produzenten-Duo Herbs & Q-Tex. Zwei Jungs, die schon Anfang der 90er Jahre als DJs losgelegt haben, das Produzieren ebenso dann für sich entdeckten und zusammen aber auch viele Soloprojekte an den Start gebracht haben. Vergangenes Jahr dann etwas überraschend, muss man sagen, ein neues Album der beiden. On Our Way heißt es, ist jetzt ein Jahr raus und der eine oder andere Song, der wurde nochmal geremixed. Unter anderem Wherever You Are von DJ und Produzent Flip ist Mitglied der legendären österreichischen Hip-Hop-Gruppe Texter und der Quarter Pounder Remix, der hat nochmal einen ganz anderen Drive bekommen. Geht ordentlich nach vorne, dazu ein Saxophon, eine feine Jazzgitarre, gute Laune vorprogrammiert auf jeden Fall, aber hören Sie selbst und wir hören uns dann gleich natürlich um kurz nach 22 Uhr wieder zur zweiten Stunde Jazzbeats.

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2: Um 22 Uhr mit Anne Kramwehr. Nach anderen Regierungschefs warnt auch der Thüringer Ministerpräsident Mario Vogt den Bund vor einer Reform der Einkommenssteuer zu Lasten der Länder. Der CDU-Politiker sagte dem Nachrichtenportal T-Online, Länder und Kommunen dürften nicht auf den finanziellen Folgen sitzen bleiben. Ihre Handlungsfähigkeit könne nicht weiter ausgehöhlt werden. Vogt betonte, wer Entlastungen beschließe, müsse auch tragfähige Lösungen für die Finanzierung vorlegen. Der CDU-Verteidigungsexperte Roderich Kiesewetter hat die Bundesregierung aufgefordert, endlich Taurus-Marschflugkörper an die Ukraine zu liefern. Kiesewetter sagte der Süddeutschen Zeitung, nach den massiven russischen Raketenangriffen auf die Zivilbevölkerung sei dieser Schritt überfällig. Als weitreichende Präzisionswaffe sei der Taurus militärisch absolut sinnvoll. Lippenbekenntnisse und Solidaritätsbekundungen aus Deutschland brächten nichts. Kanzler Friedrich Merz lehnt Taurus-Lieferungen an die Ukraine bislang ab. Der Berliner Digitalisierungsstaatssekretär Matthias Hund hat nach Vorwürfen geschäftlicher Unregelmäßigkeiten seinen Rücktritt eingereicht. Der frühere Unternehmer aus Sachsen teilte mit, er habe den regierenden Bürgermeister Kai Wegener um Entlassung gebeten. Eine Senatssprecherin sagte, dem Gesuch werde entsprochen. MDR und RBB hatten zuvor berichtet, dass die Dresdner Staatsanwaltschaft wegen der Insolvenz einer früheren Firma von Hund ermittelt. Dabei soll es etwa um nicht abgeführte Krankenkassenbeiträge gehen. Mit einer Serenade in Magdeburg hat die Bundeswehr den langjährigen sachsen-anhaltischen Ministerpräsidenten Rainer Haselhoff verabschiedet. Das Heeresmusikkorps Hannover spielte die Nationalhymne und Stücke, die sich der 72-Jährige selbst ausgesucht hatte. Das Spektrum reichte dabei vom Kirchenlied über den Militärmarsch Alter Dessauer bis hin zu Tom Pettys Rocksong Learning to Fly. Ein Bundeswehrsprecher sagte, mit dem Zeremoniell habe die Truppe ihren Dank für die gute Zusammenarbeit mit Haselhoff ausgedrückt. Dass Sachsen-Anhalt über kein eigenes Heeresmusikkorps verfüge, seien die Militärmusiker aus Hannover gekommen. In Zittau ist am Abend das Neiße Filmfest eröffnet worden. Zum Auftakt läuft Eva Trobischs Familiendrama Etwas ganz Besonderes. Bis Sonntag stehen dann an beiden Ufern der Neiße in Deutschland, Polen und Tschechien Dutzende weitere Filmabende an. In den drei Wettbewerben für Spiel, Dokumentar und Kurzfilme wetteifern rund 100 europäische Beiträge um die Preise, die am Samstag im böhnischen Warnsdorf vergeben werden. Das waren die Nachrichten. Zum Wetter. In der Nacht klar und trocken 16 bis 19 Grad, morgen einige Wolken und trocken 23 bis 29 Grad. Es ist 22.
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4: Nach wie vor mit Jean-Marc Holkemes, schönen guten Abend. Und immer noch habe ich einige neue Songs und Projekte mit dabei, in die ich mit Ihnen reinhören möchte. Die Playlist von Jazz Beats, die finden Sie natürlich jederzeit online bei ARD Sounds. Und die Stunde eröffnen darf heute der Karlsruher Produzent Birdy Sanchez mit neuem Song. Er war dieses Jahr auch schon zu Gast hier, und zwar mit Hydrogeni und Johannes One Take. Und die haben ein wunderbares Album aufgenommen, sehr zu empfehlen, heißt Goldener Schnitt. Hören Sie gerne mal rein in die Sendung und vor allem auch in dieses Album. Jetzt aber Birdy Sanchez mit Back in Town.

Grüße nach Gifhorn zu Kanne 38, der vor kurzem seine EP Window Views rausgebracht hat. Und das war der Titelsong. Ein Stammgast bei Jazz Beat seit Jahren ist auch der Berliner Musiker und Produzent The Intern. Das liegt vor allem daran, dass er immer, ja, muss man sagen, wirklich sehr interessante Projekte an den Start bringt. Und was er wahnsinnig gerne macht, ist mit anderen Musikern zusammenzuarbeiten, zusammen zu musizieren. Dieses Mal hat er sich die junge und talentierte Sängerin Alicia Chardé aus Berlin geschnappt, dazu den Produzenten Fresi aus Hamburg und einen sehr entspannten Song aus, ja, Smooth R&B, Hip-Hop-Vibes und so ein bisschen Jazz zusammengeschult. Heißt Silhouette.

Jazzbeats spielt The Technic, Kensai Drums, der Mann am Beat. Infos zu ihm? Fehlanzeige. Einfach nichts zu finden im Internet. Bremen 2, Bayern 2 und MDR Kultur in ihrem Radio. Und wir hören heute ja ausführlich und exklusiv in das neue Album der Schweden Berlin Connection, Brub Dylan und Phil Tyler rein. Soul Searching heißt das Werk, kommt diesen Freitag am 29. Mai raus und hat ganz viel Soul, Jazz, Beats und Hip-Hop vereint. Und das Schöne ist, das Album kommt auch auf Vinyl. Der nächste Song der beiden heißt All That Jazz.

Nochmal Würzburg, nochmal mit feiner Jazzgitarre, nochmal Punkt und Komma und Alexa, Schickimicki von ihrem neuen Album Mehr oder Weniger, das auf Vinyl beim Berliner Label Decibel rausgekommen ist. Und wenn Sie jetzt nach den fast 2 Stunden Jazzbeats denken, boah, das war aber ganz schön viel neue Musik. 8 Alben oder EPs, dazu das Jubiläumsalbum 26 Sonnen von Du26. Infos zu Jazz Beats und vor allem auch die Playlist, die können Sie natürlich nachlesen in ARD Sounds. Und dort können Sie dann auch jederzeit die vergangenen 12 Sendungen immer wieder anhören. Gerne auch weitersagen. Ich bin Jean-Marc Holkemes. Wir hören uns dann am 23. Juni zur nächsten Jazz Beats Ausgabe. Und verabschieden werde ich mich heute mit einer Münchner DJ-Legende, Al Rock. Und er hat einen neuen Song, der heißt AI Make It Happened. Ihnen noch viel Spaß mit dem weiteren Programm und dann später natürlich eine gute Nacht. Machen Sie es gut.

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1: Um 23 Uhr mit Benjamin Day. In Westeuropa gibt es wegen der ungewöhnlich frühen Hitzewelle Todesopfer. In Frankreich sind nach Angaben der Regierung 7 Menschen ums Leben gekommen, mindestens 5 von ihnen ertranken. 4 Badetote gibt es in Großbritannien. Dort wurde ein neuer Hitzerekord für Mai gemessen.
2: Temperaturen um die 35 Grad waren auf der Insel einst selbst im Hochsommer ungewöhnlich. Nun ist nicht einmal der Juni erreicht. Statistisch gesehen werden im Vereinigten Königreich die höchsten Temperaturen Ende Juli oder Anfang August gemessen. Wahrscheinlich also, dass die Briten im Laufe des Sommers noch höhere Temperaturen erleben werden. Im Met Office, dem Nationalen Meteorologischen Dienst, blickt man mit Sorge auf das Thermometer. Richard Betts, Leiter der Klimafolgenforschung, sagt im BBC-Radio, dies sei ein Vorgeschmack auf die Hitzewellen der Zukunft, die häufiger und intensiver würden. In 20 Jahren könnten die Temperaturen schon bei mehr als 40 Grad im Sommer liegen, wenn der Mensch den Planeten weiter aufheize, so Betts, mit fatalen Folgen etwa für die Landwirtschaft.
1: Die iranische Regierung hat die Internetsperre teilweise aufgehoben. Vizepräsident Aref erklärte, dies sei der erste Schritt in Richtung eines freien und regulierten Zugangs zum Internet. Daten von IT-Unternehmen zeigen einen Anstieg der Zugriffe. Seit dem Beginn des Krieges der USA und Israels mit dem Iran Ende Februar hatten die meisten Menschen keinen Zugang mehr zu internationalen Websites. Die Bundesregierung hat aktuell ja viel mit den Sozialreformen zu tun. Jetzt drängen Schüler und Eltern aber auf eine weitere, nämlich eine Bildungsreform. Im sogenannten Kinderreport des Deutschen Kinderhilfswerks spricht sich eine große Mehrheit für mehr Investitionen ins Schulwesen aus. Zudem sollen die Bildungsstandards in Deutschland angeglichen werden. Bildungsministerin Prien kündigte spürbare Verbesserungen an. Die Deutsche Rentenversicherung warnt vor gefährlichen E-Mails. Darin ist von einem Sicherheitsupdate die Rede und die Empfänger werden gebeten, über einen Link persönliche Daten einzugeben. Die Deutsche Rentenversicherung spricht von einer raffiniert ausgelegten Falle. Zum Fußball. Die Spielvereinigung Greuther Fürth hat den Klassenerhalt geschafft und bleibt damit in der zweiten Bundesliga. Im Rückspiel gegen den Drittligisten Rot-Weiß Essen gewann das Kleeblatt 2:0. Der Verein aus dem Ruhrgebiet hatte das Hinspiel 1:0 gewonnen. Die Franken spielen seit der Saison 1997-98 mindestens in der zweiten Bundesliga. Das Wetter in Deutschland. In der Nacht trocken, es kühlt ab auf knapp unter 10 Grad, ganz im Norden und an der Weinstraße nur auf 20 Grad. Tagsüber wieder viel Sonne mit vereinzelten Wolken und im Norden windig. In Richtung Alpen kann es regnen und gewittern. Höchstwerte 15 bis 33 Grad. Soweit die Nachrichten. Es ist 23.03 Uhr.
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3: Matthias Röckel begrüßt Sie in der kommenden Stunde in ARD Late Night Sounds. Auf der Playlist finden sich eine Genremischung aus Hip-Hop, Elektronik und Soul-Musik und es geht los mit Will Van Horn und seinem Cover des FX Twin-Stückes Alberto Balsam.

Will Van Horn aus Texas hat mit diesem Stück auf seinem Debütalbum für Aufmerksamkeit gesorgt. Schließlich handelt es sich dabei um ein Cover von FX Twins Stück Alberto Balsam, eine im Original rhythmisch sehr komplexe Komposition, die Will Van Horn mit Pedal Steel, Bass und Schlagzeug in etwas völlig Unerwartetes verwandelt. Wie nahe er am Original von FX Twin bleibt oder sich davon entfernt, lässt sich am besten über den direkten Vergleich herausfinden. Hier ist Alberto Balsam, erschienen 1995 auf FX Twins Album I Care Because You Do.

Musik wird stark von Geografie geprägt. Brian Eno zum Beispiel schrieb seine ruhigste Musik, als er an einer der lautesten Straßenecken in New York wohnte. Manchmal ist es aber auch nicht der Gegensatz, sondern das, was sich vor der Tür abspielt, wie bei José González, der aufs Land zog und dann Naturklänge wie Vogelstimmen in seine Aufnahmen einfließen lässt. Das dänische Duo Svaneborg Kadeb widmete sich auf seiner zweiten LP Haven, zu Deutsch Der Garten, ganz der Natur, und wir hören Bluesen.

Swaneborg, Kadip und Blusen. Die beiden Musiker kommen aus sehr unterschiedlichen musikalischen Welten. Nikolai Swaneborg aus dem skandinavischen Jazz und Jonas Kadip aus Roots, Blues und Folkmusik. Und ihre gemeinsame Musik besteht meist nur aus zwei Elementen, ein sehr gefühlvoll und weich gespieltes minimalistisches Schlagzeug und warme Keyboardklänge. Die Musik ihres aktuellen Albums Superkillen, das nach einem öffentlichen Platz in Kopenhagen benannt ist, beschreiben die beiden als das wechselnde Licht der nordischen Jahreszeiten. Also auch hier spielt Geografie eine Rolle. Und hier ist das nächste Stück, Cycles.

Sie hören die ARD Late Night Sounds mit Matthias Röckel und gerade werden wir eingelullt von den Klängen des Duos Svaneborg Kadip. Die beiden haben ein Ohr für sehr eingehende Melodien und Akkordfolgen und als Einfluss wird auch der Berliner Musiker Nils Frahm genannt. Eine hörbare Verbindung. Im nächsten Stück versetzen uns Svaneborg Kadip in eine atmosphärische Landschaft. Die Landschaft dieses Mal nordisch by nature, also Felsen, Wasser und kilometerlange Fjorde. Vakla heißt das Stück.

Svane Borg Kadeb mit Wackler. Wir verlassen Skandinavien und unser nächster geografischer Standort hat nicht nur Einflüsse in der Musik hinterlassen, sondern ganze Genres hervorgebracht. Die Rede ist von Detroit, der Motor City oder auch schlicht The D genannt. Es ist eine Arbeiterstadt, die ökonomisch gesehen viele Höhen und Tiefen erlebt hat. Detroit steht für Survival und an diesem Ort in Michigan ist man stolz auf die Dinge, die Detroit in die Welt gebracht hat. Musikalisch gesehen ist das zum Beispiel Soul, Techno, House und Detroit Hip-Hop. Musiker Vincent trägt diese vier Einflüsse in seiner Musik und das, obwohl er inzwischen in Los Angeles lebt. Mit seinem Debütalbum Raw Honey nimmt er uns mit auf eine Reise, die tief im Spirit von Detroit verwurzelt ist. Wir hören Forth and Back.

Vincent mit Ford and Back. Düster, kühl, aber auch soulful mit Vincents Gesang. Ein Stück, das als Soundtrack passen würde für eine nächtliche Fahrt durch die urbane Landschaft von Detroit. Und Vincent trägt die musikalische DNA seiner Geburtsstadt in sich. Seine Familie ist Teil der Musikgeschichte von Detroit. Ein Großonkel war Leadsänger der legendären Motown-Gruppe The Four Tops. Soul und Jazz gehören also zu Vincents Bausteine. Wir hören On the Low.

Vincent mit On the Low, ein weiteres Soundmerkmal, das typisch nach der Metropole in Michigan klingt, lässt sich aus der Art seiner Hip-Hop-Beats herauslesen. Sie sind Offbeat, synkopiert, mit perkussiven Betonungen in den Zwischenräumen. Und hier ist Vincent mit My Pleasure.

Vincent mit My Pleasure. Wie typisch für Detroit dieser Beat ist, erschließt sich mit dem nächsten Musiker, der auch aus der Motor City stammt, Black Milk. Auch er benutzt häufig den Offbeat-Rhythmus mit vielen synkopierten Schlägen. Es hört sich an, als würde der Beat etwas hinken. Ich nenne das auch gerne Stolperbeat. Hier ist Black Milk und In the Sky.

Black Milk und In The Sky. Black Milk, den wir hier als Rapper hören, ist auch ein ausgezeichneter Beatmaker und Produzent. Gelernt hat er von den Besten und war in den frühen 2000er Jahren Teil der Detroiter Gruppe Slum Village. Damals hat er als Beatmacher J.D. abgelöst, der aus Slum Village ausstieg und Solo weitermachte, sein Solomaterial unter seinem Pseudonym J. Dilla veröffentlichte. Ja, Black Milk war stark beeindruckt von J. Dilla, der aus vielen Gründen heute wie ein Heiliger verehrt wird. In erster Linie hat das mit seinem Timing zu tun am Sampler, mit der Lebendigkeit der Beats und der äußerst schlauen und geschmackvollen Samplewahl. Und mit diesem organischen Gefühl geht auch Black Milk ran. Dieser klassische J. Dilla Detroit Sound steckt bei ihm mit drinnen. Doch statt wie Dilla die Beats am Sampler zu programmieren, lässt Black Milk dieses Mal die Beats von Schlagzeuger Jarrell James einspielen. Also Live Drums, ein aufregendes Album. Black Milk, wir hören Feel Some and Heal Some.

Hip-Hop lebt vom Zurückblicken. Der sogenannte Throwback, ein Track, der reflektiert, bilanziert, der das Leben wie einen filmischen Lebenslauf durchläuft. Es ist ein festes Element des Genres und Produzent Exile sorgt dabei mit seinem klassischen Boom-Bap-Stil für den passenden Rahmen. Schwere Drums, warme Soul-Samples, ein Sound, der Nostalgie erzeugt, als würde man alte Polaroids in den Händen halten. Und Rapper Blue blickt dazu zurück auf Rückschläge, auf persönliche Schicksalsschläge und die Höhen und Tiefen seiner Karriere, die nie den ganz großen Durchbruch kannte. Und vielleicht gerade deshalb ist er hier so authentisch. In My Window heißt das Stück.

Blue and Exile und In My Window. Ein echter Hip-Hop-Throwback. Throwbacks reflektieren die Vergangenheit. Sie laden ein zum Reminiszieren und zum Schwelgen in Erinnerungen. Einer der ersten und wohl bedeutendsten Tracks, der das im Hip-Hop tat, das stammt von Pete Rock und CL Smooth. They Reminisce Over You aus dem Jahre 1992. Und das Stück entstand nach dem Tod ihres engen Freundes Troy Dixon, bekannt als Trouble T. Roy von Heavy D and the Boys. CL Smooth dankt darin all jenen auch, die uns auf unserem Weg begleitet haben, und erinnert an Freunde und Familie, die nicht mehr da sind. Ein zeitloses Stück über Verlust, Dankbarkeit und das Zurückbleiben. Pete Rock und CL Smooth, They Reminisce Over You.

0: Common ist ein Rapper, der immer wieder den Blick nach innen richtet. Er reflektiert, blickt zurück und stellt sich selbst zur Rechenschaft. Und das zieht sich durch das gesamte Werk des Künstlers aus Chicago. Show Me That You Love vom Album Let Love ist dabei besonders persönlich. Der Track dreht sich um die Herausforderungen, die Common als Vater seiner Tochter Omoye erlebt hat. Auslöser war eine nächtliche Textnachricht, in der sie ihm schrieb, dass er nicht für sie da war, als sie jünger war und dass die gemeinsamen Sommer nicht genug waren. Ein ehrlicher, schmerzhafter Moment der Selbstreflexion in einen Song umgewandelt, unterlegt von einem warmen, jazzigen Beat mit Jill Scott an seiner Seite. Und damit kommen wir schon wieder zum Ende in der heutigen ARD Late Night Sounds. Common featuring Jill Scott und am Piano und Gesang auch Samora Pinderhughes. Show me that you love. Matthias Röckel sagt, danke fürs Zuhören. Peace.
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1: Um 0 Uhr mit Katja Kindermann. Erwachsene, Jugendliche und Kinder wünschen sich Veränderungen und mehr staatliches Geld für das deutsche Bildungssystem. Das steht im aktuellen Kinderreport des Kinderhilfswerks. Chris Berdrow in Berlin zu den konkreten Forderungen.
2: Also die befragten Erwachsenen sagen ganz klar, es wäre mehr Personal nötig, um die Bildungschancen für sozial benachteiligte Kinder zu verbessern. Orga-Aufgaben dürften nicht an den Pädagogen hängen bleiben. Und sie fordern, Bildung von der Kita bis zur Schule muss kostenfrei sein. Zustimmungswerte von über 80% bekommt auch die Forderung, dass Schulen mit einem besonders hohen Anteil an sozial benachteiligten Schülern besonders gefördert werden müssten. Und dass Kinder aus Flüchtlingsfamilien schnell und verpflichtend zur Schule gehen müssen, begleitet von einer besseren Sprachförderung.
1: Nach den jüngsten amerikanischen Angriffen wirft der Iran den USA einen Verstoß gegen die Waffenruhe vor. Von Seiten der Revolutionsgarden hieß es, man behalte sich das Recht auf Vergeltung vor. Die Verhandlungen beider Seiten kommen unterdessen offenbar nur schleppend voran. Aus Istanbul, Uwe Lüb.
3: Die iranischen Delegationsleiter, Parlamentspräsident Ghalibaf und Außenminister Araghchi haben Gespräche in Katar geführt. Es soll um eingefrorene Vermögen Irans gegangen sein. Deren zumindest teilweise Freigabe ist eine Bedingung für Iran, sich mit den USA zu einigen. Die USA drängen auf die Aufgabe des iranischen Atomprogramms. Ein ranghoher iranischer Diplomat sagte der Agentur ISNA, sein Land mache diesbezüglich in einem ersten Abkommen keine Zugeständnisse.
1: Rund anderthalb Wochen nach dem tödlichen Angriff auf den Chef des bewaffneten Flügels der Hamas hat Israel nach Regierungsangaben auch dessen Nachfolger getötet. Laut Ministerpräsident Netanyahu und Verteidigungsminister Katz fand der Angriff im Gazastreifen statt. Netanyahu bestätigte außerdem, dass die Bodeneinsätze im Nachbarland Libanon trotz der geltenden Waffenruhe verstärkt wurden. Nach Angaben eines Militärvertreters sollen dadurch direkte Bedrohungen durch die pro-iranische Hisbollah-Miliz für israelische Bürger und Soldaten abgewehrt werden. Fußball-Zweitligist Greuther Fürth hat den Klassenerhalt geschafft. Die Mannschaft setzte sich am Abend im Relegationsrückspiel gegen Rot-Weiß Essen mit 2:0 durch. Das Hinspiel gegen den Drittligisten hatte Greuther Fürth noch mit 0:1 verloren. Die Franken spielen seit fast 30 Jahren mindestens in der zweiten Liga. Das waren die Nachrichten. Das Wetter in Deutschland. Teils wolkig bis klar, meist trocken. Tiefstwerte 20 Grad am Oberrheingraben bis 8 Grad in Schleswig. Tagsüber viel Sonnenschein, teils wolkig, im Süden einzelne Schauer oder Gewitter möglich, sonst trocken. Höchstwerte 14 Grad bis 34 Grad. Am Donnerstag viel Sonne, regional wolkig, 15 bis 31 Grad. Und am Freitag ebenfalls viel Sonne, von Westen vereinzelt Schauer oder Gewitter möglich, die Temperaturen 20 bis 33 Grad. Es ist 0:03 Uhr.
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1: Um 1 Uhr mit Katja Kindermann. Für eine bessere Bildung in Deutschland wünschen sich Kinder und Erwachsene mehr Investitionen vom Staat. Zu diesem Ergebnis kommt der aktuelle Kinderreport, den das Deutsche Kinderhilfswerk und Bundesbildungsministerin Prien vorgestellt haben. Aus Berlin Felix Tenbaum.
2: Kostenlose Bildung von der Kita bis zur Schule, mehr gut ausgebildetes Personal, flächendeckende Schulsozialarbeit, verbindliche Demokratiebildung und mehr Mitbestimmung an Schulen. Durch solche Maßnahmen könnte sich die Bildungssituation für alle Kinder verbessern, heißt es im Kinderreport 2026. Eine weitere zentrale Forderung: einheitliche Bildungsstandards in ganz Deutschland. Das wollen 90% der befragten Kinder. Die Vizepräsidentin des Deutschen Kinderhilfswerks, Anja Siegesmund, fordert von der Politik schnelles Handeln und mehr Geld, damit alle Kinder und Jugendlichen gleiche Chancen haben.
1: Nach den jüngsten amerikanischen Angriffen wirft der Iran den USA einen Verstoß gegen die Waffenruhe vor. Von Seiten der Revolutionsgarden hieß es, man behalte sich das Recht auf Vergeltung vor. Die Verhandlungen beider Seiten kommen unterdessen offenbar nur schleppend voran. Aus Istanbul Uwe Lüb.
3: Die iranischen Delegationsleiter, Parlamentspräsident Ghalibaf und Außenminister Araghchi haben Gespräche in Katar geführt. Es soll um eingefrorene Vermögen Irans gegangen sein. Deren zumindest teilweise Freigabe ist eine Bedingung für Iran, sich mit den USA zu einigen. Die USA drängen auf die Aufgabe des iranischen Atomprogramms. Ein ranghoher iranischer Diplomat sagte der Agentur ISNA, sein Land mache diesbezüglich in einem ersten Abkommen keine Zugeständnisse.
1: Das Bundeskabinett entscheidet heute über Reformen im Baurecht, um die Genehmigungsverfahren zu beschleunigen. Bauministerin Huberts möchte, dass der Wohnungsbau in Gebieten mit angespannten Märkten künftig Priorität etwa von Natur- und Denkmalschutz bekommt. Außerdem sind härtere Maßnahmen gegen Eigentümer vorgesehen, die ihre Immobilien verfallen lassen. Die Kommunen sollen schneller eine Instandsetzung solcher Häuser anordnen können. Als letztes Mittel ist sogar eine Enteignung möglich. Fußball-Zweitligist Greuther Fürth hat den Klassenerhalt geschafft. Die Mannschaft setzte sich am Abend im Relegationsrückspiel gegen Rot-Weiß Essen mit 2:0 durch. Das Hinspiel gegen den Drittligisten hatte Greuther Fürth noch mit 0:1 verloren. Die Franken spielen seit fast 30 Jahren mindestens in der zweiten Liga. Das waren die Nachrichten. Das Wetter in Deutschland: teils wolkig bis klar, meist trocken. Tiefstwerte 20 Grad am Oberrheingraben bis 8 Grad in Schleswig. Tagsüber viel Sonnenschein, teils wolkig, im Süden einzelne Schauer oder Gewitter möglich, sonst trocken. Höchstwerte 14 bis 34 Grad. Am Donnerstag viel Sonne, regional wolkig, 15 bis 31 Grad. Und am Freitag viel Sonne, von Westen vereinzelt Schauer oder Gewitter möglich, die Temperaturen 20 bis 33 Grad. Die Zeit, es ist jetzt 1:03 Uhr.
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